Sie hörten die Sonate für Flöte und Klavier von César Franck. Carlos Brunel spielte Flöte, Levente Kende Klavier. Claude Debussy ist der Komponist der symphonischen Suite Printemps, die von Henri Bussert orchestriert wurde. Volodymyr Sirenko dirigiert das ukrainische Radiosymphonieorchester.

Der 1800 verstorbene Hyacinthe Chardin ist der Komponist des Trios Nummer 4 in S-Dur, Opus 2 Nummer 1. Wir hören das Trio en papier.

Das Trio En Papier spielte Trio Nummer 4 in S-Dur von Hyacinthe Jardin. Am Ende des ersten Teils von Ö1 Nachtmusik spielt Benjamin Allard das Präludium in F-Moll aus dem wohltemperierten Klavier von Johann Sebastian Bach auf dem Klavichord.

0: Das war der erste Teil der heutigen Ö1 Nachtmusik. Alle Informationen zu den gespielten Stücken finden Sie auf der Ö1 Webseite. Auskünfte gibt es auch telefonisch beim Ö1 Service unter der Wiener Nummer 501 70 371. Nach den 3 Uhr Nachrichten folgt der zweite Teil.
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2: Am Mikrofon ist Sophie Mooseder, es ist 3 Uhr. Auf einen Termin für eine planbare Operation muss man oft lange warten. Wien will das jetzt mit einer Online-Plattform ändern. Petra Thalhammer-Jeschek berichtet.
3: Auf op-termin.wien kann man seine Daten eingeben und Befunde hochladen. Dann erhalten Patientinnen und Patienten Terminvorschläge für einen Ambulanztermin in einem der teilnehmenden Spitäler. Der OP-Termin wird nach der medizinischen Begutachtung gemeinsam mit der Klinik vereinbart. Voraussetzung ist eine fachärztliche Überweisung. Vorerst wird die gemeinsame Anmeldeplattform für künstliche Knie- oder Hüftgelenke getestet. Nach und nach sollte dann auch auf andere Operationen mit langen Wartezeiten ausgeweitet werden. Patienten werden dem Spital mit dem frühestmöglichen Termin zugewiesen. Man kann aber auch ein Wunschspital angeben und muss dafür längere Wartezeiten in Kauf nehmen. Internet braucht man nicht zwingend. Es ist auch eine telefonische Anmeldung unter der Gesundheitshotline 1450 möglich.
2: Eine Lösung bei der Wehrdienstreform hat Bundeskanzler Christian Stocker eigentlich für den Sommer angekündigt. Verschiedenste Modelle liegen derzeit am Tisch und das, obwohl die Wehrdienstkommission eine klare Empfehlung abgegeben hat. Peter Daser.
4: Die Empfehlung der Wehrdienstkommission im Jänner war eindeutig. 8 Monate Grundwehrdienst für eine solide Ausbildung. Und danach sollen, über Jahre verteilt, 2 Monate an Milizübungen für die langfristige Einsetzbarkeit sorgen. Politisch wurde daraus dann ein regelrechter Zahlensalat an Meinungen. 6 plus 2 Monate oder 6 plus 3 Monate oder 6 Monate plus 100 Tage oder überhaupt nur mehr ein Freiwilligenheer, um einige zu nennen. Wobei die Wehrdienstkommission durchaus mehrere Varianten geprüft hat, nur wären die allesamt komplizierter und teurer als das empfohlene 8-plus-2-Modell. Möglich ist, dass die Regierungsparteien trotzdem eine weitere Variante erfinden, sozusagen als politisch gesichtswahrende Lösung.
2: Die USA haben neue Angriffe gegen den Iran gestartet, die 3. Nacht in Folge. Der Iran greift aktuell auch wieder US-Verbündete an. 2 Öltanker aus Bahrain sind in der Straße von Hormuz getroffen worden. Und großer Empfang in Oslo. 100.000 Menschen haben das norwegische Fußballnationalteam willkommen geheißen, darunter auch der norwegische König. Erling Haaland und seine Kollegen waren im WM-Viertelfinale gegen England ausgeschieden. Und jetzt weiter zum Wetter und zu Georg Brack.
5: Die nächsten Tage geht es zwar heiß, aber nur mehr zeitweise sonnig und unbeständig weiter. Heute am Vormittag regnet es speziell im westlichen Bergland. Im Laufe des Tages werden Regenschauer und Gewitter häufiger, mitunter kräftig und breiten sich auf weite Teile Österreichs aus. Die Temperaturen erreichen 24 bis 33 Grad, am heißesten wird es ganz im Osten. Morgen am Mittwoch ganz ähnlich bei 23 bis 31 Grad, wieder in der Früh bereits an der Alpen-Nordseite, am Nachmittag im Großteil Österreichs Regenschauer und Gewitter.

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1: Herzlich willkommen. Ö1 begleitet Sie durch die Nacht mit Musikaufnahmen, die Sie nur bei uns finden können. 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Wir beginnen diesen zweiten Teil der Ö1 Nachtmusik mit der Klaviersonate Nummer 17 in D-Dur von Franz Schubert. Erster Satz: Allegro vivace. Zweiter Satz: Con moto. Dritter Satz: Scherzo allegro vivace. Vierter Satz: Rondo allegretto moderato. Der italienische Pianist Francesco Piemontesi gastierte am 28. Juni 2025 im Angelika-Kaufmann-Saal in Schwarzenberg.

Francesco Piemontesi spielte die Klaviersonate Nummer 17 in D-Dur von Franz Schubert. Wir bleiben im Angelika-Kaufmann-Saal im vorarlbergerischen Schwarzenberg. Auf dem Programm steht die Klaviersonate in H-Moll von Franz Liszt.

Sie hörten die Klaviersonate in H-Moll von Franz Liszt, interpretiert von Francesco Piemontesi. Eine Aufnahme des ORF vom 28. Juni 2025 aus dem Angelika-Kaufmann-Saal in Schwarzenberg. Als Zugabe spielte Francesco Piemontesi noch das Allegretto aus den Moments Musicaux von Franz Schubert.

Auf dem Programm steht nun Die Götter Griechenlands. Franz Schubert vertonte ein Gedicht von Friedrich Schiller. Christoph Brigadier, Tenor, Andreas Steyer, Hammerklavier.

Am Ende des zweiten Teils von Ö1 Nachtmusik steht die Cellosonate Nummer 2 in F-Dur von Johannes Brahms auf dem Programm. Erster Satz: Allegro vivace. Zweiter Satz: Adagio affettuoso. Dritter Satz: Allegro passionata. Vierter Satz: Rondo. Der Cellist Leonard Eschenbroch wird von dem Pianisten Alexei Grinyuk begleitet.

0: Leonard Eschenbroch Cello und Alexei Grinyuk Klavier spielten die Cellosonate Nummer 2 in F-Dur, Opus 39 von Johannes Brahms. Das war der zweite Teil von Ö1 Nachtmusik. Alle Informationen zu den gespielten Stücken finden Sie auf der Ö1 Webseite. Auskünfte gibt es auch telefonisch beim Ö1 Service unter der Wiener Nummer 501 70 371. Nach den 5 Uhr Nachrichten folgt der dritte Teil.
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2: Am Mikrofon ist Lorenz Wildner. In Rom findet eine neue Runde von Gesprächen zwischen Vertretern Israels und des Libanon statt. Die bisherigen Treffen hatten unter Vermittlung der USA in Washington stattgefunden. Die Nachbarländer Israel und Libanon befinden sich seit 1948 im Kriegszustand. Markus Langer.
3: Israel und der Libanon hatten sich Ende Juni unter Vermittlung der USA auf ein Rahmenabkommen geeinigt, das den Weg für einen endgültigen Friedensvertrag ebnen soll. Teil der Vereinbarung ist ein schrittweiser Rückzug der israelischen Truppen aus dem Süden des Landes. Zunächst soll das libanesische Militär dabei 2 kleine Gebiete von Israel übernehmen. Die israelische Armee hat jedoch angekündigt, in einer 10 Kilometer breiten Sicherheitszone im Libanon bleiben zu wollen, solange die pro-iranische Hisbollah nicht entwaffnet ist. Die Miliz hatte nach dem Beginn des Irankrieges vom Libanon aus Israel mit Raketen angegriffen. Israel reagierte mit Luftangriffen und einer Bodenoffensive.
2: Die US-Armee hat nach eigenen Angaben in der Nacht erneut Angriffe auf den Iran gestartet. Das iranische Staatsfernsehen berichtet von Explosionen in mehreren Gebieten. Die US-Armee bereitet sich für heute zudem erneut darauf vor, iranische Häfen zu blockieren. Unterdessen hat der Iran 2 Öltanker der Vereinigten Arabischen Emirate in der Straße von Hormuz beschossen. Ein indisches Besatzungsmitglied wurde dabei laut dem Golfstaat getötet. Die meisten Opfer des gestrigen Großbrands in einer Musikbar in Bangkok sind in fensterlosen Toiletten gefunden worden. Sie wollten Behördenangaben zufolge wohl den Flammen entkommen. Insgesamt 27 Menschen sind bei dem Unglück ums Leben gekommen. Die meisten erlagen demnach einer Rauchvergiftung. 25 Menschen wurden zudem in kritischem Zustand ins Krankenhaus eingeliefert. Im Rennen um die Nachfolge des Labour-Chefs und Premierministers Keir Starmer hat sich Andy Burnham deutlich abgesetzt. Mehr als 85% der Labour-Abgeordneten haben Burnham bis gestern Nachmittag ihre Stimme zugesichert. Burnham ist bisher der einzige Kandidat um das Amt. Die Frist für weitere Nominierungen endet übermorgen am Donnerstag. Und die USA schränken wegen der Ausbreitung von Ebola die direkte Einreise aus dem Kongo ein. US-Bürger, die dort waren, kommen auf eine Flugverbotsliste. Erst eine 21-tägige Aufenthaltszeit in einem Drittland ermöglicht ihnen die Weiterreise in die USA. Das waren die Nachrichten mit Lorenz Wildner. Wir kommen zum Wetter.
4: Gestern hatten wir es meist sonnig und fast überall trocken. Ab heute stellt sich das Wetter aber um. Es wird nämlich zunehmend schwül und damit steigt die Wahrscheinlichkeit für Regenschauer und Gewitter. Erste Schauer und Gewitter sind jetzt in der Früh schon an der Grenze zu Bayern möglich. Im Laufe des Tages wird es dann teilweise auch im Osten und Süden gewittrig. Stellenweise können auch Unwetter dabei sein, und zwar durch intensiven Regen, Sturmböen und eventuell auch Hagel. Zeitweise ist heute aber auch Platz für Sonnenschein. Am längsten sonnig haben wir es vom Weinviertel über Wien bis ins Burgenland. Hier wird es auch am wärmsten mit bis zu 33 Grad. Sonst erwarten uns 24 bis 31 Grad. Morgen gehen die Temperaturen dann eine Spur zurück. Sonst ändert sich wenig. Es bleibt bei einer Mischung aus Sonnenschein und Wolken. Außerdem ziehen über das ganze Land verteilt wieder ein paar Schauer und Gewitter durch, die kräftig sein können mit Starkregen und Sturmböen. Und das unbeständige Wetter hält auch noch in der zweiten Wochenhälfte an. So viel zum Wetter von Nathalie Auer.

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1: Herzlich willkommen zum dritten Teil der Ö1 Nachtmusik. 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Am Beginn dieser letzten Stunde steht die Sonata 17 in Echo aus der Feder des 1631 verstorbenen Dario Castello. Wir hören die Musiker Theater Köln.

Sie hörten die Sonata 17 in Echo, komponiert von Dario Castello, interpretiert von der Musiker Fiata Köln. Un soir de neige, Kantate für sechs Stimmen, wurde von Francis Poulenc komponiert. Jean-Pascal Tortelier dirigiert die BBC Singers.

Die 1936 verstorbene Hilda Sehested ist die Komponistin von drei Fantasiestücken. Die Cellistin Nina Reintoft wird von Marlene Tastum am Klavier begleitet.

Sie hörten drei Fantasiestücke von Hilde Sehestedt. Die Ballade für Horn und Orchester wurde von Eugen Suchonje komponiert. Peter Sivanic Horn, Mario Koschik leitet das slowakische Radio-Symphonieorchester.

Ludwig van Beethoven ist der Komponist der Klaviersonate Nummer 24 in Fis-Dur, Opus 78. Erster Satz Adagio cantabile, allegro ma non troppo. Zweiter Satz Allegro vivace. Cédric Tiberghien spielt Klavier.

Das Lied an den Mond aus der Oper Rusalka stammt aus der Feder von Antonín Dvořák. Yvonne Kenny, Sopran. Wladimir Kamirski dirigiert das Melbourne Symphony Orchestra.

Am Ende der heutigen Ö1-Nachtmusik hören wir noch das traditionelle norwegische Lied Heimkehr, das von Eldbjørg Hemsing für die Geige arrangiert wurde. Er ist auch gleichzeitig der Interpret.

0: Eldbjørg Hemsing spielte auf der Geige ein traditionelles norwegisches Lied. 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Fürs Zuhören bedankt sich Klaus Wienerreuther.
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0: 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Juli. Guten Morgen zum Frühjournal, wünscht Rosanna Zara. Das sind heute die Themen. Die US-Armee greift wieder den Iran an und Teheran übt umgehend Vergeltung. Die Europäische Koalition der Willigen plant gemeinsame Militärmanöver mit der Ukraine. Und Spanien gegen Frankreich lautet heute Abend das erste Halbfinale bei der Fußball-WM. Das Wetter im Osten lange sonnig und heiß, vom Westen her gewittrig. Die Lage am Persischen Golf eskaliert weiter. Die USA haben die dritte Nacht in Folge Ziele im Iran bombardiert. Und der Iran hat erneut 2 Öltanker in der Straße von Hormuz in Brand geschossen und nach eigenen Angaben auch einen US-Stützpunkt in Bahrain angegriffen. Zuvor hat der US-Präsident Trump angekündigt, erneut eine Seeblockade gegen iranische Häfen zu verhängen. Christian Lieninger.
1: Wir attackieren sie sehr hart, erklärt US-Präsident Donald Trump. Und erneut schlagen amerikanische Raketen und Bomben im Iran ein, die nun schon dritte Nacht in Folge. Doch auch der Iran greift wieder an. 2 Öltanker aus den Vereinigten Arabischen Emiraten stehen in Flammen. Ein indisches Besatzungsmitglied wird getötet, 8 weitere verletzt. Die Tanker hatten versucht, die Straße von Hormuz entlang der Küste von Oman zu passieren und nicht, wie es der Iran gerne hätte, entlang der eigenen Küste. Doch eskaliert ist die Lage nicht nur wegen der neuen Angriffe. Die USA wollen ab heute auch die Seeblockade iranischer Häfen wieder aufnehmen, die ja mit dem Waffenstillstandsabkommen aufgehoben worden war. Die Blockade wird sogar noch wirkungsvoller als die Militärschläge sein, meint Trump. Nie werde der Iran der USA die Kontrolle über die Straße von Hormuz überlassen, erwidert ein iranischer Militärsprecher.
0: Die sogenannte Koalition der Willigen hat gestern in Paris ihre Unterstützung für die Ukraine weiter ausgebaut. Frankreich und Großbritannien wollen gemeinsam mit rund 35 Partnern zeigen, dass Europa zunehmend selbst Verantwortung für die Sicherheit des Kontinents übernimmt. Es sollen nicht nur neue Waffen geliefert werden, geplant sind auch gemeinsame Militärübungen. Aus Paris berichtet Leonie Heitz.
2: Die Ukraine brauche dringend besseren Schutz vor russischen Raketen, so Selenskyj. Deshalb haben wir gemeinsam mit unseren Partnern das Raketenabwehrprogramm Freya gestartet. Gleichzeitig hat die Koalition der Willigen gemeinsame Militärübungen beschlossen, um eine Friedensmission im Falle eines Waffenstillstands vorzubereiten. Mehr als 25 Staaten sind bereit, innerhalb weniger Tage eine Schutztruppe zu entsenden. So der britische Premier Starmer. Heute am französischen Nationalfeiertag marschieren erstmals Soldaten der Koalition der Willigen bei der Militärparade mit. Ein Symbol für die europäische Unterstützung der Ukraine.
0: Nach Österreich. Auch hier wirkt sich die russische Bedrohung aus. Nicht zuletzt wegen dieser steht nämlich eine Wehrdienstreform an. Aber es heißt weiter warten. Bundeskanzler Stocker hat eigentlich eine Lösung noch im Sommer in Aussicht gestellt und zuletzt auch eine Variante ins Spiel gebracht. 6 Monate Grundwehrdienst und 3 Monate Milizübungen. Zuvor wurden von der Politik auch ganz andere Modelle präsentiert, wie Peter Daser berichtet.
3: Die Empfehlung der Wehrdienstkommission im Jänner war eindeutig. 8 Monate Grundwehrdienst für eine solide Ausbildung. Und danach sollen, über Jahre verteilt, 2 Monate an Milizübungen für die langfristige Einsetzbarkeit sorgen. Politisch wurde daraus dann ein regelrechter Zahlensalat an Meinungen. 6+2 Monate oder 6+3 Monate oder 6 Monate plus 100 Tage oder überhaupt nur mehr ein Freiwilligenheer, um einige zu nennen. Wobei die Wehrdienstkommission durchaus mehrere Varianten geprüft hat, nur wären die allesamt komplizierter und teurer als das empfohlene 8+2 Modell. Möglich ist, dass die Regierungsparteien trotzdem eine weitere Variante erfinden, sozusagen als politisch gesichtswahrende Lösung.
0: Und im Morgenjournal um 7 ist dazu Offizier Thomas Starlinger zu Gast, der auch in der Wehrdienstkommission Mitglied war. Finanzminister Markus Matterbauer von der SPÖ hat gestern öffentlich gemacht, dass er an Krebs erkrankt ist und sich einer Therapie unterziehen wird. Die Geschäfte führen wird er aber weiterhin selbst. Eine Vertretung ist nicht geplant. An sich haben Ministerinnen und Minister aber sehr wohl die Möglichkeit, sich vertreten zu lassen. Viktoria Waldhäusl.
4: Im Falle einer zeitweiligen Verhinderung, heißt es in der Verfassung, können Ministerinnen und Minister eine andere Ministerin, einen Staatssekretär oder eine leitende Beamtin mit ihrer Vertretung beauftragen. Die Gründe dafür können vielfältig sein, sagt Verfassungsjurist Peter Busjäger.
5: Die Vertretungsregelungen gelangen gewiss häufig zur Anwendung, eben beispielsweise bei Urlauben und dergleichen, gelegentlich auch bei Erkrankungen, wie das auch in der Vergangenheit der Fall war.
4: Politikwissenschaftler Peter Filzmeier sagt, die Erfahrung zeige,
6: dass Vertretungen funktionieren, umso mehr auch in erfreulichen Anlassfällen, als zum Beispiel die Justizministerin Alma Zadic ein Baby bekommen hat.
4: Die Geburt eines Kindes, auch das kann also ein Grund sein, sich vertreten zu lassen.
0: In Tirol sorgt die riesige Kunstsammlung des verstorbenen Kunsthistorikers Peter Weihermeier für eine Debatte. Nach Angaben der Tiroler Tageszeitung befinden sich darunter Missbrauchsdarstellungen von Kindern. Das Land hat deshalb jetzt den 1,7 Millionen teuren Ankauf gestoppt. Christina Baumgartner berichtet.
7: Neben Nietzsche-Bildern und Zeichnungen von Andy Warhol finden sich in der Sammlung tausende pornografische Fotos von Männern, darunter auch einige Kinder, sagt Edith Schlocker, Journalistin der Tiroler Tageszeitung.
8: Fotos von Kindern, aber nicht historische Fotos, sondern einfach ganz normale Fotos.
7: Der Innsbrucker Stadtarchivar Lukas Morscher hat jahrelang die 10.000 Werke katalogisiert. Für ihn sei ein eindeutiger Missbrauch nicht erkennbar gewesen.
9: Wenn Missbrauch die Handlung einer zweiten Person inkludiert, dann gibt es keine Missbrauchsdarstellungen. Was es sehr wohl gibt, sind nackte Körper.
7: Seine Fotos habe er bereits vor Jahren den Tiroler Landesmuseen übergeben. Nur ein kleiner Teil sei dort bekannt gewesen, heißt es auf ORF-Nachfrage beim Land Tirol. Und jetzt sei eine rote Linie überschritten worden.
0: Am Landesgericht St. Pölten wird heute ein Urteil gegen zwei junge Männer erwartet, die vor 3 Jahren einen Anschlag auf die Wiener Regenbogenparade geplant haben sollen. Die Anklage lautet auf terroristische Vereinigung und kriminelle Organisation. Theresa Freudenthaler berichtet.
10: Die Brüder im Alter von 20 und 23 Jahren sollen laut Anklage Ex-Anhänger der radikal-islamischen Terrormiliz Islamischer Staat sein. Die angeblichen Anschlagspläne werden ihnen im Prozess aber nicht zur Last gelegt, heißt es. Sie hätten diese jedoch in einer einschlägigen Telegram-Gruppe erörtert. Der jüngere der beiden soll in den Chats außerdem in Aussicht gestellt haben, in Tschechien ein Sturmgewehr und ein großes Messer für den Anschlag zu kaufen. Weiter soll er auf mehreren Internetplattformen die Ideologie des IS verbreitet und gemeinsam mit seinem Bruder einen Mann darin bestärkt haben, ein Selbstmordattentat zu verüben. Nach Einholung eines IT-Gutachtens und der Vertagung des Prozesses wird nun ein Urteil gegen die beiden erwartet. Der dritte Beschuldigte wurde bereits im Vorjahr zu 6 Monaten bedingter Haft verurteilt.
0: In Dallas in Texas geht heute das erste Halbfinale der Fußball-WM der Männer über die Bühne. Die beiden Top-Favoriten Frankreich und Spanien treffen aufeinander. WM-Reporter Daniel Kulowitz, für viele ist das ja bereits das vorgezogene Finale.
11: Nennt man Spanien und Frankreich in einem Atemzug, dann fallen auch die Namen Mbappé und Jamal. Nur einen Augenblick später, das ist das Duell der Superkünstler. Immer schön ins Halbfinale zu kommen, sagt Kylian Mbappé. Für uns ältere Spieler ist das ja das dritte Mal, sagt der Mann, der gerade mal 27 Jahre alt ist. Sein Kontrahent, noch jünger, diagonal am Flügel, der Spanier Lamine Yamal, gestern 19 Jahre alt geworden. Ich freue mich riesig, alles fiebert diesem Spiel entgegen. Treffen die zwei besten Mannschaften bei diesem Turnier aufeinander, sagt Lamine Yamal.
0: Und Daniel, im Mittelpunkt vor dieser Partie steht auch der Rasen von Dallas.
11: Kaum ein Stadion ist öfter bespielt worden als die Dallas Arena in Arlington. Frankreich gegen Spanien ist bereits das 9. Match, das dort stattfindet. Daher herrscht große Sorge um das Spielfeld, das rund um die Uhr von 18 pinkfarbenen LED-Lampen beleuchtet wird, um das Wachstum des Rasens zu fördern. Begleitet wird dieses Rasenprojekt übrigens schon seit 10 Jahren von Wissenschaftlern der Universität Tennessee und Michigan.
0: Frankreich gegen Spanien am Pfiff ist um 21 Uhr. Jetzt noch ein Blick aufs Wetter von Nicola Biermeier.
12: Nach einigen Tagen mit sehr stabilem, sonnigem Sommerwetter wird die Luft heute schwül und in vielen Regionen muss man im Lauf des Tages mit Gewittern rechnen. Erste Schauer sind bereits Vormittag in und um Tirol möglich. Im Lauf des Tages werden Schauer und Gewitter dann mehr und breiten sich zunächst auf den Westen und Süden aus. Gegen Abend sind sie dann überall möglich. Manche Gewitter können auch heftig ausfallen mit Starkregen, Hagel und Sturmböen. Vor und nach den Gewittern ist auch Platz für Sonne. Sonne heute. Am längsten sonnig ist es im Osten. Hier sind auch bis zu 34 Grad möglich. Meist werden es 24 bis 32 Grad. Derzeit in Wien 14 bis 22 Grad, Eisenstadt 18, St. Pölten 19, Linz 23, Salzburg 17, Innsbruck 21, Bregenz 22, Graz 19 und Klagenfurt 21 Grad. Morgen geht es schwül, sehr warm und unbeständig weiter mit Wolken, Sonne, Schauern und Gewittern.
13: Das war das Frühjournal, es ist 10 nach 6.
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18: Und heute mit einem Fußballgalopp von Dmitri Schostakowitsch, mit einem ungarischen Tanz von Johannes Brahms. Außerdem spielt der beliebte Trompeter Gábor Boldocki für uns und die Wiener Symphoniker schmachten das Liebeslied von Fritz Kreisler. Da ist hoffentlich musikalisch für jeden was dabei. Guten Morgen am Dienstag.

0: Schade, dass man ihn da nicht sehen konnte. Am Dirigentenpult des Philadelphia Orchestra war da gerade der Dirigent des letzten Neujahrskonzerts zu erleben, der ja zu Everybody's Darling avanciert ist, Yannick Niesi-Sicker. Im Februar 2027 wird er das nächste Mal in Österreich zu sehen sein, im Wiener Musikverein und im Konzerthaus. Heute ist Dienstag, der 14. Juli 2026. Hier sind die Ö1 Nachrichten mit Rosanna Azzara.
1: Guten Morgen. Das US-Militär hat den Iran in der Nacht wieder bombardiert. Im ganzen Land seien Ziele getroffen worden. Der Iran reagierte mit Angriffen auf zwei Öltanker der Vereinigten Arabischen Emirate in der Straße von Hormuz. Dabei ist ein indisches Besatzungsmitglied getötet worden. In Ungarn hat das Parlament gestern eine Verfassungsänderung beschlossen, durch die Staatspräsident Tamás Csullag abgesetzt werden kann. Premier Peter Modja wirft Csullag vor, eine Marionette von Ex-Premier Orbán zu sein. Modja sagt, er habe bei seinem Wahlsieg im April versprochen, den ungarischen Staat wieder umzubauen. In Großbritannien ist der Weg für Andy Burnham als neuer Premier frei. Burnham hat im Unterhaus 349 der 404 Labour-Mandatare hinter sich. Rein rechnerisch ist damit keine Gegenkandidatur mehr möglich. Offiziell gibt es noch 2 Tage Zeit für andere Nominierungen. In Zusammenhang mit dem Waldbrand bei Paris sind in Frankreich 2 Verdächtige festgenommen worden. Ihnen wird vorsätzliche oder fahrlässige Brandstiftung vorgeworfen. Das Feuer in Fontainebleau südlich von Paris ist am Sonntag ausgebrochen. Es ist der heftigste Waldbrand in der Gegend seit langem. In Oberösterreich steht ein 50-jähriger Mann unter Verdacht, seine Ehefrau getötet zu haben. Die 40-Jährige wurde bereits Anfang Juli mit massiven Verletzungen im Genital- und Bauchbereich in ihrem Wohnhaus gefunden. Der Mann sitzt seitdem in Untersuchungshaft, wie jetzt bekannt wurde. Gegen ihn wird wegen sexuellen Missbrauchs einer wehrlosen Person mit Todesfolge ermittelt. Das Wetter heute ist zunächst noch verbreitet sonnig und teilweise heiß und schwül bei 24 bis 32 Grad, im Osten bis zu 34 Grad. Von Westen her im Tagesverlauf zunehmend gewittrig, teilweise auch heftige Gewitter. Soweit die Nachrichten und das Wetter. Es ist jetzt 6.32 Uhr.
0: Und jetzt können wir erleben, wie aus einer großen, pompösen Bachschen Orchestersuite ein kleines, schlichtes Klavierstück wird. Guten Morgen.

Bourré, der populäre dritte Satz aus der Orchestersuite Nummer 3 des Johann Sebastian Bach, hier bearbeitet für Klavier zu vier Händen. Gleich ist es 6.34 Uhr. Und nach dem Klavier steht jetzt eine Trompete im Mittelpunkt. Sonja Watzka wünscht einen wohlklingenden guten Morgen mit Ö1 und mit dem Trompeter Gábor Boldocki.

0: Die Capella Gabetta hat hier gemeinsam mit dem Trompeter Gábor Boldocki musiziert ein Stück von Bonaventure Gilles, 6.37 Uhr. Guten Morgen jetzt ins oberösterreichische Kronsdorf. Hier herrscht gerade Aufregung und Sorge wegen des ersten Google-Rechenzentrums in Österreich, das hier gebaut wird. Das Datencenter wird große Mengen an Energie brauchen und könnte täglich bis zu 5,8 Millionen Liter erwärmtes Wasser in die Enns leiten. Kritiker warnen nun vor Folgen für die Gewässerökologie, berichtet Robin Aydinonat.
1: Noch ist das Gelände eine Baustelle. Auf einem rund 50 Hektar großen Areal in der Gemeinde Kronsdorf in Oberösterreich wird Googles erstes Rechenzentrum in Österreich errichtet. Damit soll Infrastruktur für digitale Dienste entstehen, etwa für Suchmaschinen, Cloud-Anwendungen und künstliche Intelligenz. Die Bürgerinneninitiative Rechenzentrum Kronsdorf kritisiert, dass Bevölkerung und Zivilgesellschaft aus ihrer Sicht zu wenig eingebunden werden.
2: Und diese große Veränderung da mitten in unserer Landschaft, das hätte einen größeren demokratischen Kreis ziehen müssen. Da wollen wir mit eingebunden werden,
1: sagt Christian Leckschmidt von der Bürgerinneninitiative. Laut wasserrechtlicher Bewilligung darf Google pro Sekunde rund 99 Liter Wasser in die Enns einleiten, mit einer Maximaltemperatur von 30 Grad Celsius. Von der zuständigen Behörde heißt es, die Temperaturerhöhung im Fluss liege auch bei voller Ausschöpfung der bewilligten Menge deutlich unter der maximal zulässigen Grenze. Aus der Sicht der Bürgerinitiative sind die Folgen für die Gewässerökologie dennoch nicht ausreichend untersucht. Sie befürchten negative Auswirkungen auf Fische und andere Wasserorganismen wegen der erhöhten Wassertemperatur. Google kündigte an, über einen Fonds gemeinsam mit dem Oberösterreichischen Landesfischereiverband Projekte zur Verbesserung des Gewässerökosystems der Enns zu unterstützen. Google muss dafür laut Bescheid rund 633.000 Euro bereitstellen. Der Google-Mutterkonzern Alphabet machte im vergangenen Jahr weltweit über 400 Milliarden Dollar Umsatz.
0: Die Eröffnung des Rechenzentrums in Kronsdorf ist für 2027 geplant. Sorge gibt es auch darüber, dass Google Genehmigungen für weitere Ausbaustufen eingereicht hat und das Projekt daher noch größer ausfallen könnte als ursprünglich geplant. Es ist 6.40 Uhr.

6.44 Uhr, ungarischer Tanz in F-Moll von Johannes Brahms, hier zu hören in einer Orchesterbearbeitung. Also aus Klavier zu vier Händen wurde großes Orchester. Auch das folgende Stück wurde nachträglich neu arrangiert. Fritz Kreisler hat es eigentlich für Violine und Klavier komponiert. Wir hören es jetzt in einer Fassung für Violine plus Orchester.

Ein bittersüßer Schmerz, der oft den Liebeskummer begleitet. Hier in Noten gegossen von Fritz Kreisler. Das war sein Liebesleid, gespielt von den Wiener Symphonikern mit Maria Dueñas. Violine, 6.48 Uhr. Die Strahlen der Sonne vertreiben die Nacht, zernichten der Heuchler erschlichene Macht. So verkündet Sarastro am Ende der Zauberflöte den Sieg des Lichts über die Finsternis aus Aberglauben und Fanatismus. 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

Das italienische Ensemble Zeffiro spielte Antonio Lotti. Und jetzt ist ein italienisches Orchester quasi aus der Nachbarschaft an der Reihe, aus der Schweiz. Das Orchestra della Svizzera Romana. Es ist 6:52 Uhr, 8:07 Uhr.

ein Konzertstück für zwei Klarinetten plus Orchester in S-Dur von Franz Vinzenz Krommer. 6.56 Uhr. Vor 90 Jahren ist der spanische Bürgerkrieg ausgebrochen. Zehntausende Antifaschisten, Männer wie Frauen, sind damals als Freiwillige der von den aufständischen Militärs bedrohten Republik zu Hilfe gekommen. Unter ihnen waren auch 1400 Österreicher und Österreicherinnen. An sie erinnert diese Woche der Schriftsteller Erich Hackl in seinen Gedanken für den Tag.

Fotos, Bücher, Zeitungsartikel, amtliche Dokumente. Sie bildeten den Grundstock dessen, was der Spanienkämpfer Hans Landauer über das Schicksal seiner Gefährten eruieren konnte. Aber ertragreicher waren die Spuren, auf die er in Militärarchiven, Standesämtern und ehemaligen Lazaretten, auf Friedhöfen und Krankenlisten überall dort stieß, wo österreichische Freiwillige stationiert gewesen waren. So konnte er, stückweise zumindest, ihre Lebensläufe rekonstruieren, wobei er sich von seinem Credo leiten ließ, erst einmal herauszufinden, ob das, was geschehen ist, auch wirklich geschehen ist. Seine Aktenschränke im Dokumentationsarchiv des österreichischen Widerstandes bergen herzzerreißende Episoden. Die des Grazer Hilfsarbeiters Franz Maizan zum Beispiel, die alle Behauptungen Lügen straft, die Freiwilligen seien nicht aus eigenem Antrieb nach Spanien gefahren. Zusammen mit 3 Arbeitskollegen war Maizan mangels einer anderen Reisemöglichkeit im September 1936 durch Italien bis zur französischen Grenze geradelt. Von Ventimiglia aus hatten sie sich zu Fuß oder per Bahn bis Barcelona durchgeschlagen, wo sie sich einer Arbeitermiliz anschlossen. Wenige Wochen später erhielten Maizans Eltern von seinem Freund Willi Ortner folgenden Brief. Werte Familie Maizan, nach unserem Versprechen als Freunde, im Falle einer Verwundung oder tödlichen Verletzung beiderseits die Angehörigen zu verständigen, habe ich die traurige Aufgabe, euch als Eltern meines Freundes mitzuteilen, dass Franz am 20.10.1936 durch einen Kopfschuss von meiner Seite gerissen wurde und auf dem Transport ins Spital gestorben ist. Kleider von Wert sind nicht vorhanden. Sein Fahrrad steht in Ventimiglia.

0: 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Es ist 7 Uhr.
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2: Guten Morgen, es ist Dienstag, der 14. Juli und ich bin Veronika Filitz. Nationalfeiertag in Frankreich. Im Fußball gibt es ein Duell der Jungstars aus Frankreich und Spanien um den WM-Finaleinzug. Und im Nahen Osten gibt es eine weitere Eskalation zwischen den USA und dem Iran um die Straße von Hormuz. Die dritte Nacht in Folge hat es US-Angriffe und iranische Gegenschläge gegeben. Eine weitere Schlagzeile zu diesem 14. Juli, die Ukraine-Helfer, die sogenannte Koalition der Willigen, die einigt sich auf Raketenabwehrprogramm, auf ein Raketenabwehrprogramm und auf gemeinsame Militärübungen. Bei der traditionellen Militärparade zum französischen Nationalfeiertag in Paris soll zudem ein Zeichen für die Ukraine gesetzt werden. Wir schalten gleich live dorthin nach Paris. Und auch nicht aus den Schlagzeilen wegzudenken dieser Tage die Zahlenspielereien rund um die Reform des Wehrdienstes. 6+2 oder 6+3, vielleicht doch 8+2, auch wenn es eher nicht danach ausschaut. Fahrlässig findet das der frühere Verteidigungsminister Thomas Stallinger. Wieso, erklärt er uns gleich. Er ist gleich zu Gast. Und auch eine Tiroler Kunstsammlung sorgt für hitzige Debatten. Das beschäftigt uns auch noch, wie das Wetter. Auch das zeigt sich heiß, zunehmend schwül und vielerorts gewittrig. Die Lage am Persischen Golf, damit beginnen wir, die eskaliert also weiter. Die USA haben die dritte Nacht in Folge Ziele im Iran bombardiert und der Iran hat erneut zwei Öltanker in der Straße von Hormuz beschossen und nach eigenen Angaben auch einen US-Stützpunkt in Bahrain angegriffen. Nach einer vorübergehenden Kampfpause scheint alles also von vorne loszugehen, inklusive Ankündigung aus dem Weißen Haus, eine Seeblockade gegen iranische Häfen zu verhängen.
3: Wir attackieren sie sehr hart, erklärt US-Präsident Donald Trump. Und erneut schlagen amerikanische Raketen und Bomben in iranischen Stellungen an der Küste ein, die nun schon dritte Nacht in Folge. Doch auch der Iran greift wieder an. Zwei Öltanker aus den Vereinigten Arabischen Emiraten stehen in Flammen. Ein indisches Besatzungsmitglied wird getötet, 8 weitere verletzt. Die Tanker hatten versucht, die Straße von Hormuz entlang der Küste von Oman zu passieren und nicht, wie es der Iran gerne hätte, entlang der eigenen Küste. Auch amerikanische Militäreinrichtungen in Bahrain hat der Iran nach eigenen Angaben in der Nacht beschossen und Jordanien meldet ebenfalls einen iranischen Angriff mit 4 Raketen. Doch eskaliert ist die Lage nicht nur wegen der neuen Militärschläge. Die USA wollen ab heute auch die Seeblockade iranischer Häfen wieder aufnehmen, die ja mit dem Waffenstillstandsabkommen vor 3,5 Wochen aufgehoben worden war. Donald Trump: Wir kontrollieren die Straße von Hormuz. Wir führen die Blockade wieder ein. Es ist eine Blockade ausschließlich für den Iran und sonst niemanden. Also wer Geschäfte mit dem Iran machen will, kann nicht durchfahren. Die Blockade wird sogar noch effektiver sein als die Militärschläge. Aber eigentlich ist es die Kombination von beiden, die wirklich etwas bewirkt. Was aber weltweit für noch mehr Erstaunen sorgt, ist, dass Trump ankündigt, von Schiffen, die die Straße von Hormuz passieren, eine Gebühr einheben zu wollen. 20% des Frachtwerts. Eine Idee, die der bisherigen Politik der USA vollkommen widerspricht. Ich möchte entschädigt werden, weil wir beschützen eine sehr reiche Weltgegend. Wir geben Geld dafür aus. Die Ankündigung wird vom Iran, der ja selbst Gebühren für die Durchfahrt durch die Straße von Hormuz verlangen will, nicht ohne Spott kommentiert. Gebühren einzuheben sei ganz richtig, aber 20% sei viel zu hoch. Der Iran werde eine faire Gebühr verlangen, erklärt der iranische Außenminister Seyed Abbas Araghchi. Und auch das iranische Militär nimmt zu Trumps Aussagen Stellung. Nie wird der Iran den USA die Kontrolle über die Straße von Hormuz überlassen, so ein Sprecher des Militärzentralkommandos.
2: Christian Lehninger hat berichtet. 6+2, 6+3, 6+100 oder gar 8+2. Der oder die politisch Interessierte weiß, jetzt geht's um den Wehrdienst oder vielmehr die Reform des Wehrdienstes. 6 oder 8 Monate Grundwehrdienst, 8 hat die Wehrdienstkommission empfohlen, 2 oder 3 Monate oder 100 Tage Milizübungen. Seit Monaten wird darüber diskutiert. Bis Ende Juli will die Koalition den leidigen Streit hinter sich lassen. Ein Kompromiss liegt auch schon am Tisch. Unverändert 6 Monate Grundwehrdienst, scheinen relativ fix. Offenbar geht es noch um die Dauer der Milizübungen. Das alles sehr zum Missfallen von Thomas Stalinger, ehemaliger Verteidigungsminister und Mitglied der Wehrdienstkommission, die an sich eine Verlängerung des Grundwehrdienstes empfohlen hat. Thomas Stalinger ist schon bei mir im Studio. Guten Morgen.
4: Guten Morgen.
2: Vorher hören wir uns aber noch Niklas Lercher mit dem Ist-Stand der Debatte an.
5: 6+2 oder 6+3. Die Vorschläge von SPÖ und ÖVP zur Wehrdienstreform gleichen einem Zahlensalat mit einer Gemeinsamkeit. Der Grundwehrdienst würde wie jetzt 6 Monate dauern und nicht verlängert werden. Das ist vor allem der SPÖ wichtig. Hinzu kommen würden noch 2 oder 3 Monate Milizübungen. Darauf drängt wiederum die ÖVP. Die NEOS als dritter Koalitionspartner stehen nach wie vor ganz grundsätzlich auf der Bremse. Kanzler Christian Stocker von der ÖVP verweist bei seinem Vorstoß für 6+3 auf die Wehrdienstkommission, die als mögliche Variante auch ein Modell 6+100 Tage anführt, also 100 Tage Übungen im Anschluss. Dass der Kanzlervorschlag mit rund 90 Übungstagen darunter liegt, hat Stocker als semantische Frage bezeichnet. Ein Unterbietungswettbewerb und ein Feilschen um einzelne Übungstage ist es allemal. Denn mit der Kernforderung der Wehrdienstkommission hat die politische Debatte nur mehr sehr wenig zu tun. Die Kommission pocht auf das 8+2-Modell. Auch wenn deren Leiter Erwin Hammeseder schon vorsorglich klargestellt hat, sollte das politisch nicht möglich sein, könnte die Kommission auch mit dem Modell 6+100 leben. Allerdings gibt es aus Sicht der Wehrdienstkommission dabei 2 entscheidende Haken. Das Modell wäre deutlich teurer, um bis zu 250 Millionen Euro pro Jahr. Woher das Geld dafür in Zeiten Klammer Staatskassen kommen soll, fraglich. Und dann ist da noch das zentrale militärische Problem, das weiter bestehen würde. Im Ernstfall wäre das Bundesheer nicht einsatzfähig. 6 Monate Grundwehrdienst sind dafür einfach zu kurz, heißt es von Militärfachleuten immer wieder. Im Falle eines Angriffs müssten die Soldaten noch 2 Monate ausbilden. Bildung durchlaufen, bevor sie in den Einsatz geschickt werden können. Wirtschaftlich und militärisch spricht also einiges dagegen. Dennoch könnte es politisch nun in diese Richtung gehen. Dem Vernehmen nach hat sich die Regierungsspitze eine Frist gesetzt. Beim Sommerministerrat Ende Juli soll eine Kompromisslösung stehen.
2: Eine Kompromisslösung, das beinhaltet ja bei dem Wort Kompromiss schon vielleicht nicht die Ideallösung, für Thomas Stalinger zum Beispiel nicht. Nochmals guten Morgen.
4: Guten Morgen.
2: Herr Stalinger, Sie waren Verteidigungsminister und Sie waren auch in der Kommission, die umfassende Empfehlungen an die Politik abgegeben hat. Das, was sich da jetzt offenbar in der Politik verfestigt, 6+2 oder 6+3, heißt positiv betrachtet, Ihrer Empfehlung nach verpflichtenden Milizübungen wird wahrscheinlich nachgekommen werden. Der Grundwehrdienst wird aber nicht verlängert. Ein klassischer Kompromiss, oder? Ein guter Kompromiss?
4: Ein ganz schlechter Kompromiss und ich würde sogar sagen, höchst verantwortungslos gegenüber den Soldaten, die eingesetzt sind und der Bevölkerung, die so in solchen Situationen mit unausgebildeten Soldaten konfrontiert ist. Es lässt eines vor allem weg, nach 6 Monaten, und jetzt haben wir gerade die Fußball-WM, ist der Spieler, der Soldat gerade in der Lage zu trippeln. Im 7. und 8. Monat lernt er in der Mannschaft zu spielen. Wenn ich das jetzt verlagere, bedeutet das, dass ich bewusst in Kauf nehme, dass ein Einsatz, und der kann morgen passieren, mit Soldaten erfolgt, die nicht ausgebildet sind, die nicht in der Mannschaft spielen können. Oder ich sage dem Gegner, jetzt warten wir mal 2 Monate und nach 2 Monaten können wir dann weiterreden. Das ist so etwas von der Realität entfernt, wie es nicht nur entfernt sein kann. Und noch einmal betont es, höchst verantwortungslos gegenüber den Soldatinnen und Soldaten, die eingesetzt sind, und der österreichischen Bevölkerung.
2: Jetzt hat aber diese Wehrdienstkommission, Ihre Kommission, auch ein sogenanntes Stufenmodell vorgeschlagen oder angeführt, 6+100 Tage. Das ist mit immer sehr, sehr nahe bei dem, was da jetzt sich als politische Lösung abzeichnet. Auch der Leiter der Kommission kann mit diesem Kompromissmodell, mit dem Stufenmodell leben. Das wird auch in Ihrem Bericht als gangbarer Weg gesehen, weil alles schnell umsetzbar. Wieso passt Ihnen dieses Stufenmodell trotzdem nicht?
4: Ich glaube, da muss man jetzt eins klarstellen. Die Kommission hat einmal 3 Grundsätze, im Endeffekt 5 verschiedene Modelle intensiv betrachtet. Und es ist nicht so, dass man ein Modell vorgeschlagen haben und sagt, das zweite und das dritte ist das zweite und die drittbeste Lösung, sondern eindeutig, und kommen wieder darauf zurück, diese 8 Monate und im internationalen Vergleich sind wir da immer noch an der Untergrenze. Wenn wir nach Lettland, nach Finnland und dergleichen schauen, reden wir von Grundwehrdiensten und in einer Dauer zwischen 9 und 12 Monaten. Das heißt, wir sind eher am unteren Limit. Um darunter zu gehen, ist noch einmal verantwortungslos. Ich vergleiche das auch gern, wenn wir eine Polizeischülerin uns anschauen, die darf maximal im zweiten Ausbildungsjahr einmal eine Verkehrskontrolle machen, aber nicht, wenn ein Banküberfall stattfindet. Und wir reden da jetzt leichtfertig von Soldaten, die 6 Monate ausgebildet sind und dann in komplexen Situationen eingesetzt werden.
2: Theoretisch in komplexen Situationen eingesetzt werden, weil wir reden da ja von einem zum Glück theoretischen Drohszenario, nämlich einem Angriff, wo sich dann Soldaten verteidigen müssen.
4: Wir reden nicht nur von einem großen Angriff, sondern wir reden darüber, dass wir jetzt schon hybride Bedrohungen haben, dass die Infrastruktur geschützt werden müssen. Und ich schaue mir an, wenn dann die Österreicherinnen und die Österreicher am Morgen aufwacht, kein Strom da ist, kein Wasser, kein Handy, nur weil wir nicht in der Lage sind, uns entsprechend zu schützen.
2: Aber kann das ein Grundwehrdiener auch nach 8 Monaten kritische Infrastruktur schützen? Also ja. Nach 2 Monaten mehr, da hat er da so viel mehr gelernt?
4: Ja, genau, weil diese 2 Monate, kommt zurück auf die Fußballmannschaft, genau die 2 Monate sind, wo er lernt, in der Mannschaft zu spielen. Und erst die Mannschaft als solches ist in der Lage, dann Objekte zu verteidigen und zu schützen.
2: Gut, wir haben in den letzten Monaten, auch in der Debatte der letzten Monate gelernt, diese 8 Monate Grundwehrdienst, hinter der Sie sehr vehement stehen, die sind halt politisch nicht umsetzbar. Jetzt kennen wir das, es gibt halt keinen politischen Willen, keine politische Durchsetzungskraft, Sie kennen das auch, waren ja mal Minister, dann muss eben ein Kompromiss her. Wie könnte ein Kompromiss für Sie ausschauen?
4: Ich würde den Kompromiss anders sehen. Ich bin überzeugt, dass im Nationalrat, wenn es zu einer Abstimmung ohne Clubzwang kommt, sich sicherlich eine Mehrheit findet für das vorgeschlagene Modell 8+2. Und da soll man den freien Lauf der Dinge in Kauf nehmen. Und das Gesetz ist leicht zu ändern. Ich muss 2 Zahlen verändern, von 6 auf 8, und die verpflichteten Milizübungen wieder einführen. Das ist einem für sich eine sehr einfache Hausarbeit und aus meiner Sicht politisch sehr leicht umsetzbar.
2: Aber so funktioniert ja Politik nicht. Wissen Sie ja selber, irgendwas abstimmen mit Ergebnis komplett offen, so läuft das politische Spiel nicht.
4: Ach doch, weil in diesem Fall geht es ja nicht darum, ob wir jetzt Latein in der Schule haben oder nicht. Da geht es um das Leben der Soldaten, da geht es um den Schutz der österreichischen Bevölkerung. Und ich bin zutiefst überzeugt, dass das nicht irgendeine Abstimmung im Nationalrat ist, sondern gerade für diese Materie Verlängerung des Grundwehrdienstes eine verlässliche Mehrheit gefunden wird.
2: Sie sind also weiter vehement für eine Verlängerung des Grundwehrdienstes, für dieses Modell der Wehrdienstkommission. Volksbefragung für Sie ein Thema. Im Februar haben Sie gesagt, nein, das muss im Parlament entschieden werden.
4: Genau so ist es. Und letztendlich, die Mandatarinnen und Mandatare im Nationalrat sind ja vom Volk gewählt. Dafür haben wir Regierung. Und noch einmal, es geht darum, ein einsatzbereites Bundesheer zu haben. Und auch, für mich ist das fast ein Nebenargument, aber immerhin bei unserer Budgetsituation auch ein Argument, wenn das andere Modell noch dazu um einen 3-stelligen Millionenbetrag teurer ist, dann sollte man sich wirklich 3-mal überlegen.
2: Sehr wahrscheinlich wird es aber, Herr Stallinger, anders kommen. Offenbar scheint sich der Kompromiss mehr in Richtung 6 Monate Grundwehrdienst abzuzeichnen. Aber Sie mit Ihrem flammenden Appell an eine Verlängerung des Grundwehrdienstes werden vielleicht auch noch gehört. Wir werden sehen, im Juli soll es eine Lösung geben.
4: Ich hoffe, dass schön langsam auch die Vernunft dort einkehrt in diese Diskussion.
2: Thomas Stallinger war das, früher Verteidigungsminister und Mitglied der Wehrdienstkommission. Vielen Dank. Und Hintergrund dieser Debatte des Aufrüstens allgemein ist bekanntermaßen der russische Angriff auf die Ukraine, der Krieg, der dort seit 4,5 Jahren tobt. Auch in der Nacht hat es wieder russische Angriffe auf Kiew gegeben. Es geht also

0: Hat Macron seine Partner mit dieser Ankündigung gemeinsamer Übungen recht überrascht?
1: Gemeinsame Militärmanöver, die hatten sich bereits im Vorfeld abgezeichnet. Es war ja schon vor Monaten ein gemeinsames Headquarter für die Planungen eingerichtet worden. Da waren London und Paris ganz massiv dahinter. Und jetzt folgen eben Militärübungen dieser multinationalen Schutztruppe gemeinsam mit der Ukraine in Nachbarländern der Ukraine. Das hatte sich abgezeichnet. Aber als ich gestern kurz vor Beginn des Treffens dieser Koalition der Willigen mit Bundeskanzler Stock von der ÖVP gesprochen habe, da konnte der nichts Näheres dazu sagen. Aber Österreich, das ist ja zwar Mitglied der Koalition der Willigen, aber es gehört nicht zum sogenannten Inner Circle, auf jeden Fall nicht zum militärischen. Eher überrascht, finde ich, hat das Projekt der gemeinsamen Raketenabwehr. Da ist noch sehr viel unklar, aber da stellen sich dann zahlreiche Fragen. Beispielsweise, was heißt jetzt gemeinsame europäische Raketenabwehr? Was heißt das für das Projekt Sky Shield. Das unterstützt ja immerhin der deutsche Bundeskanzler Friedrich Merz. Und der ist jetzt auch für die europäische Raketenabwehr. Sky Shield hingegen, das arbeitet ja mit amerikanischen Waffensystemen zusammen. Und hierzu vielleicht noch ein Gedanke. Merz und Macron, die hatten ja erst vor wenigen Wochen das Mega-Rüstungsprojekt FCAS, den gemeinsamen Kampfjet der Zukunft, begraben. Das war ein riesiger Rückschlag in der gemeinsamen europäischen Verteidigung. Und jetzt kurz drauf kommt diese Idee zur Raketenabwehr. Das wirft zumindest einige Fragen auf.
0: Einige Fragen offen. Eine andere Frage, die sich stellt: Großbritannien ist im Inner Circle, hat neben Frankreich eine Führungsrolle in dieser Koalition. Jetzt wissen wir, Keir Starmer ist ein politisches Auslaufmodell, steht vor der Ablöse. Ist die Sorge groß, dass das weitere Fragen aufwirft, also dass Großbritannien unter einem neuen Premier anders agieren wird?
1: Ja, diese Sorge, die muss groß sein, denn seit Keir Starmer übernommen hat in Großbritannien, da ist sehr viel Dynamik in die Beziehungen mit Frankreich und damit auch in die Beziehungen mit der EU gekommen. Macron hat sich bei seinem Statement gestern Abend nach dem Treffen der Koalition der Willigen auch sehr wehmütig von Keir Starmer verabschiedet und offiziell gehofft, dass die guten Beziehungen auch nach Keir Starmer mit Großbritannien fortgesetzt werden können. Denn auch wenn er Andy Burnham nicht offiziell namentlich genannt hat. Aber ja, hier haben sich die beiden europäischen Atommächte jetzt bestens verstanden, an einem Strang gezogen. Und gerade mit Blick auf das schwindende militärische Engagement der USA in Europa unter Trump ist das eine sehr wichtige Achse geworden. Ja, die Frage, wie es jetzt nach Keir Starmer weitergeht, die treibt auch Macron in Frankreich um.
0: Heute bei der großen Parade zum Nationalfeiertag in Frankreich soll auch demonstrativ ein Zeichen für die Ukraine gesetzt werden. Aber es geht bei dieser Raketenabwehr, aber auch bei den Übungsszenarien, bei Sicherheitsgarantien sehr viel um Szenarien für nach dem Krieg. Bemüht sich die Koalition auch um eine Friedenslösung?
1: Da sagt sie zumindest, sie sagt, dass sie sich absolut nicht einbringen will in kriegerische Auseinandersetzungen. Sie wird, diese multinationale Schutztruppe, wird in keinem Fall im Kriegsgebiet in der Ukraine tätig werden. Auch das ist etwas, was gestern neuerlich betont wurde. Friedenslösung insofern ja, weil nämlich diese Sicherheitsgarantien, die die Koalition der Willigen für die Ukraine schnüren will, die sind essentiell dafür, dass die Ukraine einen Frieden mittragen kann, dass die Ukraine auch da Russland gegebenenfalls entgegenkommen kann. Aber aktiv ist das nicht das Metier der Koalition der Willigen. Es wird nicht von Paris und London aus an einer Friedenslösung jetzt aktiv gearbeitet. Die Ukraine, die wird unterstützt. Und ja, hier auch heute bei dieser Parade zum Nationalfeiertag auf den Champs-Élysées in Paris, da wird militärische Stärke gezeigt. Da werden sie dann entlang marschieren, 500 Soldaten dieser 35 Länder der Koalition der Willigen mit der Ukraine. Hier wird wirklich ein Zeichen aus Europa, aus Paris nach Russland gesandt. Wir stellen uns zusammen, wir stehen hinter der Ukraine. Also hier wird ein Signal gesetzt. Ist das ein Friedenssignal? Das lasse ich mal so stehen.
0: Sagt Cornelia Primosch live aus Paris. Vielen Dank für Ihre Analyse.
1: Danke Ihnen.
0: Wir kommen zurück in die Innenpolitik und zur Krebsdiagnose. Die Finanzminister Markus Marterbauer.

0: von der SPÖ gestern öffentlich gemacht hat. Er wird behandelt, will aber weiterhin die Geschäfte selbst führen. Eine Vertretung ist nicht geplant. An sich haben Ministerinnen und Minister grundsätzlich die Möglichkeit, sich vertreten zu lassen, ob aus gesundheitlichen Gründen oder aus anderen Gründen. Viktoria Waldhäusl hat sich die gesetzlichen Regelungen angeschaut.
1: Österreichs Ministerinnen und Minister können sich vertreten lassen. Das ist in Artikel 73 der Bundesverfassung geregelt. Im Falle einer zeitweiligen Verhinderung, heißt es da, können sie einen anderen Minister oder eine andere Ministerin, einen Staatssekretär oder eine leitende Beamtin ihres Ministeriums mit der Vertretung beauftragen. Die Gründe dafür können vielfältig sein, sagt Verfassungsjurist Peter Busjäger von der Uni Innsbruck.
2: Die Vertretungsregelungen gelangen gewiss häufig zur Anwendung, eben beispielsweise bei Urlauben und dergleichen, gelegentlich auch bei Erkrankungen, wie das auch in der Vergangenheit der Fall war.
1: Etwa 2021, als sich Rudolf Anschober von den Grünen aus gesundheitlichen Gründen für einige Zeit als Gesundheitsminister vertreten hat lassen. Die Möglichkeit dazu haben auch Politikerinnen und Politiker auf Länderebene oder im Parlament. Eine Seltenheit sind Vertretungen in der Politik jedenfalls nicht. Politikwissenschaftler Peter Filzmaier.
3: Sowohl bei der Nationalratspräsidentin Brammer wie auch beim burgenländischen Landeshauptmann Doskozil zeigt sich, dass Vertretungen funktionieren, umso mehr auch in erfreulichen Anlassfällen, als zum Beispiel die Justizministerin Alma Zadic ein Baby bekommen hat.
1: Die Geburt eines Kindes, auch das kann also ein Grund sein, sich vertreten zu lassen. Die Dauer der Vertretung ist in der Verfassung nicht festgelegt. Ein Maximum gibt es prinzipiell nicht.
3: Politisch ist natürlich die Frage, wie lange macht es Sinn? Ein paar Wochen sicher ja, ein paar Monate auch. Bei Jahren ist es nicht vorstellbar.
1: Eine andere politische Frage ist, wer konkret die Vertretung übernehmen soll, sagt Peter Busjäger.
2: Mit welchem Bundesminister stelle ich das Einvernehmen her? Auch das ist eine nicht leichte Frage. Man muss ja auch bedenken, die betreffende Person, die das Amt dann übernimmt, muss zwei Ministerien führen.
1: Für Kanzler und Vizekanzler stellt sich diese Frage laut Busjäger nicht. Ersterer wird vom Vizekanzler vertreten. Und wenn der auch nicht kann, muss der Minister oder die Ministerin mit den meisten Dienstjahren einspringen.
0: Zur wichtigsten Nebensache der Welt noch, wie ja der Fußball oft bezeichnet wird, und damit zur WM und zum ersten Halbfinale, in dem Vize-Weltmeister Frankreich auf Europameister Spanien trifft. Ein Gigantenduell, gespickt mit Superstars. Für viele ist die Partie das vorgezogene Endspiel. Daniel Kulowitz.
4: Wenn man Frankreich und Spanien in einem Atemzug nennt, dann fallen die Namen Mbappé und Yamal nur einen Augenblick später. Es ist das Duell der Superkünstler. Mbappé sagt, es ist immer schön, ins Halbfinale zu kommen. Für uns ältere Spieler ist es bereits das dritte Mal. Sagt jener Mann, der gerade mal 27 Jahre alt ist. Sein Kontrahent diagonal am Flügel der Spanier, Lamine Yamal, ist gestern 19 Jahre alt geworden. Ich freue mich riesig darauf. Alles fiebert diesem Spiel entgegen. Meiner Meinung nach sind wir, Frankreich und Spanien, die besten Mannschaften bei diesem Turnier, sagt Yamal. Und beide Teams haben eben Spieler, die Matches im Alleingang entscheiden können. Bei Frankreich sind es sogar mehrere gleichzeitig, weiß Spaniens Teamchef De La Fuente. Ein großartiges Spiel, ein vorgezogenes Finale, auf das wir uns schon freuen. Zwei der besten Mannschaften der Welt. Ich glaube, beide befinden sich in einer hervorragenden Verfassung. Am französischen Nationalfeiertag trifft Frankreich also in Dallas auf Spanien. Besonders die vielen Lateinamerikaner in Texas könnten dafür sorgen, dass die Stimmung im Stadion spanienfreundlich wird. Großes Thema ist der Rasen in Dallas, denn es ist bereits das 9. Spiel in der Indoor Arena von Arlington. Das schließbare Stadiondach ermöglicht erstens eine runtergekühlte Arena, aber zweitens auch wenig Sonnenlicht für das Spielfeld und deshalb hängen 18 riesige pinkfarbene Lampen über dem Feld, die das Wachstum des Rasens fördern sollen. Das Rasenprojekt wird seit fast 10 Jahren von Wissenschaftlern der Universität Tennessee und Michigan begleitet. Für die WM-Show der Superlative oder für das vorgezogene Finale Frankreich gegen Spanien lässt man eben nichts unversucht.
0: Nach Tirol noch. Dort sorgt eine Kunstsammlung für hitzige Debatten, und zwar die des 2021 verstorbenen Kunsthistorikers Peter Weiermeier. 10.000 Werke umfasst die, große Gemälde von Max Weiler und Hermann Nitsch, unzählige Zeichnungen von Andy Warhol und tausende Fotografien mit teils homoerotischen Darstellungen. Auch Aktfotos Minderjähriger, wie die Tiroler Tageszeitung zuerst berichtet hat. Das Land Tirol hat daraufhin den 1,7 Millionen Euro teuren Ankauf gestoppt. Was jetzt mit der Sammlung passiert, ist unklar. Christine Baumgartner.
5: In mehreren Wohnungen haben sich Kisten und Mappen voller Bilder, Fotos und Skulpturen bis zur Decke gestapelt, erzählt Lukas Morscher, Leiter des Innsbrucker Stadtarchivs. Er wurde bereits 2017, also noch zu Lebzeiten des damals schwerkranken Peter Weihermeyers, damit beauftragt, den Nachlass zu katalogisieren.
6: Die Sammelgegenstände waren vor allem mit dem Fokus auf homoerotische Kunst gelegen. Er hat eine riesige, im wahrsten Sinne des Wortes, riesige Penissammlung gehabt aus aller Welt, alle Größen vorne.
5: Für ihn sei nicht erkennbar gewesen, dass auf den tausenden Fotos möglicherweise auch Minderjährige zu sehen waren.
6: Es ist die Frage, wie definiert sich Missbrauch? Wenn Missbrauch die Handlung einer zweiten Person inkludiert, dann gibt es keine Missbrauchsdarstellungen. Was es sehr wohl gibt, sind nackte Körper.
5: Der ORF konnte auszugsweise in die Sammlung einsehen. Darin finden sich unzählige Aktfotos und pornografische Bilder von Männern. Zumindest auf einem Foto ist auch ein nackter Bub zu sehen, seine Hand im Schritt. Der Journalistin Edith Schlocker von der Tiroler Tageszeitung wurden, wie sie sagt, eindeutige Missbrauchsdarstellungen zugespielt.
7: Sicher, es sind viele männliche Akte, aber eben auch Fotos von Kindern, aber nicht historische Fotos, sondern einfach ganz normale Fotos.
5: Können Sie uns ungefähr sagen, wie alt diese Buben sind und sind das eindeutige Posen?
7: Ja, eindeutige Posen, ja. Unter 14.
5: Die Journalistin übergibt die Fotos dem Land Tirol und dort zieht man vergangene Woche die Reißleine. Auf ORF-Anfrage schreibt der Pressesprecher von ÖVP-Landeshauptmann und für Kultur zuständigen Anton Mattle.
8: Bei der Verbindung von Aktbildern und Minderjährigen ist für das Land Tirol eindeutig eine rote Linie überschritten.
5: Und weiter.
8: Bisher war den Tiroler Landesmuseen nur ein kleiner Teil der Sammlung bekannt.
5: Dem widerspricht der Innsbrucker Stadtarchivar Lukas Morscher. Er habe seine gesamte Dokumentation bereits vor Jahren sowohl dem Sachwalter als auch den Tiroler Landesmuseen übergeben. Zumindest Roland Ziller, der Leiter des Landesmuseums Ferdinand Deum, gibt an, diese Teile der Sammlung nicht zu kennen.
9: Wir waren aber immer gemeinsam mit der Familie in der Sammlung. Wir haben nie sowas gesehen, das kann ich ausschließen. Hätte uns auch stutzig gemacht.
5: Die Entscheidung, die Sammlung nicht zu kaufen, trage er mit. Enttäuscht ist er dennoch. Mit der Entscheidung, auch die Werke von Nitsch und Warhol nicht zu kaufen, sei eine Jahrhundertchance vergeben worden.
0: Von der bildenden Kunst zur Literatur. Der literarische Doppelgänger gehört zu den bekanntesten Motiven der Weltliteratur, von Hoffmanns Sandmann bis zu Dostojewskis Doppelgänger reichen die Beispiele. Auch in Popom, der burgenländischen Autorin Johanna Seebauer, kommt das Motiv vor als groteske Sinnsuche eines jungen Mannes in der Quarterlife-Crisis. Judith Hoffmann berichtet.
10: Popom, ein Romantitel und ein Name wie ein Paukenschlag, der dem Protagonisten seit Kindertagen Hänseleien einbringt. Entstanden sei er wie immer
11: innerhalb von Bruchteil einer Sekunde das erste Wort, was mir in den Sinn kommt,
10: erzählt die Schriftstellerin Johanna Seebauer.
11: Und natürlich irgendwie ein komisches Wort und niemand heißt so.
10: Schon gar nicht zweimal, wie es Hendrik Popom im Roman widerfährt. Der etwas tollpatschige, naive Mann, Ende 20, begegnet eines Abends plötzlich seinem um 20 Jahre älteren Ich.
12: Mein Augenlid zuckte. Ich atmete zitternd. Dieser Mann. Und darüber gab es keinen einzigen Zweifel. Dieser Mann war ich.
11: Es war wirklich am Anfang für mich die Frage, wie würde man sich verhalten, wenn man sich selbst treffen würde? Wie wäre das? Weil wir alle tragen ja in jeder Beziehung, die wir haben, in jeder Begegnung, die wir haben, Masken in gewisser Form. Und wie wäre das aber, wenn wir jemanden gegenüber sitzen würden, vor dem man nichts verstecken kann?
10: Und so setzte sie das bekannte literarische Doppelgängermotiv in eine Gegenwart zwischen Selbstoptimierung und ChatGPT.
11: Also ich glaube, das ständige um sich selbst kreisen, sich selbst auf Social Media darstellen, das ist ja auch etwas, was man in dieser Generation häufig beobachtet und in gewisser Weise die Obsession mit seinem Doppelgänger, das ist ja genau das, ne? Die Obsession mit sich selbst.
10: Seebauer sorgte 2023 mit ihrem Debütroman Ninchhof für Begeisterung. Im Jahr darauf gewann sie beim Bachmann-Preis mit dem Text Das Gurkerl den Publikums- und Dreisat-Preis. Im Mai ist der Text als Buch erschienen, was alle drei verbindet.
11: Für mich stand bei allen irgendwie zu Beginn ein absurder Gedanke. Und erstaunlicherweise steckt hinter absurden Fragen oft eine Batterie an philosophischen Gedanken und Fragen, die man sich stellen kann.
10: Campbell Caspari trifft diesen fragenden Tonfall im Hörbuch ebenso feinsinnig wie die Dialoge zwischen den beiden.
12: Wie komme ich denn wieder raus aus dieser Senke, durch die ich schon seit Monaten schlurfe? Du weißt es nämlich. Du weißt es, aber du sagst es mir nicht. Ich kann dir noch nicht die Zukunft vorauserzählen. Wieso nicht? Das wäre doch geschummelt. Wieso denn geschummelt? Sag mir doch einfach, was wird aus mir?
10: Und während Hendriks Beziehung zerbricht und enge Vertraute fremd werden, spürt er bei aller Obsession
12: eine Art Krankheit, die mich, ohne dass ich dies steuern könnte, dazu zwingt, bei allem Neuen, das in mein Leben tritt, immer schon den Abschied mitzudenken.
11: Ich finde auch, dass das Buch ein bisschen ein Buch ist übers Verlieren lernen, weil wir alle damit aufwachsen und beigebracht bekommen, wie man Dinge bekommt. Ne? Wie bekommt man gute Noten, wie bekommt man einen guten Job. Aber wie man diese Dinge dann verliert, das ist eine andere Sache. Und das ist eigentlich das, woran wir Menschen dann oft sehr stark wachsen.
10: Es wirkt, als erzähle Seebauer all das im vergnügten, selbstironischen Hopserlauf mit schwingenden Armen und treibender Vorwärtskraft, hinter der sich erst allmählich die vielen fundamentalen Gedanken und Reflexionen und eine unvorhersehbare Wendung offenbaren.
0: Wenig vorhersehbar, sondern wie gewohnt jetzt noch ins Nachrichtenstudio zu Rosanna Azzara.
13: Die USA haben die dritte Nacht in Folge den Iran bombardiert. Im ganzen Land werden Explosionen gemeldet. Das Regime in Teheran reagierte mit Vergeltungsangriffen auf Öltanker in der Straße von Hormuz. Iranische Raketen sollen außerdem auf Bahrain und Jordanien abgeschossen worden sein. In Österreich übt Offizier und Ex-Verteidigungsminister Thomas Stalinger in Sachen Wehrdienstreform heftige Kritik an der Bundesregierung. Der aktuelle Vorschlag von Kanzler Stocker, den Wehrdienst weiter bei 6 Monaten zu belassen, plus 3 Monate Milizübungen, sei ein schlechter Kompromiss und höchst verantwortungslos gegenüber Soldatinnen und Soldaten sowie der Bevölkerung, sagt Stalinger im Morgenjournal. Stalinger fordert eine Verlängerung des Wehrdienstes auf 8 Monate. Nur so sei eine sinnvolle Ausbildung an der Waffe möglich. In Ungarn hat das Parlament gestern eine Verfassungsänderung beschlossen, durch die Staatspräsident Tomas Sulyok abgesetzt werden kann. Sulyok muss die Reform noch unterschreiben. Tut er das nicht, droht ihm Premier Peter Mordja mit einem Amtsenthebungsverfahren. Mordja wirft Sulyok vor, eine Marionette von Ex-Premier Orban zu sein. In Großbritannien ist der Weg für Andy Burnham zum Amt des Premierministers frei. Burnham hat im Unterhaus die Unterstützung von 349 der 404 Labour-Mandatare. Rein rechnerisch ist damit keine Gegenkandidatur mehr möglich. Offiziell ist noch 2 Tage Zeit für andere Nominierungen. Burnham dürfte damit schon am Freitag bei einem Sonderparteitag als Nachfolger von Keir Starmer designiert werden.
0: Und noch zum Wetter. Nicola Biermeier ist bei mir im Studio. Die vergangenen Tage waren sehr sonnig. Das ändert sich heute.
14: Die Luft wird feuchter, schwül und damit sind heute einige Wolken sowie Regenschauer und Gewitter dabei. Die Sonne zeigt sich eher nur zeitweise, am längsten im Osten. Hier sind heute auch bis zu 34 Grad möglich, meist werden es 24 bis 32 Grad. Aktuell hat es in den Landeshauptstädten zwischen 19 Grad in Salzburg und 23 Grad in Linz und Bregenz. Erste Schauer und Gewitter sind schon in den nächsten Stunden möglich, speziell in und um Tirol. Im Lauf des Tages werden Schauer und Gewitter dann mehr und breiten sich zunächst auf den Westen und Süden aus. Am Nachmittag und Abend sind sie dann auch von Oberösterreich ostwärts möglich. Manche Gewitter können heute heftig ausfallen mit Starkregen, Hagel und Sturmböen. In der Nacht ziehen von Westen dann die nächsten kräftigen Schauer und Gewitter auf und auch morgen geht es schwül, sehr warm und unbeständig weiter mit Wolken, Sonne, Schauern und Gewittern.
0: Danke, Nicola Biermeier. Um 8 Uhr melden wir uns wieder. Jetzt geht's retour zu Sonja Watzke und guten Morgen mit Ö1.
15: Guten Morgen. Sommerzeit ist gleich Urlaubszeit und das ist nicht unbedingt die Zeit von strengen Hosenanzügen und schicken Seidenstrümpfen. Wir nehmen es Ihnen also nicht übel, wenn Sie den folgenden doch sehr eleganten Walzer im Morgenmantel, in kurzen Hosen oder in Flipflops bestreiten.

0: Walzer, Moderator Tempo di Vals aus der Streicherserenade Opus 48 von Peter Iljitsch Tschaikowski. Gespielt hat die Academy of St. Martin in Fields, 7.37 Uhr. Was bringt der heutige Ö1-Tag? Hier eine kleine Vorschau.
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Das war ein Stück aus der Waldmädchen-Ballett-Pantomime des Paul Wranitzky, Zeitgenosse und auch Freund des folgenden Komponisten Wolfgang Amadeus Mozart. Sein Hornkonzert Nummer 3 in S-Dur steht auf dem Programm.

0: 7.44 Uhr, eine Minute vor dreiviertel acht. Guten Morgen am Dienstag. Neues aus der Genetik gibt es zu berichten. Die Frage, welches Gen eigentlich dafür verantwortlich ist, dass aus einer befruchteten Eizelle ein Mensch entstehen kann, wurde vor kurzem von einem Forschungsteam der Universität Cambridge beantwortet. Und das könnte künftig unter anderem auch die Chancen bei künstlichen Befruchtungen verbessern, berichtet Raphael Kapscher.
1: Das Gen heißt Nanoq. Benannt ist es nach Tir Nanoq, dem keltischen Land der ewigen Jugend. Und tatsächlich ist Nanoq in genau jenen Stammzellen aktiv, die sich gewissermaßen in einem ewigen Jugendzustand befinden. Sie können sich unbegrenzt teilen und haben dabei noch keine festgelegte Aufgabe. Sie sind also noch offen dafür, zu jedem beliebigen Zelltyp des menschlichen Körpers zu werden. Aus Tierversuchen ist bereits bekannt, dass Nanoq daher auch eine entscheidende Rolle in der frühen Embryonalentwicklung spielt. Ein Forschungsteam der Universität Cambridge hat das nun erstmals auch direkt am menschlichen Embryo nachgewiesen. Dabei hat sich gezeigt, dass sich dort ohne das Gen keine sogenannten Epiblast-Vorläuferzellen bilden, wie Entwicklungsbiologin Kathy Nyerkin erklärt.
2: Der frühe Embryo besteht aus drei molekular unterschiedlichen Zelltypen. Und die Epiblast-Vorläuferzellen sind eine Untergruppe von etwa 20 Zellen, aus denen letztlich der eigentliche Embryo und später auch der Fötus entstehen.
1: Diese etwa 20 Zellen sind also der Ausgangspunkt für alles, was später ein Mensch wird. Fehlen sie, bildet sich zwar noch ein früher Embryo. Er sieht sogar normal aus, aber er kann sich nicht in die Gebärmutter einnisten und sich nicht weiterentwickeln. Zu wissen, wie genau das Nanoq-Gen arbeitet, könnte daher künftig unter anderem die Erfolgschancen bei künstlichen Befruchtungen erhöhen.
2: Zurzeit wird ein Embryo für künstliche Befruchtungen hauptsächlich aufgrund seiner äußeren Form ausgewählt. Es gibt keine molekularen Kriterien. Man kann aber vom Aussehen allein nicht ablesen, ob sich der Embryo tatsächlich einnisten und dann auch gut entwickeln wird.
1: Das sorgt dafür, dass immer noch überraschend viele künstliche Befruchtungen scheitern. Selbst vielversprechende Embryonen werden in 4 von 10 Fällen zu keinem Fötus und das ohne offensichtlichen Grund. Genau hier könnte das Wissen über das Nanoq-Gen künftig weiterhelfen.
2: Indem man wichtige Marker oder Gene wie Nanoq identifiziert, könnte dieses Wissen helfen, die Erfolgsraten zu verbessern. Etwa indem man bessere Methoden entwickelt, Embryonen zu kultivieren und weiterzuentwickeln oder durch eine bessere Auswahl von Embryonen, die für eine Einpflanzung geeignet sind.
1: Bis zu konkreten Anwendungen in der Praxis ist es allerdings noch ein weiter Weg, denn die aktuellen technischen Möglichkeiten sind laut dem Forschungsteam noch nicht zuverlässig genug für einen sicheren klinischen Einsatz.
0: Ein Bericht von Raphael Krapscher, es ist 7.47 Uhr.

0: das WDR-Rundfunkorchester Köln mit Musik des schwedischen Komponisten Tor Aulin, ausgesucht von der heutigen Musikgestalterin Marisa Wildner. Und jetzt um 7.54 Uhr begleitet Leporello den Fotografen Thomas Steinneder auf einer Wanderung mit künstlerischen Ausblicken.
1: Das, was mich unmittelbar interessiert, von dem mache ich ein Foto ziemlich schnell. Also nicht zu viel nachdenken und nicht zu viel in dieses Bilddenken reinzukommen, ah, wo kommt jetzt das Licht her und Ding, sondern einfach gleich dieser ersten Intuition nachgehen.
2: Der Fotograf und studierte Geograf Thomas Steinneder ist den Wegen des Wassers der ersten und zweiten Wiener Hochquellenleitung gefolgt. Anna Socek hat ihn nach seinem Zugang gefragt.
1: Es ist eine Linie, die existiert, geografisch festgeschrieben in einer Karte, die gibt es einfach. Aber eigentlich ist die Linie auch unsichtbar, weil die Linie tritt nur an ein paar Orten zutage in Form von einem Aquädukt oder einem Wasserschloss. Und sonst gibt es eben diese Trassierungssteine, diese weißen Punkte, die so durch die Landschaft laufen. Oder vielleicht einen ganz sanften Hügel, der irgendwo drüber geht, dass man merkt, ah, da passiert irgendwie was drunter, oder dass da eben das komplette Trinkwasser für Wien sich so durch die Landschaft schreibt. Das sieht man oft gar nicht, das wissen auch oft Anwohnerinnen gar nicht, dass die Hochquellenwasserleitung da oben geht, und manche wissen das natürlich ganz genau.
2: Beginnend an der Wiener Stadtgrenze ist Steinneder entgegen dem Wasserverlauf in mehreren Etappen bis zu den wichtigsten Quellen gewandert. Zur Kläferquelle am steirischen Hochschwab und zur Quelle Kaiserbrunn im niederösterreichischen Höllental.
1: Von der Quelle selbst sieht man recht wenig, weil die ist im Berg drinnen, aber man sieht einen riesengroßen Bunker, wo das Wasser drinnen kurz zwischengelagert wird, aber nur, dass sich das Sediment absetzen kann, also das Gestein zum Boden sickert, und von dort wird es dann eingespeist in die Leitung. Und das sind schon sehr interessante Architekturen, in denen sich da das Wasser aufhält. Monumente für das Wasser sind da errichtet worden, 1873 schon.
2: Auf seiner Wanderung war Thomas Steinneder mit schwerer Kameraausrüstung beladen.
1: Fotografieren tue ich mit so einer Großformatkamera, so eine alte Kamera, wo man sich nur ein Tuch über den Kopf wirft und immer am Stativ arbeiten muss, und eine Mittelformatkamera. Es ist immer tagesverfassungsabhängig, was ich mitnehme. Aber es ist auf alle Fälle immer ein schwerer Rucksack. Also es ist kein leichtes Dahinspazieren. Man hat schon ein bisschen Gepäck mit.
2: Walking on Water hat Thomas Steinneder sein künstlerisches Hochquellenleitungsprojekt genannt. Die Fotos von Landschaft, Infrastruktur und Bauwerken, die unterwegs entstanden sind, hat er in einem Buch publiziert. Und seine Ausstellung in der Wiener Galerie Bildraum 1 zeigt eine Auswahl von Fotoobjekten aus der Serie. Darunter bedruckte Textilien, gefaltete Fotoskulpturen, kubistische Montagen und ein Arrangement aus originalen, weiß gestrichenen Trassierungssteinen, die entlang der Wasserleitungen aufgestellt sind.
1: Das Wichtigste an den Arbeiten ist, dass sie analog entstehen und dass ich das Material, also das analoge Filmmaterial selbst, auch als Material begreife. Das geht so weit, dass ich wirklich diesen Film abtaste und dort mit einem Stift mich einschreibe in das Bild, bevor ich das Bild überhaupt fotografiere.
2: Was die Fotoobjekte freilich nicht verraten, sind Erfahrungen unterwegs. Etwa die interessanten und teils skurrilen Begegnungen mit Menschen. Oder dass Thomas Steinneder einmal sogar auf einem Aquädukt übernachten musste.
1: Aber nur, weil ich mich so vor den Tieren gefürchtet habe, die da im Wald geschrien haben. Und die Aquädukte, die sind vorne und hinten abgesperrt. Und wenn man diese Absperrung überquert, ist man quasi safe, weil die Tiere können diese Absperrung auch nicht überqueren.

0: Also das sollte man natürlich nicht machen, weil es ist illegal. Aber dieses Gestein wird sehr warm tagsüber und das war im Sommer und es gibt dann total viel Wärme in der Nacht ab. Man braucht gar keine Isomatte, um sie vom Boden zu isolieren. Es ist voll schön warm.
1: Für den Fotografen Thomas Steineder ist die Ausstellung Walking on Water – Images along Acquired Infrastructure, die bis Ende August im Wiener Bildraum 1 läuft, vorerst der Abschluss des Projekts.
0: Zumindest im fotografischen Sinne, glaube ich, habe ich es für mich so weit abgearbeitet, dass ich extrem zufrieden bin mit dem, was da jetzt rausgekommen ist, weil ich glaube, ich habe die Erfahrung, habe ich jetzt super transportiert mit der Ausstellung und mit dem Buch, dass das für Betrachterinnen auch erfahrbar ist, was das für ein schöner Prozess sein kann.
2: Und damit endet auch Guten Morgen mit Ö1, die Dienstagsausgabe mit Sonja Watzka. Im Pasticcio nimmt uns Marie-Therese Himmler mit auf einen Yachtausflug und präsentiert uns Schönberg im Einteiler ab 8.20 Uhr. Bis dahin hören Sie wieder ausführliche Informationen aus der Ö1 Journale-Redaktion. Es ist 8 Uhr.
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4: Guten Morgen, ich bin Veronika Filitz. Das US-Militär hat in der Nacht wieder Ziele im Iran angegriffen. Aus Teheran werden Gegenschläge gemeldet. Der Konflikt um die Straße von Hormus eskaliert also weiter. Eine andere Schlagzeile des Tages, die sogenannte Koalition der Willigen schmiedet ein Bündnis für eine gemeinsame Raketenabwehr und Übungsmanöver. Erst ab 13 Jahren sollen soziale Medien erlaubt sein, das empfiehlt ein Expertengremium der EU-Kommission, die nach dem Sommer einen Gesetzesvorschlag vorlegen will. Wir schalten gleich live nach Brüssel. Wo man den weiteren Machtwechsel in Ungarn sicher auch mitverfolgt, Viktor Orban galt ja lang als Problembär. Und für den ungarischen Präsidenten, den Orban installiert hat, sind die Tage jedenfalls schon gezählt. Der neue Regierungschef Peter Madja möchte Tamás Sulyok per Verfassungsänderung loswerden. Heiß, zunehmend schwül und gewittrig, das ist die Schlagzeile zum Wetter. Wir beginnen am Persischen Golf, wo die Lage weiter eskaliert und wieder eskaliert zwischen den USA und dem Iran. Die dritte Nacht in Folge fliegt das US-Militär Angriffe und Teheran meldet Gegenangriffe auf Öltanker und einen US-Stützpunkt in Bahrain. Es scheint also alles wieder von vorne loszugehen, inklusive Ankündigung aus dem Weißen Haus, eine Seeblockade gegen iranische Häfen zu verhängen. Christian Lehninger berichtet.
5: We're hitting them very hard. Wir attackieren sie sehr hart, erklärt US-Präsident Donald Trump. Und erneut schlagen amerikanische Raketen und Bomben im Iran ein, die nun schon dritte Nacht in Folge. Doch auch der Iran greift wieder an. Zwei Öltanker aus den Vereinigten Arabischen Emiraten stehen in Flammen. Ein indisches Besatzungsmitglied wird getötet, 8 weitere verletzt. Die Tanker hatten versucht, die Straße von Hormus entlang der Küste von Oman zu passieren und nicht, wie es der Iran gerne hätte, entlang der eigenen Küste. Doch eskaliert ist die Lage nicht nur wegen der neuen Angriffe. Die USA wollen ab heute auch die Seeblockade iranischer Häfen wieder aufnehmen, die ja mit dem Waffenstillstandsabkommen aufgehoben worden war. Die Blockade wird sogar noch wirkungsvoller als die Militärschläge sein, meint Trump. Nie werde der Iran der USA die Kontrolle über die Straße von Hormus überlassen, erwidert ein iranischer Militärsprecher.
4: In Frankreich wird heute der Nationalfeiertag begangen, erinnert an den Beginn der Französischen Revolution. Und heute, bei der letzten Militärparade von Emmanuel Macron als Präsident, soll auch ein Zeichen für die Ukraine gesetzt werden. Frankreich ist ja eines der Länder, das sich in der sogenannten Koalition der Willigen stark engagiert. Und diese Koalition will zeigen, dass Europa zunehmend Selbstverantwortung für die Sicherheit des Kontinents übernimmt, heißt konkret auch für die Ukraine mehr Flugabwehr, gemeinsame Militärübungen und konkrete Vorbereitungen für einen möglichen Waffenstillstand. Aus Paris berichtet Leonie Heitz.
6: Roter Teppich und Blitzlichtgewitter für den ukrainischen Präsidenten Volodymyr Zelensky und seine Frau, als sie zum Abendessen im Élysée-Palast eintreffen. Ein kurzer Moment der Diplomatie, während die Lage an der Front angespannt bleibt, so Zelensky. Der Ukraine fehlen derzeit die Mittel, um russische Raketen abzuwehren. Deshalb haben wir gemeinsam mit unseren Partnern das Raketenabwehrprogramm Freya gestartet. 8 europäische Staaten wollen eine Alternative zum amerikanischen Patriot-System entwickeln und die europäische Rüstungsindustrie enger verzahnen. Diese neue Koalition werde die ukrainische Raketenabwehr ganz konkret beschleunigen, so Emmanuel Macron.
7: qui va permettre d'accélérer de manière très concrète la défense antiballistique de l'Ukraine.
6: Er kündigt darüber hinaus zusätzliche Hilfen an, etwa neue Samt-T-Luftabwehrsysteme. Doch die Koalition blickt inzwischen bereits über den Krieg hinaus. Erstmals wurden gemeinsame Militärübungen in den Nachbarländern der Ukraine beschlossen. Sie sollen den Einsatz einer multinationalen Schutztruppe vorbereiten für den Fall eines Waffenstillstands, so der britische Premier Keir Starmer. Mehr als 25 Staaten sind bereit, innerhalb weniger Tage eine multinationale Schutztruppe zu entsenden. Für Deutschlands Bundeskanzler Friedrich Merz erhöht sich der Druck auf Moskau.
8: Russland wird seine Kriegsziele nicht erreichen. Die Ukraine ist bereit, den Krieg zu beenden. Sie war es immer. Auch wir sind offen für Friedensverhandlungen zwischen der Ukraine und Russland mit der Unterstützung Europas und der Vereinigten Staaten. Es liegt einzig und allein jetzt an Präsident Putin, diese Chance zu ergreifen.
6: Heute richtet sich der Blick in Paris auf den französischen Nationalfeiertag. Bei der Militärparade auf den Champs-Élysées marschieren erstmals auch Soldaten der Koalition der Willigen mit. Ein demonstratives Symbol für die europäische Unterstützung der Ukraine.
9: Und der Krieg in der Ukraine ist auch Hintergrund der Debatte um die Wehrdienstreform, die seit Monaten geführt wird. Der Bundeskanzler hat wiederholt eine Lösung im Sommer in Aussicht gestellt. Zuletzt hat Christian Stocker auch eine neue Variante als Kompromiss ins Spiel gebracht. 6 Monate Grundwehrdienst und 3 Monate Milizübungen. Obwohl die Wehrdienstkommission im Jänner eigentlich eine klare Empfehlung abgegeben hat. Peter Daser berichtet.
10: Die Empfehlung der Wehrdienstkommission im Jänner war eindeutig. 8 Monate Grundwehrdienst für eine solide Ausbildung. Und danach sollen, über Jahre verteilt, 2 Monate an Milizübungen für die langfristige Einsetzbarkeit sorgen. Politisch wurde daraus dann ein regelrechter Zahlensalat an Meinungen. 6 plus 2 Monate oder 6 plus 3 Monate oder 6 Monate plus 100 Tage oder überhaupt nur mehr ein Freiwilligenheer, um einige zu nennen. Wobei die Wehrdienstkommission durchaus mehrere Varianten geprüft hat, nur wären die allesamt komplizierter und teurer als das empfohlene 8 plus 2 Modell. Möglich ist, dass die Regierungsparteien trotzdem eine weitere Variante erfinden, sozusagen als politisch gesichtswahrende Lösung.
9: Offizier und Ex-Verteidigungsminister Thomas Stalinger, auch Mitglied der Wehrdienstkommission, der bleibt bei der Forderung, den Wehrdienst auf 8 Monate zu verlängern. Den aktuellen Vorschlag von Kanzler Stocker, 6 plus 2 oder 6 plus 3 Monate, kritisiert er im Morgenjournal scharf.
11: Ein ganz schlechter Kompromiss und ich würde sogar sagen, höchst verantwortungslos gegenüber den Soldaten, die eingesetzt sind und der Bevölkerung, die so in solchen Situationen da mit unausgebildeten Soldaten konfrontiert ist. Es lässt eines vor allem weg, nach 6 Monaten, und jetzt haben wir gerade die Fußball-WM, ist der Spieler, der Soldat gerade in der Lage zu trippeln. Im 7. und 8. Monat lernt er in der Mannschaft zu spielen. Wenn ich das jetzt verlagere, bedeutet es, dass ich bewusst in Kauf nehme, dass ein Einsatz, und der kann morgen passieren, mit Soldaten erfolgt, die nicht ausgebildet sind. Oder ich sage dem Gegner, jetzt warten wir mal 2 Monate, und nach 2 Monaten können wir dann weiterreden. Das ist so etwas von der Realität entfernt, wie es nicht nur entfernt sein kann, und noch einmal höchst verantwortungslos.
9: Sagt Thomas Stalinger, und das gesamte Gespräch mit ihm können Sie über unser Online-Angebot nachhören. Die sozialen Medien und wie mit ihnen umgehen, wie sie reglementieren, das hat sich die EU-Kommission als Aufgabe in die Sommerferien mitgenommen. Sie will bis Herbst einen Gesetzesvorschlag machen zum Kinder- und Jugendschutz auf den sozialen Medien. Wahrscheinlich geht es um Kinder unter 13 Jahre, denn das schlägt ein Expertengremium der Behörde in Brüssel vor. Und dorthin in die EU-Hauptstadt schauen wir jetzt zu unserer Korrespondentin Verena Sophie Meyer. Guten Morgen.
12: Schönen guten Morgen.
9: Also Beschränkungen für alle unter 13 werden empfohlen. Haben die Experten auch einen Vorschlag gemacht, wie das umgesetzt werden soll?
12: Die Expertinnen und Experten haben sich vor allem angeschaut, wie Kinder- und Jugendschutz auf EU-Ebene am besten sichergestellt werden kann. Und ihnen geht es da um einen abgestuften Zugang zu Social-Media-Plattformen, also dass Kinder unter 13 keinen eigenständigen Zugang haben sollen, nur dosiert oder begleitet in der Schule mit Eltern, Betreuungspersonen. Und ab 13 sollen sie dann einen eigenen Account haben können, wenn die Plattformen sicher für sie sind. Und da liegt eigentlich die große Neuerung oder auch das Besondere an dem Bericht. Die Fachleute drehen den Spieß um. Es geht also nicht mehr darum, Kindern und Jugendlichen die Nutzung der Plattform zu verbieten, sondern darum, dass die Plattformen beweisen müssen, dass sie für Kinder und Jugendliche keinen Schaden anrichten. Also zum Beispiel, dass endlos Scrollen oder hyperpersonalisierte Videoempfehlungen auch ausgeschaltet werden können, damit sich Jugendliche dort sicher bewegen können. Und wir können davon ausgehen, dass wir diese Logik im Herbst dann in einem Vorschlag der EU-Kommissionspräsidentin wiederfinden könnten, denn sie will sich auf diese Expertengruppe beziehen.
9: Vorreiter und Modell ist Australien, weltweit das erste Land, das ein Social-Media-Verbot für unter 16-Jährige verhängt hat, Mitte Dezember des Vorjahres schon. Mit welchen Erfahrungen funktioniert das gut?
12: Der Fall in Australien wird hier seit Monaten und eigentlich in ganz Europa aufmerksam verfolgt. Allerdings deuten da die ersten Studien und Untersuchungen, die uns erreichen, darauf hin, dass die Maßnahme ziemlich wirkungslos ist. Das beginnt bei der Altersüberprüfung, für die Plattformen zuständig sind, die leicht umgangen werden kann oder nicht funktioniert, und endet dann damit, dass australische Jugendliche unter 16 trotzdem auf Instagram oder TikTok sind. Das heißt, die jungen Menschen passen sich da sehr schnell an die Regelungen an, und das ist einer der generellen Bedenken von Kinderschutzexpertinnen und Experten, wenn es um Social-Media-Verbote geht, dass eben pauschale Verbote, Alterslimits Kinder und Jugendliche nur verdrängen auf andere Plattformen, ungeregelte Alternativen, wenn man eben nicht die schädliche Funktionsweise, das Design der Plattformen ins Visier nimmt.
9: Österreich will jedenfalls nicht auf eine EU-weite Regelung warten, ist in den letzten Zügen eines eigenen Gesetzes. Wenn jetzt Österreich sein Ding durchzieht und andere Staaten auch, aber mit teils anderen Altersbeschränkungen, Frankreich, Spanien, Griechenland und Dänemark, dann haben wir einen ganz klassischen, so oft zitierten Fleckerlteppich.
12: Ja, wir sind in einer Situation, in der Druck aus vielen EU-Ländern dazu geführt hat, dass jetzt in der EU-Kommission an einer europaweiten Lösung gearbeitet wird, und die ist komplexer, als oft gedacht wird. Ja, einige Mitgliedstaaten preschen jetzt vor. Frankreich hat zum Beispiel sein Gesetz für ein Mindestalter von 15 Jahren schon ausformuliert und bereits der EU-Kommission vorgelegt. Die hat Frankreich noch einmal Änderungen aufgebrummt, weil das Gesetz, so wie es in Frankreich geschrieben wurde, sich mit dem Zuständigkeitsbereich der EU-Kommission überschneidet, die in Europa zuständig ist für die Regulierung von Digitalkonzernen. Und nach einer Idee der Expertinnen und Experten sollen die Mitgliedsländer sehr wohl eigene höhere Alterslimits einziehen dürfen über diese harmonisierten Zugangsbeschränkung von 13 Jahren, die vorgeschlagen wird. Und wenn im Herbst dann ein Gesetzesvorschlag von der EU-Kommission kommt, werden die Mitgliedsländer sicher ganz genau darauf schauen, dass sie diese Möglichkeit haben, dass das enthalten ist und dass es nicht mehr eben zu solchen Situationen kommt.
9: Jetzt wissen wir, die Kommission hat sich weitreichende Digitalgesetze an die Fahnen geheftet. Die Umsetzung steht und fällt aber mit den großen Plattformen, die halt alle nicht aus Europa kommen. Bei Instagram und TikTok gibt es schon einen Kids-Mode oder Teen-Accounts, also jugendfreundlichere Anwendungen ihrer Apps. Wird es auf sowas hinauslaufen?
12: Das könnte sein. Wichtig ist dabei auf jeden Fall, dass eben stundenlanges Endlos-Scrollen oder sehr, sehr personalisierte Videoempfehlungen in diesen Teen-Modus von vornherein ausgeschaltet sind und dass der Modus auch nicht so leicht geändert werden kann. Die Kommissionspräsidentin hat diese Funktion gestern oft mit Autogurten und Airbags verglichen, die auch die Autohersteller selbst einbauen müssen und die nicht die Fahrer oder Autoinsassen mitbringen müssen. Denn bisher genügt dieser Teen-Account von Instagram zum Beispiel den Anforderungen der EU-Kommission nicht. Am Freitag hat sie Untersuchungsergebnisse vorgelegt, dass Meta, der Instagram-Mutterkonzern, damit trotzdem gegen schon existierende Digitalregeln verstößt, wegen der Suchtgefahr. Und damit drohen auch hohe Geldstrafen. Mit neuen Vorschriften zum Kinder- und Jugendschutz könnten sich die Rahmenbedingungen für die Konzerne in Europa also noch einmal verschärfen.
9: Verena Sophie Meyer war das live aus Brüssel, wo eben über den Sommer ein Gesetzesvorschlag zum Kinder- und Jugendschutz erarbeitet wird. Vielen Dank.
12: Danke, schönen Tag nach Österreich.
9: Für den ungarischen Präsidenten tickt die Uhr. Viktor Orban hat Tamás Sulyok vor 2 Jahren installiert und der neue Regierungschef Peter Madja möchte Sulyok per Verfassungsänderung loswerden. Entweder er unterschreibt, Achtung pikant, seine Absetzung selbst, oder es droht ein Amtsenthebungsverfahren. Die bequeme Zweidrittelmehrheit im Parlament hat Madja dafür. Damit dürften Sulyoks Tage gezählt sein, berichtet aus Ungarn Paul Krisei.
13: Es ist schon dunkel, als sich am Abend ein paar hundert Orban-Fans vor dem Parlament in Budapest versammeln. Sie entzünden Teelichter und stimmen ein Vaterunser an. Es ist ein stiller Protest gegen die vom Parlament beschlossenen Verfassungsänderungen, die unter anderem die Absetzung des Orbán-nahen Staatspräsidenten ermöglichen. Doch man kann die kleine Kundgebung auch als Trauermesse für die 16 Jahre lange Orbán-Ära interpretieren. Auch einige Abgeordnete von Orbáns Partei Fidesz nehmen teil. Der frühere Staatssekretär Miklós Pányi hat, so wie alle anderen Fidesz-Vertreter, die Abstimmung im Parlament boykottiert. Leider können wir diese Verfassungsänderung nur als politische Rache verstehen, als Abrechnung. Damit sollen die rechten Oppositionsparteien quasi geköpft und kaltgestellt werden. Dass Ex-Ministerpräsident Viktor Orbán in seiner Regierungszeit die Verfassung selbst 15 Mal umschreiben ließ, um handverlesene Loyalisten an Spitzenpositionen im Staat zu hieven, möchte der Fidesz-Abgeordnete nicht kritisieren. Drinnen im Parlament stellt Ministerpräsident Peter Madja dem Orbán-nahen Staatspräsidenten Tomáš Sulyok abermals ein Ultimatum. Entweder er tritt zurück oder er unterzeichnet innerhalb von 5 Tagen diese vom Parlament beschlossene Verfassungsänderung, damit sie in Kraft tritt. Sollte Sulyok beides nicht tun, stellt Madja ein Amtsenthebungsverfahren in Aussicht. Über die nötige Zweidrittelmehrheit im Parlament verfügt seine Regierungspartei Tisza bekanntlich. Die Kritik der Fidesz-Opposition, dass die Verfassungsänderung zu radikal sei, lässt Madja nicht gelten. Es wirkt ziemlich unglaubwürdig, das zu hören aus dem Mund jener, die 16 Jahre lang den Abbau des Rechtsstaates vorangetrieben haben. Und es ist kein Zufall, dass die Unterstützung für Fidesz von Tag zu Tag schwindet. Tatsächlich scheint es in Orbáns Partei zu brodeln. Kurz vor der Abstimmung über die Verfassungsänderungen tritt gestern überraschend der Fidesz-Fraktionsführer Gergely Gulyás zurück, ein langjähriger Orbán-Vertrauter. Und Orbán selbst fällt durch Abwesenheit auf. Inmitten der bisher tiefsten politischen Krise seiner Partei ist er in die USA geflogen, um sich dort ein Fußball-WM-Spiel anzuschauen.
9: Und in den USA, aber nicht beim Fußball, sondern im Streit um seinen Steuerakt, muss Donald Trump eine deutliche Niederlage einstecken vor Gericht. Eine Richterin hat die Einigung zwischen dem Präsidenten und den Steuerbehörden für unzulässig erklärt, berichtet Markus Müller.
14: Immunität in allen Steuerangelegenheiten für den Präsidenten und seine Familie und ein Fonds in der Höhe von fast 1,8 Milliarden Dollar für Anhänger von Donald Trump, die seiner Meinung nach zu Unrecht von der Justiz verfolgt worden sind. Das war die Einigung zwischen dem Präsidenten auf der einen und dem Justizministerium und den Steuerbehörden auf der anderen Seite. Trump hatte geklagt, weil Teile seines Steueraktes vor einigen Jahren an Medien weitergegeben worden sind. Diese mehr als großzügige Einigung sei ein Missbrauch der Justiz. Zu diesem Schluss kommt die Bundesrichterin Catherine Williams in Miami. Trump habe eine Behörde geklagt, die ihm als Präsident untersteht. Er habe sich quasi selbst geklagt und die Steuerbehörde habe dann keine entsprechenden rechtlichen Schritte unternommen, um sich dagegen zur Wehr zu setzen. Mit dem Ziel, sich selbst und seinem Umfeld Geld der amerikanischen Steuerzahler zuzuführen, heißt es in dem Urteil. Die Richterin hat außerdem die Anwaltskammer aufgefordert, disziplinäre Schritte gegen die beteiligten Anwälte einzuleiten. Aufgehoben ist die Immunität damit allerdings noch nicht. Das Urteil kommt politisch zu einem ungünstigen Zeitpunkt. Drahtzieher der ganzen Aktion war nämlich Todd Blanche, jahrelang der persönliche Anwalt von Donald Trump, der eigentlich neuer Justizminister werden soll, was sogar viele republikanische Abgeordnete skeptisch sehen. Das Hearing im Parlament von Todd Blanche ist für morgen Mittwoch angesetzt.
9: Und jetzt noch ins Nachrichtenstudio zu Rosanna Azzara.
15: In Großbritannien ist der Weg für Andy Burnham zum Amt des Premierministers frei. Burnham hat im Unterhaus die Unterstützung von ausreichend Labour-Mandataren zusammen. Rein rechnerisch ist damit keine Gegenkandidatur mehr möglich. Burnham dürfte damit schon am Freitag bei einem Sonderparteitag als Nachfolger von Keir Starmer designiert werden. In Zusammenhang mit dem Waldbrand bei Paris sind in Frankreich 2 Verdächtige festgenommen worden. Ihnen wird vorsätzliche oder fahrlässige Brandstiftung vorgeworfen. Einer der beiden ist laut Behörden erst 18 Jahre alt. Das Feuer in Fontainebleau südlich von Paris ist am Sonntag ausgebrochen. Es ist der heftigste Waldbrand in der Gegend seit langem. Nach dem Feuer in einer Musikbar in der thailändischen Hauptstadt Bangkok steigt die Zahl der Todesopfer auf 32. Rund 20 Personen sind noch in kritischem Zustand. Erste Ermittlungen haben schwere Mängel beim Brandschutz in der Bar festgestellt. In Oberösterreich könnte es vor rund 2 Wochen zu einem weiteren Femizid gekommen sein. Das wurde erst jetzt bekannt. Eine 40-jährige Frau wurde in Machtrenk in ihrem Wohnhaus blutüberströmt aufgefunden. Ihr 50-jähriger Ehemann wurde festgenommen und sitzt in Untersuchungshaft. Gegen ihn wird wegen sexuellen Missbrauchs einer wehrlosen Person mit Todesfolge ermittelt. Kühe geben heute viel mehr Milch als vor 10 Jahren. Ihre Milchleistung ist um mehr als ein Fünftel gestiegen. Durchschnittlich gibt eine Kuh in der EU aktuell 8.400 Liter pro Jahr. Österreichische Milchkühe liegen im EU-Vergleich im Mittelfeld. Und in Dallas in Texas steigt heute das erste Halbfinale der Fußball-WM der Männer. Frankreich gegen Spanien. Am Pfiff ist um 21 Uhr.
9: Und die Wetteraussichten hat jetzt noch Nicola Biermeier. Da kommen ein paar unbeständige Tage auf uns zu.
16: Die Sonne scheint heute nur noch zeitweise am längsten im Osten, denn von Westen ziehen einige Wolken sowie Regenschauer und Gewitter durch. Erste sind schon in den nächsten Stunden möglich, speziell nach Westen zu. Allmählich breiten sich Schauer und Gewitter auch auf den Süden aus und am Nachmittag und Abend sind auch von Oberösterreich ostwärts einige möglich. Manche Gewitter können heute heftig ausfallen mit Starkregen, Hagel und auch Sturmböen. Aktuell hat es in den Landeshauptstädten um 21 Grad. Bis zum Nachmittag steigen die Temperaturen auf 24 bis 32, im Osten bis zu 34 Grad und teilweise ist es recht schwül. In der Nacht ziehen von Westen her die nächsten teils kräftigen Schauer und Gewitter auf, vor allem von Vorarlberg bis Oberösterreich und Kärnten. Morgen geht es schwül, sehr warm und unbeständig weiter mit Wolken, Sonne, Schauern und Gewittern. Auch morgen können heftige Gewitter dabei sein, die meisten in den Alpen und im Süden.
9: Damit war's das von uns für heute früh. Jürgen Pfaffinger, Wilhelm Wimmer und ich, Veronika Filitz, wir danken für Ihr Interesse.
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19: Schön, dass Sie wieder mit dabei sind bei einer weiteren Folge Österreich, die ganze Geschichte. Wieder an meiner Seite ist Dr. David Schriffel. Wir sprechen weiterhin über die österreichische Diplomatie. In der letzten Folge haben wir über den Zweiten Weltkrieg gesprochen, dass da eigentlich mehr oder weniger nichts war mit österreichischer Diplomatie. Nach dem Ende des Zweiten Weltkrieges, was ist da eigentlich auf diplomatischer Ebene passiert? Wie kam es dazu, dass Österreich wieder diplomatisch aktiv war?
20: Das ist eine große, breite und lange Frage. Also der Beginn des österreichischen Auswärtigen Dienstes nach dem Zweiten Weltkrieg ist insofern interessanter, weil am 16. April 1945 haben sich Beamte, ehemalige Beamte des Bundeskanzleramts Auswärtige Angelegenheiten getroffen, eben dort. Man hat einberufen für den 16. mit einem Zettel, der an der Tür des Bundeskanzleramts gehangen ist, um sich am 16. April wieder zu treffen und hat den Dienst wieder begründet. Man hat aus eigenem Antrieb begonnen, wieder zu arbeiten. Und das ist ein interessanter Punkt, finde ich. Das war noch einige Tage vor der österreichischen Unabhängigkeitserklärung vom 27. April. Das heißt, der Auswärtige Dienst der österreichische der Zweiten Republik ist älter als die Zweite Republik. Zwar nur ein paar Tage, aber doch. Und man hat sich dann reorganisiert. Es gab ja auch einen Bombenangriff. Das Bundeskanzleramt war teilweise zerstört. Man hat sich wieder eingerichtet.
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20: Auch eine interessante Geschichte. Es ist überliefert, man hat dort 2 Hühner gefunden in einem Raum, was die Versorgungslage ein bisschen verbessert hat für kurze Zeit danach.
19: Geringfügig,
20: aber regelmäßig. Und hat auch eine kleine Entnazifizierung durchgeführt. Also man hat einfach sich zusammengeredet, wie man in Wien sagen würde, wer wieder im Dienst sein darf und wer nicht. Hat sozusagen prononcierte Nationalsozialisten nicht wieder aufgenommen und versucht, einen Nukleus eines österreichischen Auswärtigen Dienstes wieder aufzunehmen.
19: Wissen Sie aus historischer Sicht, wer von diesen damaligen Diplomatinnen und Diplomaten aus dem Dienst übrig geblieben ist? Wer da wieder eingetreten ist? Kennt man diese Personen?
20: Ja, die kennt man. Ich Also Generalsekretär Wildner, ein Bischof, ein Schöner. Das heißt, aus der Ersten Republik sind sehr viele auch wieder 1945 aktiv gewesen, muss man sagen. Also ein bisschen wiederum Kontinuität in dem Sinn, dass diese Personen sich auch wieder zusammengefunden haben. Es war auch gut dokumentiert, sozusagen, wer in der NS-Zeit den Dienst weiter in Deutschland gemacht hat, im deutschen Auswärtigen Dienst war. Aber ja, die Namen sind gut bekannt. Es gibt da viele biografische Forschungen dazu auch. Aber wir werden das jetzt auch sozusagen verbunden mit institutionengeschichtlichen Forschungen neu aufsetzen, sozusagen.
19: Sie haben gesagt, man hat sich sozusagen wieder selbst eingesetzt in den diplomatischen Dienst. Was waren dann die ersten Schritte?
20: Die ersten Schritte waren neben der Entnazifizierung der Versuch, mit dem Ausland Kontakt aufzunehmen. Die ureigenste Aufgabe der Diplomatie. Und in der unmittelbaren Nachkriegszeit gab es da große Hürden verkehrstechnischer, kommunikationstechnischer Sicht. Und es ist interessant zu sehen, dass man dann versucht hat, in die Länder, wo man in der Zwischenkriegszeit Gesandtschaften gehabt hat, festzustellen, wie die Lage vor Ort ist, ob man dort auch sozusagen eine Vertretungsbehörde wieder einrichten kann. Und viele dieser Nachrichten aus Schweden, aus Übersee, sind über Prag gelaufen. Die verkehrstechnische Verbindung nach Prag war am besten und der Gesandte der Zwischenkriegszeit, Ferdinand Marek, hat bei Kriegsende die österreichische Gesandtschaft sozusagen in Eigenregie wieder eröffnet und hat die Verbindungen, die Kommunikationsverbindungen wieder aufgenommen. Das heißt, das war der erste Schritt, sozusagen das Netzwerk nach Möglichkeit wieder aufzubauen. Man muss dazu sagen, dass natürlich Österreich sehr eingeschränkt war in seinen Möglichkeiten. Zunächst durfte nach dem alliierten Kontrollabkommen Österreich nur in diplomatische Verbindungen treten, selbstständig mit Mitgliedern der Vereinten Nationen. Mit anderen Staaten, wenn man da diplomatische Beziehungen aufnehmen wollte, musste das der alliierte Rat genehmigen. Und da gab es natürlich dann große Einschränkungen. Man war sich aber gleichzeitig bewusst, und da gibt es auch Akten dazu, und das war eine bewusste Strategie, möglichst schnell mit möglichst vielen Staaten wieder in Kontakt zu treten, auch nicht zuletzt, um den eigenen Status als wieder erstandenes und souverän gewordenes Land auch formal auch zu unterstreichen und sozusagen einen internationalen Rückhalt wieder zu gewinnen.
19: Jetzt klingt das so einfach, man nimmt einfach wieder internationale Beziehungen auf. Stelle ich mir jetzt nicht so einfach vor nach einem Weltkrieg, noch dazu Österreich, Deutschland. Wie war die Resonanz nach diesem In-Kontakt-Treten?
20: Die war durchwegs positiv. Jetzt haben wir in Österreich Gott sei Dank inzwischen eine lange Geschichte der Aufarbeitung unserer eigenen Vergangenheit und wir stellen uns dem und haben die Opferthese, so glaube ich sagen zu können, doch überwunden. Zu dem Zeitpunkt sah man sich selbst noch sehr deutlich als Opfer oder wollte das und wurde auch von vielen Partnerländern als solches durchaus auch akzeptiert. Von vielen Ländern. Insofern war es weniger schwierig, als man vielleicht meinen möchte. Eine wichtige Aufgabe der Bundesregierung war nach 1945 in den ersten Jahren die Anerkennung der österreichischen Staatlichkeit durch die internationale Gemeinschaft zu erreichen, auf Basis der Moskauer Deklaration von 1943, wo die Wiedererrichtung eines selbstständigen Österreichs als Kriegsziel auch der Alliierten sozusagen festgelegt worden ist. Und es gibt auch lange Listen, zu welchem Datum welches Land die österreichische Bundesregierung oder das Wiedererstand in Österreich auch anerkannt hat. Also die Resonanz war eigentlich eine positive, kann man grosso modo sagen.
19: Als wohl größten diplomatischen Erfolg kann man dann die Unterzeichnung des Staatsvertrages 1955 nennen. Wie kam es denn aus diplomatischer Sicht dazu? Was lief denn da alles im Hintergrund?
20: Der Staatsvertrag hat eine sehr lange Geschichte, auch da gibt es wunderbare und umfangreiche Literatur. De facto wurde seit Kriegsende darum gerungen, natürlich eine definitive Regelung für die Frage der Besatzung und der möglichen Reparationen oder Nicht-Reparationen zu finden. Es gab viele Verhandlungsrunden, viele Außenministerkonferenzen, die letzte erfolglose noch 1954. Das war einer der wesentlichen Punkte, wo Österreich diplomatisch tätig war. Die ersten großen Vertretungsbehörden, zunächst genannt politische Vertretung, dann später Gesandtschaft und dann auch bald Botschaft, waren natürlich bei den Alliierten und bei den Besatzungsmächten eingerichtet. Das heißt, man hat alle frei werdenden Ressourcen darauf verwendet, um sozusagen einen Staatsvertrag mit Österreich zu erreichen. Verhandlungsrunden Sonderzahl, Verhandlungen in London und in Berlin und in Moskau natürlich. Um fast eine Frage vorwegzunehmen, es gibt ja die berühmte Legende mit den alkoholischen Zusammenhängen mit dem Staatsvertrag. Natürlich wurde der Staatsvertrag nicht ertrunken, sondern es waren strategische Überlegungen, die dazu geführt haben. Natürlich der Tod Stalins war ein wichtiges Element, aber auch die Frage, ob es nicht für die Sowjetunion strategisch gesehen besser wäre, dass Österreich nicht geteilt würde und einen Keil in die sich herausbildenden westeuropäischen Verteidigungsstrukturen bildet. Trennungspläne gab es. Aus der KPÖ, die wurden von der Sowjetunion abgelehnt. Das heißt, es gab eine internationale Zusammenhänge, die dazu auch geführt haben, zu dem Erfolg. Das war auch ein Erfolg der Diplomatie, aber natürlich muss Diplomatie immer aufbauen auf Interessen und strategischen Überlegungen, auch der Partner, ansonsten funktioniert das nicht. Aber um zu der Trinkgeschichte zurückzukommen.
21: Fun Facts.
20: Es gab allerdings, es ist aktenkundig sozusagen, eine Empfehlung im Ministerium, dass vor Verhandlungen mit den Sowjets irgendeine Art Öl zu sich genommen werden sollte, Fischöl oder ein anderes, um im Fall der Fälle sozusagen auch eine gewisse Resilienz zu entwickeln. Also das sozusagen, sage ich mal so, das Soziale eine Rolle gespielt hat, das stimmt schon, aber natürlich ist das nicht monokausal, wie es oft tradiert worden ist.
19: Gibt es diplomatische Namen, die Sie uns nennen können im Zusammenhang mit dem Staatsvertrag, die da wirklich federführend waren?
20: Also natürlich Staatsvertragskanzler Raab, es gab den Figel, Kreisky war natürlich stark involviert. Es lebt sogar noch ein Mitglied der Delegation, der Botschafter Grubmeier Senior, die da ganz wesentliche Elemente gebildet haben. Botschafter Bischof, der sozusagen in der fraglichen Zeit der österreichische Botschafter in Moskau war, war da auch natürlich eine wichtige Figur. Eine Sonderzahl, also Namenssonderzahl, ein erklecklicher Anteil des österreichischen diplomatischen Dienstes hat in der einen oder anderen Form damit zu tun gehabt. Die Entwürfe über die Staatsverträge sind in der Völkerrechtsabteilung entworfen worden. Da waren alle großen Namen auch beteiligt, die es da gibt. Ferdros, also die gesamte Expertise und Kompetenz, die da vorhanden war, ist eigentlich vielfach in diese Bemühungen geflossen.
19: Kurz nach dem Staatsvertrag erklärte Österreich dann eben seine dauerhafte Neutralität. Diplomatie wurde dann, könnte man sagen, zum zentralen Instrument der Sicherheitspolitik. Inwiefern funktionierte das damals?
20: Das hat eben begonnen schon damit, dass man nach Kriegsende versucht hat, möglichst viele internationale Kontakte zu knüpfen, weil man gesehen hat, dass internationale Verknüpfung, internationales Recht eine Stütze sind, eine Möglichkeit sind, für gerade ein kleines Land sozusagen Sicherheit herzustellen, was sehr notwendig war. Die Neutralitätspolitik war ein Teil dieser Politik und man sieht das sehr bald nach 1955, dass diese Neutralität zunächst sehr aktiv ausgelegt worden ist. Wenn man an den Ungarnaufstand denkt zum Beispiel, wenn man sich vorstellt, dass die Besatzung erst 1955 geendet hat, dass eine österreichische bewaffnete Kraft erst 1955 wieder gegründet worden ist, dass dann bereits im Jahr 1956 sozusagen das Bundesheer direkt an der Grenze gestanden ist und bei einem Vorgang, wo die frühere Besatzungsmacht an der eigenen Grenze an Meeren gestanden ist, so aktiv gehandelt ist, das ist Ausdruck dieser Haltung. Also es ist ja auch 1955 schon der Beitritt zu den Vereinten Nationen. Also man hat sich sozusagen im Schnelldurchlauf in die internationale Bühne, auf die internationale Ebene begeben, um nicht sozusagen unter die Räder zu kommen, auf die eine oder andere Art und Weise, und hat versucht, eben durch Dialog die eigene Lage zu stabilisieren, würde ich mal nennen. Ist vielleicht auch nicht so bekannt, es ist 1956 ja sogar ein sowjetischer Soldat auf österreichischem Boden erschossen worden. Das wurde dann nicht so laut breitgetreten, um nicht größere Kalamitäten zu verursachen, aber es zeigt schon, dass die Haltung eine sehr, sehr strikte war.
19: Was ist da genau passiert?
20: Es sind berechnet, ist eine Gruppe von 4 Sowjetsoldaten auf österreichisches Gebiet gekommen. 2 waren relativ schnell wieder weg, von denen kennt man auch die Namen nicht. 2 haben dann versucht, Zivilisten zu durchsuchen. Sozusagen natürlich die Motivlage ist dann immer schwierig. Die haben dann sozusagen gemeint, sie hätten nicht gewusst, dass sie auf österreichischem Gebiet wären, was insofern eigenartig erscheint, als damals eben auch 1956 die Grenze mit kleinen rot-weiß-roten Fähnchen markiert worden ist, um genau sowas zu verhindern. Und auf den Versuch, sie zu stoppen, wurden sie dann tödlich getroffen. Und gibt es auch einen entsprechenden Bericht dazu. Und es zeigt auch gut, dass die sowjetische Reaktion, die natürlich nicht so groß war, zeigt, wie sehr die Sowjetunion auch die Rolle Österreichs als wichtig erachtete, sozusagen als ein neutraler Staat, der gute Beziehungen mit der Sowjetunion hat. Das war sozusagen ein bisschen, das sollte ein Case Study, ein Role Model sein sozusagen, dass es möglich ist, mit der Sowjetunion gute Beziehungen zu haben, auch wenn man nicht Teil sozusagen des Warschauer Pakts oder dieser Zusammenhänge ist.
19: Im Kalten Krieg wurde ja Wien auch zu einem wichtigen diplomatischen Zentrum. Eben durch die Neutralität konnte man sozusagen eine Vermittlerrolle einnehmen.
20: Die Vermittlerrolle, das ist auch ein weites Feld und viel ist darüber gesprochen worden. Sie werden viele Leute finden, die sagen, das war immer schon eine Illusion. Sie werden viele Leute finden, die sagen, das war die Hauptrolle Österreichs. Also das ist ganz interessant. Ich kenne Akten geheimdienstlicher Natur, sprich, also die US-Geheimdienste haben berichtet über Österreich und seine Rolle in 50er, 60er Jahre. Und die Amerikaner haben darin gemeint, Österreich würde sich eine Rolle als Brückenbauer sozusagen zumessen, die so kaum existent wäre. Also es ist eine Frage auch der Möglichkeiten, des Images, aber was stimmt? Man hat sich angeboten als Verhandlungsort, man hat den UN-Sitz natürlich sozusagen auch dann nach Wien gebracht und das ist ein positives Faktum, dass man Verlässlichkeit, Vertrauen internationales aufbaut. Das ist schon eine von Österreich aktiv stattgehabte Rolle, die auch eine Wirkung gezeigt hat, muss man auch sagen. Und dazu gehören Dinge wie internationale Treffen, aber auch, das würde ich hier vielleicht auch erwähnen wollen, das Wiener Übereinkommen über diplomatische Beziehungen, das in Wien 1961 unterzeichnet worden ist und das eigentlich Grundlage ist für nicht nur Formalia, aber für die Frage, wie internationale diplomatische Beziehungen gehandhabt werden. Es ist vermutlich das erfolgreichste Abkommen, das jemals im UN-Bereich abgeschlossen worden ist und ist eben in Wien 1961 verhandelt und abgeschlossen worden und ein paar Jahre später auch eins über konsularische Beziehungen.
19: Jetzt haben wir in den letzten Folgen immer über die Diplomatische Akademie gesprochen. Zur Zeit der Nationalsozialisten wurde die geschlossen. Wann wurde sie jetzt wieder eröffnet?
20: Als Teil dieser Idee, Österreich international zu vernetzen und einzubetten in die internationalen Zusammenhänge, gerade auch im UN-Bereich, aber insgesamt, wurde 1964 die Diplomatische Akademie wieder gegründet, die frühere Konsularakademie als Diplomatische Akademie wieder gegründet am heutigen Standort. Und das war der bewusste Versuch, erstens das durchzuführen, wie gesagt, sich im internationalen Bereich wieder zu verankern, aber auch die Internationalität Österreichs zu beweisen, auch durch internationale Studenten. Man darf nicht vergessen, Anfang der 60er Jahre zum Beispiel, 1960 das afrikanische Jahr. 18 ehemalige Kolonien sind unabhängig geworden, sind UN-Mitglieder geworden. Das heißt, man hat diese Öffnung in die Welt mitvollzogen und versucht, daran teilzuhaben in vielerlei Hinsicht. Und in diesem Zusammenhang ist ein bisschen auch diese Gründung zu sehen, die man als nachhaltigen Erfolg eigentlich auch werten kann bis heute.
19: Man wollte sich also international öffnen. Sie haben vorhin gesagt, die Vermittlerrolle wird ein bisschen in Frage gestellt, aber es sind ja auch wahnsinnig viele internationale Organisationen, Institutionen in Wien angesiedelt. Also warum denn Wien?
20: Wien hat sich angeboten und wurde auch von den damaligen Großmächten durchaus als möglicher Verhandlungsort und Ort für die UN gesehen, eben aufgrund Neutralität, dass man sozusagen glaubhaft vermitteln konnte, dass man ein Ort der Verständigung, des Zusammenkommens, des Vertrauens, des Dialogs ist. Das hat man auch gut genutzt, hat auch dafür lobbyiert, muss man auch sagen. Aber das ist eines der ganz wichtigen Standbeine auch österreichischer Außenpolitik. Das ist vielleicht, wenn Sie im ersten Bezirk spazieren gehen und am Minoritenplatz sozusagen einmal sich umschauen. Am Außenministerium hängen drei Fahnen. Die österreichische, die EU-Fahne und die UNO-Fahne. Und das ist genau sozusagen, das symbolisiert auch ein bisschen die Wichtigkeit der Vereinten Nationen für Österreich damals und heute. Und das bleibt auch so und soll auch so bleiben. Und nicht zuletzt bewirbt sich Österreich ja gerade auch für einen Sitz als nicht ständiges Mitglied im UN-Sicherheitsrat für die Jahre 27 und 28, um auch dieses Commitment für die internationale Ordnung, für den Dialog und das Vertrauen auf internationaler Ebene auch sichtbar zu machen. Und wir hoffen, dass das auch funktionieren wird.
19: Dieses Positionieren wird auch dadurch unterstrichen, dass ja auch viele österreichische Diplomaten dann in sehr wichtige internationale Funktionen gekommen sind. Können Sie uns da ein paar Beispiele nennen?
20: Ich würde Verdros nochmal nennen als Vorsitzender des Kongresses, man sagt auch zweiter Wiener Kongress zum Abschluss des Wiener Übereinkommens über diplomatische Beziehungen 1961. Aber man kommt nicht drum herum, natürlich auch Waldheim als Generalsekretär ist in eine wichtige Position gekommen, wurde unterstützt auch vom Kreisky damals. Das heißt, Österreich hat natürlich auch das Personal in diese Richtung sozusagen entwickelt und war auch damit recht erfolgreich. Was natürlich auch ein Teil dieser Glaubwürdigkeit ist. Man muss sich beteiligen und Beteiligung heißt immer auch, dass man entsprechende Personen hat, die man auch einsetzen kann und in diese Richtung schicken kann.
19: Es gab ja sehr viele Konflikte, würde ich mal sagen, rund um Österreich in dieser Zeit. Ungarischer Volksaufstand 1956, Prager Frühling 1968. Inwiefern hat denn da die österreichische Diplomatie eine Rolle gespielt?
20: Ungarnaufstand habe ich schon kurz erwähnt. Der Prager Frühling ist vielleicht auch ein interessantes Beispiel, weil im Jahr 1968, als der Warschauer Pakt die Tschechoslowakei sozusagen besetzt hat, gab es in Prag noch eine Gesandtschaft, eine österreichische, unter Leitung vom späteren Bundespräsident Kirchschläger. Und Österreichs Haltung war relativ klar, dass man das verurteilt hat. Sie war militärisch nicht so mutig wie 1956. Man hat 1968 sozusagen das Bundesheer zurückgestaffelt, kilometerweit hinter die Grenze aufgestellt. Aber Kirchschläger zum Beispiel als Missionschef in Prag hat zahllose Visa ausgestellt für Tschechoslowaken, die sich bedroht gefühlt haben, die dadurch ausreisen konnten. Es gab sehr viele Flüchtlinge 1968 in Österreich, die weitergereist sind, aber manche sind auch geblieben. Und da hat die österreichische Diplomatie eine bilateral sehr positive Rolle gespielt und man muss auch sagen, dass sich da das bilaterale Bild auch sehr verbessert hat. Also da hat in Person von Kirchschläger die österreichische Diplomatie eigentlich ein bisschen das Gesicht auch des Landes gebildet. Der ORF war da nicht ganz unwichtig, ebenfalls mit der Berichterstattung. Und wir denken an Hugo Portisch, der ja übrigens in Pressburg geboren ist. Also da war die Diplomatie ein wichtiger Faktor, vielleicht auch als Informationsgeber. Es gab 1968 ein Generalkonsulat in Pressburg, in Bratislava. Und atmosphärisch vielleicht sozusagen, der Generalkonsul hat dann auch berichtet von der Invasion und hat mit seinem eigenen Konsulatswagen auch gefährdete Personen nach Österreich gebracht. Und der hat geschrieben in einem Bericht, er hätte sich nicht vorstellen können, dass in unserer heutigen Zeit, 1968, noch Politik mit Panzern gemacht wird. Aber er wurde eines Besseren belehrt.
19: Sie haben in der letzten Folge erwähnt, dass im diplomatischen Dienst Anfang des 20. Jahrhunderts in etwa 1000 Menschen gearbeitet haben. Wann hat man denn diese Zahl wieder erreicht und wie viele arbeiten denn heute im diplomatischen Dienst?
20: Also in der Zentrale hat man sie nie wieder erreicht.
19: Okay.
20: Das ist auch insofern nachvollziehbar, als natürlich vor 1914 das ein anderer Apparat war. Es sind jetzt etwas geringere Zahlen. Ja. Aber sozusagen auf die Bevölkerungszahl gerechnet hat sich die Anzahl schon erhöht. Aber man ist nicht mehr auf 1000 in der Zentrale gekommen.
19: Weil man diese Man- und Woman-Power einfach nicht mehr braucht oder weil das Geld nicht da ist?
20: Naja, ich würde das mal so beantworten. Ist die Frage, brauchen wir Diplomatie, brauchen wir Diplomaten, brauchen wir Persönlichkeiten, sage ich jetzt, nicht nur Personen, sondern Persönlichkeiten vor Ort, ist eine sehr alte. Im 19. Jahrhundert, als die interkontinentalen Telegrafenkabel erfunden wurden, gab es öffentliche Diskussionen, jetzt brauchen wir keine Diplomaten mehr, also im 19. Jahrhundert, weil alles kann ja über den Telegrafen an Informationen weitergegeben werden. Das hat sich als falsch herausgestellt und ich denke, dass es noch immer wichtig ist, auch heute noch Personen vor Ort zu haben, die persönliche Kontakte knüpfen, persönliche Eindrücke vermitteln können. Das heißt, es ist immer schön, mehr Personal zu haben, aber wir wissen, dass natürlich budgetäre Zwänge ihre Grenzen aufzeigen.
19: Langfristig entwickelt sich eine strukturierte Ostpolitik, kann man sagen, Stichwort auch Nachbarschaftspolitik. Wie sah die denn jetzt aus diplomatischer Sicht aus?
20: Österreich hat ganz bewusst sich entschieden, vielfach zum ersten Mal als westlicher Besuch des Bundeskanzlers, des Außenministers in die Oststaaten zu reisen, zum Beispiel. Also Ungarn zum Beispiel. Vielfach war Österreich das Land, zu dem die besten Beziehungen im Westen bestanden. Das hat natürlich auch zu tun mit Neutralität und der eigenen Haltung, die man eingenommen hat. Aber es gibt auch andere Punkte. Zum Beispiel haben wir heuer ein kleines Jubiläum, 40 Jahre Österreich-Bibliotheken. Seit 1986 gibt es die. Also das ist schon etwas später sozusagen in dieser Frage des Kalten Krieges. Aber man hat wirklich versucht, kulturell auch in den Osten zu arbeiten. Es gab zum Beispiel seit 1955 auch eine Lesehalle in Zagreb. Das heißt, das gehört auch zur Diplomatie. Auslandskultur ist eine Säule der österreichischen Diplomatie. Das heißt, man hat wirtschaftlich, kulturell und politisch versucht, im Osten wirksam zu sein und auch die alten Kontakte und kulturellen Verbindungen aus der Vergangenheit auch dazu zu verwenden. Und insofern war Österreich da sicher Türöffner, auch glaubwürdiger Gesprächspartner, vertrauenswürdiger Gesprächspartner und verlässlicher Gesprächspartner. Und das hat sehr positive Effekte gezeigt, auch in der Phase des Umbruchs 1989 und danach. Da hat man dann bilaterale Beziehungen auch einfach auf einer Basis bereits aufbauen können und nicht von null beginnen müssen.
19: Die Neutralität wird ja immer als ein ganz, ganz wichtiger Grundpfeiler für die Zweite Republik genannt. Welche Rolle spielt sie denn für die Diplomatie?
20: Sie hat lange eine Rolle gespielt, um als Gesprächspartner attraktiv zu sein, um Verhandlungen zu ermöglichen in Österreich, um sich anzubieten, gute Dienste zu leisten, wie das in der Diplomatie heißt. Sie ist aber sozusagen niemals ein Schutz gewesen vor ein faktischer Schutz. Also wir kennen aus dem Kalten Krieg die Pläne für den Einmarsch der Sowjettruppen in Österreich zum Beispiel. Österreich wäre Kriegsschauplatz gewesen in jedem Fall. Das heißt, sie ist immer auch ein Instrument gewesen, eine Frage des Images. Die blockfreien Bewegung ist hier vielleicht auch wichtig zu nennen nach der Konferenz von Bandung. Das heißt, man hat auch eine gewisse Glaubwürdigkeit in Richtung des schon leicht veralteten Ausdruck globalen Südens gehabt. Ich habe schon einmal Afrika auch erwähnt. Das heißt, für die Diplomatie war sie immer ein zusätzliches Tool, das wertvoll war und ist und eingesetzt werden kann, weil man natürlich aus einer anderen Position, einem anderen Blickwinkel heraus Verhandlungen führen kann und betreiben kann und anbieten kann, wenn man nicht in diesen Zusammenhängen Partei ist. Wobei sich das natürlich relativiert hat mit dem Ende des Kalten Krieges, ist die Rolle eine andere geworden. Die Einschätzung überlasse ich anderen Personen. Es ist 1990, 1991 sind auch die Archive in der Sowjetunion und in Russland geöffnet worden. Da hat man auch relativ deutlich gesehen, dass die Neutralität von der Sowjetunion in einem etwaigen Kriegsfall nicht respektiert worden wäre. Es gab auch 1968 vielfache Überflüge von Maschinen sowjetischer und anderer Natur über den Osten Österreichs. Man hat das halt nicht so deutlich ausgesprochen, um den Neutralitätsstatus nicht zu gefährden. Man hat diplomatische Proteste sozusagen dagegen eingebracht, aber man hat jetzt nicht, hat es nicht auf die Spitze getrieben. Also diese Neutralität wurde geschützt von beiden Seiten bis zu einem gewissen Grad, aber hat natürlich de facto andere Bedingungen als ein monolithisches System, das einen Schutz von außen bringen würde. Das ist eher nicht der Fall.
19: Herr Schrippel, dann sage ich wieder vielen Dank, dass Sie bei uns waren. Es war sehr spannend.
20: Danke für die Einladung.
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3: Kraut und Rüben in den Bergen. Die Biobäuerin Sabine Prenn spricht über die Südtiroler Kulturpflanzenvielfalt. Sie stellt die Puschtra-Kohlrübe vor, die so groß ist wie ein Kopf.
4: Ja, das mit den alten Kulturpflanzen. Ich war da in meiner Weiterbildung, habe da gearbeitet und dann ist eines Tages eine Frau gekommen, die hat mir eine Rübe gebracht. Aber nicht nur eine kleine Rübe, sondern man muss sich vorstellen, die ist ungefähr so groß gewesen wie ein Kopf. War sehr unförmig und weiß. Und jetzt habe ich die da in meinem Büro liegen gehabt und wusste eigentlich nicht wirklich, was mit der anfangen. So. Geschweige denn essen, weil so ein riesen Drum essen. Und ja, das soll jetzt die Puschtra-Kohlrübe sein. Okay, aufgeschrieben, Puschtra-Kohlrübe. Jetzt ist die einen Tag da gelegen, am zweiten Tag war sie auch noch auf meinem Stuhl, am dritten Tag auch noch. Und jetzt ist es so gewesen, dass wir eine Veranstaltung gehabt haben und dann habe ich die Rübe mitgenommen. Aber eigentlich hatte ich keine Ahnung davon. Und jetzt war es da aber sehr heiß und alle haben Hunger gehabt. Und dann hat der Sepp gesagt, so, und jetzt essen wir die. So, und ich so, ja, okay, keine Ahnung, wie sie schmeckt. Und dann haben wir jetzt die Kohlrübe da auf. Geschnitten und der war richtig saftig und gut. Und sie ist süß, aber nicht so süß. Sie ist kohlig, aber nicht so wie Kohlrabi. Sie ist feinzellig, aber nicht musig. Sie ist bissfest, wenn man sie kocht, aber nicht hart. Und sie geht deswegen sowohl als Suppe, sowohl als Eintopf, sowohl als Gemüsestrudel, auch als Marmelade. So. Also sie ist sehr vielfältig. Und deswegen ist sie für mich der Inbegriff von Kulturpflanzenvielfalt, weil sie vielfältig ist im Einsatz, vielfältig ist im Geschmack und vielfältig in ihrer Form. Seitdem habe ich die Kohlrübe als Saatgut und seitdem habe ich die eigentlich allem bei mir. Also die habe ich dann vermehrt, also ich habe ein Saatgut bekommen, habe die vermehrt. Und seitdem bin ich auf Puschtra-Bem-Mission. Die haben eigentlich halt mit, weil man da sehr viele Leute ein bisschen vor den Kopf stoßen kann, weil sie niemanden kennt. Das ist allem wieder interessant, ist, die Gesichter zu sehen, wenn sie sie dann kosten. Und ich bin dann auch wieder meinen Mann kennengelernt, dann natürlich auf dem Hof. Und ich musste dann die Puschtra-Bem pflanzen. Und die haben sie dann auch mit auf den Bauernmarkt genommen. Und ich wusste gar nicht, was Bem eigentlich bedeutet, der Begriff. Und dann war das so, das auf dem Bauernmarkt, dann haben wir alle gefragt, was ist das? Und dann habe ich gesagt, ja, das ist die Puschtra-Bem. Ja, passt, haben wir früher gehabt. Und dann sind eben so junge, wirklich, die sind von der Nacht noch übrig geblieben, sind auf den Bauernmarkt gekommen und haben sie so gelacht und sind vor der Rübe gestanden und haben sich richtig lustig gemacht. Und dann sagt der andere, ja, Puschtra-Bem, genau so, Bem habe ich auch, wenn ich vom Ausgehen heimkomme. Und eben habe ich dann rausgebracht, auf Pustrisch heißt bei mir eben so Kopf, so, wenn man so ein wülstiger Kopf. Und genau so sieht sie aus. Und ja, also wie gesagt, das war eigentlich mein Lerngemüse. Und da habe ich gemerkt, ja, dass man da so ein bisschen eine Beziehung aufbauen kann. Und dann trifft man jemanden aus dem Gardatal, die haben die gelbe Variante davon. Und da ist jemand, da gibt es sogar am Kirchtag in Enneberg, der nur noch dieser Kohlrübe benannt ist. Und dann gibt es eine im Völz, und natürlich, ja, und jeder hat die beste. Und es gibt dann eben auch die Rezepte. Im Gardatal verwendet man sie eben für Süßspeisen. Und im Völz eher mehr für

0: Schutzkrapfen oder so. Es ist da auch nie ausgelernt und es gibt allem wieder neue Bekanntschaften. Mittlerweile habe ich dann herausgefunden, dass die Kohlrübe eben, wie sie im Deutschen bezeichnet wird, war eben in Deutschland nach Kriegszeit war eben so ein richtiges Lebensmittel, um nur die Leute zu sättigen. Und deshalb ist die dann ein bisschen in Verruf gekommen, weil sie alle ja, genug gehabt haben von der Kohlrübe. Aber ich denke eben, der Geschmack hat es in sich.
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2: 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Mit Rosanna Zara am Mikrofon. Frankreich feiert heute seinen Nationalfeiertag. Zur großen Militärparade in Paris sind auch 2 Dutzend ausländische Staats- und Regierungschefs geladen. Doch überschattet wird die Feierstimmung von einem großen Waldbrand ganz in der Nähe von Paris. Christian Lieninger berichtet.
3: Löschflugzeuge im Dauereinsatz. Auch Hubschrauber helfen bei der Brandbekämpfung. Im Süden Frankreichs kennt man derartiges. Doch dass es nun viel weiter nördlich, ganz in der Nähe von Paris brennt, dass der für Ausflüge beliebte Wald von Fontainebleau mit seinem berühmten Königsschloss in Flammen steht, ist für viele ein Schock.
4: Ça fait mal.
3: Das tut weh, klagt ein Geschichtelehrer, der in der Gegend aufgewachsen ist. Es ist unsere Heimat, unser Wald und der Wald von Millionen von Spaziergängern. So etwas habe ich noch nie gesehen, sagt ein Bauer, der freiwillig den rund 600 Feuerwehrleuten hilft. Mehr als 1300 Hektar des Waldes sind bereits abgebrannt. 1000 Menschen mussten in Sicherheit gebracht werden. Die Behörden gehen von Brandstiftung raus. 2 Verdächtige sind inzwischen festgenommen worden.
2: Die 3. Nacht in Folge haben die USA den Iran bombardiert. Zahlreiche Ziele im ganzen Land sollen getroffen worden sein. Das Regime in Teheran reagierte mit Vergeltungsangriffen auf Öltanker in der Straße von Hormuz. Dabei soll ein indisches Besatzungsmitglied getötet worden sein. Iranische Raketen sind in der Nacht außerdem auf Bahrain und Jordanien abgefeuert worden. Die US-Regierung hat Dutzende Milliarden an Zollgebühren an Unternehmen zurückgezahlt. 81 Milliarden Dollar waren es laut Finanzministerium bisher. Hintergrund ist die Entscheidung des obersten Gerichtshofs im Februar, wonach ein Großteil von Präsident Trumps Zöllen illegal war. Viele Unternehmen haben daraufhin die Rückzahlung der Zölle beantragt. In Österreich übt Offizier und Ex-Verteidigungsminister Thomas Stahlinger in Sachen Wehrdienstreform scharfe Kritik an der Bundesregierung. Der aktuelle Vorschlag von Kanzler Stocker, den Wehrdienst weiter bei 6 Monaten zu belassen plus 3 Monate Milizübungen, sei ein schlechter Kompromiss und höchst verantwortungslos gegenüber Soldatinnen und Soldaten sowie der Bevölkerung, sagt Stahlinger im Morgenjournal. Stahlinger fordert eine Verlängerung des Wehrdienstes auf 8 Monate, nur so seine sinnvolle Ausbildung möglich. Während die Zahl der Milchkühe in der EU und Österreich laufend sinkt, steigt genauso stetig deren Milchleistung. Eine Kuh gibt heute im Schnitt um ein Fünftel mehr Milch als noch vor 10 Jahren. Michael Fröschel berichtet.
5: Fast 19 Millionen Milchkühe gibt es in der Europäischen Union, um 13% weniger als vor 10 Jahren. Ihre Milchleistung steigt jedoch laufend. Eine Kuh gibt heute im Schnitt um ein Fünftel mehr Milch als vor 10 Jahren, nämlich rund 8.400 Liter pro Jahr, ergeben Zahlen der Agrarmarkt Austria. Im EU-Vergleich liegen österreichische Milchkühe mit 7.100 Litern Jahresleistung im Mittelfeld. An der Spitze die Kühe in Dänemark, Finnland und Estland. Dort dominieren auf maximale Milchleistung gezüchtete Rassen. Auch die Fütterung und automatische Melkroboter sind Gründe für die gestiegene Milchleistung. In Österreich werden 534.000 Milchkühe gehalten. Der Bioanteil bei der Kuhmilch liegt bei fast 20%.
2: In Oberösterreich könnte es vor rund 2 Wochen zu einem weiteren Femizid gekommen sein. Wie am Abend bekannt geworden ist, soll Ende Juni in Machtrenk ein 50-Jähriger seine 40-jährige Frau zuerst sexuell missbraucht und sie dann so schwer verletzt haben, dass sie gestorben ist. Sophie Peraus berichtet.
6: Ende Juni ist die 40-Jährige mit stark blutenden Verletzungen im Genital- und Bauchbereich in ihrem Wohnhaus in Machtrenk gefunden worden. Die Rettung hat vor Ort nur noch den Tod der Frau feststellen können. Weil die Frau dermaßen schwer verletzt worden ist, hat die Staatsanwaltschaft eine Obduktion angeordnet. Der Ehemann der Frau ist festgenommen worden. Er soll sie sexuell misshandelt und die schweren Verletzungen verursacht haben. Aktuell befindet er sich in Untersuchungshaft. Bei einer Befragung hat er sexuelle Handlungen zugegeben und von einem Unfall gesprochen. Der 50-Jährige ist laut Staatsanwaltschaft unbescholten. Wenn der Mann vor Gericht verurteilt wird, drohen ihm 10 bis 20 Jahre oder lebenslange Haft.
2: Das waren die Nachrichten. Und damit noch zum Wetter.
7: Zeitweise scheint heute die Sonne länger im Osten, denn von Westen ziehen einige Wolken und allmählich auch Regenschauer und Gewitter durch. Erste im Westen schon bald, allmählich bilden sich teils heftige Gewitter auch im Süden und einzelne sind auch von Oberösterreich ostwärts möglich. Stellenweise kann es dabei stark regnen, hageln und Sturmböen geben. Höchstwerte 24 bis 32, im Osten bis zu 34 Grad und teilweise schwül. Auch in der Nacht und morgen sind weitere Schauer und Gewitter dabei, samt Unwetterpotenzial. Soviel zum Wetter mit Nicola Biermeier.
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9: der Sie recht herzlich begrüßt. Wie geht's Ihnen an diesem Dienstagvormittag?

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2: Radiokolleg.
0: Wer Glück hat, trifft ein Tier, das mit einem sprechen will. Mit diesem Satz beginnt die holländische Philosophin und Autorin Eva Meyer ihr Buch »Die Sprachen der Tiere«. Neben der Menopause und Fußball und Musik denken wir am Beginn dieser Sendung über das Verhältnis Tier und Mensch nach. Und da gibt es vieles zu besprechen. Denn die Vorstellung, dass wir Menschen mit den Tieren ins Gespräch kommen, ihre Sprachen verstehen, bewegt sich seit langem in der Fantasie der Menschen. Diese Gabe à la Dr. Doolittle besitzen wir beim Radiokolleg leider nicht, aber wir können zumindest berichten, was frühere Kulturen oder die aktuelle Wissenschaft über das Sprachvermögen, das Bewusstsein und die Leidensfähigkeit der Tiere zu sagen haben. Richard Brehm über neue Denkansätze im Verhältnis Tier und Mensch.
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0: Don't Kill the Animals. Ein Protestsong. Geschrieben und gesungen von Nina Hagen und Lynn Lovitch. Der Song wurde 1987 veröffentlicht und war Teil eines Benefizalbums, mit der eine Tierschutzorganisation unterstützt und der Tierschutzgedanke popularisiert werden sollte. Das Benefizalbum trug den Titel Animal Liberation, Tierbefreiung. Die Wahl dieses Titels erfolgte nicht zufällig, sondern war vielmehr eine direkte Bezugnahme auf ein Mitte der 1970er Jahre erschienenes Buch des Philosophen Peter Singer, das als zentraler Impuls für die moderne Tierrechtsbewegung gilt. Im Vorwort zu seinem Buch schrieb Singer damals:
1: Dieses Buch handelt nicht von Haustieren. Es ist wahrscheinlich keine angenehme Lektüre für Leute, die glauben, dass Tierliebe nicht mehr bedeutet, als eine Katze zu streicheln oder die Vögel im Garten zu füttern. Dieses Buch richtet sich vielmehr an Leute, denen daran liegt, dass Unterdrückung und Ausbeutung beendet werden, wo immer sie vorkommen, und die einsehen, dass das grundlegende moralische Prinzip der gleichen Berücksichtigung von Interessen nicht willkürlich auf die Mitglieder unserer eigenen Spezies beschränkt werden kann.
0: Peter Singers Buch erschien Mitte der 1970er Jahre in einem geistigen und gesellschaftlichen Klima der Emanzipation und Befreiung. Es war die Zeit der sich formierenden Frauenbewegung und der Befreiung der Kinder von autoritären und gewalttätigen Erziehungsmethoden. Aber auch Umwelt- und Tierschutz rückten damals stärker ins Bewusstsein einer breiteren Öffentlichkeit. Oder genau gesagt, sie rückten wieder ins Bewusstsein. Denn viele dieser Anliegen und Ideen waren nicht neu. Der Vegetarismus etwa war bereits eines der Kennzeichen der Lebensreformbewegung im späten 19. und frühen 20. Jahrhundert. Der Schweizer Philosoph Markus Wild macht diesbezüglich noch viel längere Traditionslinien aus. Zu diesen zählt er auch den englischen Dichter Percy Shelley, der im frühen 19. Jahrhundert nicht nur einer der führenden Köpfe der Romantik, sondern auch ein leidenschaftlicher Anhänger der Aufklärung und ihrer Prinzipien war.
2: Shelley war Vegetarier und was er zu den Prinzipien sozusagen hinzugefügt hat, ist etwas, was man komplexe Sensibilität nennen könnte. Shelley war nicht einfach Vegetarier, weil ihm die Tiere leid getan hätten, das war schon auch ein Grund, aber Shelley hat als erster verstanden, dass unser Umgang mit Nahrungsmitteln auch oft Ausdruck von Ungerechtigkeiten ist. Also Shelley hat sich zum Beispiel für Gewürze interessiert, weil Gewürze Teil von Kolonialhandel sind. Und er hat sich für Tiere interessiert, weil wir Tiere in Wissenschaft und in kolonialen Unternehmungen mit einbeziehen.
0: Der Vegetarismus als religiös begründetes Verbot, andere beseelte Lebewesen zu töten und zu verspeisen, ist uralt. Er findet sich nicht nur in Hinduismus und Buddhismus, sondern fand sich etwa auch schon bei den Pythagoreern, einer in der Antike sehr bedeutenden, vom berühmten Philosophen und Mathematiker Pythagoras begründeten Denkschule und Lebensphilosophie.
3: Das ist natürlich auch eine Form von Kritik, die sich in diesem Vegetarismus manifestiert, denn eins der wichtigen Rituale der Kulturen der alten Welt ist das gemeinsame Essen von Fleisch, das heißt das Tieropfer.
0: Der Wiener Kulturwissenschaftler Thomas Machow. Er beschäftigt sich schwerpunktmäßig mit der langen und wechselvollen Kulturgeschichte des Mensch-Tier-Verhältnisses. Auch mit den Pythagoreern und der Lebenswelt der Antike, der sie entstammten.
3: Man muss sich vorstellen, das sind agrarische Kulturen. In diesen agrarischen Kulturen gibt es ganz viele Arten der Kohabitation von Menschen und Tieren. Das hat auch was mit der Domestikation, der Zähmungs- und Dressurgeschichte von Tieren zu tun. Man isst sie daher nur selten, denn man braucht sie für viele andere Zwecke. Man braucht die Ochsen, um den Pflug zu ziehen, man braucht die Pferde, um zu reiten, man braucht die Schafe und die Ziegen für Milch und Wolle. Es gibt also viele Zusatzzwecke. Ein Tier zu essen ist von daher sozusagen der Ausnahmefall und daher Gelegenheit für ein kultisches Festmahl. Das aber steht dann im Zentrum dieser Kulturen. Das heißt, wenn in dieser Kultur jetzt Philosophen auftreten, die den Vegetarismus propagieren, sagen wir mal in einer Spannweite von Pythagoras und seiner Faszination für die Bohnen bis zu Plutarch, dann wesentlich später. Also in dieser Spannweite sind das trotzdem Außenseiter. Denn das Zentrum der Kultur besetzt in gewisser Hinsicht nach wie vor das kultische Opfermahl, der gemeinsame Fleischverzehr.
4: Auf

0: Weidmanns Heil. Ein Lied der deutschen Brachialrocker Rammstein, in dem die Jagd besungen wird. Das Auflauern, Jagen, Töten ist etwas, das Mensch und Tier seit ewigen Zeiten fast symbiotisch miteinander verbindet. Wenn auch nicht immer so, wie wir uns das gemeinhin vorstellen, meint Thomas Machow.
1: Der Mensch war weit eher und über große Zeiträume seiner Geschichte Beutetier als erfolgreicher Jäger. Das haben die Archäologen später ein bisschen verklärt. Die wollten dann gern so ein bisschen den Menschen als den großen Jäger in den Vordergrund stellen. Aber vermutlich war das ganz anders. Vermutlich hat sich sogar die Kohabitation mit Wildhunden und Wölfen im Zuge sozusagen dieser Unterlegenheit ergeben. Man hat sozusagen den Status des Aasfressers mit den Wölfen geteilt. Und war nicht so sehr der große aktive Jäger.
0: Thomas Machows großes Thema ist die lange Entwicklung von der Kohabitation, also dem Miteinander, Nebeneinander, Gegeneinander von Tier und Mensch in gemeinsam bewohnten Gebieten, hin zur Domestikation, die für Machow oft gar nicht so sehr geplant ablief, sondern sich einfach ergab, weil sie beiden Spezies Nutzen brachte.
1: Nehmen wir mal ein Beispiel, es geht also um Wildrinder und Stiere. Erstens hat man natürlich gewusst, relativ früh, wie man die Fortpflanzung der Tiere organisiert und vor allem, dass man nicht so viel männliche Tiere braucht wie weibliche Tiere. Daher gibt es ein Ungleichgewicht, daher hat man eher, und das ist symptomatisch, beim Tieropfer die Stiere geschlachtet als die Kühe, die eben vielerlei anderen Nutzen noch hatten. Vor allem natürlich die Geburt neuer Tiere. Das war schon klar, dass die unverzichtbar sind und dass man eigentlich nicht viel mehr als ein paar Stiere braucht, um auch eine große Herde von Kühen zur Fortpflanzung zu bringen. Daher die große Bedeutung, die das Stieropfer schon im alten Ägypten hat. Und von daher gesehen ergeben sich Domestikationseffekte, die gar nicht geplant waren. Das Aussortieren von Tieren, mit denen man schlecht zurechtkam, die besonders wild, besonders herrisch, besonders gut aufgelegt waren für eine Konkurrenz mit dem Tierhalter, führten dann dazu, dass man diese Tiere natürlich bevorzugt geopfert oder getötet hat. Das hat Domestikationseffekte. Irgendwann sortiert man auch so quasi raus, was besonders widerspenstig, besonders wild, besonders unangepasst ist. Aber das hat niemand geplant.
0: In der langen, gemeinsamen Geschichte von Tieren und Menschen gibt es zwei große Wendepunkte. Zum einen die neolithische oder agrarische Revolution, also das Sesshaftwerden des Menschen, seine Verwandlung vom Jäger und Sammler zum Ackerbauern und Tierhalter. Der zweite große Wendepunkt ist dann die industrielle Revolution im 18. und 19. Jahrhundert.
1: Und ab diesem Zeitpunkt gibt es auch sehr viele Züchtungsversuche. Und ab dem Zeitpunkt vermehren sich auch die Arten und Gattungen der Hunde oder auch der Schweine oder andere Tiere, die man halten will, zunehmend dann ab der industriellen Revolution zum Verzehr und weniger noch, um mit ihnen bestimmte Arbeitsleistungen gemeinsam zu verrichten.
0: Vor allem die Pferde gehören zu den Arbeitstieren, die seit Ewigkeiten das Alltagsleben in Stadt und Land geprägt hatten und die durch die industrielle Revolution und die damit verbundene Mechanisierung nach und nach verdrängt werden. Andererseits,
1: was neu dann auftaucht, sind die Heimtiere, die so eine Art von familiäre Begleiterinnen und Begleiter werden, die keine Arbeit mit uns teilen, sondern Lebensalltag, die eher für psychische Bedürfnisse zuständig sind, sozusagen Ersatzkinder, Ersatzpartner sein können, mit denen man befreundet ist und die man liebt, schätzt, individualisiert, mit eigenen Namen auszeichnet und so weiter und so fort.
2: Seht den Däumeling!
3: Wo?
2: Wer hat das getan?
3: Wer hat das getan?
4: Das Wichtelmännchen!
2: Endlich habe ich auf einen Augenblick gewartet!
3: Der Gänsehirte
2: nicht!
3: Das geschieht dir ganz
0: ein Ausschnitt aus der Zeichentrickserie Die wunderbare Reise des kleinen Nils Holgersson mit den Wildgänsen. Basierend auf dem gleichnamigen Kinder- und Naturbuchklassiker von Selma Lagerlöf aus dem Jahr 1906. Es ist eine Schlüsselszene in Buch- wie Zeichentrickserie. Der kleine Nils, der auf dem elterlichen Gehöft gerne die Tiere sekiert, wird von einem Wichtelmännchen in einen Däumling verwandelt. Plötzlich kleiner an Gestalt als die Tiere, erhält er Zugang zu ihrer Welt und versteht plötzlich auch ihre Sprache.
5: Wir wissen, dass es Vögel gibt, die sowas wie Worte
4: entwickeln, so etwas wie Worte bauen. Und ein Wort ist eine tolle Geschichte, weil wenn ich zwei Laute zusammenziehe, wird das, was ich dort kreiere, viel eindeutiger, kann nicht so leicht missverstanden werden. Und natürlich kann ich dadurch auch ein viel größeres Vokabular zusammensetzen.
0: Carsten Brensing ist Verhaltensforscher und Meeresbiologe und Autor sehr erfolgreicher Sachbücher, in denen er sich mit dem Denkvermögen, dem Sozialverhalten und dem Gefühlsleben der Tiere beschäftigt. Und auch mit dem Forschungsstand zu ihrer Sprachfähigkeit.
4: Dann hat man festgestellt, dass Meisen eine Grammatik in ihrer Kommunikation verwenden. Und selbst Redewendungen werden beobachtet. Und mit solchen Dingen kommt die aktuelle Forschung, oder mit solchen Dingen konnte die aktuelle Forschung nur hervorkommen, weil sich die Methodik und die Technologie geändert hat. Wir können die einzelnen Tiere viel besser beobachten. Die Analyse der Sprachäußerung, da hilft uns künstliche Intelligenz. Wir können das viel differenzierter machen als noch vor 2-3 Jahren. Und diese Technologie hilft uns tatsächlich, Tiere besser zu verstehen und unser Bild zu verfeinern.
0: Könnten weitere Fortschritte in Forschung und künstlicher Intelligenz eines Tages sogar eine direkte sprachliche Verständigung zwischen Mensch und Tier möglich machen? Und damit jeder Mann und jede Frau zu einem Nils Holgersson oder Dr. Doolittle?
4: Die ehrliche Antwort, ich weiß es nicht. Ja. Ich weiß es wirklich nicht. Ich bin tatsächlich nicht gänzlich pessimistisch. Es gibt durchaus Hinweise darauf, dass das funktionieren könnte. Also mit gefangenen Tieren, mit Schimpansen und Bonobos hat man recht erfolgreich sowas wie eine kleine Kommunikation gemacht. Mit Delfinen ist es auch gelungen. Und die beeindruckendste Forschung, die wurde von einer Frau Pepperberg durchgeführt in New York. Die hat mit einem Graupapagei gearbeitet. Und von ihr ist auch wirklich sehr gut dokumentiert, sind wirklich kleine Dialoge, kleine Gespräche. Und seither wissen wir, dass solche kleinen, einfachen Sachen funktionieren. Ob und mit welchen anderen Tieren das noch geht, ich weiß es nicht, aber wir müssen uns daran orientieren und gucken, welche Tiere haben die Möglichkeit, welches Vokabular aufzubauen.
0: Es könnte auch sein, dass wir Menschen die Sprachen der Tiere nie ganz erlernen werden, weil die Sprache der Menschen zu sehr auf Abstraktion, kultureller Kumulation und ständiger Ausdifferenzierung beruht und Tiere uns dabei einfach nicht folgen können. Möglich ist allerdings auch, dass zukünftige Forschungen ergeben, dass die Kommunikationsfähigkeiten der Tiere die der Menschen in bestimmten Bereichen sogar übersteigen. Carsten Brensing:
4: Ob es da noch Fähigkeiten gibt, die darüber hinausgehen, ja, wir wissen es natürlich nicht. Wir können ja nur das beurteilen, was wir kennen. Und bei Delfinen beispielsweise gibt es eine Forscherin, die sagt, wenn man sich ihre Gehirnstruktur ansieht, dann hat man den Eindruck, dass es möglicherweise sein könnte, dass die über Emotionen viel besser nachdenken können, weil Delfine gehören auch mit zu den Tieren, die über sich selbst nachdenken können. Und aber die Gehirnareale, die für Emotionen verantwortlich sind, die sind viel weiter mit dem Gehirn verschaltet als bei uns. Dass man sich darüber Gedanken machen könnte, dass die vielleicht sogar also emotional viel klüger, weiser sind. Keine Ahnung. Also das ist für mich schon ein Stückchen weit Spekulation. Das können wir nicht sagen. Aber wir können tatsächlich so viele Analogien ziehen, dass zumindest ich der Meinung bin, dass es auf einer individuellen Ebene immer schwerer wird, zwischen Tieren und Menschen zu unterscheiden.
0: Unser Verständnis und Bild von Tieren ist stark vom französischen Naturwissenschaftler und Philosophen Descartes geprägt, der in den Tieren mehr oder weniger Maschinen sah, getrieben von Reizreaktionsmustern und ihren vorprogrammierten Instinkten. Eine Sicht der Tiere, die durch die heutige Wissenschaft nicht mehr gestützt wird.
4: Die Wissenschaft hat Jahrzehnte nach einem Instinkt gesucht, aber ihn nicht gefunden. Es gibt keinen Instinkt. Stattdessen gibt es Steuermechanismen. Und diese Steuermechanismen, die sind bei Tieren, bei Menschen völlig identisch. Das ist Denken und Fühlen. So, und wenn man sich dann ansieht, wie wird gedacht, was wird gedacht, wie wird gefühlt, dann stellt man ganz schnell fest, dass viele Gefühle eins zu eins übertragbar sind. Und bei den kognitiven Fähigkeiten, wenn man bei den Denkleistungen ist, da kann man es auch einfach machen und kann sagen, wenn ein Tier einen Test auf logisches Denken besteht, und viele Tiere tun das, dann können die auch logisch denken. Und es wäre völlig unlogisch zu denken, dass deren logisch Denken irgendwie anderes logisches Denken ist als bei uns. Also Tiere und Menschen sind in den vergangenen Jahren viel, viel enger zusammengewachsen, auch wenn man sich der Frage Intelligenz und Kognition annähert.
0: Braucht es, um Menschen und Tiere als gleichwertig zu erachten, immer erst auch eine erwiesene Gleichartigkeit, etwa in Bereichen wie Kognition und Intelligenz? Der englische Philosoph und Sozialreformer Jeremy Bentham hat das bereits Anfang des 19. Jahrhunderts in Frage gestellt. Er schrieb damals:
5: Ist es die Fähigkeit zu denken oder vielleicht die Fähigkeit zu reden? Aber ein ausgewachsenes Pferd oder ein Hund sind unvergleichlich vernünftigere sowie mitteilsamere Tiere als ein einen Tag, eine Woche oder gar einen Monat alter Säugling. Aber angenommen, dies wäre nicht so, was würde das ausmachen? Die Frage ist nicht, können sie denken oder können sie reden, sondern können sie leiden?
0: Daraus und aus dem aktuellen Forschungsstand über das Bewusstsein, die Intelligenz und das Schmerzempfinden bei Tieren ergeben sich ethische Folgerungen.
4: Also einige Forscher sagen ja, dass Schweine durchaus auf dem Niveau von 3- bis 4-jährigen Kindern sind, kognitiv gesehen. Ja. Das ist schon beachtlich. Und da muss man sich vorstellen, ich habe selber 2 6-jährige und kann mich noch sehr gut an die Zeit erinnern, als die 3 oder 4 waren. Also mein Mitgefühl hätte mich auseinandergerissen, wenn denen auch nur ein leises Fünkelchen von Schmerzen und von Unbehagen bereitet worden wäre. Und so denken eigentlich alle Eltern, ja, weil man kann sich das sehr, sehr gut vorstellen. So, und was machen wir jetzt damit? Weil da gibt es eine Differenz zwischen dem, wie wir unsere Kinder behandeln und dem, wie wir Schweine behandeln.
0: Dieses Ausblenden des Tierleids ist kulturell erlernt und gesellschaftlich akzeptiert, auch wenn sich diesbezüglich gerade in den vergangenen Jahren und Jahrzehnten doch eine höhere Sensibilität und ein anderes Bewusstsein herausgebildet hat. Allerdings hinken die bestehenden Gesetze und Ausführungsbestimmungen diesem Bewusstseinswandel hinterher. Für Carsten Brensing atmen unsere Gesetze noch zu sehr den Geist einer anderen Epoche und einer überholten verhaltensbiologischen Lehre in Gestalt des Behaviorismus, der Tiere zumeist als Reizreaktionsmaschinen sieht.
4: Und der Behaviorismus hat gesagt, wir können ja nicht in die Köpfe von Tieren reingucken, wir können nur angucken, was geht in die Köpfe rein und was kommt für ein Verhalten raus. Das in der Mitte interessiert uns gar nicht so. Und heute ist es so, dass wir natürlich in die Köpfe reingucken können. Wir haben bildgebende Verfahren, wir können live beim Denken zugucken, wir können Hormone analysieren, wir können Nerven ableiten und wir haben ein viel besseres Bild. Aber das Problem ist, dass dieses behavioristische Weltbild, mit dem ich selbst an der Uni noch ausgebildet worden bin, ja, das ist jetzt gerade mal 20 Jahre her, das ist immer noch in den Köpfen drin und es steckt auch in unseren Gesetzen.
0: Aber auch dort, wo Gesetze schon im wahrsten Sinne des Wortes tiergerechter gestaltet sind, sieht Brensing noch Probleme.
4: Wir haben zwar tolle Schutzgesetze im Naturschutz und im Tierschutz, aber sie werden nicht umgesetzt. Und die einzige Möglichkeit, die umzusetzen, ist tatsächlich, wenn man eine sogenannte tierliche Person einführt. Also eine juristische Person, so wie es eine natürliche Person uns Menschen gibt, sollte es eben auch, genauso wie es für Firmen eine juristische Person gibt, sollte es auch eine tierliche Person geben. Und jeder Anwalt könnte sich jedes Tier oder jede Tierart nehmen und könnte entsprechend den Bedürfnissen dieser Tierarten dann eben auch Rechte durchsetzen, die den Tieren ja heute schon zustehen. Es wird nur nicht umgesetzt.
0: Ist von derartigen Persönlichkeitsrechten für Tiere die Rede, dann sind damit meist nicht alle Tiere gemeint, sondern primär die Primaten. Das heißt, eine Vielzahl an Affenarten, allen voran diejenigen, die uns am ähnlichsten sind, die Menschenaffen. Gorillas, Orangutans und Schimpansen. Dem Schweizer Philosophen Markus Wild geht das nicht weit genug. Er würde Persönlichkeitsrechte grundsätzlich allen Wirbeltieren zusprechen.
6: Wenn man sich die naturwissenschaftliche Forschung anschaut, dann ist, glaube ich, ziemlich stabiler Konsens, dass Wirbeltiere sind wirklich in der Lage, Empfindungen zu haben, die wir als Schmerz, Lust, Angst und Freude bezeichnen. Und wenn wir den Bereich der Wirbeltiere verlassen und dann bei Insekten sind oder Weichtieren, da wird das schwieriger. Ja, da gibt es ein paar Spezialfälle wie den Oktopus oder die Biene. Aber da sind wir sozusagen im Bereich der empfindungsfähigen Wesen. Und da ist es für mich ganz wichtig zu sagen, was wir einem empfindungsfähigen Wesen antun, das macht einen Unterschied für sein subjektives Wohlbefinden. So, und deshalb sind wir im Bereich wirklich von Wesen, bei denen es moralisch drauf ankommt.
0: Welchen Umfang diese Persönlichkeitsrechte genau haben sollen, auch das wird kontrovers diskutiert. Tieren einfach auch Menschenrechte zu verleihen, würde wohl übers Ziel hinausschießen. Der Wiener Biologe Peter Iwaniewicz meint dazu:
7: Es gibt, glaube ich, ungefähr 50 Menschenrechte, von der freien Meinungsäußerung über Reisemöglichkeiten bis zur Teilnahme am kulturellen Leben. Natürlich sind nicht all diese Menschenrechte auch für einen Menschenaffen, einen Schimpansen sinnvoll, aber zumindest diese Grundrechte wie Leben, Freiheit und Unversehrtheit, körperliche, sollte man ihnen zugestehen.
0: Was allerdings auch in Zukunft bleiben wird, dass wir manche Tiere schätzen, lieben, bewundern und gegen andere Aversionen hegen, uns vor ihnen ekeln oder fürchten. Und das nicht immer auch rational nachvollziehbar. Es gibt ja offenbar eine Hierarchie der Sympathie, die keine Gesetzgebung beeinflussen oder gar regeln kann.
7: Ich habe bei Diskussionsrunden, oft bin ich auf ein sehr interessiertes, gebildetes Publikum gestoßen, wo man allgemeine Themen des Naturschutzes, der Biodiversität gut diskutieren konnte, auf volle Zustimmung gestoßen ist, und wehe, man hat dann das Thema Nacktschnecken, Maulwurf oder Buchsbaumzünsler angesprochen. Und da waren selbst diese Leute dafür, dass das Tiere sind, die absolut ausgerottet gehören. Und das zeigt ein bisschen die Ambivalenz unseres Zugangs und unseres Umgangs, der zwischen Zuneigung, Verzärtelung und sinnlosem Hass oft hin und her pendelt.

Noch einmal die deutsche Band Rammstein mit dem Lied Tier am Ende dieser Folge über das Verhältnis von Mensch und Tier. Eine Sendung von Richard Brehm. Morgen im dritten Teil wird es dann um politische Tiere gehen. Von der schweinischen Menge über totalitäre Termitenstaaten bis zur Bienendemokratie. Vorher richten wir den Blick jedoch auf ein Thema, das die Lebensrealität von Millionen Frauen betrifft. Die Menopause. Unruhe, Schlafstörungen, Schweißausbrüche und Kopfschmerzen sind oft unmittelbare Folgen der hormonellen Umstellung. Das ist längst bekannt. Weniger präsent ist, dass sich durch das Fehlen von Östrogen zum Beispiel die Scheidenflora verändert. Sabine Nicolai berichtet im zweiten Teil ihrer Reihe über die körperlichen Veränderungen und die sozialen Folgen der Menopause.

Ein Song vom Boss, Bruce Springsteen, mit mehrdeutigem Text. Eigentlich geht es in dem Song I'm on Fire um eine romantische Anbahnung und sexuelle Fantasien. Springsteen dichtete auch eine recht eindeutige Zeile. In the night waking up with a sheet soaking wet. Nachts wache ich auf einem komplett nass geschwitzten Leintuch auf.

0: Und nicht nur das. With a freight train running through my head. Der Güterzug im Kopf. Ewig lange Güterzüge, die durch die amerikanischen Weiten rattern. Eine schöne Metapher für das, was wir in Österreich das Karussell im Kopf nennen. Alles das kann auf Verliebtheit hinweisen. Doch Nachtschweiß, Schlaflosigkeit und quälende Gedanken klingen, auch wenn Springsteen das vermutlich nicht im Sinn hatte, als er den Text schrieb, nach etwas Profanerem. Nach häufigen Nebenwirkungen der hormonellen Umstellung während der Wechseljahre.
1: Worunter ich am meisten leide, was in meinem Beruf geradezu fatal ist, weil ich ja viel schreibe auch, so Wortfindungsstörungen, dass mir Worte einfach nicht mehr einfallen. Ja, überhaupt so. Wenn mich irgendjemand zwischendurch was fragt, ich verliere den Faden dauernd. Ich war immer schon ein Migräne-Mensch und seit 2 Jahren habe ich, würde ich sagen, pro Monat mindestens 2 Wochen wirklich Hardcore-Kopfschmerzen, Gelenkschmerzen, also ganz viele Sachen eigentlich. Aber es gibt eben für alles Hilfe. Ich nehme zum Beispiel auch bioidente Hormone, weil mir das hilft, einfach um besser zu schlafen oder mich besser zu fühlen gegen die Wallungen.
0: Die Schauspielerin, Autorin und Theatermacherin Grischka Voss hat bereits verschiedene Phasen der Wechseljahre durchlaufen. Und auch ein Stück darüber geschrieben, dessen Titel ähnlich gewählt ist wie jener von Bruce Springsteens Song. Fucking Hot spielt auf die Hitzewallungen und Schweißausbrüche an, die sehr viele Frauen in dieser Lebensphase quälen.
1: Was ich mittlerweile bei mir selber auch finde, was mir viele Frauen erzählt hatten, waren diese ganz starken Stimmungsschwankungen. Also, dass man irgendwie so nicht mehr weiß, wo man hingehört oder überhaupt auch sehr überempfindlich wird, sehr nah am Wasser gebaut ist. Das kann ich mittlerweile auch nachempfinden. Und auch hier würde ich wieder diesen Vergleich zur Pubertät ziehen, weil ich auch jetzt ganz stark gerade das Gefühl habe, auch beruflich, niemand will mich. Mein Sohn ist jetzt 18 geworden und zieht los. Und wer bin ich eigentlich oder wie kann ich mich neu positionieren? Ich bin eben freiberuflich und wie soll es weitergehen? Wie kann ich meine Existenz sichern? All diese Dinge. Und ich glaube, das ist schon mal ein großes Thema. Und da finde ich es auch so wichtig, dass Frauen im Wechsel, deswegen ist es so wichtig, dass auch viel darüber geredet und gemacht wird, sich zusammenschließen, weil man kann dann netzwerken.
0: In ihrem Theaterstück Fucking Hot bricht Grischka Voss mit vielen Tabus. Sie berichtet über körperliche Phänomene bis hin zur Scheidentrockenheit und schmerzhaftem Sex und erzählt über die Schönheit kühler Wände, wenn einen die Wallungen diese eigentlich schon hochtreiben.
2: Ich liebe kühle Wände.
0: Schweißausbrüche und Hitzewallungen sind im Grunde eigentlich keine echten Symptome der Wechseljahre, sondern lediglich unangenehme Nebenwirkungen der hormonellen Umstellung im Körper von Frauen im Alter von 45 bis 55 Jahren.
3: Was bei der Menopause auftritt durch den Östrogenmangel, sind Veränderungen am Gefäß. Hitzewallungen treten auf. Und die führen dazu, dass das aufsteigende Hitzegefühl im Körper ist, mit oder ohne Schweiß. Das kann tagsüber sein, das kann nachts sein, das kann vereinzelt sein, das kann aber auch ganz oft sein. Je nachdem, wie häufig diese sind und wie stark ausgeprägt, kann es zu einer starken Leidensdruck führen oder starke Beeinträchtigung führen.
0: Die Gynäkologin Silvia Czani-Graffelmann berichtet aus ihrer Praxis. Viele Frauen leiden an der überfallsartigen Hitze, die manche in stündlichem Abstand, andere nur ein paar Mal pro Woche betrifft. Viele Frauen wachen nachts auf und liegen auf einem nassen Leintuch. Nur an wenigen gehen die Wechseljahre fast spurlos vorüber. Als besonders unangenehm empfinden viele Frauen, dass ihnen mit den Hitzewallungen auch das Blut in den Kopf steigt. Sie erröten und ihr Leiden wird damit nach außen hin sichtbar. Der Grund für das alles, das Abnehmen des weiblichen Hormons Östrogen durch das Ende des monatlichen Zyklus.
3: Durch den Östrogenmangel gibt es aber auch innerlich große Veränderungen im Herz-Kreislauf-System. Es kann zum erhöhten Blutdruck kommen, dadurch, dass die Gefäße enger werden. Ganz typisch, dass um die Menopause die Patientinnen einen Bluthochdruck entwickeln. Und wir sehen auch, dass der Östrogenmangel zu einem erhöhten Gefahr für Herz-Kreislauf-Erkrankungen bei Frauen führt, zum Beispiel Herzinfarkt, Schlaganfall und hoher Blutdruck.
0: Das Risiko, einen Herzinfarkt oder Schlaganfall zu erleiden oder an Hypertonie zu erkranken, ist bei Frauen unter 50 Jahren wesentlich geringer als bei Männern im Allgemeinen. Doch die Zahlen der Erkrankungen gleichen sich nach der Menopause an. Dadurch, dass in den Eierstöcken keine Follikel mehr heranreifen und weniger Gelbkörperhormon und Östrogen ausgeschüttet wird, steigt das Risiko für diese Erkrankungen. Östrogen hat eine Schutzfunktion im Körper, die nach der Menopause verschwindet.
3: Ein Östrogenmangel wirkt sich auf fast alle Gewebe aus. Fangen wir oben an, im Gehirn zum Beispiel. Die Stimmungsschwankungen, Depressionen sind ganz typisch für diesen Lebensabschnitt, das auftreten können. Kognitiv merken wir Aufmerksamkeitsstörungen, Konzentrationsstörungen, Merkstörungen und im Schlaf. Der Schlaf wird auch durch Östrogenmangel stark beeinträchtigt.
0: Während der Perimenopause und rund um die tatsächliche Menopause, also das Ausbleiben der Regel, spielen viele Faktoren zusammen. Oft wissen die Frauen nicht, ob sie depressiv sind, weil ihre Körper sich so stark verändern, oder ob die Depression eine Folge des monatelangen, ja oft jahrelangen Schlafmangels ist. Erwiesen ist jedoch, dass nicht nur die Gestagen- und Östrogenproduktion im weiblichen Körper dramatisch sinkt, sondern auch ein weiteres Hormon nur noch unzureichend gebildet wird, sagt die Urologin und Gynäkologin Sidika Kalinjaprak. Das Glückshormon Serotonin wird im weiblichen Gehirn in dieser Lebensphase oft zur Mangelware.
4: Serotonin ist das Hormon, was uns eben diese Glückgefühle vermitteln kann. Und man weiß einfach, Östrogenmangel bedingt, dass Serotoninwerte eben auch reduziert sind und deswegen wir mehr unter depressiven Verstimmungen leiden können. Natürlich ist es nicht nur Östrogenmangel, sondern es sind verschiedene Aspekte des Lebens, so wie zum Beispiel körperliche Veränderungen, dass man eben eventuell auch eine Lebensumstellung hat, dass man eben in der Arbeit schon mit verschiedenen Problemen noch mehr konfrontiert ist, beziehungsweise natürlich ein Leidensdruck, weil wir eben eine trockene Scheide haben, dass das eben Frauen manchmal auch zu dieser Depression verleitet.
0: Östrogen ist auch für die Durchblutung und Feuchtigkeit der Schleimhäute und der Haut verantwortlich. Mit dem Schwinden des Östrogens kommen eine Menge Veränderungen auf die Frauen zu. Sie entwickeln stärker als bis dahin Falten. Die Haut verliert an Elastizität, was zu einem Absinken sämtlicher Gewebe, also auch der Brüste und der Gesichtshaut, führt. Und, unsichtbar, aber deutlich spürbar, die Vagina wird zunehmend trocken, was zu bakteriellen Infektionen, aber auch starken Schmerzen beim Geschlechtsverkehr führen kann.
4: Das betrifft wirklich viel mehr Frauen, als eben zugegeben wird. Und was bedeutet das für die Frauen? Dass sie einfach beim Geschlechtsverkehr sogenannte Dyspareunien haben. Das heißt, der Geschlechtsverkehr wird schmerzhaft, unangenehm. Und natürlich haben sie dadurch auch nicht Lust, mit dem Partner Geschlechtsverkehr zu haben. Das heißt, eine Reduktion der sexuellen Aktivität, was ja in Folge dann verschiedene körperliche und psychische Folgen haben kann.
0: Die fälschlicherweise als Libidoverlust gebrandmarkte Lustlosigkeit vieler Frauen in den Wechseljahren ist in Wirklichkeit Angst vor Schmerzen und im Grunde ein Versuch, diese oft starken Schmerzen zu vermeiden. Die Krise sei speziell in langjährigen Partnerschaften häufig unausweichlich, sagt die Gynäkologin und Psychotherapeutin Gabriele Graf-Knappitsch.
5: Das ist wirklich ganz typisch, dass die Paare dann kommen, wenn die Kinder aus dem Haus sind und wenn es dann darum geht, bleiben wir zusammen oder auseinander, falls da wirklich so eine Krise entsteht. Also am Anfang beginnen sie nicht damit, aber mit der Zeit erzählen sie halt, dass sie auch in der Sexualität sich schwer tun, weil die Frau ein Rückzugsbedürfnis hat und der Mann aber seine Bedürfnisse weiter hat zu der Zeit. Es ist nicht zeitgleich, wo sich bei den Männern was verändert. Bei den Männern kommt es oft ein bisschen später. Und da muss man halt das richtige Maß finden an Rücksichtnahme auf beiden Seiten.
0: Männer, sagt Gabriele Graf-Knappitsch, fühlen sich durch den Rückzug ihrer Frauen oft zurückgewiesen und sogar fundamental abgelehnt. Das ist ein Problem, denn diese Empfindung mündet häufig in Vorwürfen oder in der Suche nach Auswegen, sprich Fremdgehen. Mit dem eigentlichen Problem bleiben die Frauen oft alleine, Auch weil sie weder mit Freundinnen, Familienmitgliedern oder ihrer Frauenärztin, aber schon gar nicht mit ihrem Mann darüber reden. Das Tabu ist so groß, dass auch langjährige Partnerschaften gar nicht selten daran zerbrechen. Dabei wäre es wichtig, sagt die Psychotherapeutin und Frauenärztin Gabriele Graf-Knappitsch, auch aus körperlichen Gründen gerade in dieser Phase die sexuelle Aktivität aufrechtzuerhalten. Bevor man zu Hormontherapie greift, lohnt es sich jedenfalls, es zunächst mit einem Gleitmittel zu versuchen.
5: Die Frauen haben ja viel mehr vaginale Beschwerden, wenn sie seltener Sex haben. Regelmäßiger Sex durchblutet die Scheide und dann ist die Scheide auch bereiter. Ja, es ist genauso wie wenn die Frau regelmäßig Sport macht, dann wird der Beckenboden durchblutet, ist auch besser. Man muss wirklich dann ganz vorsichtig sein, weil es hängt dann mit der Geschichte des Paares zusammen, nicht? Was die schon miteinander erlebt haben, wie das gewesen ist und so.

0: Das war der zweite Teil von Sabine Nicolais Serie Menopause – Reset des Lebens, in der sie sich mit den Wechseljahren und der Zeit danach beschäftigt. Morgen geht es weiter mit Berichten und Empfehlungen zum Lebensstil von Frauen. Denn niemand muss den hormonellen Schwankungen hilflos ausgeliefert sein. Nun aber zu einem Thema, das derzeit auch viele Millionen Menschen bewegt, wenn auch etwas anders und das überraschend musikalisch ist. Fußballer werden zu Ikonen, ihre Tore gehen in die Geschichte ein und manchmal auch ihre Lieder. Jonathan Wolbers, Tonmeisterstudent an der Universität für Musik und Darstellende Kunst Wien, der MDW, mit Ö1-Redakteur Hans Greuß über Fußballer, die singen, über Musik in der Kabine und die Frage, warum Fußball ohne Musik kaum denkbar ist.
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2: Franz Beckenbauers Gute Freunde kann niemand trennen ist vielleicht das bekannteste Beispiel für den singenden Fußballer im deutschsprachigen Raum. 1966 erscheint das Lied Single, geschrieben von Kurt Herter und Rolf Ahland, die vorher bereits Roy Black und später noch Chris Roberts zum Durchbruch verholfen hatten. Es ist Schlager, Freundschaftsversprechen und Fußballmythos in einem. Und es steht am Anfang einer Tradition, die nicht immer musikalisch groß, aber fast immer aufschlussreich ist. Fußballstars werden auf Schallplatte gepresst.

Hans Krankl beginnt seine musikalische Laufbahn ähnlich, mit zwei Schlagern. Ohne Bäuen und ohne Netz und vor noch ein Tor, erschienen 1974. Also noch vor seinem ganz großen Durchbruch als Fußballer auf internationaler Bühne bei der WM 78 und weit vor seinen späteren musikalischen Erfolgen.

0: Dieser erste musikalische Anlauf ist nicht Hans Krankls eigene Idee. So wirken die beiden Lieder eher wie ein Versuch. Ein Versuch, die zunehmende Popularität des damals erst 21-Jährigen zu verwerten und nicht ernsthafter Start einer musikalischen Karriere. Krankl selbst blickt heute nicht unbedingt positiv auf die Songs zurück. Bei einem Interview im ORF-Zentrum am Königlberg erzählt er uns mehr dazu.
1: Ja, das war die dunklen Stunden.
2: Erwin Halletz hat das geschrieben, das war damals ein großer Mann in der Schlagerszene, die wollten unbedingt, dass ich das mache. Ich habe es gemacht, das war das erste Jahr. Aber los geht's erst dann nachher.

10 Jahre später geht es dann tatsächlich richtig los. Mit Rostige Flügel gelingt ihm 1984 der Sprung aus der Kuriositätenkiste. Ursprünglich ein amerikanischer Country-Song, wird der Text von Helmut Zenker ins Wienerische umgedichtet. In Österreich wird daraus Austropop mit Country-Grundierung und ein musikalischer Erfolg für Kranke. Ja.

0: Aus amerikanischem Country wird Wiener Dialekt. Das ist nicht bloß Übersetzung. Es ist eine Adaption. Die Melodie bleibt, aber der Text bekommt Schmäh. Das Original wird österreichisch und trifft genau ins Schwarze. Die Version von Hans Krankl erreicht Platz 19 der österreichischen Charts. Der Unterschied zwischen Fußballer und Musiker liegt für ihn im Namen. Hans Krankl ist der Goleador, Johann K. ist der Sänger. Ein Punkt hinter dem K., damit niemand die Rollen verwechselt.
1: Das ist ein Splen, weil ich gesagt habe, man soll nicht den Fußballer Hans Krankl nicht verwechseln mit dem, was mit der Musik ist. Und da habe ich gesagt, ja, wenn ich singe, nenne ich mich Johann, das ist ja mein richtiger Name. Und darum habe ich genommen Johann, nicht Johann Krankl, sondern Johann K. Punkt.
0: Ebenfalls unter einem Künstlernamen präsentiert er als Nachtfalke einmal im Monat auf Radio Wien Musik. Von Größen wie Johnny Cash über seine eigenen Helden Van Morrison und Jimmy Buffett, aber auch Perlen von unbekannten Künstlerinnen und Künstlern. Die Idee des Nachtfalken entstammt der im Deutschen gleichnamigen Serie Midnight Caller. Das ist eine Kriminalserie mit Gary Cole, in der ein ehemaliger Polizist nachts als Radiomoderator in einer Sendung Kriminalfälle löst.
2: Hier ist wieder Hans Krankl, der Nachtfalke, auf Radio Wien 89,9 und 95,3 Megahertz. Ich präsentiere Ihnen wieder Musik für die dunklen Stunden, Musik für Zuhausegebliebene und für Nachtschwärmer.
0: In seiner Sendung spielt Hans Krankl immer wieder persönliche Lieblingssongs. Waterloo Sunset von den Kings ist sein derzeitiger Favorit.

0: Sein Musikgeschmack wird schon früh geprägt. Er lernt in seiner Kindheit auf Wunsch der Eltern Ziehharmonika. Mit einer mangelnden Begeisterung, was er heute bereut. Lieber will er auf die Straße, um mit seinen Freunden kicken zu gehen. Dabei ahnt er nicht, dass durch den Fußball die Musik trotzdem Einzug in sein Leben erhalten wird. Und noch seine legendäre Plattensammlung hätte es ohne den Fußball auf der Straße vielleicht nie gegeben.
1: Wir waren immer im Park und haben gespielt und haben Parkmatch gespielt gegen andere Parks. Da ist immer ein Haufen von Buben gegangen. Da haben wir auf dem Weg ständig gesungen, gebrüllt. Die Popsachen, was damals waren, die Zeit der Beatmusik, 60er, 70er, waren fantastisch. Von den Beatles zu The Stones zum DFD. Und so bin ich zur Musik gekommen und dann habe ich das Plattensammeln entdeckt. Bis heute. Alles. Beat, Pop, Jazz, Blues, Rock, alles.
0: Bei Toni Polster beginnt es mit der Musik anders. Nicht mit Plattensammeln, sondern durch Zufall, Freundschaft und ein Spaßprojekt. 1997 erscheint Toni Lass es polstern mit den fabulösen Thekenschlampen. Der Song hält sich in Österreich 12 Wochen in den Charts und erreicht Platz 12.

Das kam ganz plötzlich. Man hat mich gefragt, ob ich das Lied mit den fabulösen Deckenschlampen singen möchte. Ich habe es mir dann angehört und überlegt, ein paar Nächte drüber geschlafen und gesagt, eigentlich gefällt mir das Lied. Ich mache damit, ich möchte das gerne machen. Und ja, der Rest ist Geschichte. Wir waren dann, ich weiß nicht, 10 Wochen lang die Nummer 1 in den Köln-Charts und haben etliche, also ich glaube an die 80.000 CDs verkauft. Also das war phänomenal.

0: Der musikalische Ausflug kommt beim damaligen Arbeitgeber, dem 1. FC Köln, gar nicht gut an. Nachdem Toni Polster den Song nach einer Pokalpleite aufführt, versucht der Verein sogar, ihm eine Geldstrafe aufzulegen. Toni Polster stört das wenig. Ihm geht es nicht darum, zu provozieren.
1: Ich habe das als Spaß empfunden, als als lustige Nebensache. Und nicht mehr, nicht weniger. Ich habe auch nicht gedacht, dass ich mit der Musik was verdienen könnte.
0: Im Gegensatz zu Hans Krankl stört sich Toni Polster heute nicht an seinem ersten musikalischen Gehversuch. Ein Missverständnis beim Text des Songs amüsiert ihn sogar, wenn er darauf angesprochen wird.
1: Das Lied heißt ja Toni, lass es polstern. Toni polst am tollsten. Also Polsten ist der Bolzplatz, das ist der Spielplatz, der Käfig. In Deutschland, das kennt man in Österreich nicht. Jetzt haben die Leute immer gesagt, Toni, Polster, Polster. Ich finde es immer lustig, wenn manche mich sehen und dann das Lied anstimmen und singen und können aber den Text nicht.
0: Dass aus diesem Spaßprojekt mehr wurde, entstand zufällig.
1: Ich habe beim ORF am Königsberg den Roman Danksagmüller getroffen, der die Stimme von ORF 1 und von Radio Wien ist. Und ich habe dann ihn gefragt, wo er mir helfen kann. Mein Papa hat Geburtstag gehabt, ist 70 geworden. Und der Roman hat das Lied dann für den Papa geschrieben, was ich dann mit meiner Schwester bei der Geburtstagsfeier gespielt habe. Und so haben wir uns dann gefunden. Und ich hatte damals gerade Zeit und haben mir gesagt, schauen wir mal, vielleicht geht sich eine CD aus. Und ich muss dann wirklich sagen, wir waren uns so ähnlich, dass die eigentlich diese Lieder für mich auf den Leib geschrieben haben. In meiner Tonlage, mit meinen Texten, mit meinen Gefühlen, die ich hatte zu der damaligen Zeit. Und wir haben uns dann professionelle Leute im Umfeld gesucht. Und es ist wunderbar geworden. Ich finde, es war unglaublich, also wie viele Konzerte wir danach gespielt haben, wie viele Auszeichnungen wir bekommen haben. Also das war eine einzige Erfolgsgeschichte.
0: Fußballer, die singen, gibt es international. Pelé in Brasilien, in Deutschland Gerd Müller, in England Kevin Keegan. Nicht alles ist geblieben. Manche Lieder schon.

0: Norman und Pete Spencer. In Deutschland schafft es der Song in die Top 10. With all that we've been through, that anyone could love you more than me. Musik gehört auch dort zum Fußball, wo früher oft Stille war. In der Kabine. Toni Polster findet diese Entwicklung nicht unbedingt positiv.
1: Ja, das hat sich geändert. Also wir haben vorher oder früher nie Musik gehört in der Kabine. Und jetzt hören die Jungs in der Kabine so laut Musik, dass es dem Trainer die Ohren fast wegfliegen würden. Das ist fast von der Lautstärke nicht auszuhalten, wie die Jungs die Musik hören vor den Spielen.
0: Hans Krankl wiederum sieht sich als frühen Kabinen-DJ. Schon als Trainer setzt er Musik bewusst ein, als Motivationsmittel, als Anschub für die letzten Meter vor dem Stadion.
2: Als Spieler habe ich immer selber meine Bandel mitgehabt. Und als Trainer, wenn wir dann zum Match gefahren sind, habe ich versucht, die Spieler damit zu pushen. Und ich glaube, das war gut. Und in der Kabine war das dann auch. Das hat dann so begonnen. Ich habe das wirklich damals schon gemacht.
0: Musik begleitet inzwischen den Fußballalltag. Bei der Anreise in der Kabine. Beim Aufwärmen über die Nationalhymnen, Tormusik bis hin zur Feier und Heimfahrt. Aber manchmal wird sie mehr als etwas Begleitendes. Sie wird selbst Teil der Fußballgeschichte. Diego Maradona wärmt sich 1989 vor einem UEFA-Cup-Spiel auf. Dazu läuft Musik. Unabsichtlich entsteht so ein millionenfach angeschautes Musikvideo.
1: Wenn wir uns erinnern, wie Maradona zu Life is Life mit dem Ball getanzt hat, das war schon toll. Also ich würde schon sagen, dass Fußball und Tanzen viele, viele Parallelen hat. Der mit dem Ball tanzt zum Beispiel oder so. Und wenn ein Spieler wirklich sehr beweglich ist und technisch sehr beschlagen, dann ist das wunderschön anzuschauen und eigentlich wie ein Tanz.
0: Fußballer, die singen, bewegen sich zwischen Witzfigur und Voll.
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1: Zehn Uhr. Ö1 Nachrichten. Die US-Regierung hat Dutzende Milliarden an Zollgebühren an Unternehmen zurückgezahlt. 81 Milliarden Dollar waren es laut Finanzministerium bisher. Hintergrund ist die Entscheidung des obersten Gerichtshofs, wonach ein Großteil von Präsident Trumps Zöllen illegal war. Michael Fröschel berichtet.
2: Im Februar hat der US-Supreme Court Donald Trump eine empfindliche Niederlage bereitet. Der Präsident habe mit dem Großteil der von ihm verhängten Zollaufschläge seine Zuständigkeiten überschritten, urteilte das Höchstgericht. Viele US-Unternehmen beantragten daraufhin die Rückzahlung der von ihnen zu Unrecht geleisteten Zollgebühren. Nun liegt eine erste Bilanz vor. Laut Finanzministerium musste die US-Regierung heuer schon Zollgebühren in der Höhe von 81 Milliarden Dollar an Handels- und Industrieunternehmen zurückzahlen. Im gesamten Vorjahr waren es nur 5 Milliarden Dollar. Das US-Haushaltsdefizit, das im Vorjahr dank der Zolleinnahmen geschrumpft ist, wächst nun wieder.
1: 12 US-Bundesstaaten ziehen vor Gericht um die Übernahme des Hollywood-Urgesteins Warner Brothers durch den Konkurrenten Paramount zu verhindern. In der Klage von unter anderem Kalifornien heißt es, dass der Zusammenschluss der Mediengiganten zu Preiserhöhungen auf dem Film- und Fernsehmarkt führen und auch Kinos schwer treffen würde. Die US-Regierung hatte den Milliardendeal im Juni ohne Auflagen genehmigt. Hinter Paramount steht die Familie des Software-Milliardärs Larry Ellison, der als Unterstützer von Trump bekannt ist. Die Ukraine hat in der Nacht wieder die russische Ölindustrie ins Visier genommen. Zwei Raffinerien wurden angegriffen, eine in der Teilrepublik Baschkortostan und eine in Krasnodar. Dort ist eine Anlage in Brand geraten, die Löscharbeiten sind im Gang. Angriffe hat es in der Nacht auch in der Ukraine gegeben. Ballistische Raketen aus Russland haben die Hauptstadt Kiew getroffen. Im Zentrum der Stadt waren zahlreiche Explosionen zu hören. In zwei Stadtteilen sind Brände ausgebrochen. Vor 50 Jahren, am 15. Juli 1976, wurde in Österreich die Gurtenpflicht im Straßenverkehr eingeführt. Dass der Sicherheitsgurt im Auto Leben rettet, beweisen sowohl Crashtests als auch die Unfallstatistik. Männern ist das aber weniger bewusst als Frauen. Cornelia Krebs berichtet.
3: 93,5% der Menschen schnallen sich an, wenn sie ins Auto steigen. Das hat die letzte Erhebung der Statistik Austria ergeben. Dabei zeigt sich, Männer sind eher Gurtenmuffel. Knapp 92% der Autofahrer schnallen sich regelmäßig an. Bei Fahrerinnen liegt die Quote bei 96%. Speziell Männer zwischen 25 und 34 sowie zwischen 55 und 64 Jahren sind beim Angurten lax, heißt es vom ÖMTC. In diesen Altersgruppen war der Anteil der nicht angegurtet Getöteten in den vergangenen 10 Jahren mit jeweils etwa 40% besonders hoch. Wer sich nicht anschnallt, riskiert nicht nur sein Leben, sondern auch eine Strafe in Höhe von 50 Euro.
1: Am Abend findet das erste Halbfinale der diesjährigen Fußball-Weltmeisterschaft statt. Der amtierende Vize-Weltmeister Frankreich, laut Wettquoten auch die Mannschaft mit den besten Chancen für den Titelgewinn, trifft auf Europameister Spanien. Gespielt wird ab 21 Uhr in Dallas. Der ORF überträgt live. Morgen geht dann das zweite Halbfinale über die Bühne. Argentinien trifft auf England. Soweit die Nachrichten und jetzt das Wetter.
4: Zeitweise scheint heute die Sonne bei Höchstwerten von 24 bis 32, im Osten bis zu 34 Grad. Teilweise ist es schwül und es entstehen einige Regenschauer und Gewitter, erster jetzt im Außerfern, allmählich generell im Westen und Süden und am Nachmittag vereinzelt auch von Oberösterreich ostwärts. Manche Gewitter können heute heftig ausfallen mit Starkregen, Hagel und Sturmböen. Auch in der Nacht und morgen sind weitere Schauer und teils kräftige Gewitter dabei. So viel zum Wetter mit Nicola Biermeier.
1: Und jetzt noch ein Blick auf die Themen des Mittagsjournals heute mit Franz Renner.
5: Danke und guten Tag aus dem Journalstudio. Mehr als den superpatriotischen Militärpomp bietet heute die große Parade zum französischen Nationalfeiertag in Paris. Denn vorneweg marschieren Soldaten aus den Ländern der sogenannten Koalition der Willigen, der Speerspitze gewissermaßen der europäischen Ukraine-Unterstützer. Diese Koalition hat gestern durchaus bemerkenswerte Beschlüsse gefasst. Darüber berichten wir und das analysieren wir. Auf den internationalen Rüstungsboom flinker mit surfen will Wirtschaftsminister Wolfgang Hartmannsdorfer. Er schlägt eine Änderung des sogenannten Neutralitätsparagraphen vor. Was genau er meint und was etwa der Koalitionspartner SPÖ dazu sagt und welche Handicaps es für die Wirtschaft gibt, auch darüber berichten wir. Und wie man einen Elfmeter besser tritt und eben nicht versemmelt, wie wir es jetzt in den vergangenen Wochen öfter gesehen haben, dazu gibt es für die verbliebenen Mannschaften bei der Fußball-WM Tipps aus unserer Wissen.
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Hallo Thomas. 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

0: Die Mobilisierung des europäischen Kontinents steht für den Frieden in der Ukraine und auf dem gesamten Kontinent. So Verteidigungsministerin Katrin Vautrin. Gestern haben die Partner unter anderem eine neue europäische Initiative zur Raketenabwehr vereinbart. Frankreich kündigte zusätzliche Luftabwehrsysteme an. Erstmals sollen außerdem gemeinsame Militärübungen in Nachbarstaaten der Ukraine stattfinden, als Vorbereitung für den Fall eines Waffenstillstands. Dass Präsident Emmanuel Macron auch Soldaten aus den Staaten der Koalition auf den Champs-Élysées begrüßt, ist kein Zufall. Die Parade ist heute nicht nur eine französische Machtdemonstration, sondern auch eine der europäischen Geschlossenheit mit Signalwirkung weit über Paris hinaus.
1: Leonie Heitz hat aus Paris berichtet. Jetzt könnte man sagen, Militärparade, das können sie, die Franzosen, hat ja auch schon einmal US-Präsident Donald Trump schwer beeindruckt, sodass er sich für zu Hause auch so etwas gewünscht hat. Geworden ist es dann in Washington eher eine Militärparaden-Parodie. Aber zurück nach Paris, sind es mehr als Symbole, die Frankreich und die Koalition der Willigen da platziert haben, oder ist es mittlerweile schon mehr? Ich bin dazu live verbunden mit Gustav Kressel von der Landesverteidigungsakademie. Willkommen im Mittagsschnitt. Herr Kressel, können Sie mich hören? In diesem Fall sollte ich sagen, ich sollte verbunden sein mit Gustav Kressel von der Landesverteidigungsakademie. Einmal riskiere ich noch die Frage, Herr Kressel, können Sie mich hören? Das scheint nicht der Fall zu sein. Wir werden dieses Gespräch, sobald wir die Verbindung wieder hergestellt haben, nachholen. Davor kommen wir zu einem zweiten Schwerpunkt, der auch unter militärischem zu subsumieren ist. Ich habe schon angekündigt, in diesem Mittagsjournal von Krieg und den Kriegsängsten profitiert besonders und vor allem die Rüstungsindustrie. Geschätzte 380 Milliarden Euro wurden in der EU im Vorjahr für die Verteidigung ausgegeben, um 11% mehr als im Jahr davor. Da nimmt ein Zug Fahrt auf, von dem laut Wirtschaftsminister Wolfgang Kattmannsdorfer ÖVP Österreich nicht abgehängt werden soll. Österreichische Unternehmen sollen sich demnach ihr Stück von diesen Verteidigungsausgaben vom Rüstungskuchen und zwar in möglichst große sichern können. Kattmannsdorfer will daher den sogenannten Neutralitätsparagrafen im Strafgesetzbuch zurechtschleifen. Nikita Elsler berichtet.
2: Es ist ein Lokalaugenschein beim Rheinmetall-MAN-Werk in Wien-Liesing. Gefertigt werden dort Militär-LKWs. Es ist die größte Fertigungsstätte für solche LKWs in Europa. Sie seien im Moment sehr gefragt, so CEO Christoph Müller.
3: Der Markt hat natürlich im Moment schon eine ganz besondere große Dynamik. Das liegt daran, dass natürlich viele Nationen über die vergangenen 3 oder 4 Jahrzehnte ihr Material gerade im LKW-Bereich nicht wirklich erneuert hat. Und jetzt kommt dieser schlagartige Bedarf dazu. Das bedeutet bis 2029 Vollausrüstung, Vollausstattung. Und das spüren wir hier im Werk. Und deswegen haben wir eben auch unsere Produktionskadenz so stark hochgefahren.
2: Doch immer wieder brechen österreichischen Unternehmen Aufträge weg. Die Firma Testfuchs beispielsweise stellt Prüfsysteme her, die für militärische Transportflugzeuge verwendet werden. Die Türkei ist ein Kunde. Als 2016 dort der Putsch stattfand, wurde das Land zum heiklen Handelspartner. Seitdem bekommt man keine Exporterlaubnis mehr, erzählt Testfuchs-CEO Volker Fuchs.
4: Das ist dann natürlich ein Beispiel, wo natürlich unser ursprünglicher Kunde, der auch ausgewählt hat, dass wir Teil des Programms sind, dann ein Problem hat, wenn wir scheinbar, warum auch immer, dann nicht mehr in der Lage sind, dieses Programm zu unterstützen.
2: Jetzt sollen die heimischen Rüstungsunternehmen profitieren. Laut ÖVP-Wirtschaftsminister Wolfgang Hartmannsdorfer sollen die Gelder aus den EU-Verteidigungsausgaben künftig auch in heimische Unternehmen fließen.
5: Wir wollen ein eigenes Gesetz schaffen, dass der Export von sogenannten Dual-Use-Gütern, also Güter, die sowohl zivil als auch militärisch genutzt werden, deutlich vereinfacht wird. Und wir wollen auch sogenannte rechtskonforme Gegengeschäfte nutzen. Das heißt, wenn das österreichische Bundesheer bei einem großen Unternehmen einkauft, dass sich diese Unternehmen auch verpflichten müssen, Teile der Wertschöpfung auch in Österreich zu organisieren.
2: Welche Unternehmen bei solchen Gegengeschäften eingebunden werden, soll schon vorher festgelegt werden. Eine staatliche Stelle soll dann die Durchführung überwachen. Ein entsprechender Vorschlag wird gerade koalitionsintern abgesprochen. Auch bei bestehenden Gesetzen soll mehr möglich gemacht werden. Eine vom Wirtschaftsminister vorgeschlagene Änderung betrifft einen Paragraph, der die sogenannte Neutralitätsgefährdung regelt, also das Verbot von

0: Unterstützung von Kriegsparteien. Als Beispiel werden Banken genannt, die aufgrund der Rechtssicherheit vor der Vergabe von Krediten zurückschrecken. Die Neutralität wolle man nicht abschwächen, sondern rechtliche Klarheit schaffen, so der Wirtschaftsminister. Die Neutralität sei höchstes österreichisches nationales Gut.
1: Nikita Elsler hat berichtet, mit seinem Vorstoß geht Wirtschaftsminister Hartmannsdorfer jedenfalls auf politisch und auch historisch gesehen sehr glattes Parkett. Die Neutralität Österreichs wurde über die Jahrzehnte im Rüstungsbereich eher augenzwinkernd gelebt. Vielen wird der Noricum-Skandal noch ein Begriff sein, der Export von Kanonen aus Österreich in die Kriegsländer Iran und Irak. Zumindest auf dem Papier hat Österreich strenge Exportkontrollen. Bis zu 4 Ministerien sind bei Genehmigungen im Spiel: Innen-, Außen-, Verteidigungs- und Wirtschaftsministerium. Das führt zu langwierigen Verfahren mit schwer durchschaubaren Regeln. Bei einer Kanone wäre es wahrscheinlich noch einfach. Besonders schwierig, und es wurde schon angesprochen, ist es bei sogenannten Dual-Use-Gütern, die sowohl zivil als auch militärisch genutzt werden können. Niklas Lercher berichtet.
2: Die Kontrolle von Rüstungsexporten in Österreich ist äußerst kompliziert. Hier reden bis zu 4 Ministerien mit. Das Innenministerium entscheidet über Bewilligungen von Kriegsmaterial. Das reicht von Maschinenpistolen über Raketen bis Panzer. Das Wirtschaftsministerium ist wiederum für die Exporte von sogenannten Verteidigungsgütern zuständig. Darunter fallen unter anderem Pistolen oder Jagdgewehre. Und auch sogenannte Dual-Use-Güter, also Produkte, die sowohl zivil als auch militärisch eingesetzt werden können. Dabei geht es beispielsweise um Drohnenmotoren oder Zielfernrohre. Zusätzlich prüft auch noch das Außenministerium entsprechende Ausfuhranträge. Bei Exporten von Kriegsmaterial setze die Neutralität Österreichs Grenzen, erklärt Völkerrechtsexperte Ralf Janik.
3: Die Neutralität kommt erst zur Anwendung, wenn es darum geht, Waffen zu exportieren in Länder, die einen Krieg führen bzw. die angegriffen wurden. Erst dann spielt die Neutralität eine Rolle.
2: Bei sogenannten Dual-Use-Gütern geht es ganz allgemein um die Einhaltung des Völkerrechts.
3: Das heißt zum Beispiel bei Chemiewaffen, dass da nichts in irgendeiner Form exportiert wird, was für deren Herstellung verwendet werden kann, oder bei biologischen Waffen. Oder auch, dass nicht in Länder geliefert wird, bei denen davon auszugehen ist, dass zum Beispiel Faustfeuerwaffen, die jetzt nicht als Kriegsmaterial gelten, für Menschenrechtsverletzungen, für die Unterdrückung der Bevölkerung beispielsweise durch den Polizeiapparat eines anderen Landes verwendet werden.
2: In der Vergangenheit hat es immer wieder Beispiele gegeben, wo Dual-Use-Güter in Konflikten aufgetaucht sind. Bei der Kontrolle gäbe es Luft nach oben, meint Völkerrechtsexperte Janik.
3: Die Frage ist halt natürlich gerade jetzt in wirtschaftlich schweren Zeiten, wie viel Luft man oben an überhaupt atmen möchte. Weil natürlich da, und das betont auch der Wirtschaftsminister wieder und wieder, sehr viel Geld zu machen ist im Moment, weil ja ganz Europa aufrüstet. Und an diesem finanziellen Kuchen möchte ja auch Österreich mitnaschen.
2: Wirtschaftsminister Wolfgang Hartmannsdorfer von der ÖVP will Rüstungsexporte generell erleichtern. Unterschiedlich fallen darauf die Reaktionen der Koalitionspartner aus. Die SPÖ zeigt sich skeptisch, vor allem was Änderungen des sogenannten Neutralitätsparagraphen im Strafrecht angeht. Der stellt etwa die Finanzierung von Konfliktparteien unter Strafe. Hier sieht die SPÖ keinen Bedarf für Änderungen. Anders die NEOS. Aus dem Büro von Staatssekretär Sepp Schellhorn heißt es, man arbeite derzeit in der Koalition an gesetzlichen Präzisierungen, um Rechtssicherheit zu schaffen und unnötige Bürokratie abzubauen. Die Opposition zeigt sich ebenfalls ablehnend. Die FPÖ spricht in einer schriftlichen Stellungnahme von einem Herumdoktern an der Neutralität. Die Grünen lassen wissen, Österreich habe aus gutem Grund strenge Vorgaben für Rüstungsexporte.
1: Politisch ist beim Neutralitätsparagraphen aber nicht nur da, auch bei anderen Gesetzesmaterien wie dem geplanten Sicherheitsexportgesetz, vulgo Außenwirtschaftsgesetz neu, noch einiges zu tun, zu diskutieren. Was aber hätte die Wirtschaft gerne? Was braucht sie, um mehr Sicherheit zu haben, Planungssicherheit im Rüstungs- und Sicherheitsgeschäft? Bei mir im Studio ist jetzt Reinhard Marag, er ist Geschäftsführer der ARGE Sicherheit und Wirtschaft in der Wirtschaftskammer. Willkommen im Mittagsjournal.
4: Vielen herzlichen Dank für die Einladung.
1: Herr Marag, Sie vertreten in der ARGE, wenn ich es richtig gelesen habe, rund 200 österreichische Unternehmen. Wer ist denn da dabei? Ich nehme an, nicht nur Kanonenproduzenten.
4: Ganz richtig. Wir sind ein sehr breites Feld. Wir decken sehr viele Unternehmen ab. Und am Ende des Tages haben wir, wenn es gut geht, vielleicht 10% an Systemherstellern. Keiner davon produziert Kanonen, definitiv nicht mehr. Aber die meisten unserer Unternehmen...
1: Verzeihen Sie, Systemhersteller sind Firmen, die tatsächlich etwas herstellen, mit dem man in den Krieg ziehen kann.
4: Genau so ist es. Der Rest, also 90, eigentlich mehr als 90%, sind Unternehmen, die Komponenten herstellen. Und auch die sind natürlich für uns insofern wichtig, weil wir in Österreich nie vollkommen autark sein werden, wenn es um Sicherheits- und Verteidigungswirtschaft geht. Aber zumindest ist es wichtig, dass wir auch mit sehr wesentlichen Komponenten in ausländischen Systemen sind, die wir in Österreich verwenden.
1: Und sind die alle dieser 90% sogenannte Dual-Use-Güter, die man sowohl zivil als auch militärisch verwenden kann? Oder sind auch welche dabei, die schon einen rein militärischen Zweck haben?
4: Es ist eine Bandbreite über alles. Mhm. Wir haben natürlich Unternehmen, die beispielsweise Panzerwannen herstellen. Das ist per se schon ein Kriegsmaterial, insofern kein Dual-Use-Gut. Wir haben andere Unternehmen, die Fahrzeuge, militärische Fahrzeuge herstellen. Dann sind wir im normalen Militärgut. Und dann haben wir natürlich noch viele, die auch Dual-Use-Güter herstellen.
1: Wie groß der Kuchen bei den Verteidigungsausgaben mittlerweile ist, haben wir schon gehört. In der EU waren es im Vorjahr geschätzte 380 Milliarden Euro. Österreich hat im Vorjahr Güter, die auch militärisch genutzt werden können, im Wert von fast 4 Milliarden exportiert. Um wie viel größer könnte denn dieser Kuchen für Österreich werden?
4: Das ist eine rein hypothetische Frage, weil wir uns natürlich anschauen müssten, was tatsächlich der Markt nachfragt. Der europäische Markt vor allem, der für uns sehr interessant ist. Und man muss auch diese 4 Milliarden mit Vorsicht genießen. Die 4 Milliarden sind genehmigte Anträge. Oft werden bei uns Anträge auch gestellt auf Vorrat, die werden dann aber nicht ausgeschöpft. Also insofern, diese Zahl klingt sehr hoch, ist aber deutlich weniger hoch, als sie tatsächlich als sie klingt.
1: Es ist schwer, an belastbare Zahlen zu kommen in diesem Bereich. Wie hoch ist denn diese Zahl dann tatsächlich?
4: Das kann ich Ihnen leider nicht sagen. Auch da sind die Unternehmen natürlich eher bedeckt. Aber definitiv wissen wir, dass es nicht ausgenutzt wird, also diese Zahlen, diese Möglichkeiten zu exportieren. Nichtsdestotrotz ist natürlich der Markt gestiegen. Was mir aber ganz wesentlich ist, wir dürfen nicht nur vom Markt sprechen. Das ist nicht nur eine volkswirtschaftliche Angelegenheit, sondern am Ende des Tages geht es um Sicherheit. Es geht um Sicherheit und Verteidigung. Denn am Ende jeder militärischen Fähigkeit steckt ein produzierender Betrieb. Und ich glaube, das müssen wir mitdenken. Ohne diese Technologie sind wir leider sehr ungeschützt.
1: Sie haben angesprochen, dass man tatsächlich nicht genau weiß, wie viel denn dann wirklich exportiert worden ist. Das hat wohl auch mit diesem Bermuda-Viereck, nenne ich es jetzt mal, der vier beteiligten Ministerien zu tun, die vielleicht auch nicht alles austauschen, was sie haben und kennen. Womit wir bei dem wären, was die Wirtschaft wohl als Fußfesseln bezeichnen würde, wenn es darum geht, die Chancen in diesem Bereich auszuschöpfen. Von welcher dieser Fußfesseln müsste man die Unternehmen auf jeden Fall befreien?
4: Aus unserer Sicht wäre es einfach ganz wesentlich, dass wir wirklich Sicherheit bekommen. Der Hintergrund ist der, nachdem wir unsere Unternehmen klassischerweise Partner im Ausland brauchen, weil sie Komponenten liefern, müssen wir zumindest bei den wesentlichsten Komponenten und bei den Komponenten, die am weitesten weg sind vom Kriegsmaterial, so weit kommen, dass wir auch österreichische Liefersicherheit garantieren können. Denn sonst ist es schon so.
1: Haben Sie da ein konkretes Beispiel für uns? Ich glaube, dass sich da viele nichts darunter vorstellen können.
4: Ein ganz konkretes Beispiel ist, wenn ein österreichisches Unternehmen einen Motor für ein Fahrzeug, das in Deutschland produziert wird, erzeugt. Dann wäre es ganz wesentlich, dass Österreich von vornherein sagt, ja, dieser Motor darf weiter geliefert werden. Wir vertrauen auch dann der deutschen Exportkontrolle. Und wenn aber Österreich dann eine Reexportbeschränkung auf diesen Motor legt, dann ist natürlich diese österreichische Komponente, dieses österreichische Teil sehr unattraktiv für den deutschen Integrator. Insofern wird er sich einen anderen suchen.
1: Wir hatten das Beispiel, glaube ich, auch schon bei einem Drohnenmotor, wo es dann darum gegangen ist, in welches Land wird er weitergegeben. Wie schaut's aus jetzt, und darum geht es offensichtlich auch in diesem sogenannten Neutralitätsparagraphen im Strafgesetzbuch, mit Finanzierungen? Da heißt es, dass Firmen vor allem auch bei größeren Aufträgen das Backing einer Bank brauchen, und die Banken fürchten sich aber davor, dass sie, wenn sie sich darauf einlassen, schon mit einem Bein im Kriminal sind. Könnten Sie uns das noch erläutern?
4: Das ist tatsächlich so. Wir haben eine Reihe von Fällen, wo es so ist, dass österreichischen Unternehmen, die im Verteidigungsbereich tätig sind, Konten gekündigt wurden, auch Versicherungen gekündigt wurden oder auch Liefergarantien nicht genehmigt wurden. Und das macht es natürlich sehr, sehr schwer, denn dadurch kann ich nicht teilnehmen am Markt.
1: Reinhard Marak war das, der Geschäftsführer der AG Sicherheit und Wirtschaft in der Wirtschaftskammer. Danke fürs Kommen zu diesem Thema. Glaube ich, werden wir uns noch in den kommenden Jahren ein paar andere Male hören. Dankeschön. Wir kommen jetzt zum nicht zustande gekommenen Gespräch mit dem Militärexperten Gustav Kressel, das wir nach dem Bericht über die Militärparade in Frankreich führen wollten. Erstens, wir entschuldigen uns dafür für diese technische Unzulänglichkeit. Zweitens, wir hören noch einmal Leonie Heitz in einer Kurzfassung dessen, was sie schon berichtet hat, zur Einstimmung quasi.
5: Frankreichs Nationalfeiertag steht heuer ganz im Zeichen einer klaren politischen Botschaft. Nach dem Ukraine-Gipfel von gestern marschieren erstmals auch 500 Soldatinnen und Soldaten der sogenannten Koalition der Willigen über die Champs-Élysées. Sie stehen für Europas Unterstützung der Ukraine. Die Mobilisierung des europäischen Kontinents steht für den Frieden in der Ukraine und auf dem gesamten Kontinent, sagt Verteidigungsministerin Catherine Vautrin. Bereits gestern haben die europäischen Partner beschlossen, die Luftverteidigung der Ukraine zu stärken und gemeinsame Militärübungen in Nachbarländern für den Fall eines Waffenstillstands zu organisieren.
1: So, und jetzt aber, ich sollte live verbunden sein mit Gustav Kressel von der Landesverteidigungsakademie. Willkommen im Mittagsjournal.
6: Hallo, jetzt bin ich da.
1: Herr Kressel, was meinen Sie? War das mehr militärische Symbolpolitik da heute in Paris oder tut sich in Europas Verteidigungspolitik tatsächlich Substanzielles?
6: Es waren nun mal wichtige Ankündigungen. Das Problem natürlich bei vielen Dingen ist die Finanzierung und dann auch die Durchführung. Also etwa bei den Rüstungskooperationen verschiedener Staaten mit der Ukraine. Da gibt es Finanzierungsvorbehalte und da gibt es natürlich auch immer die Frage, wie schnell kann man das wirklich implementieren. Aber grosso modo, wenn man es betrachtet, muss man sagen, die Europäer nehmen sich schon als selbstständigen Akteur wahr und gehen zunehmend mit einer Welt auch um, in der sie ihre eigene Sicherheit selbst in die Hand nehmen und nicht mehr auf die Führung der USA sich verlassen. Das kann man schon sagen.
1: Wir haben es von Leonie Heitz schon gehört, da sind jetzt von der Koalition der Willigen gestern Abend einige zumindest bemerkenswerte Entscheidungen gefallen. Die gemeinsamen Manöver an der Grenze zur Ukraine, der Startschuss für einen echten europäischen Luftabwehrschirm, die Ukraine darf französische Marschflugkörper nachbauen. Da kommt jetzt tatsächlich was in die Gänge.
6: Ja, in der Tat. Produktion von Munition ist ja eine Achillesferse in dem ganzen Krieg gewesen. Qualitativ sind europäische Rüstungsgüter gut, aber quantitativ haben sie nie die Stückzahlen produzieren können, die man gebraucht hat in der Ukraine. Und die Lizenzproduktionen in der Ukraine sollen dem abhelfen und auch für die Europäer eine gewisse industrielle verlängerte Werkbank darstellen, nach dem Krieg auch in der Ukraine zusätzliche Munition bestellen zu können, die man selber braucht. Aber wie gesagt, Finanzierungsvorbehalt und es wird natürlich eine Zeit dauern, bis entsprechende Betriebe auch aufgebaut sind.
1: Ein bisschen was oder vieles, je nachdem wie man sieht, hängt dabei ja an, wie soll ich sagen, Einzelinitiativen, einmal der französische Präsident, einmal der britische Regierungschef, vielleicht auch einmal der Versuch der Deutschen. Und es ist eine sehr große Koalition, die ja bis nach Australien reicht. Und dann gibt es noch die NATO und dann gibt es die EU und so weiter. Inwieweit, wenn wir auf das große Bild schauen, ist das noch zu viel Stückwerk oder inwieweit fügt sich das langsam?
6: Es ist noch sehr viel Stückwerk. Man muss ja auch bedenken, die Unterstützerstaaten stehen auch in einem gewissen Konkurrenzverhältnis, gerade was den Rüstungssektor angeht. Verschiedene Firmen haben jetzt natürlich aus einzelnen Staaten Interesse, dass ihre Produkte in der Ukraine getestet werden, dass es größere Aufträge gibt, auch gesamteuropäisch finanzierte Aufträge für ihr jeweiliges Produkt. Wir leben in einer Zeit, in der sich Krieg generell wandelt. Wir sehen computergestützte Auswertung von Lageinformationen, KI, Drohnen und zum Beispiel, wenn man die NATO anschaut, die NATO-Standards für eben zum Beispiel den digitalen Datenaustausch zwischen verschiedenen Systemen, ob es Fliegerabwehr oder Kriegsschiffe sind, die stammen alle noch aus den 90er Jahren, die berücksichtigen viele Trends nicht, die wir in in der Ukraine heute sehen, den weit höheres Volumen an Daten, der ausgetauscht wird, beinhalten. Und es gibt unter den NATO-Staaten auch einen gewissen Streit, auf welchem Standard man sich jetzt innerhalb der NATO wirklich einigen soll, inwieweit man etwa amerikanische Standards einfach importieren soll oder ob man sich da strategische Autonomie verspielt, wenn man das tut. Und ja, da muss ich ehrlich sagen, ist aus den sehr generellen Deklarationen, sowohl in Ankara als auch jetzt auch in der G7, wenig rauszulegen, wo da die Fachentscheidungen hinfallen werden, die man jetzt in den nächsten Monaten in all diesen Belangen treffen muss.
1: In Paris also schöner Gleichschritt heute, so ganz allgemein gesehen, Richtung europäische Verteidigungspolitik. Doch noch eher ein Stolpern, sagen Sie. Wenn wir auf die möglichen aktuellen Auswirkungen schauen, wenn wir auf den Krieg Russlands gegen die Ukraine schauen. Die Ukraine hat eine neue Front aufgemacht im Asowschen Meer östlich der Halbinsel Krim. Sie attackiert und trifft dort mit ihren Drohnen praktisch täglich russische Erdöltanker, aber auch Getreidefracht und damit eine ganz wichtige Versorgungslinie Russlands. Wie sehr steckt Russland dort schon in der Defensive?
6: Im Asowschen Meer sehr stark, auch weil man mangels Marinekräfte diese Tanker sehr schlecht gegen ukrainische Drohnenangriffe sichern kann. Die Erdölproduktion oder die Raffinierung, die Erdölverarbeitung ist in Russland um mindestens 30% eingebrochen und dieser Trend ist auch langfristig. Damit sozusagen verschlechtert sich auch die langfristige Finanzierungsperspektive für Russland für diesen Krieg. Aber muss auch sagen, der Krieg ist damit natürlich noch nicht zu Ende. Die Ukraine hat einen wunden Punkt bei Russland gefunden, den sie auch ausweitet und ihre Angriffe auch immer verbessert und verfeinert.
1: Wenn wir den Schluss herstellen zum eingangs besprochenen, nämlich die Unterstützung durch die Koalition der Willigen, die zunehmende, da bleibt doch oder stellt sich sofort die historisch begründete Frage, der russische Bär ist besonders reizbar, wenn er sich in die Enge getrieben fühlt. Sie haben es jetzt gerade angesprochen. Erwarten Sie von Russland weitere Eskalation oder vielleicht doch zumindest mittelfristig ein Einlenken auf Friedenskurs?
6: Also ich denke, es wird... Putin wird alle Mittel ausreizen oder alle ihm zur Verfügung stehenden und erfolgbringenden Mittel ausreizen, den Krieg zu verlängern und eventuell doch noch aus seiner Sicht zu gewinnen, bevor er sich auf den Verhandlungstisch sitzt. Da ist insbesondere natürlich die Möglichkeit einer weiteren Mobilmachungswelle ins Auge zu fassen. Die könnte nach den Duma-Wahlen vonstatten gehen und die würde natürlich die Personalsorgen auf der russischen Seite zu einem gewissen Grad lindern. Das Problem der russischen Armee, dass sie kein Rezept gefunden hat, eine personelle Überlegenheit auch in Erfolge auf dem Gefechtsfeld umzusetzen, die bleibt dadurch allerdings unberührt und es würde wahrscheinlich die Verluste der russischen Armee sehr stark in die Höhe schnellen. Die territorialen Gewinne, werden wir erst sehen.
1: Gustav Kressel war das, Militärexperte an der Landesverteidigungsakademie. Danke, dass Sie uns wieder einmal Ihre Expertise zur Verfügung gestellt haben.
6: Vielen herzlichen Dank.
1: Jetzt aber wenden wir uns ab vom Militär und allem, was damit zusammenhängt und wenden uns der Jugend in Österreich zu und allem, was sie so bewegt und ersehnt. Einschub, Militär und Militärdienst könnte eine Rolle spielen, schon klar, tut es im konkreten Fall aber nicht, beziehungsweise war kein Thema beim zweiten Jugendmonitoring der Arbeiterkammer. Die Ergebnisse der vom Institut Foresight durchgeführten Befragung von rund 1.500 jungen Menschen zwischen 16 und 29 in Österreich wurde heute vorgestellt. Dabei zeigt sich laut den Autoren der Studie klar, Optimismus ist vor allem auch eine Frage des Geldes. Thomas Lafroukaitis und Viktoria Waldecker berichten.
7: Vom Klimawandel bis zur Teuerung, es sind herausfordernde Zeiten. Wie schauen da junge Menschen auf die nächsten Jahre?
8: Eher nicht so zuversichtlich, aber auch weil uns die ganze Zeit so gezeigt wird, dass das gefühlt so alles zu Ende.
9: Ich blicke auch tatsächlich ein wenig pessimistisch auf die Zukunft. Es ist gerade sehr angespannt in der Welt, ob es jetzt Kriege sind, wirtschaftlich.
10: Man merkt halt, die Gesellschaft ist sehr gespalten, die Armut steigt, die Reichen werden immer reicher.
7: Das zeigt eine kurze Straßenumfrage in Wien. Unter den Jugendlichen gibt es da aber große Unterschiede, besagt das aktuelle Jugendmonitoring der Arbeiterkammer. Demnach sind 64% der 16- bis 29-Jährigen in Österreich eher zuversichtlich, was ihre Zukunft angeht. Aber schaut man genauer hin, ist das eine Frage des Geldes. Unter jenen jungen Menschen, die keine oder kaum finanzielle Sorgen haben, sind 82% optimistisch. Bei jenen, die finanziell kämpfen, sind es nur 38%. Da sind viele also deutlich pessimistischer. Zuversicht sei damit klar eine soziale Frage, sagt Ilkim Erdost, Bereichsleiterin Bildung in der Arbeiterkammer.
11: Die anhaltende Inflation

0: Er ist seit Anfang Juli in Untersuchungshaft. Die Staatsanwaltschaft ermittelt, damit es zu derartigen Fällen gar nicht erst kommt, braucht es mehr Maßnahmen, so eine Gewaltschutzexpertin Christine Baumgartner berichtet.
1: Am 26. Juni finden Einsatzkräfte eine schwer verwundete und blutende Frau in ihrem Haus in Machtrenk. Sie können nur noch den Tod der 40-Jährigen feststellen. Jetzt liegt das Obduktionsergebnis vor. Sie ist an schweren Unterleibsverletzungen gestorben. Ihr Mann steht unter Verdacht. Er selbst gibt sexuelle Handlungen zu, spricht aber von einem Unfall. Die Staatsanwaltschaft Wels ermittelt wegen sexuellen Missbrauchs einer wehrlosen Person mit Todesfolge. Für Eva Schuh, Leiterin des Gewaltschutzzentrums in Oberösterreich, nicht nachvollziehbar.
2: Hier ist für mich die Frage, ob es wirklich sexueller Missbrauch oder wirklich auch Mord war, weil da braucht es schon wirklich massive Gewalteinwirkung, damit eine Frau zu Tode kommt. Da wurde offensichtlich auch der Tod in Kauf genommen.
1: Die Staatsanwaltschaft Wels argumentiert die Ermittlungen damit, dass das Opfer erheblich alkoholisiert war und bestätigt zudem, dass der Tatverdächtige unbescholten war. Viele Frauen, die ermordet wurden, hatten vorher nie Kontakt zu einem Gewaltschutzzentrum, so Eva Schuh. Hat man dann überhaupt eine Chance, hier einen solchen Fall zu verhindern?
2: Hier ist es unsere Aufgabe, dass wir bekannter werden, und oft werden die Frauen ja bedroht, wenn sie sich Hilfe holen. Das ist eine große Angst damit verbunden. Deswegen ist es auch wichtig für die Betroffenen zu wissen, das kann auch jede Person sich bei uns anonym beraten lassen.
1: Allerdings sollte Präventionsarbeit bereits viel früher beginnen, und da gibt es für das Oberösterreichische Gewaltschutzzentrum Luft nach oben.
2: Es wäre wichtig, dass man schon in einem sehr frühen Alter sensibilisiert, eigentlich schon im Kindergartenalter Burschenarbeit macht, Mädchenarbeit macht. Da wird, glaube ich, nur wirklich zu wenig getan. Wir haben zwar dann nicht gleich den Effekt, aber wenn ich schon mit einem ganz anderen Denken aufwachse, dann hat es am meisten Wert.
1: Die nächste Haftverhandlung findet morgen statt. Im Fall einer Verurteilung droht dem 15-Jährigen eine Freiheitsstrafe von 10 bis 20 Jahren oder lebenslang.
0: Nach Deutschland jetzt. Das Ahrtal in Rheinland-Pfalz hat vor 5 Jahren traurige Berühmtheit erlangt. Das kleine Flüsschen an der Grenze zu Nordrhein-Westfalen ist in der Nacht von 14. auf 15. Juli 2021 zu einem reißenden Strom angeschwollen. Stundenlanger Starkregen hat zu tödlichen Sturzfluten geführt. 136 Menschen sterben im Ahrtal, weitere 49 in Nordrhein-Westfalen. Häuser und Straßen werden mitgerissen, die Region wird nahezu weitgehend zerstört. Heute, 5 Jahre danach, gedenkt Deutschland der Opfer und der Katastrophe und hofft, besser auf solche Unwetterereignisse vorbereitet zu sein. Andreas Jölli berichtet.
3: Die Flutkatastrophe hat ihre Spuren hinterlassen, im Ahrtal, in den kleinen Seitentälern und bei den Menschen. Peter Klein und Daniela Pfaffenholz.
4: Man läuft immer noch die Gänsehaut über den Rücken, und sind so Momente, wo man in sich geht.
5: Ich rechne eigentlich damit, dass es nochmal passieren könnte.
3: Die Spuren des Hochwassers sind immer noch unübersehbar. Auch 5 Jahre danach etliche Baustellen und Ruinen. Jan Hallerbach.
6: Überall Baustellen, und das wird ja auch noch ein bisschen so bleiben. Auch das ganze Tal wird ja noch ein paar Jahre dauern, bis ja alles wieder fertiggestellt ist, auch infrastrukturell.
3: Der Wiederaufbau dauert. Aus mehreren Gründen. Dominik Gieler, Bürgermeister der Verbandsgemeinde Altenahr.
7: Wir haben natürlich mit der Bürokratie in Deutschland unsere Probleme. Wir haben das Vergaberecht und wir haben andere Prozesse, Genehmigungsprozesse, die sich lange hinziehen. Sicherlich ist das ein Teil der Geschichte. Am Geld hängt es meistens nicht, weil das Geld ist da. Woran es auch hängt, ist teilweise auch an persönlichen Umständen, warum man nicht wieder aufbaut oder sich noch nicht entschieden hat. Psychische Traumata werden auch ein großes Thema sein bei dem einen oder anderen. Und ja, es ist allumfassend.
3: Nach der Flutkatastrophe hat man beim Wiederaufbau der Infrastruktur seinen Lehren gezogen.
7: Prinzipiell versuchen wir natürlich im Wiederaufbau auch der A möglichst viel Raum zu geben. Die Brücken versuchen hydraulisch aufzuweiten und uns bestmöglich zu wappnen.
3: Das Ahrtal soll sicherer werden und besser vorbereitet sein. Denn das Ahrtal gilt weiter als Gefahrenzone, sagt der Geograf Thomas Roggenkamp.
8: Hier im Ahrtal sind viele Orte eigentlich komplett auf einem Raum gebaut worden, der dem Fluss gehört, der Überschwemmungsgebiet ist.
3: In neu gebauten Häusern in den Gefahrenzonen dürfen die Wohnräume nur mehr im ersten Stock oder darüber liegen. Brücken werden höher und breiter gebaut. Es gibt ein Sirenenwarnsystem. An kleineren Nebenflüssen wird mit Ultraschall Wasserstand und Regenmenge gemessen.
8: Man muss sich das so vorstellen, dass ja nicht das Hochwasser in der A selber in

0: entsteht, sondern in den vielen zahlreichen Nebenbächen. Dort entstehen kleinere Wellen, die sich dann in der Aa auftürmen zu einer großen Welle. Also insofern ist es sehr sinnvoll, auch die schon im Blick zu haben.
1: Für den technischen Hochwasserschutz empfiehlt Thomas Roggenkamp sogenannte Rückhaltebecken.
0: Die, was den technischen Hochwasserschutz angeht, am wirksamsten wäre, dass wir an den kleineren Bächen ansetzen, um dort diese Rückhaltebecken zu bauen und das Wasser im Falle eines extremen Hochwassers zurückzuhalten. Es ist im Prinzip die einzige Möglichkeit, wenn wir wirklich Wasser aus den Orten raushalten wollen, wenn wir von großen Hochwassern sprechen.
1: Die Errichtung solcher Rückhaltebecken ist allerdings teuer und dauert Jahre. Trotzdem notwendig, sagt der Geograf, nicht nur für das Ahrtal, sondern auch andere Gegenden, wegen des Klimawandels.
0: Durch den Klimawandel werden diese Ereignisse, vor allem Starkregenereignisse, eher häufiger werden als seltener. Und dementsprechend werden auch extreme Hochwasserereignisse eher häufiger werden.
1: Heute gedenken viele Städte und Gemeinden im Ahrtal und Umgebung der Flutkatastrophe vor 5 Jahren. Auch unter Anteilnahme der Politik, etwa vom Bundeskanzler Friedrich Merz und Bundespräsident Frank-Walter Steinmeier.
2: Weiter in die Türkei, da ist vor 10 Jahren ein Militärputsch gescheitert. Die Türkei hat da nachhaltig verändert. Wer die Veränderungen durch diesen gescheiterten Militärputsch versteht man am besten wohl, wenn man 10 Jahre zurückblickt und anschaut, was Präsident Erdogan daraus gemacht hat. Rosa Leon, unsere Türkei-Korrespondentin, hat mit dem in Exil in Berlin lebenden Dokumentarfilmer und Journalisten Can Dündar gesprochen.
3: Am 15. Juli 2016, kurz vor 22 Uhr, rollen Panzer auf die Bosporusbrücke in Istanbul, blockieren eine Fahrtrichtung, ein Militärputsch, wie ihn die Türkei alle paar Jahrzehnte erlebt. Doch Recep Tayyip Erdogan ruft das Volk höchstpersönlich noch in der Nacht zum Widerstand auf, lässt Waffen verteilen. Der Putsch wird verhindert. 251 Menschen sterben, Tausende werden verletzt. Die tiefen Spuren dieses Abends sind der Türkei geblieben. Der Journalist Can Dündar.
4: Bis dahin gab es das mehr oder weniger gut funktionierende Mehrparteiensystem und die Gewaltenteilung. Und trotz Mängeln konnten wir von einem Rechtsstaat sprechen. Aber von diesem Tag an ging die gesamte Kontrolle in Erdogans Hände über.
3: Fethullah Gülen, ehemals Verbündeter Erdogans, muslimischer Prediger mit Millionen Anhängern weltweit, wird zum Hauptschuldigen erklärt. Hunderttausende Menschen werden verhaftet, gekündigt, angeklagt. Enorm viele sind heute im Exil. In Folge werden Universitäten, Schulen, Verwaltung, Militär, Polizei und auch Medien umgebaut. Und das neue Präsidialsystem bündelt die politische Macht in einer Hand. Can Dündar ist überzeugt, Europa habe zu wenig unternommen.
4: Europa war in diesem Prozess lediglich Zuschauer. Europa hat den gesamten Prozess der Autokratisierung durch Erdogan tatenlos mitverfolgt. Und dafür gibt es einen Grund, das Flüchtlingsabkommen. Da der Putschversuch und der Flüchtlingsstrom in denselben Zeitraum fiel, zog es Europa vor, Erdogan nicht zu verärgern. Und ich glaube, dieses Schweigen Europas hat einen wesentlichen Beitrag zur Zerstörung der Demokratie in der Türkei geleistet.
3: Heute ginge es den allermeisten Menschen in der Türkei schlecht, in vielerlei Hinsicht, nicht nur finanziell. Die Wut sei groß, meint Can Dündar.
4: Es gibt nicht nur die wirtschaftliche Katastrophe, auch die Wünsche der Bevölkerung werden missachtet. Von ihr gewählte Bürgermeister und Abgeordnete werden verhaftet. Das Erdogan-Regime hatte 25 Jahre lang immer irgendwie die Unterstützung der Bevölkerung. Zum ersten Mal hat er nun die Kommunalwahlen verloren und liegt in allen Meinungsumfragen hinten. Zum ersten Mal stehen sich Staat und Bevölkerung in der Türkei vielleicht so sehr gegenüber wie nie zuvor.
3: Erdogan hat den Putschversuch genutzt, um die Macht bei sich zu konzentrieren. Die Türkei sei heute eine andere, ist Can Dündar überzeugt. Was als nächstes kommt, sei völlig unklar. Denn die Türkei sei für Überraschungen immer gut.
2: Zum Fußball jetzt. Nicht zu dem Fußball, der Spaß und Spannung verspricht, sondern zu denen, die Fußball als Vehikel ihrer rassistischen Vorurteile nutzen. Heute Abend trifft Spanien im Halbfinale der Fußball-Weltmeisterschaft auf Frankreich. Von vielen wird dieses Spiel auch als vorgezogenes Finale gesehen. Aber Politiker trüben die Stimmung. Spaniens ehemaliger Premierminister beispielsweise hat sich rassistisch über die französische Mannschaft geäußert und damit international Empörung ausgelöst. Marin Häusermann berichtet.
5: Am Wochenende hat Mariano Rajoy international Schlagzeilen gemacht. Der frühere spanische Premierminister und Politiker der konservativen Partido Popular, der Volkspartei, schreibt in einem Gastbeitrag für das Online-Medium El Debate, Frankreich verfüge über einen Kader von höchstem Niveau, allerdings ohne Franzosen. Die französische Ministerin für Überseegebiete ruft daraufhin den französischen Fußballverband auf, sich juristisch zu wehren. Dessen Präsident spricht von unerträglichem Rassismus. Tatsächlich ist es das zweite Mal in einer Woche, dass die französische Mannschaft rassistisch angegriffen wird. Denn nachdem Frankreich Paraguay aus der WM geschmissen hat, beschimpft eine paraguayanische Senatorin den französischen Topstar Kylian Mbappé als kolonisierten Kameruner, der den harten Franzosen spiele. Voller Minderwertigkeitskomplexe, neureich, arrogant und hässlich. Der französische Fußballverband hat Anzeige erstattet. In Spanien löst die Aussage von Rajoy nicht nur Empörung aus, sondern auch Verwunderung. Im meistgehörten Radiosender Spaniens, Cadena Ser, diskutieren die Journalistin Cristina de la Hoz und der Politikwissenschaftler Anton Losado, warum sich der Politiker so geäußert hat.
6: Ich weiß nicht, ob es einfach Schamlosigkeit ist. Er hat seine eigene Karikatur erschaffen. Aber ich hatte ihn nicht als Rassisten im Kopf.
7: Ich denke, wir brauchen den Kontext, was letzte Woche im Parlament passiert ist. Der Freundschaftsvertrag mit Frankreich wurde auf Eis gelegt durch Stimmen der Volkspartei. Nur damit die aktuelle Regierung keine Erfolge vorweisen kann. Ich verstehe das nicht.
5: Das ist die Theorie, die auch die spanische Regierung verfolgt. Die konservative Opposition wolle, dass Spaniens Premierminister nicht nur innenpolitisch wegen Korruptionsvorwürfen, sondern auch außenpolitisch Probleme bekommt. Pedro Sanchez hat sich auf der Plattform X ausdrücklich gegen die Aussagen seines Vorgängers gestellt. Von Mariano Rajoy dagegen gibt es bisher keine Erklärung für seine rassistische Äußerung. Und auch keine Entschuldigung.
2: Jetzt aber zum Fußball, der Spaß und Spannung verspricht. 4 mögliche Elfmeterschießen gibt es noch bei dieser Weltmeisterschaft. 2-mal Semifinale, 1-mal Spiel um Platz 3, 1-mal im Finale. Und wenn man daran denkt, wer aller bei dieser WM schon Elfmeter versemmelt hat, 2-mal gelang das sogar Lionel Messi, dann ruft das auch die Wissenschaft auf den Plan. Die Wissenschaft beruft sich auf die Spieltheorie und gibt den Fußballern daraus abgeleitet gute Ratschläge. Mehr von Robert Schäppel.
8: Schütze gegen Torwart, einer gewinnt, einer verliert. Aus Sicht der Spieltheorie ist das ein simultanes Nullsummenspiel, soll heißen, Sieg und Verlust gleichen sich immer aus, eine gütliche Einigung ist nicht möglich, sagt die Mathematikerin Andrea Gaunersdorfer vom Institut für Finanzwirtschaft der Uni Wien.
9: Also die einfachste Sichtweise ist, dass man einfach sagt, der Schütze kann in die linke oder rechte Ecke schießen und der Tormann kann sich in die linke oder rechte Ecke werfen. Ja, und dann wäre das optimale Verhalten halt von beiden Kontrahenten so, dass sie mit einer Wahrscheinlichkeit von 1,5 die eine oder die andere Ecke wählen. Wichtig ist halt für den anderen unvorhersehbar zu sein. Wenn in dem Moment, wo der andere irgendwie erkennt, dass sich jemand öfters in eine Ecke wirft oder in die eine Ecke schießt, kann der andere entsprechend darauf reagieren und er hat dadurch einen Vorteil.
8: Unvorhersehbar heißt, sich so verhalten, als wäre es zufällig. Jede Abweichung vom Zufall gibt dem Gegner einen Vorteil in die Hand, beziehungsweise auf den Fuß. Auch der zeitliche Aspekt spielt eine Rolle, wenn zum Beispiel der Schütze kurz vor dem Schuss verzögert und der Torwart in eine Ecke springt, dann kann der Schütze darauf reagieren und die andere Ecke nehmen. So geschehen etwa im Match Argentinien gegen Österreich. Da hat Lionel Messi versucht, das simultane Spiel in ein serielles Spiel zu verwandeln, sagt Anton Pfaller, Amateur-Torwart und Studienassistent am Institut für Finanzwirtschaft.
10: Da haben wir beim Elfmeter gesehen, dass er versucht hat, Alexander Schlager sozusagen so lange wie möglich anzuschauen, um zu erkennen, in welche Richtung Alexander Schlager sich bewegt. Was aber Alexander Schlager sehr gut gemacht hat, war, dass er extrem lange stehen geblieben ist.
8: Und dadurch Messi gezwungen hat, selbst eine Entscheidung zu treffen, trotz Verzögerungstaktik.
10: Dadurch verliert er sowohl Präzision als auch Geschwindigkeit und hat deswegen dann zum Beispiel den Elfmeter gegen Österreich am Tor vorbeigesetzt.
8: Für jede Strategie gibt es also eine Gegenstrategie. Die Frage ist nur, wer sich wofür entscheidet.
9: Dadurch, dass die Interessen komplett entgegengesetzt gerichtet sind, muss jeder der beiden versuchen, sich so zu verhalten, dass der andere ihn nicht durchschaut.
8: Was die Theorie betrifft, sind Andrea Gaunersdorfer und Anton Pfaller einer Meinung. Nur nicht beim Weltmeistertipp.
10: Ich denke, dass Frankreich gegen England im Finale spielen wird und Frankreich gewinnen wird.
9: Oh, ich sag Spanien.
2: Zu Literarischem jetzt. Nicht Handkes, die Angst des Tormanns beim Elfmeter zitieren wir, sondern ein neues Buch, einen neuen Roman stellen wir vor. Vor genau 10 Jahren hat die britisch-deutsche Schriftstellerin und Aktivistin Sharon Dodua Otoo den Ingeborg-Bachmann-Preis gewonnen für den Text »Herr Gröttrup setzt sich hin«. Nun hat sie ihren zweiten Roman veröffentlicht. So in etwa ist es geschehen, heißt der. Magdalena Miedl hat mit der Autorin gesprochen.
11: Ein Mord ist passiert, daran besteht kein Zweifel. Die Täterin Amata Haller sitzt im Gefängnis und erwartet ihr Urteil. Die Fakten liegen auf dem Tisch. Aber Amata Haller hat zuvor noch etwas zu sagen.
12: Die Kurzfassung lautet, ich habe dafür gesorgt, dass Brockhaus nie wieder atmen wird. Ich hole aber ein bisschen weiter aus, denn diese Dinge geschehen nicht einfach so. Und ich schreibe das nicht, weil ich meine Rolle herunterspielen will. Überhaupt nicht. Das hier ist ein richtiges Geständnis.
11: Passiert ist Folgendes. Amata, Enkelin eines afrodeutschen KZ-Überlebenden, will wie jedes Jahr am 3. Mai ihre Mutter zu einer Gedenkfeier am Timmendorfer Strand treffen. Dort wird der Opfer und Überlebenden des Untergangs der Kap Arkona gedacht, bei der weit über 6000 KZ-Häftlinge starben. Diese reale Katastrophe ist im Roman ein wichtiger Gedenktag für Amatas Familie, sagt die Autorin Sharon Dodua Otoo.
13: Amata und ihre Mutter treffen sich dort jedes Jahr. Und dieses Jahr ist es so, dass Amata sich nicht rechtzeitig gekümmert hat um einen Mietwagen. Und deswegen erwähnt sie das nebenbei. Und ihr Chef, der sowieso sehr hilfsbereit ist und ein bisschen aufdringlich vielleicht, bietet Amata an, dass er sie hinfährt. Das will Amata eigentlich nicht, aber sie schafft es auch nicht, Nein zu sagen, weswegen sie beide dann im Auto sitzen und die Geschichte ist eine dieses Autofahrts und wie es am Ende zu diesem Tod oder Mord kommt.
11: Eine Provokation, eine Überforderung, eine Zumutung kommt zur nächsten und dann die Gewaltexplosion. So funktionieren Herleitungen von Verbrechen oft und oft sind es die Verbrechen von Männern. Anders in »So in etwa ist es geschehen«. Amata Haller ist eine afrodeutsche Frau, das Opfer Heinz Brockhaus, ihr älterer weißer Chef.
13: Ich finde, dass dieser Heinz Brockhaus, so wie die Figur über sich selbst redet und über seine Familie, das ist auf jeden Fall eine Person, die auch unter sich selbst leidet. Ich habe versucht, mit dieser Figur zu zeigen, gängige Männlichkeitsbilder können auch schädlich für Männer sein.
11: Die gesellschaftlichen Machtverhältnisse, unter denen dieser Mord geschieht, dröselt Sharon Dodua Otoo auf nur 142 Seiten sorgfältig auf, in mehreren Textsorten. Amata schreibt ihrer Freundin, der Juristin Nkechi, einen Brief aus dem Gefängnis mit der Bitte, ihre Aufzeichnungen zu publizieren, die subjektive Erinnerung daran, wie es zur Tat kommen konnte. Dann gibt es das Transkript einer Tonaufnahme, die während der verhängnisvollen Autofahrt zufällig mitgelaufen ist. Und einen Anhang, in dem die Herausgeberin Nkechi ihre Sicht darlegt.
13: Es war mir ein Bedürfnis, diese Geschichte aus verschiedenen Blickwinkeln zu erzählen. Und zwar geht es mir oft darum zu sagen, wir in der Gesellschaft verhandeln meist eine dominante Perspektive. Und was passiert mit den ganzen anderen Perspektiven?
11: So in etwa ist es geschehen, handelt von den Ermüdungserscheinungen, die Rassismus verursacht. Zugleich ist das Buch geprägt von einem Witz, der immer wieder den Atem stocken lässt. Ein brillanter, finsterer Roman, dessen Fragen lange nachwirken.
2: Das Mittagsjournal neigt sich dem Ende zu. Es folgt jetzt der kompakte Nachrichtenüberblick. Julia Wötzinger, bitte.
14: In Paris hat die große Militärparade zum französischen Nationalfeiertag stattgefunden. Präsident Emmanuel Macron hat dabei ein deutliches Zeichen zur Unterstützung der Ukraine gesetzt. 24 Staats- und Regierungschefs aus Partnerländern der Pro-Ukraine-Koalition waren dabei, darunter auch Bundeskanzler Christian Stocker. Hunderte Soldaten aus Ländern der Koalition sind mitmarschiert, darunter 23 Gardesoldaten des Bundesheeres. US-Präsident Donald Trump hat mit einem Angriff auf eine bisher wenig bekannte iranische Atomeinrichtung gedroht. Er bezeichnet den als Pickaxe Mountain bekannten Standort als ein mögliches Ziel. Ein Angriff werde wahrscheinlich relativ bald erfolgen, sagt Trump in einem Radiointerview. Im Fall des Erpressungsversuchs gegen den Babykosthersteller Hip muss der Verdächtige länger in Untersuchungshaft bleiben. Die U-Haft wird wegen Flucht- und Tatbegehungsgefahr bis 14. September verlängert. Der Mann soll 2 Hip-Gläser in Österreich, Tschechien und der Slowakei mit Rattengift manipuliert haben. Ein Glas, das in einer Sparfiliale in Eisenstadt verkauft worden sein soll, ist bisher nicht gefunden worden. In Österreich dürfen die Namen von Sportlerinnen und Sportlern, die wegen Dopings gesperrt sind, laut EuGH-Urteil nicht automatisch online veröffentlicht werden. Die Richterinnen und Richter urteilen, dass es keine Veröffentlichung ohne Interessensabwägung geben darf. Das urteilen die Richterinnen und Richter. Betroffene Sportlerinnen und Sportler müssen es etwa möglich sein, vorher Beschwerde bei der Datenschutzbehörde einzulegen. Eine groß angelegte Katastrophenschutzübung findet im November in Kärnten statt. Bei der bisher größten Übung Kärntens wird das fiktive Szenario eines verheerenden Erdbebens angenommen. 2500 Beteiligte aller Einsatzorganisationen nehmen teil. Ziel der Übung ist, den Katastrophenschutz und die Zusammenarbeit zu stärken. Die Polizei in Atlanta erhöht die Sicherheitsvorkehrungen für das brisante WM-Halbfinale zwischen England und Argentinien morgen. Laut Medienberichten gilt für das Spiel die höchste Risikostufe. Gründe dafür sind die historischen Spannungen zwischen den Ländern nach dem Falklandkrieg. Außerdem hat Argentinien England vor 40 Jahren im WM-Viertelfinale gewonnen. Argentinien hat gegen England gewonnen, etwa durch das Handgottestor von Diego Maradona. Heute Abend schon trifft im ersten Halbfinale Frankreich auf Spanien. Anpfiff ist um 21 Uhr. Die erzkonservativen Pius-Brüder wehren sich gegen die Kirchenstrafen durch den Vatikan. Sie fordern, dass die Strafen zurückgenommen werden. Die Pius-Bruderschaft hatte gegen den Willen des Papstes 4 neue Bischöfe geweiht und damit einen sogenannten schismatischen Akt vollzogen, also die Abspaltung von der Kirche. Der Vatikan hat die 6 Beteiligten exkommuniziert. Die Glaubensgemeinschaft habe mit der Kirche gebrochen. Die französische Stadt Nizza gedenkt heute der Todesopfer durch den islamistischen LKW-Anschlag vor 10 Jahren. Bei der Feier am Abend werden Präsident Emmanuel Macron und seine Vorgänger François Hollande und Nicolas Sarkozy erwartet. Am Abend des 14. Juli 2016, dem Nationalfeiertag, ist ein 31-jähriger Tunesier nach dem Feuerwerk mit einem LKW durch die feiernde Menge gerast.
2: Danke, Julia Wötzinger. Und jetzt wollen wir von Gerald Holzinger, der bei mir im Studio Platz genommen hat, noch genau wissen, wie das Wetter wird, beziehungsweise neben der Hitze ist es ja vor allem die anhaltende Trockenheit, die ein großes Thema ist. Aber da scheint jetzt leichte Entspannung absehbar zu sein, richtig?
15: Und zwar in Form von Regenschauern und Gewittern immerhin. Die Luft wird jetzt generell feuchter, sie bleibt bis auf Weiteres zwar noch sehr warm bis heiß und damit wird es zunehmend schwül. Es bilden sich aber vermehrt Schauer und Gewitter, die in den nächsten Tagen den Großteil des Landes betreffen und die Trockenheit zumindest lindern werden. Heute verlagert sich eine erste kräftige Gewitterzelle schon seit dem Vormittag an der Alpen-Nordseite ostwärts. Nach dem Norden von Vorarlberg und Tirol ist mittlerweile auch Salzburg und das westliche Oberösterreich nass bzw. gewittrig. 25 Liter Regen pro Quadratmeter waren es schon in Kössen, Sturmböen über 90 km/h in Jenbach. Zudem werden sich ausgehend vom Bergland in den nächsten Stunden vermehrt Regenschauer und Gewitter bilden. Stellenweise besteht Unwettergefahr. Am längsten sonnig und zum Teil sehr heiß ist es im Osten. Bis zu 34 Grad werden es etwa im Großraum Wien.
2: Auf Gewitter müssen wir uns also einstellen in den nächsten Tagen. Wird sich denn damit in absehbarer Zeit auch die Hitze abschwächen?
15: Wie es ausschaut ab dem Wochenende. Vorerst bleibt es noch bei Höchstwerten um oder über 30 Grad. Dazu ist es ab morgen generell schwül und wechselhaft mit einer Mischung aus Wolken, Sonne und einigen Regenschauern und Gewittern. Für nächste Woche kündigen sich frischere Zeiten an. Jedenfalls dürften wir dann für einige Zeit im ganzen Land unter 30 Grad bleiben.
2: Danke, Gerald Holzinger. Das war das Mittagsjournal am 14. Juli für das Team mit Christine Tönicke-Frenkenberg.
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So, meine liebe Damen und Herren, wir sind hier in Borgi und Bes, wo es 3 Tage lang ein Festival Sababu stattgefunden hat. Sababu Festival ist ein Programm von Mamadou Diabaté und Bernhard Schneider. Und es war ein Programm von 3 Tagen zwischen Märchenerzählungen, zwischen Kabarett, zwischen Kinderprogramm, zwischen Musiker von unterschiedlichen Farben. Daher wollen wir jetzt gerade ein bisschen Überblick bringen lassen, damit ihr ein bisschen Ahnung habt, was passiert ist.

0: darf Sie sehr herzlich im Porgion Best begrüßen. Ich darf sehr herzlich aus dem Porgion Best begrüßen all jene, die im Stream dabei sind. Ich begrüße zum dritten Abend eines wunderbaren Festivals. Sababu Festival nennt sich dieser dreitägige Schwerpunkt. Und Sababu ist ein sehr interessantes Sozialprojekt von Mamadou Djabaté, das er in Burkina Faso realisiert hat seit etlichen Jahren. Er unterstützt dort oder hat dort eigentlich Schulen aufgebaut, weil es natürlich klar ist, dass der wichtigste Weg zur Selbstständigkeit Bildung ist. Und es ist eine hervorragende Arbeit, die er da getätigt hat. Er ist auch ein hervorragender Musiker, der ein super Festival mitkuratiert hat, den Sie auch heute hören werden als Abschluss dieses Festivals. Das Festival wird organisiert von einem Verein, der nennt sich Music Bridge. Music Bridge. Und Bernhard Schneider ist der Kollege von Mamadou Djabaté und den darf ich auf die Bühne bitten, um etwas über den Verein zu sagen, über das Festival zu sagen und einführende Worte zu tätigen. Bitte sehr, Bernhard.
1: Ja, vielen Dank. Ich werde nicht viel über das Festival sagen und nicht das Programm erklären, von dem zwei Drittel dabei sind. Ich darf Sie sehr herzlich willkommen heißen im Namen unseres Vereins Music Bridge. Christoph hat das schon gesagt. Wir dürfen zum dritten Mal in diesen heiligen Hallen, sage ich heute, des Porgion Best unser Sababu Festival veranstalten. Und wir bedanken uns ganz herzlich für diese Möglichkeit zur Verfügungstellung der Venue und der Technik und der Techniker und des ganzen Personals. Vielen herzlichen Dank. Das ist ganz wichtig und toll für uns.

Dankeschön. Diese ganze Lied war, das ist lange Reise, Lied Junge. Zweite Lied kommt Mama Afrika. Mama Afrika, das heißt, alle die Länder von Afrika müssen zusammenhalten und arbeiten. Danke. Mama Afrika.

0: Ich kann gar nicht einen bestimmten Punkt nennen. Einfach wirklich von Anfang bis zum Ende. Heute, gestern, vorgestern, alle drei Tage. Vor allem zum Beispiel auch vorgestern. Die Steel Drum habe ich das letzte Mal gehört als Reggae-Fan vor ungefähr 30 Jahren in der Karibik. Und jetzt hier wieder, dass der Mamadou sie hierher bringt mit dem Instrument. Nein, das war wirklich das ganze Festival. Wirklich ganz, ganz toll.
1: Wir haben heute auf der Bühne einen Special Guest, besten Saxophon-Player in Austria, Afrika, in the world. Meine Damen und Herren, Ladies and Gentlemen, Edith Lechner.

0: Musik verbindet. Das Musik ist ganz verbindet, wichtig, ja. Egal welche Hautfarbe, welche Kultur. Es ist so international und es ist so toll, weil er bringt wirklich jung und alt zusammen. Und neben mir hat ein älterer Herr getanzt, ja, der war in seinem Element. Ja. Und er hat gesagt, es ist nicht wichtig, wie man tanzt. Hauptsache man trifft Menschen, die was verbindet einfach. Ja. Es ist ganz, ganz fantastisch gewesen.
1: My name is Sonja. My role in this event, I was watching. What do you mean? It was nice music. Something I've never listened to before, especially live. And new instruments that I got to know. And very good vibes from the public, from the musicians as well. And yes, very emotional music. I was only there for a short period of time, but I feel like especially the mama song that was dedicated to all mothers was very nice, because it's a bit personal, but I don't have a mom myself, and I feel like coming here today is kind of like God guided me here to just be here and feel that. So I feel like it's a message from God, actually. You're welcome.
2: Er hat keine Mama. Ich habe. Nein, ich habe nicht gehört. Das bedeutet, die ganzen Leute hier in diesem Saal, ihr habt keine Mutter. Wow. Also, vielleicht ihr habt nicht verstanden. Ich habe eine Mama. Okay. Gut. Und dieser Song, wir werden irgendwo zusammen singen. Ich sage aber nicht wie, das ist ganz einfach. Danke Mama und vielen Dank Mama. Also ihr singt nicht wie mich, nicht wie uns, und sie singt wie eigene Mutter. Und dann wann sie kann gut singen, und bitte singen laut. Und wann sie hat keine gute Stimme, und bitte laut singen. Und das ist gut für Mama. Und deine Mama wird eine große Freude haben. Okay?

0: Also, mein Name ist Edith Lettner. Ich spiele Saxophon, Sopransaxophon und Altsaxophon. Und ich liebe afrikanische Musik und wir haben ganz tolle afrikanische Musiker in Wien. Und heute mit Mamadou Diabaté zu spielen, ist eine große Ehre. Und ich bin noch immer ganz euphorisch, weil es war wirklich ganz toll.
1: Sag mal, was war wunderbar, ganz Besonderes bei diesem Festival? Ihr habt schon ein gemeinsames Lied zusammengebastelt.
0: Ja, ich glaube, das ist die Stimmung generell. Es ist wie eine Familie, eine große Familie. Und Mamadou ist auch zu allen so freundlich und geduldig. Das ist, glaube ich, wichtig, weil das merkt man dann in der Gesamtstimmung, merkt man das dann total.
1: Du spielst sehr oft mit Mamadou. Kennst du dich mit seinen Rhythmen oder ist es in deinem Blut?
0: Nein, das war eigentlich das erste Mal, dass ich dieses Programm gespielt habe. Wir haben früher auch so ein bisschen locker gespielt, aber nicht in seiner eigenen Gruppe. Und ich habe ihn eingeladen, mit mir so ein paar Jazzaufnahmen zu machen. Und vor 2 Jahren hat er mit mir hier gespielt, bei meinem 60. Geburtstag. Und wir haben ihn so integriert. Und er ist wirklich so, so freundlich und macht so ganz locker mit, ohne Stress und so. Ja.
2: Es war heute so ein tolles Konzert. Also ich war sehr, sehr glücklich und sehr zufrieden.
1: Und was war Besonderes bei diesem Festival?
2: Ich war ja alle 3 Tage hier bei dem Festival und ich finde es einfach toll, dass der Mamadou Künstler aus der ganzen Welt zusammenbringt und hierher holt und jetzt zum Schluss mit allen gemeinsam noch auf der Bühne steht. Ist wirklich großartig. Also, es war heute sicher eines der Highlights von den Konzerten von Mamadou.
1: Was war Highlights?
2: Ich kann gar nicht einen bestimmten Punkt nennen. Einfach wirklich von Anfang bis zum Ende. Heute, gestern, vorgestern, alle 3 Tage. Vor allem zum Beispiel auch vorgestern. Die Steel Drum habe ich das letzte Mal gehört als Reggae-Fan vor ungefähr 30 Jahren in der Karibik. Und jetzt hier wieder, dass der Mamadou sie hierher bringt mit dem Instrument. Nein, das war wirklich das ganze Festival, wirklich ganz, ganz toll.
3: Musik verbindet, das Musik ist ganz wichtig, ja. Egal welche Hautfarbe, welche Kultur, es ist so international und es ist so toll, weil er bringt wirklich jung und alt zusammen und neben mir hat ein älterer Herr getanzt, ja, der war in seinem Element, ja, und...
1: Na gut, Anna.
4: Hallo.
1: Gut, was hat dir gefallen, besonders hier?
4: Der Auftakt war ganz besonders mit Amidou Koita und Yorosin und Becky Bass. Aber es war jeder Tag ganz besonders.
1: Was macht Amidou besonders, Koita?
4: Heute wird seine Stimme. Er trägt das Ganze weiter und... Es war einfach wunderbar, wie heute die ganzen Musiker auf die Bühne kamen und diese Gemeinschaft zelebriert haben, die überhaupt in der afrikanischen Kultur einfach im Körper drinnen steckt. Man kann es nicht anders sagen.
5: What you're going to sing, you will sing after Hamidou. And we go little down with music. And listen, Hamidou, and we go together. Hamidou.

0: Mein Name ist Amidou Kouita, ich komme aus Burkina Faso.
1: So, sag mir, was war dein Auftritt, was hast du gemacht in diesem Festival?
0: Oh, dieses Festival, ich habe viel Spaß gemacht. Dieses Festival war gut, ich habe Konzert gemeint, ich habe mit meiner Gruppe gespielt. Und nochmal mit Mamadou Diabaté, aber dieses Festival, Sabavou Festival, ist super.
1: Ich habe dich singen gesehen mit einem Trommel von einem Kürbis, oder?
0: Ja, ich habe gesungen, das heißt Kalibas, aber Kürbis auf Englisch, auf Deutsch, ich kann nicht.
2: Mein Name ist Ibuba, ja, ich bin der Sänger von Daraji Percussion. Und ich komme aus Senegal. Ja, ich bin da. Heute habe ich gespielt hier beim Sababu Festival. Es war erste Band, 20 Uhr, mit meiner Daraji Percussion. Ja, wir haben tolle Konzerte gemacht und Atmosphäre super.
1: Dein Team war schon gemischt. Du hast auch internationale.
2: Ja, das ist multikulturell. Ich war mit diesem Team in Afrika auch Konzert gemacht und bei Konzert mit diesem Team. Ja, das ist super. Die spielen wie Afrikanisch. Ich bin zufrieden.
1: Was ist der Unterschied zwischen dir und einer anderen Musiker? Was bist du Besonderes?
2: Ja, ich bin der Sänger und ich bin der Trommler auch. Aber ich mache die Komposition auch.

0: So, jetzt ist fertig, ja? Die ganze Arbeit, wie fühlst du dich?
1: Ja, jetzt ist natürlich die Entspannung. Es war super toll, super Fest, super Abschluss, immer besser geworden jeden Tag. Und jetzt bin ich zufrieden und ein bisschen müde.
0: Was war die Highlight von deinen Überraschungen?
1: Alles toll, alle Performances waren ganz super. Aber ich würde mal sagen, die Becky Bass mit der Steel Pan am ersten Tag war natürlich umwerfend, als, auch als Sängerin. Das war ein ganz tolles Konzert. Und Basita Tao, die mit ihrer Band aus Frankreich eingeflogen ist, kurzfristig, ebenfalls super. Und auch heute natürlich das Schlusskonzert mit Mamadou Diabaté. Aber alle Künstler haben ganz, ganz toll performt.
0: Und Kabarett war interessant?
1: Das Kabarett war ganz super, hat den Leuten gut gefallen. Sowas haben wir ja hier noch nicht gehabt. So eine Mischung der Kunstformen bei einem Festival. Das war sehr erfolgreich, vor allem auch, was uns sehr gefreut hat, die Kindervorstellung, die Ibrahima gemacht hat. War super toll besucht und es war sehr schön mit den Kindern.
0: Findet wieder nächstes Jahr wieder?
1: Ja, wir haben das auf jeden Fall vor. Wir werden uns wieder auf die Beine stellen, nachdem wir uns ein bisschen ausgerastet haben, und werden schon an nächstes Jahr denken.
2: Also mein Name ist Ibrahima Khalilu Rasul Haritiala, Sutubusin Kumondofen El Haj in Albrima Genjai. Also ja, sagen wir mal, der Kurzname ist Ibo.
0: Ibo, ein großer Teil des Festivals war Kabarett. Wo übt ihr dieses Kabarett überhaupt noch?
2: Also ich bin eigentlich ursprünglich in Deutschland zu Hause und da also habe ich dann angefangen erstmal als Schauspieler und später habe ich ein eigenes Programm geschrieben und von Deutschland aus also durch den ganzen deutschsprachigen Raum mit dem Kabarett. Ursprünglich habe ich dann in Saarbrücken angefangen.
0: Das ist das erste Mal beim Radio Afrika TV. Unsere Zuschauerinnen kennen dich noch nicht. Kannst du sie begrüßen, irgendwie eine kleine Mitschnitt geben?
2: Ja, ich würde es erstmal gerne in Wolof machen, also Muttersprache. Und zwar, da sagt man Nangendev, Assalamu alaikum bayinang chijam. Aber ich spreche auch mal sonst außer Deutsch, rede ich eher gern Saarländisch. Also das ist der Dialekt im Saarland. Und da sagt man zum Beispiel, also, ey, wie geht's Ihnen? Alles gut, jo.
0: Aber sehr Kabarettisten haben auch Überraschungen. Kannst du ein Stück Kabarett für unsere Zuschauer?
2: Ja, ich werde es nie vergessen, als ich zum Beispiel irgendwann mal beim Kaufhof also stand und ich wollte nur was besorgen. Auf einmal habe ich mir dann irgendwie so umgeschaut und wollte noch mal nach einem Hemd schauen. Das war Fasching und ich wollte als schwarzer Goethe auftreten. Und auf einmal kam ein kleiner Junge auf mich zu. Der bleibt stehen mit einer Vollbremsung und auch mal, ich denke, was will denn der von mir? Er schaut mich von oben an, nach unten und retour und dann fragt er mich allen Ernstes, bist du echt? Und das fand ich großartig, das fand ich großartig. Und solche also Anekdoten habe ich wirklich jede Menge und genau darum geht es in meiner Comedy-Show. Es geht um Geschichten, die mein Leben geschrieben hat. 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

0: Mamadou Diabaté.
1: Was ist Sababu Festival?
2: Sababu, das ist die Chance, zusammen zu bringen und zusammen kommen, zusammen leben, Freude zu machen. Das ist Sababu. Chance bedeutet nicht so viel.
1: Wozu?
2: Dazu, ich sage einfach danke. Das ist alles.
1: Drei Tage, was ist passiert?
2: Drei Tage, wir haben viele verschiedene Musik gehört und viele Musiker und Musikerinnen von vielen verschiedenen Ländern. Das ist interkulturell in den drei Tagen hier in Bogenberg. Und das macht mir Freude.
1: Das letzte Stück hat viele Musiker zusammengekommen. Was ist passiert? Wann haben Sie trainiert?
2: Wir haben nicht trainiert. Das ist so, die Musik ist genauso wie Football. Und dann das ist wie eine Sprache. Jeder hat eigene Sprache. Ich habe die Leute zusammengebracht und dann, wir wissen nicht, welches Stück zu spielen. Wir haben einfach gespielt. Was kommt, ist egal. Aber das ist schön geworden. Zum Glück. Danke für alle.
1: Und das Geld willst du ein Projekt unterstützen in Burkina Faso?
2: Ja, wann möglich ist, weil wir haben eine Schule geboren in Burkina Faso und diese Schule läuft immer. Und dann wir haben jetzt eine komplette Schule und dann viele Kinder, über 650 Kinder. Also ja, wir brauchen die Unterstützung für alle Freunde, Brüder, Familien. Ja, und das bedeutet, ja, es ist Freude, zusammen zu leben.
1: Jetzt, du bist am Ende der Veranstaltung. Wie fühlst du dich?
2: Ja, ich freue mich total. Ich freue mich wirklich total. So viele Leute im Sababu Festival in Bogenberg. Und alle Leute sind so wie die sind gekommen, für unterstützen. Und ich danke alles. Für mich, das ist nur Danke. Danke ist zu wenig. Und alle. Und dann ich danke auch die Presse, so wie Radio Afrika, so wie meine Freunde, die die Privatkamera haben. Also das ganze Publikum. Wirklich, ich hoffe, dass wir gehen so zusammen, dass ich das lebe.
3: Dankeschön. So viel Musiker. Thank you so much. This is Big Bang from Vietnam, Israel, Nigeria.
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herzlich willkommen bei News and Information in Between, der Sendung, die dazwischen funkt und dich mit Neuigkeiten und Informationen rund um Diversität, Integration und Verständigung versorgt. Hier spricht Isabel und im heutigen Beitrag geht es um eine Ikone der schwarzen Musik. Teil 1.

45 Jahre nach seinem Tod im Mai 1981 ist Bob Marley zu einer der wenigen Figuren der Popgeschichte geworden, deren Bedeutung weit über Musik hinausgeht. Seine Stimme steht für Widerstand, seine Texte für politische und spirituelle Selbstermächtigung. Und sein Leben erzählt von einem Aufstieg, der ohne die historischen und gesellschaftlichen Bedingungen Jamaikas kaum zu verstehen ist. Marley gehört zu den wenigen Künstlern, deren Werk gleichzeitig Teil der Popkultur und politisches Dokument ist. Seine Musik wird in völlig unterschiedlichen Kontexten gehört. In Clubs, auf Demonstrationen, in Kirchen, in privaten Momenten. Diese Vielschichtigkeit erklärt, warum seine Bedeutung bis heute anhält. Weit über Generationen und kulturelle Grenzen hinweg.

0: Kindheit und Jugend. Geboren wird Robert Nestor Marley am 6. Februar 1945 in Nine Mile. Seine Eltern könnten unterschiedlicher nicht sein. Sein Vater, Norval Sinclair Marley, ein weißer britischer Offizier. Seine Mutter, Sedella Booker, eine junge schwarze Jamaikanerin aus einfachen Verhältnissen. Diese Konstellation macht ihn früh zu einem Außenseiter. In einer Gesellschaft, in der Hautfarbe, Herkunft und soziale Klasse eng miteinander verwoben sind. Nine Mile ist ein ländlicher Ort, geprägt von Subsistenzwirtschaft und struktureller Armut. Jamaika befindet sich noch unter starkem britischen Einfluss. Die formelle Unabhängigkeit wird erst 1962 erreicht. Doch wirtschaftlich und sozial bleiben koloniale Strukturen bestehen. Diese kolonialen Strukturen zeigen sich nicht nur in wirtschaftlicher Ungleichheit, sondern auch im Bildungssystem, in Besitzverhältnissen und in kulturellen Hierarchien. Europäische Werte und Normen gelten als überlegen, afrikanische Wurzeln werden oft abgewertet. Für viele Jamaikaner entsteht daraus ein tiefes Gefühl der Entfremdung. Marleys spätere Hinwendung zu afrikanischen Identitäten und zur Rastafari-Bewegung lässt sich auch vor diesem Hintergrund verstehen. Als bewusste Gegenbewegung zu einem System, das die eigene Herkunft marginalisiert. In einem Interview, geführt von Toyin Adekale aus dem Jahr 1995, zu hören auf YouTube, beschreibt Sedella ihren Sohn Bob als jemanden, der schon als Kind ruhig war, aber Unrecht trotzdem nicht hinnahm.
1: Because Nestor always have a smiling countenance. Yes.
2: That does come over in the book, actually. He didn't strike me. The reason why I asked earlier about who he took after, because he didn't seem to be very aggressive.
1: No. But he's not an aggressive person. No, he's calm and everything. But I tell you what, he like good principle. Mm-hmm. Bob don't like people thief. Mm-hmm. Neither

0: aggressive, but just to have things set right, you have to speak up for your right, because at all time we should be able to stand up for our rights.
1: Als Male etwa 12 Jahre alt ist, zieht er nach Kingston in das Armenviertel Trenchtown. Hier verdichtet sich die soziale Realität Jamaikas. Überbevölkerung, Arbeitslosigkeit, politische Einflussnahme durch Parteien, die ganze Viertel kontrollieren. Doch genau hier entsteht auch eine lebendige Musikkultur. Als Ventil, als Ausdruck, als Überlebensstrategie. Trenchtown wird oft als Geburtsort des Reggae bezeichnet. Doch eigentlich ist es mehr. Ein soziales Labor, in dem neue kulturelle Formen entstehen. Die sogenannten Sound Systems bringen Musik direkt in die Straßen. Laut, zugänglich und gemeinschaftsstiftend. Für junge Menschen wie Marley ist Musik eine der wenigen Möglichkeiten, Aufmerksamkeit, Anerkennung und vielleicht auch sozialen Aufstieg zu erreichen.

Frühe Karriere und die Wailers. In Trenchtown begegnet Marley zwei zentralen Figuren seines Lebens. Peter Tosh und Bunny Wailer. Gemeinsam, ergänzt durch Musiker wie Junior Braithwaite und später die Barrett-Brüder, gründen sie die Wailers. Diese Gruppe ist mehr als eine Band. Sie ist eine Gemeinschaft, geprägt von Freundschaft, aber auch von Spannungen und unterschiedlichen Visionen. Peter Tosh gilt als kompromisslos und politisch radikal, Bunny Wailer als spirituell und zurückhaltend. Marley selbst entwickelt sich zur verbindenden Figur. Charismatisch, aber auch zunehmend dominant. Musikalisch vollzieht sich ein Wandel. Vom schnellen Ska zum ruhigeren Rocksteady und schließlich zum Reggae. Einer Musik, die Raum lässt für Botschaften. Die frühen Aufnahmen der Wailers entstehen unter oft improvisierten Bedingungen. Produzenten wie Coxon und Dodge spielen eine wichtige Rolle beim Aufbau der jamaikanischen Musikindustrie. Gleichzeitig lernen die Musiker, sich in einem Geschäft zu behaupten, das von geringen Einnahmen und ungleichen Verträgen geprägt ist. Viele Künstler werden schlecht bezahlt, ein Umstand, der später auch Marleys Haltung gegenüber der Musikindustrie beeinflusst.

0: Privatleben, Ehe und Familie. 1966 heiratet Bob Marley Rita. Rita ist nicht nur Ehefrau, sondern auch künstlerische Partnerin und spirituelle Begleiterin. Doch Marleys Leben bleibt widersprüchlich. Er hat zahlreiche Beziehungen zu anderen Frauen und erkennt viele Kinder an, darunter Ziggy, Steven und Damien Marley. Dieses komplexe Familiengefüge ist geprägt von Nähe, aber auch von Abwesenheit, bedingt durch Tourneen, Verpflichtungen und seinen Lebensstil. Freunde und Weggefährten, darunter Mitglieder seiner Band und enge Vertraute, bilden ein Netzwerk, das zugleich familiär und funktional ist. In der jamaikanischen Kultur sind große erweiterte Familienstrukturen nicht ungewöhnlich. Dennoch führt Marleys Lebensstil zu Spannungen, besonders zwischen seiner Rolle als Vater und seiner öffentlichen Mission. Rita Marley bleibt dabei eine konstante Größe. Sie hält das familiäre Zentrum zusammen und trägt gleichzeitig aktiv zur musikalischen Arbeit bei. In einem ausführlichen Interview aus dem Jahre 1991 zu sehen auf YouTube, spricht Rita Marley über ihren verstorbenen Mann und ihre Ehe.
1: Well, it was documented that Bob did believe in polygamy of sorts, and he had, what I believe, 11 children, five of which you shared together. As a young wife, how did you handle that?
2: Well, as a young wife, I didn't have that problem because it really didn't start in our earlier stage of marriage. You know, we got married in 1966, and at that point, we were like ordinary, normal people suffering in a society that was dominated by a certain class. So we were seen as the lower class of people. Mm-hmm. And it wasn't anything that was planned. It was just
1: was it the fame that drove all the women and the other women to him, really?
2: Oh, yes. That came with success, fame, and money.
1: Yes.
2: And that's

Rastafari. Religion, Politik, Identität. Die Rastafari-Bewegung entsteht als Antwort auf Kolonialismus und rassistische Unterdrückung. Im Zentrum steht Haile Selassie I., der 1930 zum Kaiser von Äthiopien gekrönt wird. Für Rastafari-Anhänger erfüllt seine Krönung eine biblische Prophezeiung. Er wird als König der Könige und göttliche Inkarnation angesehen. Äthiopien gilt als einziges afrikanisches Land, das nie dauerhaft kolonisiert wurde und wird daher zum Symbol für Unabhängigkeit und Würde. Rastafari verbindet Religion mit politischem Bewusstsein. Es geht um Rückbesinnung auf afrikanische Wurzeln, um Widerstand gegen Babylon, ein Begriff für das unterdrückende westliche System. Rituale, Sprache, Musik und Symbolik sind Teil der Weltanschauung. Rastafari entwickelt sich bewusst außerhalb etablierter Kirchenstrukturen. Es gibt keine zentrale Institution, keine einheitliche Lehre. Stattdessen basiert die Bewegung auf gemeinschaftlichen Interpretationen, mündlicher Überlieferung und spiritueller Praxis. Sprache spielt dabei eine besondere Rolle. Durch bewusste Veränderungen, etwa das Ersetzen von Understand durch Overstand, wird auch sprachlich eine neue Perspektive geschaffen. In einem von vielen Interviews, die mit Bob Marley geführt wurden und von denen viele auf YouTube zu finden sind, spricht er unter anderem in dem New Zealand-Interview von 1979 über sein

und Fernsehsendern und spezialisierte Plattformen, die allesamt weitere Informationen zu Bob Marley, sein Leben und sein Werk bieten. Lesenswerte Bücher sind unter anderem Catch a Fire – The Life of Bob Marley von Timothy White, Bob Marley – Songs of Freedom von Roger Stevens, Bob Marley – The Untold Story von Chris Sulevich. Interessante Informationen findest du auch auf Zeitschriften-Homepages, zum Beispiel The Rolling Stone, The Mojo Magazine oder The Guardian. Auch Zeitungen wie The Jamaica Gleaner, die New York Times oder The Independent bieten gute Informationen über Bob Marley auf ihren Homepages. Genauso wie Radio- und Fernsehstationen wie zum Beispiel BBC Music, NPR Music oder auch Ö1. Und themenspezifische Homepages sind zum Beispiel www.bobmarley.com sowie auch www.visitjamaica.com oder auch www.reggaearchive.com. Die hier gespielten Lieder zum Nachhören findest du allesamt auf YouTube. Get Up, Stand Up, Buffalo Soldier, Simmer Down, Satisfy My Soul, Exodus and No Woman, No Cry von den Fugees. Das war der erste Teil eines Zweiteilers über Bob Marley anlässlich seines 45. Todestages am 11. Mai 2026. Sehr gerne dabei, wenn der zweite Teil gesendet wird. Alles Liebe, eine schöne Zeit und vielen Dank fürs Zuhören. Deine Isabel.

Alte means freedom of expression. As long as you're expressing freely without boundaries, you're an Alte person. Boj on the microphone about the Nigerian genre Alte. Alte ist ein Sound, der sich nicht festlegen lässt und genau darin seine Stärke findet. Entstanden in Nigeria steht Alte kurz für Alternative, für eine neue Generation von Künstlerinnen und Künstlern, die sich bewusst ihren eigenen Weg suchen. Statt sich in Genres einzuordnen, verschmelzen Afrobeats, R&B, Hip-Hop und elektronische Einflüsse zu etwas ganz Eigenem. Alte ist aber mehr als nur ein Musikgenre. Es geht um Freiheit, Individualität und den Mut, anders zu sein. Insbesondere die Queer-Community findet in Alte einen neuen Raum, sich auszuleben und entfalten zu können. Denn in Nigeria, wie in vielen anderen Ländern weltweit, werden Schwule, Lesben, Inter- und Transpersonen oft marginalisiert und ausgegrenzt. Alte-Musik bietet eine Plattform, um diese Stimmen hörbar zu machen und ihnen neue Räume zu öffnen, insbesondere in den Clubs großer nigerianischer Metropolstädte wie Lagos oder Abuja. In der heutigen Sendung von Radio Afrika TV gibt es einen Einblick in diesen einzigartigen Sound. Viel Spaß mit Alte aus Nigeria.

Das war DRB Las Gidi mit ihrem Song Softly. Die Gruppe besteht aus 3 Künstlern und war absolut prägend für das Alt-Genre, um das es in der heutigen Sendung geht. Die Musiker Boj, Fresh L und TZ haben sich alle individuell einen Namen in der internationalen Musikszene gemacht. Ihr letztes Album als Gruppe ist 2020 erschienen. Über Pioneers sagt TZ folgendes: The making of the album was a really exciting process for us because it gave us an opportunity to bring everyone from the Alt-A community together on one project. It might be the first and last time everybody hears a DRB album, but we know it was worth the wait. It's the beginning of the future and of us venturing into the new world. Here's the zweite track, Ma Pariwa.

Wir machen weiter mit Lagos von Super Jazz Club und Trigger.

Das war Lagos und weiter geht's mit Boge und Imposter Syndrome. 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

Sie hören das Reisemagazin von Radio Afrika International und dazu begrüßt Sie wie immer Michael Smrz. Heute möchte ich Sie auf eine Insel im Indischen Ozean entführen, allerdings nicht auf die ganz große Madagaskar, ihr werden wir uns in einer der nächsten Sendungen widmen, sondern eine noch nicht ganz so bekannte, aber eine, die als Reiseziel bei uns Europäern immer beliebter wird. Begleiten Sie mich wieder auf einen Kurzbesuch eines afrikanischen Landes und seien Sie heute mit mir zu Gast in Mauritius.

Mauritius gilt neben den Seychellen als das Touristenparadies unter den afrikanischen Inseln, das alle Klischees von tropisch verklärten Bilderbuchstränden mit in sanft warmen Brisen wiegenden Palmen vor dem Azur des Indischen Ozeans bestätigt. Doch das Bild stimmt nur begrenzt. Die Mauritius-Orkane während der Regenzeit können recht ungemütlich werden und richten auf der Insel immer wieder erhebliche Zerstörungen an. Die Strände säumen oftmals nur Aufforstungen der wenig exotisch wirkenden Casuarina-Bäume und die Monotonie endloser Zuckerrohrplantagen mit den ärmlichen Hütten der Mitarbeiter sowie die Professorien langgestreckter Straßendörfer trüben den tropischen Traum. Zu Unrecht, denn die Insel hat viele verborgene Reize und was den Touristen stören mag, sind nur die heute noch nicht geheilten Narben kolonialer Ausbeutung.

Mauritius liegt im Indischen Ozean, östlich von Madagaskar und ca. 3000 Kilometer südöstlich des afrikanischen Kontinents. Von der Küste steigen weite, fruchtbare Ebenen auf denen Zuckerrohr, Bananen und Tee angebaut werden. 500 Kilometer östlich liegt die Insel Rodrigues und im Nordosten befinden sich die Karadagos-Karajos-Bänke und 900 Kilometer nördlich die Insel Agalega. Mit einer Fläche von knapp 1900 Quadratkilometern ist es ein recht kleines Eiland, das mit dem Mont Piton als höchstem Punkt auch nur 828 Meter aus dem Meer ragt. Die Insel ist vulkanischen Ursprungs. Entlang der buchtenreichen Küste findet man zahlreiche Korallenriffe, die zum Tauchen und Schnorcheln einladen. Das subtropische Klima der Insel hat keine Jahreszeiten im eigentlichen Sinn, sondern nur einen Wechsel von Regen- und Trockenzeit. Die Regenzeit dauert von November bis April und zwischen September und Mai kommt es häufig zu tropischen Wirbelstürmen, den sogenannten Mauritius-Orkanen.

Der dichte Wald, der Mauritius einst bedeckte, ist weitgehend abgeholzt, wobei auch der Tierbestand drastisch zurückgegangen ist. Zu ihm gehören einige endemische, also nur hier vorkommende Arten, wie zum Beispiel der Borstenigel und eine Fruchtfledermausart. Auf Mauritius war auch der Dodo beheimatet, eine heute ausgestorbene Art eines Riesenvogels. Den haben aber schon die ersten portugiesischen Siedler auf dem Gewissen. Die Bevölkerung, auf Mauritius leben heute ca. 1,2 Millionen Einwohner, ist aufgrund ethnischer, sprachlicher und religiöser Verschiedenheiten sehr heterogen zusammengesetzt. Sie besteht zu rund 2/3 aus Indern, ferner Europäern, Mulatten, Schwarzafrikanern und Chinesen. Etwa die Hälfte der Bevölkerung sind Hindus, ein Viertel Katholiken, der Rest hauptsächlich Muslime. Die offizielle Amtssprache ist Englisch, aber aufgrund der vielen verschiedenen Kulturen spricht man auch Mauritianisch, das ist eine Art Französisch-Kreolisch, indische Sprachen, Chinesisch sowie Französisch als Bildungssprache.

Auf 70% der landwirtschaftlich nutzbaren Fläche wird Zucker angebaut. Weitere landwirtschaftliche Exportgüter sind Tabak und Tee. In den letzten Jahren gewinnt jedoch auch der Tourismus immer mehr an Bedeutung und ist bereits jetzt schon ein wichtiger weiterer Devisenbringer. Die ehemals britische Kolonie ist seit 1968 unabhängig und hat heute ein demokratisches Parlament, dem 70 Abgeordnete angehören, mit einem Präsidenten als Staatsoberhaupt und einem Regierungschef.

Die bis dahin unbewohnte Insel wurde 1510 von Portugiesen entdeckt und obwohl deren erste Siedler nie wirklich Fuß fassten, haben sie doch beträchtlichen Schaden an der einst üppigen Flora und Fauna der Insel hinterlassen. Die Ebenholzwälder wurden geplündert und die mitgebrachten und später freigelassenen Haustiere haben den ursprünglichen Tierbestand weitgehend verdrängt. Und einige, wie der berühmte Dodo, sind, wie erwähnt, sogar gänzlich ausgestorben. Nur wenige Überreste zeitgenössischer Abbildungen und Schilderungen geben eine Ahnung von der Gestalt dieses rätselhaften Vogels, der gerade seines ungewöhnlichen Aussehens wegen stets fasziniert und Interesse erweckt hat, sodass über ihn viel fantasiert und geschrieben wurde. Dass der Dodo nie ganz vergessen ging, verdankt er dem auflagenstärksten Kinderbuch aller Zeiten, Alice im Wunderland, erschienen 1865 in London. Der Autor Lewis Carroll und sein Illustrator John Tenniel verschafften dem Dodo einen Platz in der Weltliteratur. Der Erfolg des Buches verhalf dem Dodo vor allem in der angelsächsischen Welt zu uneingeschränkter Popularität, die bis heute anhält. Maler, Musiker und Poeten wenden sich dem Dodo und seinem Schicksal zu, er erscheint auf Bildschirm und Leinwand und wird in jeder Form vermarktet. Der seltsame Vogel von Mauritius liegt voll im Trend und läuft den Dinosauriern mitunter sogar den Rang ab. Mauritius war dann später zuerst niederländische, dann französische und ab 1814 britische Kronkolonie. Daraufhin setzte im 19. Jahrhundert eine Einwanderungswelle aus Indien ein. 1958 begann England Mauritius auf die Unabhängigkeit vorzubereiten, die, wie bereits erwähnt, am 12.03.1968 schließlich gewährt wurde.

Und nun ein paar Worte zu den Sehenswürdigkeiten auf Mauritius. In der Hauptstadt Port Louis sind besonders die unterschiedlichen Baustile der verschiedenen Stadtviertel interessant. Sehenswert sind unter anderem verschiedene schöne französische Kolonialgebäude wie das Stadttheater aus dem 18. Jahrhundert sowie die Schumann-Moschee und die chinesische Pagode. Den besten Blick über die Stadt und den Hafen bietet die Zitadelle Fort Adelaide. Curepipe ist die größte Stadt im Inneren der Insel mit guten Geschäften und Restaurants. Oberhalb der Stadt erhebt sich ein erloschener Krater, der 85 Meter tief und über 180 Meter breit ist und von dessen Rand aus man einen herrlichen Rundblick über die Insel hat. Pamplemousse, ein botanischer Garten im Norden der Insel, ist bekannt für seine weitläufigen Anlagen und die Vielfalt exotischer Pflanzen. Über 100 Jahre alte Schildkröten sind hier ebenfalls zu Hause. Bei Rochester Falls gibt es einen erfrischenden Wasserfall. In der Nähe von Sulac tost das Wasser über eindrucksvolle Felsformationen, die durch rasch abgekühlte Lava gebildet wurden. Die Straße zum Wasserfall führt durch eine Zuckerrohrplantage, die man ebenfalls besichtigen kann. Plain Champagne, der höchste Punkt des Zentralplateaus, etwa auf einer Höhe von 740 Metern, eröffnet eine ausgezeichnete Aussicht auf die Riviera Noire Berge und das Meer. Vogelfreunde können hier einheimische Vogelarten beobachten. Eine gewundene Straße führt vom Dorf Casnoyal aus nach Charamel, bunte Erde, einem Hügel mit unterschiedlich gefärbten Erdschichten. Aus den Sümpfen des Urwaldes entsteht dort ein Fluss, der sich in einen atemberaubenden Wasserfall verwandelt. Der ca. 50 Hektar große Casella-Vogelpark liegt im Gebiet des Riviera Noire. Hier leben mindestens 140 verschiedene Vogelarten aus allen 5 Erdteilen. In der Nähe von Riviera de Orgil liegt der Lavanil-Krokodilpark, wo aus Madagaskar eingeführte Nilkrokodile gezüchtet werden. Der große Naturpark bietet Gelegenheit für schöne Spaziergänge durch einen Wald mit vielen Süßwasserquellen. Es gibt hier auch einen kleinen Tiergarten mit einheimischen Wildtieren.

Natürlich gibt es auf Mauritius auch jede Menge wunderschöner Badestrände. Dafür ist diese Insel ja schließlich auch bekannt. Sie hier alle im Einzelnen aufzuzählen, dazu fehlt uns leider die Zeit. Jeder von ihnen hat seinen eigenen typischen Reiz und bietet unterschiedlichste Möglichkeiten, vom Wellenreiten und Tennisspielen bis Tauchen und einfach nur Sonnenbaden. Gehen Sie selbst auf Entdeckungsreise oder lassen Sie sich vor Ort von Inselkundigen beraten und Sie werden Ihren ganz persönlichen Traumstrand finden.

Mauritius besitzt ein dichtes, überwiegend asphaltiertes Straßennetz, das im Allgemeinen in einem recht guten Zustand ist. Es gibt zahlreiche Autovermieter auf der Insel, ein Preisvergleich lohnt sich daher allemal. Und Vorsicht, es herrscht Linksverkehr. Der internationale Flughafen liegt im Südosten der Insel. Angehörige aus Staaten der Europäischen Union benötigen für die Einreise nach Mauritius einen Reisepass, der für mindestens weitere 6 Monate gültig sein muss. Das nötige Visum für eine Dauer von bis zu 3 Monaten Gültigkeit bekommt man bei der Einreise am Flughafen. Einzige Voraussetzung dafür, man hat ein gültiges Rückflugticket vorzuweisen. Die Insel hat eine große Auswahl an Hotels, Pensionen und Strandbungalows. Die Versorgungslage ist generell gut. Für die Zeit von Juni bis September und während der Weihnachtszeit ist Vorausbuchung allerdings empfohlen. Von November bis April können Wirbelstürme auftreten. Falls Sie planen sollten, während dieser Monate ein Ferienhaus zu mieten, sollten Sie vorsichtshalber darauf achten, dass ausreichend Mineralwasser in Flaschen, Kerzen, Batterien, Radio, Fackeln, Gasflaschen und ausreichend Lebensmittelkonserven vorhanden sind. Die medizinische Versorgungslage auf Mauritius ist generell gut und auch das Malaria-Risiko ist gering. Vorsicht, sprich Prophylaxe, ist aber nie verkehrt. Das gilt natürlich wie immer auch, was Durchfallerkrankungen betrifft.

Am Schluss der heutigen Sendung möchte ich noch der Bitte eines Zuhörers nachkommen. Ein Michael aus Wien bittet mich um die Verlesung folgenden Grußes. Liebe Sabine, wo auch immer du gerade durch die Weltgeschichte düst, ich hoffe, dass du schaffst, was du dir vorgenommen hast.

In nur 15 Minuten ein Land von geradezu atemberaubender Schönheit und Vielfalt angemessen vorstellen zu wollen, ist an sich schon ein fast vermessenes Unternehmen. Wenn es dann so wie unser heutiges Ziel von der Fläche der Frankreichs entspricht, gilt das umso mehr. Wir werden ja also sicher auch in einer der nächsten Sendungen einen weiteren Besuch abstatten, der viertgrößten Insel der Welt, Madagaskar. Zu einer weiteren Ausgabe unseres Reisemagazins begrüßt Sie Michael.

Madagaskar liegt im Indischen Ozean und ist durch die Straße von Mosambik vom afrikanischen Festland getrennt. Einige kleinere Inseln gehören ebenfalls zum Staatsgebiet. Die zentrale Bergkette bedeckt über die Hälfte der Hauptinsel und bedingt die ausgeprägten ethnischen, klimatischen und landschaftlichen Unterschiede von West- und Ostküste. Die Westküste war früher mit trockenem Laubwald bedeckt und besteht heute fast nur noch aus Savanne. Die Halbwüste an der südlichen Inselspitze ist mit großen Wäldern kaktusähnlicher Pflanzen bewachsen. Der tropische Regenwald, der früher große Teile der Insel einnahm, ist heute auf 15% geschrumpft und nur noch im Osten und Nordwesten zu finden. Auf dem Hochland breitet sich eine lockere Baumsavanne aus, die in südwestlicher Richtung zur Dornsavanne wird, in westlicher Richtung zur Trockensavanne. An der Küste hingegen wachsen an vielen Stellen Mangroven. Insgesamt findet man mehr als 10.000 Pflanzenarten auf Madagaskar, alleine 1.000 verschiedene Arten von Orchideen, die man besonders in den feuchten Wäldern der madagassischen Ostküste findet. Genauso eigentümlich und einzigartig ist die Tierwelt auf Madagaskar. Viele Arten sind hier und nur hier heimisch. Die wohl bekanntesten sind die Lemuren, Halbaffen, von denen alleine es hier 10 verschiedene Arten gibt.

Madagaskar hat unterschiedliche Klimazonen. An der Küste ist das Klima meist heiß und feucht, während es im Hochland gemäßigter und trockener ist. Man unterscheidet zwei ausgeprägte Jahreszeiten, die Regenzeit zwischen Jänner und März und die Trockenzeit von April bis Oktober. Der Süden ist sehr trocken, Regen fällt hier nur sehr selten. Das dort herrschende Klima ist angenehm und kann vielleicht mit dem an der Côte d'Azur verglichen werden. Das Hochland mit einer durchschnittlichen Höhenlage von 1400 Metern hat ebenfalls ein recht angenehmes Klima mit durchschnittlichen Temperaturen von 20 Grad Celsius. Im Sommer, von Oktober bis April, steigen die Temperaturen kaum über 30 Grad mit nur gelegentlichen Regenfällen. Der Winter ist trocken und kühl, da können dann die Temperaturen doch bis auf 5 Grad Celsius fallen.

Die ersten Siedler auf Madagaskar waren Indonesier. Ab dem 9. Jahrhundert kamen dann auch Araber und Schwarzafrikaner auf die Insel. Der erste Europäer auf Madagaskar war der Portugiese Diego Dias im Jahre 1500. Und in der Folge versuchten sowohl die Portugiesen als auch die Holländer, Engländer und Franzosen, die Insel für sich zu erobern. Doch sie scheiterten am massiven Widerstand der Bewohner Madagaskars. Zwischen dem 16. und 18. Jahrhundert gründeten diese mehrere Königreiche in verschiedenen Teilen der Insel und Ende des 18. Jahrhunderts gelang es den Mariner, alle Gruppen unter ihrem König zu vereinen. Zunächst öffnete man sich 1810 bis 1830 doch europäischen Einflüssen, später vertrieben die Madagassen viele Europäer, die sich inzwischen auf der Insel angesiedelt hatten, aber wieder. Madagaskar wurde erst 1885 ein französisches Protektorat und 1896 französische Kolonie. 1958 dann eine autonome Republik innerhalb der französischen Gemeinschaft und 1960 doch endgültig unabhängig. Seit 1975 heißt die Insel Demokratische Republik Madagaskar. Heute leben etwa 14 Millionen Menschen auf Madagaskar. Es ist nach wie vor die Landwirtschaft, die am meisten zum Lebensunterhalt der Bevölkerung beiträgt. Mit dem Export von Kaffee, Vanille, Pfeffer, Gewürznelken und Fischprodukten werden etwa 4/5 des Exports bestritten. Doch der Boden ist auch reich an Rohstoffen und es gibt ebenso Anlass zur Hoffnung für eine positive Entwicklung wie der sich zaghaft entwickelnde Tourismus. Es wird hauptsächlich Madagassisch in unterschiedlichen Dialekten gesprochen, sowie Französisch. Englisch hingegen wird kaum verstanden. Die Madagassen haben eine dem Christentum recht ähnliche Religion, ihr Schöpfergott jedoch heißt Zahani. In dieser Hinsicht interessant ist auch der Ahnenkult, der hier betrieben wird. Wie sehr die Einwohner Madagaskars ihre Ahnen verehren, kann man auf zahlreichen Friedhöfen erkennen. Für ein angemessenes Grabmal wird oft das letzte Geld ausgegeben. Es gibt auf der Insel viele hervorragende Schnitzkünstler, die sich fast ausschließlich damit beschäftigen, Grabmale zu verzieren und mit Figuren auszuschmücken. So kann man auf manchen Grabstätten, wie etwa den Mahafali-Gräbern in der Nähe von Toliari im Südwesten der Insel, geschnitzte Pfähle als Grabzeichen finden. Zum Totenkult gehört auch, dass die Bestatteten an einem von Astrologen festgelegten Datum exhumiert werden, um dann, nachdem man sie zeremoniell gewaschen hat, nochmals bestattet zu werden.

Und nun einige Worte zu den einzelnen Landesteilen. Im zentralen Hochland liegt nicht nur die heutige Hauptstadt des Landes, sondern auch Ambohimanga, die als Geburtsort des Staates Madagaskars gilt und etwa 20 Kilometer von Antananarivo entfernt liegt. Die Stadt ist von Wäldern umgeben und auch als blaue oder verbotene Stadt bekannt. Auch hier gibt es einen königlichen Palast. Die Zitadelle war einmal eine bedeutende Marinierfestung. Teile des Gebäudes sind so weit erhalten geblieben, dass sie bis heute für Zeremonien benutzt werden. Das Haupttor beispielsweise besteht aus einer Steinscheibe, die nur von 40 Männern bewegt werden kann. Sonntags finden hier rituelle Ahnenverehrungen statt. Amphefi, 90 Kilometer von der Hauptstadt entfernt, ist ein vulkanisches Gebiet mit Wasserfällen, einem Vulkansee und Geysiren. Perenne, auch Antasibe, liegt 140 Kilometer von Antananarivo entfernt, ist ein Naturschutzgebiet und die Heimat des Indri, dem größten und übrigens schwanzlosen aller Lemuren, sowie vieler Orchideenarten.

Im kargen Süden fallen vor allem die vielen seltsamen affenbrotbaumartigen Pflanzen auf. Die Provinzhauptstadt Fiana Rantosa ist ein guter Ausgangspunkt, um das südliche Hochland zu erforschen. Der sehenswerte Isalo-Nationalpark liegt auf einer Sandsteinbergkette und ist per Fahrzeug mit Allradantrieb oder zu Fuß mit einem Führer erreichbar. Taolanaro, vormals Fort Dauphin, liegt an der Südostspitze der Insel und war die erste französische Siedlung auf Madagaskar. Teile der Festung aus dem 17. Jahrhundert sind noch zu sehen. Der Westen Madagaskars war einst mit üppigem Laubwald bewachsen, besteht aber heute überwiegend aus Savanne. Dieser Landesteil ist nur spärlich bevölkert. Toliara ist die Provinzhauptstadt der Südwestküste mit herrlichen Stränden, die glänzende Gelegenheit zum Tauchen, Fischen, Segeln und auch anderen Wassersportarten bieten.

Der üppig grüne Norden des Landes wird von zwei großen Bergen überragt. Mit 2880 Metern, der höchste Berg der Insel, ist der Zarantanana wegen seiner Riesenfahne und Flechten, besonders im höher gelegenen Regenwald, einen Besuch wert. Mahajanga ist die Provinzhauptstadt an der Mündung des größten Flusses von Madagaskar, dem Betsiboka. Die Straße zur Stadt ist nur zwischen Juli und Oktober befahren.

Der kosmopolitische Küstenhafen Antsiranana, früher Diego Suarez, an der nördlichsten Inselspitze, liegt an einem schönen Golf. Oberhalb der Stadt entfaltet sich eine herrliche Landschaft mit Seen, Wasserfällen, Höhlen und einem Regenwald. Boote fahren auch von hier zur Insel Nosy Be. Die Provinzhauptstadt Toamasina liegt an der Ostküste und hat den größten Hafen des Landes. Sie liegt 8 Autostunden von Antananarivo entfernt. 11 Kilometer nördlich der Stadt liegen die Ivolina Gartenanlagen mit zahlreichen Pflanzen und Tierarten. Die vorgelagerte Insel Nosy Be ist Madagaskars wichtigstes Urlaubsgebiet. Sie wird von einer Zahl kleineren Inseln umgeben, liegt vor der Westküste und ist von der Hauptstadt aus bequem in einer Flugstunde zu erreichen. Ihre größte Stadt ist Andoani, Hellville. Ganz in der Nähe findet man die Ruinen eines indischen Dorfes aus dem 17. Jahrhundert.

Wegen der großen klimatischen Unterschiede in den einzelnen Regionen ist es schwer, eine ideale Reisezeit anzugeben. Doch grob lässt sich Folgendes empfehlen. Für das Hochland Frühjahr und Herbst. Für die Ostküste Juli bis November, die Westküste Juli bis September. Der Süden ist das ganze Jahr über angenehm zu bereisen. Egal wann Sie nach Madagaskar kommen, man sollte immer leichte, atmungsaktive Sommerkleidung mitnehmen. Für die kühlere Zeit und für den Aufenthalt im Hochland sind außerdem noch leichtere Wollsachen und Übergangskleidung angeraten. Das gleiche gilt für Regenschutz und gute Sonnenbrillen mit UV-Filter sind absolut empfohlen. Auch sollte eine leichte Kopfbedeckung aus Sonnenschutz nicht fehlen. Bei Einreise direkt aus Europa gibt es zurzeit keine vorgeschriebenen Impfungen, nur wenn Sie gerade aus Infektionsgebieten kommen, dann die für Gelbfieber. Eine vorsorgliche Hepatitis A und eine Typhusimpfung werden jedoch empfohlen. Malaria-Risiko besteht unterhalb von 1200 Metern ganzjährig im gesamten Land. In Gebieten oberhalb 1200 Metern, zum Beispiel der Hauptstadt Antananarivo, besteht ein Übertragungsrisiko hauptsächlich in den Monaten November bis April. Erhöhtes Übertragungsrisiko ist in küstennahen Gebieten im Osten und Nordosten der Insel gegeben. Geringeres Risiko besteht in den Stadtgebieten.

Der Großteil Madagaskars ist per Flugzeug erreichbar. Ausnahme sind einige Städte des mittleren Hochlandes. Air Madagaskar fliegt 51 Städte und Regionen auf der Insel an und bietet den sogenannten Air Tourist Pass an, der beliebig viele Coupons innerhalb eines begrenzten Zeitraumes bietet. Das Bahnnetz ist noch nicht sehr dicht. Es gibt Passagierzüge auf zwei Hauptrouten von der Ostküste über die Hauptstadt Antananarivo an die Westküste. Es ist geplant, die nördliche Strecke auszubauen. Während die Südstrecke bereits heute für Eisenbahnfans vielleicht deshalb interessant ist, weil sie auf teilweise abenteuerlichen Wegen durch dichten Regenwald führt. Auf allen Strecken verkehren täglich höchstens ein oder zwei Züge. Nur etwa 3500 Kilometer des Straßennetzes sind geteert und viele dieser Straßen sind in schlechtem Zustand. Die Mehrzahl allerdings besteht aus unbefestigten Wegen, von denen viele während der Regenzeit von November bis April auch unbefestigt sind.

Und damit sind wir leider auch heute beinahe wieder am Ende der Sendung angelangt. Sie wissen, falls Sie Fragen oder Anregungen zu dieser oder einer unserer anderen Sendungen haben, Sie können uns ganz leicht im Internet unter www.radioafrika.net kontaktieren. Unter derselben Adresse können Sie unsere Sendungen auch aus dem Internet direkt empfangen. Nächste Woche lade ich Sie ein zu einem Kurzbesuch in ein anderes sehr interessantes Land, das aber aufgrund seiner momentanen politischen Lage alles andere als ein Tourismusland ist: Angola. Bis dahin eine schöne Zeit und ich freue mich schon auf ein Wiederhören in genau einer Woche zur selben Zeit, dann wenn es wieder heißt.

Transsilvanien hört, denkt, abgesehen vielleicht von vampirischen Assoziationen, zunächst vielleicht an rasante Geigen und Zymbalbands, Roma-Musik also auch, die dort besonders reichhaltig blüht. Und wie das so ist mit der Roma-Musik, dann saugt diese wie ein Schwamm viele Elemente aus anderen Musikkulturen auf. Zum Beispiel den Walzer. Hier einer nun als Nummer 1 in einem Dreier-Medley, der uns von Transsilvanien dann auch wegführen wird. Aber jetzt hören wir einmal zu.

Das ist die Gruppe Erde für, ein Trio aus Ungarn, das vor allem Musik aus Transsilvanien spielt bzw. neu arrangiert. Und jetzt gleich taucht dazu die Janusz Prusinowski-Kompanie auf. Das Quintett aus Polen hat mit Erde für diese Musik eingespielt und bindet hier nahtlos an den gerade gespielten transsilvanischen Walzer eine polnische Mazurka dran. Diese kommt aus Piatkowa, einem Dorf im südlichen Polen. Im Text heißt es unter anderem: Lass uns noch nicht heimgehen, tanz mit mir die Mazurka, denn die Musik, die ist so schön.

Janusz Brusnowski, Komponier und R. de Fus. Ein wunderschönes Album, zwei Ensembles, die einander von vielen Konzerten gut kennen und sich zu einem gemeinsamen Tonträger zusammengetan haben, mit Musik aus ihren Heimatländern Ungarn und Polen. Gleich vier Nationen, Serbien, Bosnien-Herzegowina, Türkei und Italien, verbindet das New Era Streichquartett. Nach Joseph Haydn, Felix Mendelssohn und anderen Klassikern widmet sich dieses Streichquartett aktuell einem Klassiker des bosnischen Repertoires, den Sevdalinke. Hier ein Lied über schmerzliche Abwesenheit im Klanggewand des 19. Jahrhunderts. Nach der klassischen Einleitung legt die erste Geigerin des Quartettes ihr Instrument zur Seite und singt: Warum bist du nicht da, wenn doch das hier zu erleben ist? Auf frisch aufgeblühten wilden Blumen zieht die stille Nacht ihre Perlen auf.

das New Era Quartet. Alessandro Dore, Violoncello, Francesca Senatore, Viola, Teodora Kalitschanin, zweite Geige und Christina Mlinar, erste Geige und Gesang. Heute in den Spielräumen von der Ostsee bis zur Adria, aktuelle Alben von Polen bis Bosnien. Irgendwo dazwischen, geografisch und musikalisch, liegt die Musik der slowakischen Sängerin Martina Kertesova. Ihr Quintett heißt This is Marketa und klingt in voller Besetzung so: Schlagzeug, Gitarre, Keyboards, Violoncello. Beim Stück Zahorella wird mit großer Geste musiziert, symphonisch geradezu, mit leichten Rock-Anklängen an die 70er, Roma-Musik, klassisches Lied mit Klavierbegleitung, alles eine lustvolle Klangmelange. Und im Text geht es unter anderem um das Warten auf den Bruder, der im Krieg ist.

0: Eichhorn.
1: Dies ist Marketer im Jahr 2021. Und ganz frisch die folgende Single vom selben Ensemble, Juni dieses Jahres veröffentlicht. Eine leicht vibrierende Klangfläche liegt Martinas Stimme zugrunde. Das Cello fährt mit dem Bogen über die Saiten in verhuschtem Tremolo. Ein E-Piano füllt den Raum in die Tiefe. Zwangsheirat, das Thema, die Basis, einige slowakische Volkslieder, die Lyrics von Martina Kertesova persönlich. Eine junge Frau hat versprochen zu heiraten, aber sie liebt einen anderen. Also verschenkt sie sich an den Fluss und verwandelt sich in einen Schwan.

Eine zeitlose Ballade von und mit Martina Kertesova und ihrer Gruppe This is Marketa, La Butia. Spielräume. Zum Schluss noch einmal zur Zusammenarbeit der Gruppen Erdöfü und der Janusz Prusinowski-Kompania. Die Damen und Herren singen hier eine Art Medley aus Liedern übers Unterwegssein. Vielleicht nicht freiwillig unterwegs sein, jedenfalls nachdenklich. Und dazu dieser herrlich gezogene Rhythmus. Ein Dreiertakt, aber mit straffen Zügeln. Und jeder Taktschlag will gewonnen sein. Die Sache scheint abseits aller Metren abzulaufen und niemand kann dazu.

0: bekannt, dass Google bereits weitere Ausbaustufen zur Genehmigung bei den Behörden eingereicht hat. Damit soll am gesamten Campus Infrastruktur für digitale Dienste entstehen, etwa für Suchmaschinen, Cloud-Anwendungen und künstliche Intelligenz. Eine Initiative kritisiert, dass Bevölkerung und Zivilgesellschaft aus ihrer Sicht zu wenig eingebunden werden.
1: Diese große Veränderung da mitten in unserer Landschaft, das hätte einen größeren demokratischen Kreis ziehen müssen. Da wollen wir mit eingebunden werden,
0: sagt Christian Leckschmidt von der Bürgerinneninitiative. Damit die Server im Rechenzentrum laufen können, muss die entstehende Wärme laufend abgeführt werden. Dafür will Google Grundwasser aus Brunnen nahe der Enz nutzen. Laut Google zirkuliert dieses Wasser mehrfach durch das Rechenzentrum, bevor es erwärmt in den Fluss fließt. Ein Teil davon verdunstet im Kühlprozess. Laut wasserrechtlicher Bewilligung darf Google rund 99 Liter pro Sekunde in die Enz einleiten, mit einer Maximaltemperatur von 30 Grad Celsius. Pro Tag dürfen von Google bis zu rund 5,8 Millionen Liter erwärmtes Kühlwasser in die Enz geleitet werden. Von der zuständigen Behörde heißt es, die Temperaturerhöhung im Fluss liege auch bei voller Ausschöpfung der bewilligten Menge deutlich unter der maximal zulässigen Grenze. Aus der Sicht von Kritikerinnen und Kritikern sind die Folgen für die Gewässerökologie dennoch nicht ausreichend untersucht. Mitglieder der Bürgerinneninitiative Rechenzentrum Kronstorf befürchten negative Auswirkungen auf Fische und andere Wasserorganismen wegen der erhöhten Wassertemperatur. Google kündigte an, über einen Fonds gemeinsam mit dem Oberösterreichischen Landesfischereiverband Projekte zur Verbesserung des Gewässerökosystems der Enz zu unterstützen. Google muss dafür laut Bescheid rund 633.000 Euro bereitstellen. Der Google-Mutterkonzern Alphabet machte im vergangenen Jahr weltweit über 400 Milliarden Dollar Umsatz. Der Großteil der elektrischen Energie, die in ein Rechenzentrum fließt, wird in Wärme umgewandelt. Google teilte auf Anfrage mit, dass Gespräche zur Nutzung der Abwärme laufen. Das seit 1. April 2026 gültige oberösterreichische Energieeffizienzgesetz verpflichtet Rechenzentren ab einer bestimmten Leistung, Abwärme nutzbar zu machen, sofern das technisch und wirtschaftlich möglich ist. Laut Google liegt die elektrische Leistung des Rechenzentrums in Kronstorf in der derzeitigen Ausbaustufe bei bis zu 150 Megawatt. Bei einem möglichen späteren Vollausbau des Standorts wären nach Unternehmensangaben maximal 500 Megawatt Leistung vorgesehen. Der Übertragungsnetzbetreiber Austrian Power Grid verglich den jährlichen Stromverbrauch im Vollausbau mit jenem aller oberösterreichischen Privathaushalte zusammen. Harald Müllner von der Bürgerinneninitiative Rechenzentrum Kronstorf sagt dazu:
2: Die Kritik ist einfach, dass so viel Strom verbraucht wird und Österreich kann den Strom nicht herbeizaubern. Durch die Trockenheit produzieren die Flusskraftwerke weniger Strom, der Ausbau der erneuerbaren Energie stockt und wir brauchen da zusätzlich Strom und das ist nicht umsetzbar.
0: Kronstorf steht für eine Entwicklung, die weit über den Standort hinausgeht. Nicht nur Google baut in Österreich seine Rechenkapazitäten aus. Microsoft hat 1 Milliarde Euro in 3 neue Rechenzentren rund um Wien investiert und plant weiter.
3: Wir werden in Europa beispielsweise unsere Kapazität bis Ende nächsten Jahres nochmal um weitere 40% erhöht haben. Und KI ist da ein wesentlicher Treiber bei dieser Entwicklung. Und da stehen wir meiner Meinung nach noch ganz am Anfang.
0: Das sagt Florian Sletzak, Cloud Region Lead bei Microsoft Österreich. Auch Microsoft rechnet durch den Boom der künstlichen Intelligenz mit einem erheblichen Anstieg des Stromverbrauchs, und zwar weltweit. Die Internationale Energieagentur erwartet, dass sich der Stromverbrauch von Rechenzentren bis 2030 sogar mehr als verdoppeln könnte. Der KI-Boom bringt wirtschaftliche Interessen, Energieversorgung und Umweltschutz in Konflikt. KI wirkt für Nutzerinnen und Nutzer oft immateriell, ihre Infrastruktur mit all ihren Folgewirkungen ist jedoch sehr real.
4: Das war Digital Leben von Robin Aydinonat.
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6: Im Journalstudio begrüßt Sie Elisa Wasch. Guten Abend. Diese Themen erwarten Sie heute. Ganz im Zeichen der internationalen Unterstützung der Ukraine stand heute die große Militärparade zum französischen Nationalfeiertag in Paris. Debatten gibt es in Österreich über Rüstungsexporte, der Wirtschaft.

0: Wirtschaftsminister will sie erleichtern, die Neutralität muss aber berücksichtigt werden. Die Kämpfe zwischen den USA und dem Iran toben weiter. Die US-Regierung muss Milliarden an rechtswidrig eingehobenen Zöllen zurückzahlen. Die umstrittene US-Einwanderungsbehörde ICE tötet 2 Menschen in einer Woche. Fortschritte gibt es bei der EU-Erweiterung für mehrere Kandidatenländer. Ein Skandal um rassistische und sexistische Chats erschüttert die Gewerkschaft der Privatangestellten. 2 Schuldsprüche gibt es im Prozess rund um angebliche Anschlagspläne auf die Pride Parade in Wien 2023. Wie hat sich die Türkei seit dem gescheiterten Militärputsch vor 10 Jahren verändert? Darum geht es heute im Journal Panorama. Und das Wetter morgen zunehmend schwül und gewittrig. Jedes Jahr am 14. Juli gibt es in Frankreich eine große Militärparade, eine Erinnerung an den Sturm auf die Bastille im Jahr 1789, der als Beginn der Französischen Revolution gilt. Doch heuer feiert Frankreich nicht nur sich selbst, sondern setzt auch ein mächtiges Zeichen für die internationale Unterstützung der Ukraine. Eva Pöcksteiner berichtet.
1: Es ist die letzte Militärparade zum französischen Nationalfeiertag als Präsident für Emmanuel Macron. Doch diese fällt so groß aus wie nie zuvor. 6.700 Soldatinnen und Soldaten marschieren über die Champs-Élysées, darunter auch 500 der Koalition der Willigen. 35 Staaten, die die Ukraine im russischen Angriffskrieg unterstützen. Die Soldaten marschieren in Gruppen nach Ländern gestaffelt, in ihren traditionellen Uniformen und speziellen militärischen Gangarten. Auch österreichische Soldaten sind dabei. Das militärische Spektakel hat aber auch eine klare politische Botschaft. Man will die Einheit Europas bezüglich Ukraine-Krieg demonstrieren. Deshalb sitzen auf der Ehrentribüne auch viele europäische Verbündete, etwa EU-Kommissionspräsidentin Ursula von der Leyen, der britische Noch-Premier Keir Starmer und Bundeskanzler Christian Stocker. Der polnische Ministerpräsident Donald Tusk kündigt am Rande erste gemeinsame Militärmanöver an. Er hält einen baldigen Waffenstillstand angesichts der unflexiblen Haltung von Wladimir Putin für unwahrscheinlich, wie er sagt. Der ukrainische Präsident Volodymyr Zelensky sieht sich die Militärparade neben Macron an, umringt von Vertreterinnen und Vertretern der Koalition der Willigen. Ein französischer Nationalfeiertag mit großer internationaler Bedeutung.
0: Vom Krieg profitiert weltweit die Rüstungsindustrie, auch in Österreich, wo es aber zumindest auf dem Papier relativ scharfe Exportkontrollen bei Rüstungsgeschäften gibt. Für die Bewilligung sind bis zu 4 Ministerien zuständig. Nicht zuletzt an der Ausfuhr von sogenannten Dual-Use-Gütern regt sich immer wieder Kritik. Niklas Lercher berichtet.
2: Die Kontrolle von Rüstungsexporten in Österreich ist äußerst kompliziert. Das Innenministerium entscheidet über Bewilligungen von Kriegsmaterial, etwa Maschinenpistolen oder Panzer. Hier gibt es aufgrund der Neutralität Einschränkungen, betont Völkerrechtsexperte Ralf Janik.
3: Wenn es darum geht, Waffen zu exportieren in Länder, die einen Krieg führen.
2: Das Wirtschaftsministerium ist wiederum für die Exporte von sogenannten Verteidigungsgütern zuständig. Darunter fallen unter anderem Pistolen, aber auch sogenannte Dual-Use-Güter, also Produkte, die sowohl zivil als auch militärisch genutzt werden können. In der Vergangenheit hat es immer wieder Beispiele gegeben, wo solche Produkte aus Österreich in Konflikten aufgetaucht sind. Bei der Kontrolle gäbe es Luft nach oben, meint Völkerrechtsexperte Janik.
3: Die Frage ist halt natürlich gerade jetzt in wirtschaftlich schweren Zeiten, wie viel Luft man oben an überhaupt atmen möchte, weil natürlich da, und das betont auch der Wirtschaftsminister wieder und wieder, sehr viel Geld zu machen ist im Moment, weil ja ganz Europa aufrüstet und an diesem finanziellen Kuchen möchte ja auch Österreich mitnaschen.
2: Deshalb will Wirtschaftsminister Wolfgang Hartmannsdorfer von der ÖVP Rüstungsexporte generell erleichtern. Die NEOS sind dafür, die SPÖ zeigt sich hingegen skeptisch, vor allem was Änderungen des sogenannten Neutralitätsparagraphen im Strafrecht angeht. Der stellt beispielsweise die Finanzierung von Konfliktparteien unter Strafe. In der Koalition gibt es offenbar noch Gesprächsbedarf.
0: Wirtschaftsminister Wolfgang Hartmannsdorfer von der ÖVP möchte aber, wie bereits erwähnt, heimischen Unternehmen den Rüstungsexport erleichtern. Diese sollen von den ständig steigenden Verteidigungsausgaben in der EU profitieren. Im Vorjahr betrugen sie rund 380 Milliarden Euro, 11% mehr als im Jahr davor. Details dazu von Nikita Elsler.
4: Die Kurve der Verteidigungsausgaben in der EU zeigt weiter nach oben. Es sind Gelder, die laut ÖVP-Wirtschaftsminister Wolfgang Hartmannsdorfer künftig stärker auch in heimische Unternehmen fließen sollen.
5: Wir wollen ein eigenes Gesetz schaffen, dass der Export von sogenannten Dual-Use-Gütern, also Güter, die sowohl zivil als auch militärisch genutzt werden, deutlich vereinfacht wird.
4: Unter anderem sollen sogenannte rechtskonforme Gegengeschäfte leichter nutzbar werden, bei denen heimische Betriebe bei einem Auftrag eingebunden werden können. Auch einen Paragraph, welcher das Verbot von Unterstützung von Kriegsparteien definiert, will man ändern. Als Beispiel werden Banken genannt, die aufgrund der Rechtsunsicherheit vor der Vergabe von Krediten zurückschrecken. Das kommt immer wieder vor, sagt Reinhard Marak, Geschäftsführer der AG Sicherheit und Wirtschaft in der Wirtschaftskammer, heute im Mittagsjournal.
6: Wir haben eine Reihe von Fällen, wo es so ist, dass österreichischen Unternehmen, die im Verteidigungsbereich tätig sind, Konten gekündigt wurden, auch Versicherungen gekündigt wurden oder auch Liefergarantien nicht genehmigt wurden. Und das macht es natürlich sehr, sehr schwer, denn dadurch kann ich nicht teilnehmen am Markt.
4: Trotz der Bemühungen, an den Verteidigungsausgaben stärker mitnaschen zu können, will der Wirtschaftsminister die Neutralität nicht abschwächen. Sie sei höchstes österreichisches nationales Gut. Es brauche aber mehr rechtliche Klarheit.
0: Nicht nur der Krieg in der Ukraine tobt weiter, sondern auch die Kämpfe zwischen den USA und dem Iran. Sie sind ja vor wenigen Tagen wieder aufgeflammt. Amerikanische Streitkräfte haben auch heute wieder Ziele im Iran beschossen. Der Iran hat Raketen auf die arabischen Golfstaaten abgefeuert. Das hat auch Konsequenzen über die Region hinaus. Markus Müller berichtet.
7: Der Waffenstillstand ist zusammengebrochen und der Ölpreis steigt. Um rund 3,5% für die Marke Brent auf den höchsten Wert seit Mitte Juni. Damals hatten sich die beiden Seiten auf einen Waffenstillstand geeinigt, der seit dem Wochenende endgültig zusammengebrochen ist. US-Präsident Donald Trump hat gestern erklärt, die Angriffe werden fortgesetzt, zusammen mit einer Blockade der iranischen Häfen.
8: The blockade was probably more effective even than hitting them, but I think the combination is the thing that really does it.
7: Die Blockade und die Angriffe gemeinsam würden wirklich den Unterschied machen, sagte er. Der Iran habe ein bereits fertiges Abkommen verletzt, daher seien die neuen Angriffe notwendig geworden. Auf der anderen Seite haben die iranischen Revolutionsgarden eine Reihe von Videos veröffentlicht, wie Raketen auf Ziele in den arabischen Golfstaaten und in Jordanien abgefeuert werden. Auch mehrere Tanker im Persischen Golf wurden angegriffen und beschädigt. Dabei sind bis zu ein Dutzend Matrosen verletzt worden. Die terroristischen USA hätten nicht aus ihren Fehlern gelernt, heißt es in einer Stellungnahme der Revolutionsgarden. Wenn die USA nicht kooperieren würden, würde das nur dazu führen, dass die Straße von Hormus weiter geschlossen bleibe. Und das könne dazu führen, heißt es aus Teheran, dass eine weltweite Energiekrise entstehe.
0: In den USA hat das im Februar gesprochene Urteil des Obersten Gerichtshofs zu den von Präsident Trump verhängten Zöllen nun weitreichende Folgen. Die US-Regierung musste schon über 80 Milliarden Dollar an Zollgebühren an Unternehmen zurückzahlen. Eine Belastung fürs Budget, Michael Fröschel berichtet.
9: Im Februar hat der US-Supreme Court Donald Trump eine empfindliche Niederlage bereitet. Der Präsident habe mit dem Großteil der von ihm verhängten Zollaufschläge seine Zuständigkeiten überschritten, urteilte das Höchstgericht. Viele US-Unternehmen beantragten daraufhin die Rückzahlung der von ihnen zu Unrecht geleisteten Zollgebühren. Nun liegt eine erste Bilanz vor. Laut Finanzministerium musste die US-Regierung heuer schon Zollgebühren in der Höhe von 81 Milliarden Dollar an Handels- und Industrieunternehmen zurückzahlen. Im gesamten Vorjahr waren es nur 5 Milliarden Dollar. Das US-Haushaltsdefizit, das im Vorjahr dank der Zolleinnahmen geschrumpft ist, wächst nun wieder.
0: Und wir bleiben noch in den USA. Zum zweiten Mal binnen einer Woche ist ein Mensch bei einem Einsatz der US-Einwanderungsbehörde ICE erschossen worden. Und zwar in einer Kleinstadt im Bundesstaat Maine im Nordosten des Landes. Bei dem Opfer handelt es sich um einen 26-jährigen Kolumbianer. 6 Tage zuvor haben ICE-Beamte in Texas einen Mann getötet. Christoph Kohl berichtet.
10: Ein ICE-Agent hat den 26-jährigen Kolumbianer im Zuge eines Abschiebeeinsatzes erschossen, weil dieser, Zitat, versucht habe, sein Auto als Waffe einzusetzen. Der Beamte habe aus Sorge um die öffentliche Sicherheit das Feuer eröffnet, teilt die Behörde mit. Der Abschiebebefehl habe, wie sich nun herausstellt, nicht dem 26-Jährigen gegolten, sondern einer anderen Person. Das Opfer hatte eine gültige US-Arbeitserlaubnis. Die Empörung ist groß. Es sei abscheulich, dass die Einwanderungsbehörde Menschen nur wegen ihrer Hautfarbe erschießt, klagt diese Frau. Der Mann sei selber schuld gewesen, da er versucht habe, den Beamten zu entkommen, meint wiederum ein Gegendemonstrant mit Trump-Fahne in der Hand.
0: Die Europäische Union treibt die Beitrittsverhandlungen mit der Ukraine voran. Einen Monat nach dem Start erster ernsthafter Gespräche mit Kiew ist in Brüssel ein weiteres Beitrittskapitel eröffnet worden. Auch die Republik Moldau sowie Montenegro und Albanien können sich am heutigen Tag über Fortschritte freuen. Aus Brüssel berichtet Tim Kupal.
11: EU-Erweiterungskommissarin Marta Kos spricht von einem Super Tuesday, einem Super Dienstag für die Erweiterung.
12: So today it is really a Super Tuesday for enlargement.
11: Seit mehr als zwei Jahrzehnten habe es keine vier Beitrittskonferenzen mehr an einem Tag gegeben, so Kos.
12: For more than two decades we haven't had four accession conferences in one day.
11: Für die Ukraine und die Republik Moldau geht es um die Eröffnung eines weiteren Beitrittskapitels. Cluster 6, Außenpolitik und Sicherheit.
12: It is on the external relations both of the countries. It is also about cooperation in the defense and tackling the hybrid threats.
11: Themen sind auch gemeinsame Verteidigung und hybride Bedrohungen durch Hackerangriffe. Im Fall von Albanien werden erstmals Kapitel geschlossen. Ein entscheidender Moment.
12: It is a watershed moment for Albania with the starting closing the chapters.
11: EU-Beitrittskandidat Montenegro bleibt in der Pole Position. Das Westbalkanland hat mittlerweile mehr als die Hälfte der EU-Beitrittsvoraussetzungen erfüllt. Zwei weitere Kapitel werden heute geschlossen.
12: With today another closing of two chapters.
11: 18 von 33 sind damit erledigt, mehr als die Hälfte.
12: 18 from 33, meaning more than the half.
11: Montenegro will im Jahr 2028 als 28. Mitglied dem EU-Club beitreten.
0: In Großbritannien sorgt der mutmaßliche Mord an einer langjährigen Politikerin für Aufsehen. Die frühere Abgeordnete und Brexit-Befürworterin Anne Widdecombe war am vergangenen Donnerstag tot in ihrem Haus aufgefunden worden. Nachdem die Polizei zuerst einen politischen Hintergrund ausgeschlossen hatte, ermittelt jetzt doch die Antiterrorpolizei. Aus London, Jörg Winter.
13: Die Polizei hatte einen 28-jährigen Mann, weißbritischer Staatsbürger, zuerst nach einem Verhör auf freien Fuß gesetzt und später erneut festgenommen, aufgrund neuer Erkenntnisse, wie es heißt. Er soll von Yorkshire im Nordosten Englands hunderte Kilometer weit nach Devon gefahren sein und dort Anne Widdecombe, eine ebenso bekannte wie umstrittene ehemalige Politikerin, getötet haben.
14: Anne Widdecombe was murdered in her home.
13: Anne Widdecombe wurde in ihrem Haus ermordet. Der Festgenommene war den Behörden zur Terrorprävention nicht bekannt, sagt Innenministerin Shabana Mahmood.
14: Was not known to prevent.
13: Mehr Details zu möglichen Motiven oder Hintergründen der offenbar äußerst brutalen Tat sind derzeit nicht bekannt. Die 78-jährige Anne Widdecombe war eine Ikone im rechten Politlager, die sich mit klaren Worten für die Todesstrafe oder gegen Abtreibung und Schwulenehe ausgesprochen hat. Sie war eine wortgewaltige Vorkämpferin für den Brexit und war nach jahrzehntelanger Mitgliedschaft bei den konservativen Tories zu den Rechtspopulisten von Nigel Farage gewechselt. Der hat den Behörden wiederholt vorgeworfen, Bedrohungen gegen ihn und seine Parteikollegen nicht ernst genug zu nehmen. Gewalttaten gegen Abgeordnete haben zu einer Debatte über die Sicherheit von Politikern und Politikerinnen in Großbritannien geführt. Deren Bedrohung, sagen Analysten, hat aufgrund der gesellschaftlichen Polarisierung jüngst klar zugenommen.
0: Ab wann sollen Kinder Social Media nutzen dürfen? Auf EU-Ebene haben gestern Experten Zugangsbeschränkungen für unter 13-Jährige empfohlen. Nach dem Sommer will die Kommission einen Vorschlag vorlegen. Mehrere Länder wollen aber nicht auf eine EU-weite Regelung warten, darunter auch Österreich. Hier will man bei dem Plan bleiben, ein Social-Media-Verbot für unter 14-Jährige einzuführen. Mehr von Eva Haslinger.
15: Klare Beschränkungen, aber kein Verbot für Jugendliche. Das sehen die Vorschläge der EU-Expertengruppe vor. Konkret soll es für Kinder bis zur Vollendung des zweiten Lebensjahres gar keine Bildschirmzeit geben. Bis zum 13. Geburtstag soll der Zugang dann elterlich kontrolliert, pädagogisch angeleitet und zeitlich begrenzt werden. Danach sollen Jugendliche zunehmend selbstständig auf altersentsprechende Social-Media-Angebote zugreifen. Die sozialen Medien sind kein Spielzeug, so Kommissionspräsidentin Ursula von der Leyen.
16: Social media is not a toy.
15: Der Status quo, in dem Tech-Unternehmen uneingeschränkten Zugang zu Kindern hätten, würde zu Schäden führen, so von der Leyen.
16: Addiction and misery.
15: In Österreich plant man, Social Media für unter 14-Jährige zu verbieten. Und dabei soll es auch bleiben, so Digitalisierungsstaatssekretär Alexander Pröll, ÖVP.
17: Wir bleiben bei 14 Jahren, das ist die politische Übereinkunft in der Koalition. Und wir werden auch kontinuierlich den nationalen Weg weiter verfolgen und natürlich parallel einfach schauen, wie weit die EU-Ebene steht.
15: Kinder und Jugendliche bräuchten jetzt Schutz, so das Argument. Und solange es auf EU-Ebene keine geltende Regelung gibt, bleibe man beim nationalen Ansatz. Im Ministerrat abgesegnet wurde der Plan schon Ende März. Eigentlich sollte seit Ende Juni ein Gesetzesentwurf vorliegen. Die Verhandlungen seien in den letzten Zügen. Eine Lösung werde zeitnah präsentiert, heißt es aus dem Büro von Staatssekretär Pröll.
0: Die Gewerkschaft der Privatangestellten GPA wird von einem Chat-Skandal erschüttert. In zwei WhatsApp-Gruppen der Gewerkschaftsjugend wurden menschenverachtende Inhalte gepostet. Die Krone-Zeitung hat zuerst darüber berichtet. Die GPA reagiert entsetzt. Eine Mitarbeiterin wurde fristlos entlassen. Julian Paschinger.
18: Die Chatgruppen waren eigentlich zur Vorbereitung von Ausbildungskursen der GPA-Jugend gedacht. Doch nach dem Aufruf, schwarzer Humor sei hier auch erwünscht, wurden zahlreiche sexistische und rassistische Inhalte gepostet, auch Witze über den Holocaust. Die meisten Teilnehmer waren 17- bis 19-jährige Jugendbetriebsräte aus großen Unternehmen und eine Jugendsekretärin der GPA, die mit den Inhalten offenbar kein Problem hatte. Die Chats aus den Jahren 2022 und 2023 wurden nun der FPÖ zugespielt. Für Generalsekretär Michael Schnedlitz offenbart sich dadurch ein skandalöses Weltbild in der Gewerkschaftsjugend. Er fordert den Rücktritt von GPA-Chefin Barbara Theiber. Dem ORF wollte Theiber dazu kein Interview geben. In einer schriftlichen Stellungnahme der GPA heißt es:
19: Wir haben unmittelbar, nachdem uns diese Inhalte zur Kenntnis gebracht wurden, die Mitarbeiterin mit sofortiger Wirkung entlassen. In der GPA gibt es für solches Gedankengut keinen Platz.
18: Außerdem habe man einen Datenforensiker beauftragt, das Diensthandy der ehemaligen Mitarbeiterin darin zu durchforsten. Dadurch soll ausgeschlossen werden, dass weitere GPA-Mitarbeiter beteiligt waren. Und alle Jugendsekretäre sollen nun durch eine Schulung für das Thema sensibilisiert werden.
0: Die Grünen starten eine Petition für den Hitzeschutz. Es geht dabei um ganz konkrete Maßnahmen, Klimaanlagen für Schulen etwa, Trinkbrunnen in Städten oder das Erhalten von Freibädern in den Gemeinden. Dafür braucht es allerdings Geld vom Bund. Peter Daser berichtet.
20: Einen Hitzeschutzplan fordern die Grünen von der Bundesregierung. Parteichefin Leonore Gewessler zählt eine ganze Reihe von Punkten auf, die dieser Plan enthalten soll. Etwa eine finanzielle Förderung für Gemeinden, damit diese Freibäder erhalten können und der Eintritt ab 35 Grad Hitze gratis ist. Dazu die Neupflanzung von 1 Million Bäumen bis zum Jahr 2030 in Städten und Gemeinden. Gefordert wird auch ein Trinkbrunnen auf jedem Stadtplatz und die technische Kühlung öffentlicher Gebäude.
21: Wir brauchen dringend Klimaanlagen, Kühlung, Beschattung für Schulen, für Pflegeheime, für Krankenhäuser, für Kindergärten, überall dort, wo besonders verletzliche und empfindliche Menschen auch ihren Tag verbringen und die sofort Schutz brauchen.
20: Untermauern wollen die Grünen ihre Forderungen mit dem Sammeln von Unterschriften für eine Petition. Es soll für die nächste Hitzewelle vorgesorgt werden, erklärt Gewessler.
21: Deswegen fordern wir einen Plan, einen Hitzeschutzplan, der die Schulen, die Kindergärten, aber auch die Pflegeheime und Krankenhäuser wirklich in den Blick nimmt und konkret aus, das soll im Herbst vorliegen, ja, also die Zeit jetzt muss man nutzen, konkret ausschildert, welcher Standort, wo, was braucht's, was wird gemacht, bis wann.
20: Kinder in Schulen und Kindergärten hätten es nicht verdient, so die Grünen-Chefin, dass die Regierung einfach die Ferien abwarte, bis es im Herbst von selbst wieder kühler wird.
0: Mit zwei Schuldsprüchen ist heute Nachmittag der Prozess rund um Terrorpläne vor der Regenbogenparade 2023 in Wien zu Ende gegangen. Die beiden Angeklagten, 20 und 23 Jahre alt, die Brüder wurden zu bedingten Haftstrafen verurteilt. Christian Jentsch und Barbara Ganzfuß berichten.
1: Die heutige Verhandlung hat unter Ausschluss der Öffentlichkeit stattgefunden. Das heißt, Journalisten und Zuhörer haben nur die Urteilsverkündung gehört. 6 Monate bedingt und 1 Jahr bedingt, nicht rechtskräftig. In der Urteilsbegründung hat der Richter betont, es gebe keinen Nachweis, dass die beiden Brüder etwas mit den Anschlagsplänen zu tun hatten. Allerdings, sagt er weiter, haben die beiden Propaganda für die radikal-islamische Terrormiliz Islamischer Staat betrieben. Das Gericht habe nicht den geringsten Zweifel, dass die Brüder zum damaligen Zeitpunkt abgedriftet sind. Aber es sei eine zweite Chance für den 20- und den 23-Jährigen. Das sieht auch Verteidiger Markus Sommerauer so.
3: Die Tatvorwürfe stammen vor 3 Jahren und seitdem haben sich mein Mandant wohlverhalten, geht einer geregelten Arbeit nach. Er will ganz normal in den österreichischen Staat weiter integriert sein, arbeiten gehen, eine Familie gründen.
1: Von einer Beteiligung an der Gruppe Islamischer Staat wurden die Angeklagten heute freigesprochen. Bekannt wurden die angeblichen Anschlagspläne auf die Vienna Pride 2023 am Tag nach der Regenbogenparade. Die Direktion für Staatsschutz und Nachrichtendienst hatte Hinweise von einem ausländischen Partnerdienst bekommen. Ein dritter Beschuldigter ist schon Mitte Juli des Vorjahres rechtskräftig zu 6 Monaten bedingter Haft verurteilt worden.
0: In knapp 3 Stunden ist Anpfiff für das erste WM-Halbfinale zwischen Frankreich und Spanien. Die Franzosen streben am heutigen Nationalfeiertag ihr 3. WM-Finale in Folge an. Christoph Ott.
22: Für die erfolgreiche Ära mitverantwortlich ist neben dem Star-Ensemble um Kapitän Kylian Mbappé vor allem der französische Teamchef Didier Deschamps, der am französischen Nationalfeiertag den nächsten Schritt Richtung 3. WM-Titel für Frankreich machen will. Natürlich ist der 14. Juli ein symbolträchtiger Tag für Frankreich, für alle Französinnen und Franzosen. Wir sind darauf eingestellt und wissen, was unser Ziel ist, nämlich uns den Platz im Finale zu sichern. Deshalb werden wir alles tun, damit dieser Abend für uns sehr gut verläuft. Die Spanier mit Superstar Lamine Yamal streben hingegen das 2. WM-Finale und den 2. WM-Titel nach 2010 an. Yamal, der seit gestern 19 Jahre alt ist, will sich heute auch selbst ein Geburtstagsgeschenk machen. Ehrlich gesagt habe ich noch nicht so viele Geschenke bekommen, aber das Größte wäre ohnehin ein Sieg und nach New York zu fahren. Yamal betont auch vor dem Spiel, wir sind Europameister und haben vor niemandem Angst. Anpfiff für Frankreich gegen Spanien ist um 21 Uhr.
0: Ins Nachrichtenstudio jetzt zu Julia Wötzinger.
23: Die bislang größte Militärparade zum französischen Nationalfeiertag hat heute in Paris stattgefunden. Präsident Macron hat dabei ein deutliches Zeichen der Unterstützung der Ukraine gesetzt. Gäste waren der ukrainische Präsident Zelensky und rund 30 Staats- und Regierungschefs aus Partnerländern der Pro-Ukraine-Koalition, darunter auch Bundeskanzler Christian Stocker. 500 Soldaten aus Ländern der Koalition sind bei der Parade mitmarschiert, darunter 23 Gardesoldaten des Bundesheeres. Im Juni sind in der Ukraine mehr Zivilistinnen und Zivilisten ums Leben gekommen als in jedem anderen Monat seit Kriegsbeginn. Laut einem UNO-Bericht sind rund 290 Zivilisten getötet worden, weitere fast 2000 verletzt. Fast die Hälfte ist auf Raketen- oder Drohnenattacken zurückzuführen. Bei einem Brand auf einer Baustelle in der Brüsseler Innenstadt sind 5 Menschen tot aufgefunden worden. Feuerwehrleute haben die leblosen Körper in einem Aufzug entdeckt. Eine Person wird noch vermisst. Das Gebäude wird derzeit umgebaut. Gewitter haben heute in Teilen Österreichs für zahlreiche Einsätze gesorgt. Im Osten von Klagenfurt, in den Bezirken Klagenfurt-Land, Villach und Hermagor, war die Stromversorgung stellenweise unterbrochen. In Salzburg waren mehr als 180 Feuerwehrleute im Einsatz. Einsätze wegen Seenot gab es etwa am Wallersee und Wolfgangsee sowie am Mondsee in Oberösterreich. Die Bevölkerung der EU wird im Jahr 2029 auf ihren Höchststand anwachsen. Mit mehr als 453 Millionen Menschen. Dann wird sie zurückgehen, wie ein aktueller Bericht der EU-Kommission zeigt. Im Jahr 2100 leben laut Prognose nur mehr rund 399 Millionen Menschen in Europa. Die Lebenserwartung der Menschen steigt demnach. Am Flughafen Wien hat es im Juni deutlich weniger Passagiere gegeben. Die Zahl der Reisenden ging um 5,9% zurück auf rund 2,8 Millionen. Gründe dafür sind laut Airport ein niedriges Angebot von günstigen Flügen und reduzierte Verbindungen wegen der Krise im Nahen und Mittleren Osten.
0: Wie das Wetter wird, sagt Ihnen Georg Brack.
2: Schauer und teils heftige Gewitter gibt es aktuell noch von Kärnten über die Steiermark bis ins Burgenland und nach Niederösterreich. Die werden jetzt langsam weniger. Von Westen her kommen in den nächsten Stunden aber neuerlich Zellen dazu. Auch morgen erwartet uns unbeständiges und teils heißes Wetter mit Höchstwerten zwischen 23 und 32 Grad. Dazu gibt es eine Mischung aus Sonne und Wolken und die bringen am Vormittag speziell an der Alpen-Nordseite, am Nachmittag in den Alpen und im Süden Schauer und Gewitter, die teils heftig ausfallen können.
0: Das war das Abendjournal. Bleiben Sie dran fürs Journal Panorama mit Monika Feldner-Zimmermann.
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5: Guten Abend. Es waren dramatische Momente, die sich vor 10 Jahren in der Türkei abgespielt haben, als in der Nacht von 15. auf 16. Juli Teile des Militärs einen Putschversuch unternahmen. Gegen 22 Uhr besetzten die Soldaten Brücken und Straßen in Istanbul. Über Ankara stiegen Kampfflugzeuge auf. Staatliche Gebäude wurden angegriffen, das Parlament beschossen, Flughäfen besetzt, Medienhäuser gestürmt. Tausende Zivilisten folgten dem Aufruf von Präsident Erdogan, sich den Putschisten in den Weg zu stellen. Bei den Zusammenstößen kamen mehr als 250 Menschen ums Leben, Tausende wurden verletzt. Der Aufstand wurde schließlich niedergeschlagen. In der Folge begann in der Türkei eine beispiellose Säuberungswelle. Die Regierung machte die Bewegung des Predigers Gülen verantwortlich und verhaftete Zehntausende Menschen. 100.000 Staatsbedienstete wurden entlassen oder suspendiert. Das politische System wurde zu einem Präsidialsystem umgebaut, mit deutlich erweiterten Befugnissen für Recep Tayyip Erdogan. Viele sehen in der Türkei mittlerweile eine Autokratie. ORF-Korrespondentin Rosa Lyon berichtet darüber, welche Zäsur der gescheiterte Putschversuch vor 10 Jahren war und wie sich die Türkei seitdem verändert hat.
6: 1960, 1971, 1980. In diesen Jahren gelangen Staatsstreiche in der Türkei. 3 gewählte Regierungen wurden vom türkischen Militär gestürzt. 1979 kam der postmoderne Coup, ganz ohne Waffen. Die Androhung alleine reichte aus, um die Regierung zu Fall zu bringen. Im Jahr 2016 scheiterte der Putschversuch. Und doch markiert der 15. Juli vor 10 Jahren jenen Tag, der die Türkei verändert hat wie kaum ein anderer. Justiz, Militär, Polizei, Medien, Schulen, Universitäten, das gesamte politische System. Alles hat sich infolge des gescheiterten Putschversuchs verändert. Die Macht wurde konzentriert, und zwar beim Präsidenten, bei Recep Tayyip Erdogan. Er selbst nannte die Ereignisse eine Gnade Gottes.
24: Ausgehend von der Überzeugung, dass in allem etwas Gutes steckt, ist der Aufstand letztlich eine große Gnade Gottes für uns. Warum? Weil er dazu beitragen wird, unsere Streitkräfte, die makellos sein sollten, zu säubern.
6: Die berühmte mehr als 1500 Meter lange Bosporusbrücke wurde zum Schauplatz. Kurz vor 22 Uhr sprangen Soldaten mit Gewehren aus Lastwagen auf die Brücke, die Europa mit Asien verbindet. Panzer rückten vor, besetzten eine Fahrtrichtung. Hubschrauber und Kampfjets waren über Istanbul und Ankara zu hören. 8000 Militärs sollen am Putschversuch beteiligt gewesen sein. Das Parlament in Ankara wurde bombardiert. Kampfhubschrauber beschossen das Hauptquartier des Geheimdienstes, Polizeistationen und Menschen auf den Straßen. Zehntausende Bürger, regierungstreue Polizisten und Soldaten folgten dem Aufruf Erdogans und blockierten die Putschisten. Es gab heftige Schusswechsel mit Kriegswaffen. Ein paar Stunden später, in den frühen Morgenstunden, brach der Putsch zusammen. Rund 3000 Menschen wurden verletzt, mehr als 250 kamen ums Leben, darunter Erol Olcuk, Erdogans Berater und Wahlkampfmanager, sowie dessen 17-jähriger Sohn Abdullah. Nihal Olcuk, Mutter, Ehefrau und Partnerin.
25: Erol Olcuk war die Zunge Erdogans. Er war seine Stimme. Er hat in Erdogans Ohr geflüstert, was die Menschen hören wollten. Nach dem 15. Juli konnte Erdogan nie wieder den Ton so treffen, die Wellenlänge der Gesellschaft. Erdogans Stimme wurde zum Schweigen gebracht. Erol Olcuk war Erdogans Sprachrohr. Nach dem 15. Juli wurde die präsidiale Kommunikationsbehörde gegründet. Ich weiß nicht, wie viele Stockwerke das Gebäude hat, aber es ist ein riesiges Gebäude. Und eines Tages blieb ich stehen, als ich in Ankara daran vorbeikam und schaute mir dieses riesige Gebäude an und sagte zu mir, Erol Olcuk, da arbeiten bestimmt mindestens 5000 Leute. Sie alle konnten dich nicht ersetzen. Am
6: 17. Juli 2016 wurden Erol und Abdullah Olcok beerdigt. Beide waren 2 Tage zuvor auf der Bosporusbrücke gewesen, hatten sich wie viele andere Zivilisten den Soldaten entgegengestellt. Beim Begräbnis zeigte sich Erdoğan emotional.
24: Erol war mein Begleiter auf meinem Weg.
7: Abdullah.
24: Er war ein brillanter Bub. Ich kann nicht weitersprechen. Möge Gott ihn ins Paradies lassen.
25: Damit etwas realistischer wirkt, muss man vielleicht das opfern, was einem selbst am nächsten ist.
6: Nihal Olcok hatte jahrelang eng mit Recep Tayyip Erdoğan und seiner Frau zusammengearbeitet. Seit dem Begräbnis hat sie die beiden nicht mehr gesehen.
25: Weder Emine noch Tayyip sind zu mir gekommen, um ihr Beileid auszudrücken. Doch am Sarg meines Kindes weinten sie. Jahrelang haben sie Fotos von sich an den Gräbern veröffentlicht.
6: Nihal Olcok zählt zu jenen Menschen in der Türkei, die nicht davon überzeugt sind, dass die offizielle Darstellung und die Realität übereinstimmen.
25: Ja, das war ein Putsch. Aber wem und welchem Zweck er diente, können wir heute, 10 Jahre später, viel klarer erkennen. Es hat sich das System in der Türkei verändert. Das Parlament, die Namen haben sich verändert. Das Kapital hat sich verändert, die Wissenschaft. Eigentlich hat sich für die Gesellschaft sehr vieles verändert.
6: Can Dündar, Journalist und Dokumentarfilmer, hat in seiner ZDF-Dokumentation Kampf der Bosporusbrücke, die Türkei und der gescheiterte Putschversuch, die Ereignisse und die unterschiedlichen Theorien dazu aufgearbeitet.
8: Diejenigen, die sagen, die Regierung habe alles organisiert, unterschätzen meiner Meinung nach die Rolle der Gülen-Bewegung innerhalb des Staates. Dabei sollte man die keinesfalls unterschätzen. Sie hatten tatsächlich die Macht, so etwas zu tun. Und meiner Meinung nach haben sie es versucht. Diejenigen, die sagen, das sei ausschließlich eine Operation Gülens gewesen, unterschätzen, wie sehr die Regierung davon profitiert hat und meiner Meinung nach sogar in letzter Minute den Weg dafür freigemacht hat.
6: Vorabinformationen über das Putschvorhaben hätten die Vorbereitungen untergraben, so Can Dündar, den Putsch um einige Stunden vor verlegt und letztlich zum Scheitern gebracht. Was dem Scheitern folgte, hat die Türkei grundlegend verändert.
8: Wenn wir auf die 100-jährige türkische Geschichte zurückblicken, war die Ausrufung der Republik der erste Wendepunkt in der Geschichte. Und der andere war der 15. Juli. Politisch gesehen wurde damit die Tür zu einer Ära geöffnet, in der die gesamte Macht in einer Hand konzentriert ist.
6: Tausende Richter und Staatsanwälte wurden ihrer Ämter enthoben und ersetzt, sowie hunderttausende Beamte.
8: Es herrschte ein Klima der Angst. Es gab sehr intensive Verhaftungen. Die Türkei wurde plötzlich zum größten Journalistengefängnis der Welt. Daraus entstand massive Selbstzensur.
6: Und viele gingen ins Exil. Auch Can Dündar lebt nicht mehr in der Türkei, sondern in Berlin. Er ist zum Zusehen aus der Ferne gezwungen. Europäische Politikerinnen und Politiker hätten mehr tun sollen, als schweigend hinzunehmen, was in der Türkei passiert, so Can Dündar. Die damalige deutsche Bundeskanzlerin Angela Merkel meinte am 16. Juli 2016:
9: Im Namen der ganzen Bundesregierung verurteile ich den Versuch türkischer Militäreinheiten, die gewählte Regierung und den gewählten Präsidenten ihres Landes gewaltsam zu stürzen, auf das Schärfste. Deutschland steht an der Seite all derjenigen in der Türkei, die die Demokratie und den Rechtsstaat verteidigen. Es ist und bleibt das Recht des Volkes, in freien Wahlen zu bestimmen, wer es regiert.
6: Tatenlos hätte Europa in den darauffolgenden 10 Jahren zugesehen, wie die Türkei zur Autokratie wurde, kritisiert der Journalist und Dokumentarfilmer Can Dündar. Und zwar aus einem Grund, des Flüchtlingsabkommens wegen.
8: Da der Putschversuch und der Flüchtlingsstrom in denselben Zeitraum fielen, zog es Europa vor, Erdogan nicht zu verärgern oder zu beunruhigen. Dieses Schweigen Europas hat einen wesentlichen Beitrag zur Zerstörung der Demokratie in der Türkei geleistet.
6: Nach offiziellen Angaben des türkischen Militärs waren an dem Staatsstreich mehr als 8000 Militärs beteiligt, mit 35 Kampfflugzeugen, 37 Hubschraubern, 64 Panzern und 3 Kriegsschiffen. Die Strafaktionen danach reichten weit über die Armee hinaus. Gerichte, Schulen und Unternehmen wurden gesäubert, hunderte Medien und Verlage geschlossen, mehr als 170 Journalisten hinter Gitter gebracht. Recep Tayyip Erdogan nutzte die Gelegenheit, er konzentrierte die Macht. Er änderte die Verfassung, schaffte das parlamentarische System ab und führte das Präsidialsystem ein, erinnert sich Fatma Bostan-Ünsal, Politologin und Gründungsmitglied der AKP, Recep Tayyip Erdogans Partei.
0: In der Türkei ist man an das parlamentarische System gewöhnt. Schon vor der Gründung der Republik, seit 1876, gab es ein parlamentarisches System. Plötzlich wurde auf das Präsidialsystem umgestellt und es wurde als türkisches Modell bezeichnet. Wenn man von einem Präsidialsystem spricht, denkt man in vielerlei Hinsicht an das System der USA und alle nehmen an, es wäre ähnlich. Doch die Türkei und die USA sind überhaupt nicht vergleichbar.
6: In den USA sind die Befugnisse des Präsidenten nicht unbegrenzt. Für die Ernennung von Ministern und Botschaftern bedarf es der Zustimmung des Kongresses. Im türkischen System gäbe es das nicht, meint die Politologin Fatma Bostan-Ünsal.
0: Wenn der Präsident es wünscht, unterliegt die Ernennung von Botschaftern oder Ministern keiner Zustimmung durch eine andere Instanz. Einer Person wurden also extrem weitreichende Befugnisse übertragen. Aus diesem Grund verwenden manche den Begriff patrimonialer Sultanismus.
6: In einem patrimonial-sultanistischen System verschwimmen die Grenzen zwischen öffentlichen und privaten Interessen. Macht konzentriert sich auf eine Person. Posten und Ressourcen werden aufgrund persönlicher Loyalitäten verteilt. Gerichte, Parlament, Verwaltung und Sicherheitsapparate werden einer Führung untergeordnet. In der Türkei werden dieser Tage oft Verordnungen erlassen und Korrekturverordnungen. Keine andere Instanz hat die Kontrollbefugnisse. Daher gäbe es auch eine Vielzahl an Korrekturdekreten, so Fatma Bostan-Ünsal.
0: Zuletzt haben wir etwa die Schließung der Bilgi-Universität erlebt. Sie wurde kurz vor den Abschlussprüfungen plötzlich geschlossen, ohne Rücksicht auf die Studierenden. Und 2 bis 3 Tage später wurde sie wieder geöffnet durch einen neuen Präsidialerlass.
6: Die türkische Tradition des Parlamentarismus wurde nach dem gescheiterten Putschversuch vor 10 Jahren über Bord geworfen. Die Entscheidungsgewalt beim Präsidentenamt vereint.
0: Wir haben unsere Tradition des parlamentarischen Systems an einem einzigen Tag zunichte gemacht.
6: Fatma Bostan-Ünsal hatte die AKP, die Partei von Recep Tayyip Erdogan, im Jahr 2001 mitbegründet. Sie wollte als Kopftuchträgerin nicht länger diskriminiert werden.
0: Als Tayyip Erdogan die AKP gründete, waren wir Frauen mit Kopftuch aus dem Bildungs-, Arbeits- und politischen Leben ausgeschlossen. Uns blieben sowohl ein Hochschulstudium als auch eine Tätigkeit im öffentlichen Dienst verwehrt.
6: Mittlerweile tragen viele Türkinnen im öffentlichen Dienst, bei der Polizei und an den Universitäten Kopftuch. Trotz dieses Erfolgs ist Fatma Bostan-Ünsal heute weder Parteimitglied noch wählt sie die AKP. Und mit Kritik an den Entwicklungen seit dem 15. Juli 2016 hält sie nicht hinter dem Berg. Ankara erklärte den muslimischen Prediger Fethullah Gülen zum Schuldigen Nummer 1. Gegen 2 Millionen Menschen wurde Anklage erhoben, darunter viele, die nichts mit den Vorfällen zu tun hatten und ebenso wenig mit der Gülen-Bewegung, so Fatma Bostan-Ünsal.
0: Was konnte ein Grund sein, wegen Terrorismus vor Gericht zu kommen? Zum Beispiel ein Konto bei Bankasya. Das war eine der Gülen-Bewegung nahestehende Bank. Wenn man dort ein Konto hatte, kann man als Mitglied einer terroristischen Vereinigung vor Gericht gestellt werden. Rund 2 Millionen Menschen hatten da ein Konto. Nur einige wenige wurden wegen Terrorismus angeklagt. Das schafft einen sehr willkürlichen Spielraum. Man kann also bestrafen, wen man will.
6: Fethullah Gülen, der Prediger, der eine islamische Bewegung mit weltweit rund 8 Millionen Anhängern anführte, war jahrelang Freund und Verbündeter von Recep Tayyip Erdogan gewesen. Erdogan und Gülen einte einst die Ablehnung der von Atatürk geprägten säkularen Ordnung, die Trennung von Religion und Staat. Im Jahr 1999 wurde ein Mitschnitt einer Rede Gülens öffentlich.
8: Ihr müsst in die Arterien des Systems eindringen, ohne dabei bemerkt zu werden. Das ist sehr wichtig für unsere Zukunft.
6: Gülen zog in die USA und unterstützte von da aus Erdogans neu gegründete AKP. Als Dank stiegen Gülens Anhänger in Regierungen und Behörden auf, zogen ins Parlament ein. Ohne Partei und ohne offiziellen Titel war Fethullah Gülen im Zentrum des türkischen Machtsystems angekommen.
7: Sie waren darauf vorbereitet. Ihr Motto lautete «Infiltrieren». Ihr Codewort war infiltrieren. Ich sage das mit Bedauern. Ich habe Briefe an viele Staatschefs in Europa und anderswo geschrieben. Sie dringen ein, habe ich geschrieben. Sie dringen auch bei euch ein. Sie haben uns nichts Gutes gebracht. Sie werden auch euch nicht unberührt lassen.
6: Nihal Olcok, die Mann und Kind beim Putschversuch verloren hat, nennt die Struktur von FETÖ, der Fethullah-Terrororganisation von Gülen, unvergleichbar.
7: Die FETÖ-Struktur, das ist wichtig, ähnelt keiner anderen organisatorischen Struktur. Weder der der Freimaurerei, noch der der Illuminaten, noch irgendeiner Untergrundstruktur. Was sie am besten beherrschen, ist die Farbe zu wechseln, wie ein Chamäleon. Wo auch immer sie eindringen, das ist die eigentliche Gefahr.
6: Die Freundschaft zwischen Erdogan und Gülen zerbrach bereits Jahre vor dem Putsch. Genauer gesagt im Jahr 2012, als die von Gülen stark dominierte Justiz den damaligen Chef des türkischen Geheimdienstes MIT, Hakan Fidan, vorgehen wollte. Mittlerweile ist er Außenminister der Türkei. Monatelang herrschte Kalter Krieg. 2013 wurden 89 Menschen festgenommen, darunter die Söhne des Innenministers, des Wirtschaftsministers sowie des Ministers für Umwelt und Stadtentwicklung. Gülen zielte direkt auf die AKP und war Erdogan zu mächtig geworden. Als die Staatsanwaltschaft eine neue Verhaftungswelle vorbereitete, diesmal sollte auch Erdogans Sohn Bilal festgenommen werden, umstellten Erdogans Sicherheitskräfte seine Residenz in Istanbul, bereit auf Polizeikräfte zu schießen, denen sie vorwarfen, im Auftrag der Gülen-Bewegung zu handeln. Die Abschreckung gelang. Doch dann verbreiteten Gülen-Medien unter anderem ein Telefongespräch zwischen Bilal Erdogan und seinem Vater. Da fragte Recep Tayyip Erdogan seinen Sohn, wie viel Geld er zu Hause aufbewahre. Bilals Antwort: nur wenig, etwa 30 Millionen Euro. Der Vater wies ihn an, das Geld verschwinden zu lassen. Erdogan bezeichnete diese Telefonmitschnitte als Montage. Der Machtkampf eskalierte weiter. Gülen-Schulen wurden geschlossen und damit wurde die Lebensader der Bewegung gekappt, die inzwischen offen Krieg gegen Erdogan führte. Und dann kam der 15. Juli. Und was wurde aus den Gülen-Anhängerinnen und Anhängern? Der Journalist Can Dündar.
8: Ein Teil ist im Gefängnis, ein bedeutender Teil. Ein Teil ist im Exil. Große Menschenmassen sind verängstigt, weil jederzeit die Gefahr einer Verhaftung besteht. Sie warten entweder still darauf, dass eine Amnestie erlassen wird oder dass es zu einer Einigung mit der Regierung kommt.
6: Vor dem Putschversuch 2016 hatte Fethullah Gülen mehr als 2000 Schulen in rund 160 Ländern. Auf allen Kontinenten gibt es weiterhin Standorte, in manchen Ländern sogar Universitäten. Nach dem Putschversuch übernahm eine staatliche türkische Stiftung knapp 300 Schulen in 23 Ländern. Auch im restlichen Bildungsbereich der Türkei blieb kaum ein Stein auf dem anderen, erinnert sich Mustafa Aydin, Professor für internationale Beziehungen an der Kadir Has Universität und Mitglied des Rates für internationale Beziehungen der Türkei. Bis zum Jahr 2016 stieg die Zahl der Studierenden, der Studienplätze und der Lehrenden laufend. Das änderte sich schlagartig, erinnert sich Mustafa Aydın.
24: Die türkische Hochschulbildung beginnt zu schrumpfen. Das heißt, die Zahl der Bewerber für die Universitätsaufnahmeprüfung sinkt. Die Zahl derjenigen, die einen Studienplatz erhalten, hingegen steigt. Die Zahl derjenigen, die im Ausland studieren wollen, steigt. Die Zahl derjenigen, die in die Türkei ziehen wollen, sinkt. Daher befindet sich die türkische Hochschulbildung jetzt an dem Punkt, an dem Abteilungen und Fakultäten geschlossen werden. So einen Wandel erleben wir derzeit.
6: Auch die Wirtschaft änderte sich enorm. Eine Vielzahl von Geschäftsleuten mit bedeutendem Einfluss, auch politischem Einfluss, wurden bis dahin von einem kleinen Kreis kontrolliert. Gülen war ökonomisch stark.
24: Wir sprechen von einer finanziellen Macht, einer wirtschaftlichen Macht, die als anatolischer Tiger oder muslimischer Calvinist bezeichnet wurde und sowohl die Außenpolitik als auch die Wirtschaftspolitik beeinflusst hat. Sie wurde nach diesem Putschversuch beseitigt durch staatliche Maßnahmen. Die von ihnen übernommenen Strukturen gingen in die Hände anderer Menschen über. Daher ist auch von einem Kapitalwechsel oder einem Besitzerwechsel die Rede. Die Menschen, die diese Strukturen damals übernommen haben, haben inzwischen ebenfalls eine gewisse wirtschaftliche Größe und Macht erreicht.
6: Die Gülen-Bewegung versuchte auch über Medien Einfluss auf Öffentlichkeit und Staat auszuüben. Ihre älteste und stärkste Zeitschrift hieß Sizinte, wörtlich übersetzt Infiltration. Es gab Fernsehsender und Nachrichtenagenturen. Mit der AKP an der Macht wurden die gülenistischen Medien deutlich mächtiger. Gülenisten kauften Bugün TV und wurden beim Staatssender TRT stark. Und dutzende Medienplattformen gingen online. Einige davon waren verborgene Gülen-Anhänger. Nach dem Putschversuch wurden alle Zeitschriften, Fernsehsender, Nachrichtenagenturen und Online-Medien geschlossen, die Mitarbeiter vor Gericht gestellt und in vielen Fällen zu Haftstrafen verurteilt. Die AKP nutzte diese Gelegenheit auch, um unerwünschte Kritiker loszuwerden, selbst wenn diese nichts mit der Gülen-Bewegung zu tun hatten. 3 Nachrichtenagenturen, 16 Fernsehsender, 23 Radiosender, 45 Zeitungen, 15 Zeitschriften sowie 29 Verlage wurden geschlossen. Diese Politik wird bis heute fortgesetzt. Zahlreiche Journalisten wurden in den vergangenen Jahren ohne jegliche Beweise strafrechtlich verfolgt. Stets wurden sie beschuldigt, Mitglieder der Gülen-Bewegung zu sein. Auch Can Dündar wurde wegen eines Berichts inhaftiert, der Waffenlieferungen des MIT, des türkischen Geheimdienstes, an die Terrororganisation IS belegte. Dündar stützte seinen Bericht auf eine Operation eines Staatsanwalts gegen ein MIT-Team, das die Waffen über die Grenze transportieren sollte.
8: Sie konnten den Bericht nicht widerlegen, aber mit der Begründung, dass es sich um ein Staatsgeheimnis handle und darüber nicht geschrieben werden dürfe, wurde meine Inhaftierung angeordnet. 2 wurde eine verschärfte lebenslange Freiheitsstrafe beantragt.
6: Schließlich wurde Can Dündar beschuldigt, der Gülen-Bewegung zuzuarbeiten. Ahmet Zeki Üçok war Vorsitzender des Militärgerichts und später Oberstaatsanwalt des Luftwaffenkommandos der Türkei. Insgesamt 27 Ermittlungs- und Gerichtsverfahren wurden gegen ihn eingeleitet. Er wurde aus den türkischen Streitkräften ausgeschlossen. Ahmet Zeki Üçok hat viel zu kritisieren, insbesondere wie Richter und Staatsanwaltsposten ausgetauscht wurden.
10: Das heißt, es gab in den Medien zahlreiche Berichte darüber, dass Anwälte, die ehemalige Führungskräfte der AKP waren, zu Richtern und Staatsanwälten ernannt wurden. Auch das ist wieder wie früher. Früher hatten die Fethullah-Anhänger die Macht. Jetzt sind es andere Bewegungen, die Richter werden. In einem Beruf, der völlige Unparteilichkeit und Unabhängigkeit erfordert. Ich halte das für falsch.
6: Das Vertrauen der Menschen in die türkische Justiz sei im Keller.
10: Meiner Meinung nach hätte man nach dem 15. Juli aus den Fehlern des Putsches Lehren ziehen und eine viel bessere Struktur schaffen können. Hätten wir ein System aufbauen können, das aus Soldaten, Richtern und Staatsanwälten besteht, die nicht unter dem Einfluss irgendeiner Institution, Organisation oder Partei stehen, wäre unser Vertrauen in die Justiz heute viel größer. Wir hätten ein System schaffen können, in dem sich keine Ereignisse wiederholen, wie sie die türkischen Streitkräfte Streitkräfte in der Vergangenheit erlebt haben. Ich bin der Ansicht, dass diese Chance bis heute nicht genutzt wurde, aber noch ist es nicht zu spät.
6: Am 15. Juli 2016 dringen die Putschisten zu später Stunde im türkischen Staatsfernsehen TRT ein und zwingen die Moderatorin dazu, ihre Botschaft zu verlesen.
11: Die Staatsführung wird vom Rat für Frieden im Inland übernommen.
6: Doch es sollte anders kommen. Fethullah Gülens Putsch wurde verhindert. Recep Tayyip Erdogan, von dem einige Stunden lang nicht klar war, wo er sich befand, meldete sich über CNN Türk per Telefon zu Wort und gab höchstpersönlich den Befehl an Türkinnen und Türken aus, sich gegen Soldaten und Panzer zu stellen.
24: Ich rufe mein Volk dazu auf, auf die Plätze unserer Städte zu gehen und zu den Flughäfen. Die mit Panzern und Geschützen sind in der Minderheit. Es gibt keine größere Macht als die des Volkes.
6: Die Telefongesellschaft Turkcell verschickte eine SMS an alle Kunden, an beinahe jeden zweiten Menschen in der Türkei.
24: An die wertgeschätzten Kinder der türkischen Nation. Diese Bewegung in Ankara und Istanbul wurde seitens eines kleinen Kaders mit Erpressung von gepanzerten Fahrzeugen und Waffen des Staates durchgeführt. Ich rufe euch auf die Straße zu gehen und auf eure Nation aufzupassen. Pass auf dein Land auf. Recep Tayyip Erdogan.
6: Die Nachricht des Präsidenten erreichte mehr als 30 Millionen Menschen. Zudem mobilisierte die staatliche Religionsbehörde Diyanet die Imame von Istanbul und Ankara. Unter den Zivilisten, die sich gegen die putschenden Soldaten stellten, Erol Olcok und sein 17-jähriger Sohn Abdullah. Nihal Olcok hat am 15. Juli vor 10 Jahren ihren Ehemann und ihr Kind verloren.
11: Wenn wir heute auf die Türkei blicken, sehen wir viel Gewalt. Denn tief im Inneren herrscht Wut und noch tiefer sitzt die Angst. Die Angst ist grundlegend. Unser Lebensgefühl ist Angst.
6: Da Can Dündar in seiner Abwesenheit vor 6 Jahren zu 18 Jahren und 9 Monaten Haft wegen Spionage und weiteren 8 Jahren und 9 Monaten wegen Terrorunterstützung verurteilt wurde, gilt er in der Türkei als flüchtig. Sein Vermögen, seine Wohnung in Istanbul, seine Bibliothek und sein Haus am Mittelmeer wurden beschlagnahmt. Can Dündar war seit 10 Jahren nicht mehr in der Türkei. Doch er hält Kontakt und verliert den politischen Diskurs nicht aus den Augen.
8: Ich denke, es hat sich jetzt eine noch viel größere Wut aufgestaut. Denn nach dem Bürgermeister, für den sie gestimmt haben, wird nun auch die Partei, für die sie gestimmt haben, von der Regierung angegriffen. Und jeder, mit dem ich gesprochen habe, spricht von der großen, aufgestauten Wut im Land. Niemand kann wirklich vorhersagen, was aus dieser Wut werden wird.
6: Die rot beleuchtete Brücke ist viel genutzte Verbindung zwischen Asien und Europa. Sie ist beliebtes Fotomotiv und wie viele andere Orte in der Türkei bestens überwacht. Menschenansammlungen sind grundsätzlich nicht gerne gesehen, wurden in den vergangenen Jahren besonders oft verboten. Selbst um die Fußball-Weltmeisterschaft gab es kein gemeinsames Zusehen, außerdem keine 1. Mai-Feiern, keine Pride-Demonstrationen etc. Stattdessen stehen Verhaftungen, Hausdurchsuchungen und Prozesse auf der Tagesordnung, auch gegen Journalisten und Kabarettisten.
10: Recep Tayyip Erdogan hat sich von einem schüchternen Diktator zu einem selbstsicheren Diktator entwickelt. Wenn man außer Acht lässt, was uns widerfahren ist, ist es ein bedeutender individueller Fortschritt.
6: Deniz Göktaş ist seit 2 Wochen hinter Gittern wegen öffentlicher Anstiftung des Volkes zu Hass und Feindseligkeit und Beleidigung des Präsidenten. Die Sorge ist groß, die Menschen könnten ihrer Wut Luft machen. Der Wut darüber, dass Recep Tayyip Erdogan nach dem gescheiterten Putschversuch in der Nacht des 15. Juli aus der Türkei gemacht hat. Viele nennen es Autokratie. Im Nachhinein betrachtet ist klarer, warum er einst von Gottes Gnaden gesprochen hatte. Die Macht ist nun in beinahe jeder Hinsicht bei ihm konzentriert. In der Justiz, der Polizei, der Wissenschaft, der Wirtschaft, beim Militär und bei den Medien. Doch der Zuspruch der Wählerinnen und Wähler kommt ihm zunehmend abhanden. Die Regionalwahlen im Mai 2024 lösten ein Beben aus. Die größte Oppositionspartei, die kemalistische CHP, ging erstmals seit Jahrzehnten als landesweit stärkste Kraft hervor. Die regierende islamisch-konservative AKP von Präsident Recep Tayyip Erdogan verlor drastisch an Boden und landete zum ersten Mal seit ihrer Gründung auf Platz 2. Seither wird hart gegen CHP-Politiker vorgegangen. Allen voran gegen Ekrem İmamoğlu, den Istanbuler Oberbürgermeister. Er gilt als größter Konkurrent Erdogans. İmamoğlu sitzt seit mehr als einem Jahr hinter Gittern. Ihm wird viel vorgeworfen, unter anderem Korruption und Bildung einer kriminellen Vereinigung. Es drohen ihm einige tausend Jahre Haft. Dieser Tage sei in der Türkei kein Putsch zu erwarten, meint der Journalist Can Dündar, denn das Militär sei unter Kontrolle. Allerdings sei die Türkei generell alles andere als berechenbar.
8: Die Türkei ist wie ein Überraschungsei. Man weiß nie, was drin ist,
5: sagt der Journalist Can Dündar in einem Bericht von Rosa Lyon. Morgen hören Sie unser erstes Journal-Panorama-Sommergespräch. Helene Seelmann spricht mit Generalmajor Silvia Sperandio, Leiterin des militärischen Gesundheitswesens. Für heute sagt Monika Feldner-Zimmermann, danke fürs Zuhören.
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13: In Israel haben die Ultraorthodoxen ein umstrittenes Gesetz durchgesetzt. Das ultraorthodoxe Studium der heiligen jüdischen Schriften wird damit zu einem Grundwert des jüdischen Volks und des Staates Israel erklärt und erhält eine Art Verfassungsrang. Mit Folgen für die Debatte um die allgemeine Wehrpflicht für Ultraorthodoxe. Aus Israel, Nikolaus Wildner.
14: Der ursprüngliche Wunsch der beiden ultraorthodoxen Regierungsparteien war die gesetzliche Befreiung ultraorthodoxer jüdischer Männer vom fast dreijährigen Armeedienst in Israel. Soweit geht das gestern verabschiedete Gesetz.

0: dazu, den Staat Israel und die Juden an etwas zu erinnern, das eigentlich selbstverständlich sein sollte. Das Torah-Studium war und ist durch alle Generationen hindurch die Grundlage des jüdischen Volkes.
1: Selbstverständlich sollte aus Sicht der israelischen Opposition, vor allem in Kriegszeiten, etwas anderes sein. Und zwar der Armeedienst, auch für geschätzt rund 80.000 ultraorthodoxe Männer, die sich trotz Personalmangels in der Armee der Rekrutierung derzeit rechtswidrig entziehen. Oppositionsführer Yair Lapid:
0: Es ist typisch für diese Regierung, die letzte Woche ihrer Legislaturperiode mit einem Grundgesetz zur Gotteslästerung zu eröffnen und so unseren Soldaten ins Gesicht zu spucken.
1: Auch wenn das Grundgesetz zum Torah-Studium ultraorthodoxe jüdische Israelis nicht vom Armeedienst befreit, dürfte es dieses politische Ziel der ultraorthodoxen Parteien künftig wesentlich erleichtern.
2: Die Pius-Bruderschaft wehrt sich juristisch gegen ihre Exkommunikation. Sie hat gegen das entsprechende vatikanische Dekret Einspruch erhoben. Die Pius-Brüder hatten trotz Verbots am 1. Juli 4 Priester zu Bischöfen geweiht. Ein Gericht in der slowenischen Hauptstadt Ljubljana hat den serbisch-orthodoxen Patriarchen Porfirije zu einer Freiheitsstrafe von 4 Monaten auf Bewährung verurteilt, wegen Mobbings. Der Heilige Synod hat die Entscheidung offiziell als skandalös bezeichnet. Die Beobachtungsstelle radikaler Islam in Niederösterreich stößt auf Ablehnung und das nicht nur bei Vertretern der islamischen Religionsgemeinschaft. Vergangene Woche haben ReligionswissenschaftlerInnen und TheologInnen in einem offenen Brief kritisiert, dass die Stelle, die die Landesregierung geschaffen hat, nur aus Mitgliedern ohne islamwissenschaftliche Expertise zusammengesetzt sei. Angesiedelt ist die Beobachtungsstelle bei der Fachhochschule Wiener Neustadt. Doch was will und kann die Beobachtungsstelle überhaupt leisten? Konstantin Obermeier.
3: Im März hat die Beobachtungsstelle ihre Arbeit aufgenommen. Begleitet wird sie von einem 4-köpfigen wissenschaftlichen Beirat. Ein Islam- oder Religionswissenschaftler ist nicht dabei. Auch die FH Wiener Neustadt, an der die Beobachtungsstelle angesiedelt ist, hat keinen islamwissenschaftlichen Fokus. Das sei auch nicht nötig, sagt der Geschäftsführer der FH, Axel Schneeberger. Man beschäftige sich nicht mit dem Islam als Religion, sondern betreibe Extremismusforschung.
4: Am Ende wollen wir auch Fortbildungsprogramme entwickeln, Weiterbildungsprogramme entwickeln für die administrativ relevanten Bereiche, ob das jetzt die Bildungseinrichtungen sind oder ob das die Justiz ist. Das ist auch ein Ziel sozusagen, Radikalisierungsformen frühzeitig zu erkennen.
3: Einer der 18 Wissenschaftlerinnen und Wissenschaftler, die den offenen Brief unterschrieben haben, ist der Leiter des Instituts für Religionswissenschaft an der Universität Graz, Franz Winter. Wenn die Religion Islam keine zentrale Rolle in der Forschung spielt, brauche es auch keine separate Stelle, sagt Winter.
5: Wenn ich nur unter Anführungszeichen diese Radikalismen problematisieren will, dann komme ich zu dem Argument zurück, dass dafür eigentlich staatliche Einrichtungen zuständig sind, die dementsprechend hoheitlichen Rechte auch haben, wie Polizei, Verfassungsschutz. Und da fragt man sich dann, was diese Stelle dann im Speziellen soll.
3: Mit Polizei und Verfassungsschutz sei man in enger Abstimmung, reagiert Schneeberger auf die Kritik. Sollte es nötig sein, werde man auch Expertinnen aus anderen Bereichen hinzuziehen.
2: Das war Religion aktuell, Ausgabe Dienstag, 14. Juli. Redaktion Susanne Krischke.
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1: Salvete, liebe Zuhörerinnen und Zuhörer. Wer Latein hört, denkt oft an Vokabeltests, Übersetzungen und alte Texte aus längst vergangenen Zeiten. Doch ist das alles? Ist Latein wirklich etwas, das nur in alten Büchern existiert? Wenn wir genauer hinschauen, begegnet uns diese Sprache viel häufiger, als man denkt. In der Medizin, in der Wissenschaft, in der Rechtssprache und ja, sogar im Supermarkt. Habt ihr schon einmal auf die Namen bekannter Produkte geachtet? Marken wie Mars, Orbit, Duplo oder Nike haben ihren Ursprung in lateinischen Begriffen und wirken daher bis heute international und zeitlos. Aber auch im Englischen und Deutschen steckt Latein tief verborgen. In vielen Wörtern, die wir täglich verwenden, ohne ihre Herkunft zu bemerken. Denkt nur an Begriffe wie Video, Audio, Universum, Agenda, Bonus, Status, Forum, Virus, Planet...
2: Stopp! Wenn du so weitermachst, sind wir morgen noch hier.
1: Okay, ich höre ja schon auf. Aber ich glaube, ihr habt bemerkt. Diese Sprache ist nicht verschwunden, sondern sie lebt weiter. In neuen Sprachen, unserem Denken und im Alltag von uns allen. Genau deshalb möchten wir euch heute mitnehmen in das antike Rom. Dorthin, wo ein rätselhafter Mord die Stadt erschüttert, wo eine verlorene Schriftrolle plötzlich wieder auftaucht und ein lateinisches Rätsel die Wahrheit ans Licht bringen kann. Willkommen bei unserem Hörspiel »Die verlorene Schriftrolle«.

0: Rom, das Forum. Quintus, ein junger Schreiber, ist auf dem Weg zum Büro seines Chefs, Senator Plautus. Doch er erreicht das Gebäude nicht. Auf den Stufen findet er etwas, das dort nicht hingehört.
1: Livia, bleib stehen. Das ist die Toga des Senators. Er hat sie heute Morgen erst angelegt. Ich habe ihm noch dabei geholfen. Aber sie ist leer. Und hier am Ärmel ist Blut.
2: Seltsam. Plautus ist ein vorsichtiger Mann. Warum sollte er sein offizielles Gewand hier mitten auf der Treppe zurücklassen? Und sieh mal, in der Innentasche steckt eine Notiz mit der Liste von Lieferungen für heute.
1: Ganz oben steht Gaius, der Bäcker, 50 Säcke Virus. Also, wenn ich mich richtig erinnere, heißt das so viel wie die Kräfte?
2: Nein, hast du im Lateinunterricht nicht aufgepasst? Da steht Virus und nicht Vires. Das bedeutet Gift.
1: Gift? Aber warum schickt der Senator dem größten Bäcker Roms Gift? Wir müssen ihn warnen, bevor er das Brot in den Ofen schiebt.
3: Was haben wir denn hier? Eine blutige Toga und zwei neugierige Bürger. Ich bin Markus von der Stadtwache. Gebt mir den Zettel, das ist jetzt Beweismaterial.
1: Markus, der Senator ist weg und er schickt Gift an die Bäckerei.
3: Gift? Vielleicht ist es nur eine neue Gewürzmischung. Gebt mir den Zettel und verschwindet.
0: Markus greift nach dem Zettel, doch Livia ist schneller. Sie erkennt, dass Markus nicht überrascht wirkt und weiß, was hier vor sich geht. Mit der Schriftrolle in der Hand eilen die beiden in Gaius' Bäckerei.
4: Komm zurück! Gutiate Asine!
1: Was hat er gesagt?
2: Du gemarterter Esel.
1: Was? Dem werde ich zeigen, wer von uns ein Esel ist?
2: Nein, Quintus, wir müssen dringend in die Bäckerei, um das Schlimmste zu vermeiden.
1: Ach, na gut, aber da ist das letzte Wort noch nicht gesprochen,

0: Angekommen in der Bäckerei treffen Livia und Quintus auf den größten Getreideabnehmer des Senators, Gaius Crostularius.
1: Gaius, hast du Plautus gesehen? Er sollte die Lieferung für heute autorisieren.
2: Ja, der war vorhin hier und hat mir die 50 Säcke persönlich vorbeigebracht. Ziemlich ungewohnt für unseren sonst so bescheidenen Senator, oder?
3: Was hat er gesagt?
2: Er sah ziemlich bleich aus und murmelte etwas von Alia Iacta Est. Danach rannte er zum Hafen, um die restlichen Säcke zu prüfen.
1: Der Würfel ist gefallen.
2: Was? Ich verkaufe keine Würfel, nur Brot.
1: Nein, Alia Iacta Est, der Würfel ist gefallen.
3: Was soll das bedeuten?
1: Ernsthaft? Im Jahr 49 vor Christus stand Caesar mit seinem Heer am Fluss Rubicon, der Grenze zwischen seiner Provinz und Italien. Es gab ein Gesetz, ein General durfte die Grenze nach Italien niemals mit bewaffneten Truppen überschreiten. Tat er das doch, galt das als Hochverrat und Kriegserklärung an den Senat in Rom. Caesar zögerte lange, doch als er den Fluss schließlich überquerte, soll er diesen Satz gesagt haben. Heutzutage meint man damit, es gibt kein Zurück mehr.
3: Scheint, als hätte Plautus einen getakteten Plan.
2: Wovon redet ihr? Kann ich mal jemand aufklären?
4: Gaius, der Senator ist heute am Morgen einfach verschwunden und hat vermutlich die Liste mit den heutigen Lieferungen vergessen. Ganz oben stand, dass die Lieferungen Gift enthalten.
2: Was? Gift?
1: Ja, mehr wissen wir bis dato auch noch nicht. Aber du darfst dein Brot auf keinen Fall verkaufen.
2: Aber meine Kunden, sie zählen auf mich.
1: Das wissen wir. Aber wenn du deine Kunden nicht vergiften willst, musst du unseren Anweisungen folgen.
4: Wir dürfen keine Zeit verlieren. Wir müssen zum Archiv und sehen, wer diesen Transport genehmigt hat. Wenn wir etwas Neues wissen, geben wir dir Bescheid.
2: Alles klar. Viel Glück.

0: Im Staatsarchiv treffen sie auf Kasia, die Archivpraktikantin. Sie ist das personifizierte Desinteresse und würde für einen frühen Feierabend vermutlich ganz Rom verkaufen.
1: Kasia, wir brauchen deine Hilfe.
2: Was wollt ihr, wenn es schon wieder um diesen verschwundenen Locher vom Senator geht? Ich weiß nicht. Und ich habe echt keine Zeit für eure, wie soll ich es nennen, wichtige Leute-Probleme.
3: Kasia, das ist lebenswichtig. Es geht um die Akte Virus. Die ganze Stadt könnte in Gefahr sein.
2: Oh ja, natürlich. Die Welt geht unter und die Praktikantin soll es richten. Sag mal, sehe ich aus wie eine Zauberin? Ich sortiere seit 6 Stunden Geburtsurkunden von Ziegen. Wenn ihr irgendeine Akte sucht, müsst ihr hinten im Schrank stöbern. Aber Vorsicht, die Kakerlaken dort haben Namen und zahlen vermutlich Miete.
3: Puh, hier riecht es nach 100 Jahren vermoderten Papyrus und ausgelaufener Fischsoße. Oh, warte mal, Livia, schau dir das an.
1: Hast du die Akte?
3: Nein, aber sieh mal. 101 Wege, eine Toga so zu falten, dass man schlanker aussieht. Sogar mit Illustrationen. Das ist ja Gold wert. Wusstest du schon, dass man den Stoff über der Hüfte... Hey!
1: Quintus, wir haben keine Zeit für antike Modeberatung. Leg das Buch weg. Wenn wir die Akte nicht finden, ist es völlig egal, wie vorteilhaft deine Toga sitzt, weil wir dann nämlich im Kerker verrotten. Such weiter.
3: Spielverderberin. Oh, Moment. Hier ganz unten, unter einem Stapel alter Steuererklärungen für Olivenöl. Projekt Virus.
1: Endlich. Mal sehen. Hier. Eine Liste mit Zahlungen an Markus von der Stadtwache. Betreff Gefahrenzulage für Hafeneinsatz.
3: Und hier ein Vermerk von Plautus. Wachmann nach Lieferung eliminieren?
1: Da haben wir es. Markus wird bezahlt, um den Tatort am Forum zu verschleiern und die Lieferung am Hafen zu schützen. Und er ahnt nicht einmal, dass er selbst auf der Abschussliste steht.
2: Habt ihr es endlich? In 10 Minuten machen die Thermen zu. Und wenn ich heute wieder nur das kalte Becken erwische, kündige ich.
1: Danke, Kasia. Wir haben es gefunden.
3: Danke für was? Für ihre überbordende Motivation? Wenn Rom so schnell gebaut worden wäre, wie sie Akten sucht, würden wir heute noch in Zelten wohnen.
1: Wie dem auch sei, wir müssen weiter.

0: Am Hafen angekommen, schleichen sich Quintus und Livia an das Lagerhaus heran. Durch einen Spalt in der Holzwand beobachten sie, wie verhüllte Männer die Säcke befüllen.
1: Livia, sieh mal, in diesem miesen Licht sieht das Getreide aus wie Asche. Die füllen das graue Zeug direkt in die Säcke mit dem Siegel des Senators.
2: Das ist kein Getreide, das ist Abfall. Wir müssen eine Probe mitnehmen, als Beweis für den Kaiser. Ganz vorsichtig jetzt.
0: Plötzlich stößt Quintus gegen einen Stapel leerer Amphoren.
1: Ah, Ulti Immortalis!
2: Psst!
3: Halt! Keinen Schritt weiter. Ich dachte mir schon, dass ihr zwei Schnüffler hier auftaucht. Ihr seid echt hartnäckiger als eine Lateinlehrerin beim Einsammeln der Vokabelhefte. Plautus hat alles perfekt vorbereitet. Die blutige Toga am Forum, rein inszeniert. Während das Volk um ihn trauert, machen wir das Geschäft unseres Lebens.
1: Du vergiftest die ganze Stadt für ein bisschen Gold? Das ist Wahnsinn!
3: Auris sacra fameis, Quintus. Wie Vergil schon sagte, der verfluchte Hunger nach Gold. Plautus zahlt mir ein Vermögen. Ihr kommt jetzt schön mit. Ein kleiner Aufenthalt im Kerker oder direkt ins Hafenbecken.
0: Livia schaut hektisch zum Boden und entdeckt einen Kanaldeckel. Sie ist ortskundig und weiß, dass dieser Weg direkt zum Tempel der Vesta führt.
2: Ha, nicht heute, Markus. Halt dich fest!
1: Was?
3: Hey, bleibt stehen! Verflucht! Und die Claca Maxima, das ist ja wohl unter eurer Würde.
1: Livia, was hast du dir dabei gedacht? Ich habe Schlamm in meinen Sandalen und ich will gar nicht wissen, was das andere Braun hinter ist.
2: Halt den Mund und lauf, Quintus. Wenn wir schnell genug sind, kommen wir genau unter den Tempel raus. Wenn Plautus seine Rede am Tempel der Vesta hält, wir müssen ihn von dem ganzen Volk entlarven.
1: Woher weißt du, dass sich Plautus der Öffentlichkeit offenbart?
2: Hättest du mal in die Akte geschaut, statt die Tipps für das Falten der Natura durchzulesen, dann wüsstest du, dass ein Terminkalender für heute große Selbstdarstellung am Forum vorsieht.
0: Sie entkommen den stinkenden Kanälen und stürmen durch eine Geheimtür direkt in den Tempel der Vesta. Das Volk starrt entsetzt auf die zwei schlammbedeckten Gestalten, die den heiligen Boten betreten. In der Mitte steht Senator Plautus, ohne Toga, nur im Untergewand, und wischt sich eine theatralische Träne aus dem Gesicht.
4: Bürger, seht mich, ich wurde überfallen, beraubt und beinahe ermordet. Man wollte mich zum Schweigen bringen, weil ich die Wahrheit über das Gift im Getreide kenne.
5: Das sind schwere Anschuldigungen, Plautus. Hast du Beweise oder ist deine Toga das Einzige, was du heute verloren hast?
1: Er lügt, Eure Majestät. Ich bin sein Schreiber und ich habe den Gestank seiner Lügen bis in die Kanalisation gerochen.
0: Livia schreitet unter die Menge und hebt die Akte hoch.
2: Hier ist die echte Agenda, unterschrieben mit dem Siegel des Senators. Er hat das verdorbene Getreide bestellt, um eine Krise zu provozieren und diese ihnen später in die Schuhe zu schieben.
1: Es war alles von vorne bis hinten geplant, um letzten Endes ihren Thron zu stürzen.
5: Zeigen Sie mir diese Akte, Priesterin.
4: Aber Eure Majestät, Sie denken doch nicht wirklich, dass diese Schmierfinken und diese Frau die Wahrheit sagen. Das sind Fälschungen. Ein Senator Rom steht über dem Wort von Kanalratten.
0: Plötzlich erscheint Markus am Eingangstor.
4: Ah, Markus, endlich, da bist du ja. Diese Verräter hier haben mich angegriffen und Dokumente gefälscht. Verhafte sie sofort.
1: Markus, halt! Bevor du dein Schwert für uns ziehst, solltest du die letzte Seite der Akte lesen. Wir haben sie im Archiv gefunden.
3: Was meinst du, Schreiber?
1: Plautus hat dich nicht als Partner eingeplant, sondern als Bauernopfer. Er hat bereits den Befehl unterschrieben, dich nach der Getreidelieferung zu eliminieren, damit es keine Zeugen gibt. Du stehst als Nächster auf seiner Liste, Markus.
3: Was? Senator, stimmt das?
0: Markus zögert und liest die letzte Seite der Akte. Er ist entsetzt.
4: Hör nicht auf ihn, er ist verwirrt vom Kloakengas. Markus, das ist ein Befehl.
3: Eure Majestät, ich gestehe, ich wurde bestochen, um den Hafen zu sichern. Aber der Plan stammte von ihm. Er wollte die Stadt vergiften und mich dann wie einen räudigen Hund abschlachten lassen. Die Verschwörung ist echt.
0: Der Kaiser sieht Plautus mit finsterem Blick an.
5: Es scheint, dein Alibi hat mehr Löcher als deine alte Toga, Plautus. Wachen, führt den edlen Senator ab. Er wird die Qualität des Getreides im Kerker persönlich testen dürfen.
6: Das ist nicht das Ende. Ich werde euch vernichten.
0: Der Kaiser wendet sich an Markus und sagt:
5: Da du geholfen hast, das Schlimmste zu verhindern, werde ich milde walten lassen. Du wirst nicht hingerichtet, aber du wirst den Rest deines Lebens die Latrinen Roms bewachen. Da kennst du dich jetzt aus.
3: Danke, Eure Majestät. Alles ist besser als der Tod. Sogar Latrinen.
2: Und wir, Eure Majestät?
5: Ihr habt Rom gerettet und werdet reichlich belohnt. Außerdem, Quintus, brauche ich einen neuen Schreiber. Jemanden, der Akten nicht nur liest, sondern auch versteht. Aber bitte, wasch dich vorher.
0: Das Volk jubelt. Doch plötzlich hört man das energische Klackern von Sandalen auf dem Stein.
2: Platz da, aus dem Weg. Ich habe keine Zeit für religiöse Zeremonien. Meine Haare sind noch feucht.
1: Cassia, was machst du hier? Wir haben gerade Rom gerettet.
2: Eure Majestät, es tut mir leid, dass ich die Rettung des Imperiums störe, aber ich brauche eine Unterschrift.
5: Eine Unterschrift? Von mir?
0: Cassia hält dem Kaiser ein Klemmbrett aus Holz hin.
2: Ja, Quintus hier hat das Archiv verlassen, ohne das Formular B12 Ausleihe von Verschlusssachen durch unbefugte Schlammgestalten zu unterschreiben. Und außerdem fehlt noch der Schlüssel für das hintere Regal.
7: Cassia, wir haben gerade eine Verschwörung aufgedeckt.
2: Schön für euch. Ich habe gerade 2 Stunden im Kaltwasserbecken verbracht, weil der Senator die Warmwasserzufuhr für sein Privatbad umgeleitet hat. Also Majestät, einmal hier unten links. Sonst muss ich eine Mahngebühr von 2 Sesterzen pro Stunde erheben.
5: Dein Pflichtbewusstsein ist beeindruckend, junge Frau. Vielleicht solltest du das Archiv leiten.
2: Den Job für das Gehalt, da bleibe ich lieber Praktikantin und gehe früh nach Hause.
0: Sie schnappt sich das Brett und schaut Quintus streng an.
2: Und du, Modeexperte, das Buch über die Togafalten, das liegt noch auf dem Boden. Wenn das bis morgen nicht weg ist, muss ich auch dir eine Mahngebühr verschreiben.
1: Sie hat echt kein Timing für epische Momente, oder?
5: Quintus, zieh dir bitte erst eine neue Toga an. Cassia hat recht. Die Faltenwurftechnik in deiner aktuellen Kanalisationskollektion ist katastrophal.

0: Tja, am Ende zeigt uns die Geschichte von Quintus und Livia eines. Die Welt hat sich in 2000 Jahren gar nicht so sehr verändert. Machtgier und das Versprechen vom schnellen Geld dominieren oft das Geschehen. Doch sie sind am Ende machtlos gegen jemanden, der gelernt hat, die Zeichen richtig zu deuten. Die lateinische Sprache lehrt uns nämlich weit mehr als nur alte Vokabeln. Sie schult uns darin, genau hinzusehen, Sätze zu zerlegen und die Logik hinter den Behauptungen zu prüfen. Wer Latein versteht, lässt sich nicht von glanzvollen Reden blenden, sondern blickt direkt auf den Kern der Dinge. Geld und Reichtum können zwar laut sein, aber sie besitzen keine Tiefe. Was wirklich zählt, ist die Neugier, die uns dazu bringt, Fragen zu stellen, und der Verstand, der die Täuschung entlarvt. Nehmt diesen scharfen Blick mit in euren eigenen Alltag und vertraut auf euer Wissen, denn das ist eine Kraft, die man mit keinem Geld der Welt kaufen kann. Bleibt wachsam, neugierig und vor allem bleibt euch selbst treu.
1: Und damit endet unser Hörspiel Die verlorene Schriftrolle. Wir hoffen, ihr hattet Spaß an unserem Ausflug ins antike Rom, voller Rätsel, Intrigen und überraschender Wendungen. Hinter den Figuren standen diese Stimmen: Moritz Springer als Quintus, Amina Mominovic als Livia, Jakob Landmann als Marcus, Elias Andexer als Gaius Crustularius, Iklim Eisenbahar als Cassia, Linda Trampitsch als Senator Plautus und Chris Kreuzberger als Kaiser. Durch das Geschehen führten euch außerdem unsere Erzählerin Theresia Landsdorfer und unser Erzähler Jonas Rachensberger, der auch das Skript erstellt und die Regie übernommen hat. Die Geräusche wurden gestaltet von Alma Delic, Linda Trampitsch, Alexandra Gschwandner und Natascha Waleska. Ein großes Dankeschön geht an Herrn Jakob Wiederin und die Lateiner der 6R-Klasse des BRG St. Johann in Bongau für Idee, Text, Umsetzung und Produktion dieses Hörspiels. Und damit schließen wir die Schriftrolle. Valete und bis zum nächsten Abenteuer.

0: Ja, da sind nochmal die Linda.
1: Und die Alma.
0: Und wir wollten zum Abschluss dann noch von allen wissen, die mitgemacht haben, wie es für sie war. Und deswegen haben wir da noch ein paar Interviewfragen gestellt.
1: Viel Spaß! So, jetzt haben wir im Studio bei unserem Regisseur Jonas Rachensberger. Wie war es für dich?
2: Ja, hallo erstmal, ich bin der Jonas und ich habe das Skript zusammenstellen dürfen und die Regie dann auch übernommen. Es war für uns ein richtig cooles und interessanteres Erlebnis, auch einfach einmal hinter die Kulissen von so einem Radiostudio zu blicken. Wir haben richtig viele Erfahrungen gesammelt, sind wirklich die Treppen auf und runter gerannt, haben schreien gelernt. Also es war schon aufwendig, aber es war richtig, richtig cool und ich glaube, wir haben alle was davon mitgenommen und gelernt.
1: So, Theresia, wie ist es einfach für dich im Ganzen so gewesen?
3: Ich war ja relativ überall dabei und es war eigentlich ganz lustig, weil wir als Team alle zusammen sehr gut funktioniert haben und uns die Aufgaben geteilt haben und so sehr effektiv gearbeitet haben. Und es waren auch immer wieder ein paar lustige Lacher und auch Patzer dabei.
1: Passt, Dankeschön. So, jetzt mal bei einer unserer Sprecherinnen, die Amina. Wie ist der dabei gegangen, der Stimme zu hören?
4: Ja, also am Anfang war es schon ein bisschen eigenartig, aber mit der Zeit hat man sich dann schon dran gewöhnt und dann war es eigentlich fast schon normal.
0: So Moritz, wir haben dich ja alle gehört beim Hörspiel und finden, dass du es gut gemacht hast und wir wollten fragen, ob du das auch beruflich vorstellen kannst, dass du weiterhin im Radio als Sprecher arbeitest.
5: Ja, ich finde, das ist durchaus ein sehr interessanter Beruf, vor allem, ich glaube, die Abwechslung so ist sehr, sehr spannend und einfach das mit Leuten zu kommunizieren und das dann alles nur in der Verbindung mit der Technik finde ich hochspannend und ist wirklich, glaube ich, ein sehr, sehr interessanter Beruf. Ob das jetzt mein Traumberuf wird, weiß ich nicht, aber ich glaube, es wäre auf jeden Fall eine Alternative und es würde mir auf jeden Fall sehr, sehr viel Spaß machen.
0: So, jetzt sind wir da mit unserem Geräuscheteam und uns das interessieren, wie das für euch war, ob euch die Leute komisch angeschaut haben und wie das funktioniert hat, die Geräusche aufnehmen.
1: Ja, also im Ganzen hat es eh passt und so. Nur klar, jeder hat uns halt einfach mal deppert angeschaut und so, weil was tun die da mit so Mikrofonen und so. Nein, jetzt werden wir interviewt und so auf die Art. Und auf jeden Fall, es war schon cool und so, durch die Stadt gehen mal Geräusche zu aufnehmen können und so. Und ja, wollte ich schon gern wieder mal machen.
0: Und wie habt ihr das gemacht, dass ihr die ganzen Geräusche so detailgetreu nachgestellt habt?
1: Ja, das war nicht alles spontan so. Es war einfach so Stampfen oder so geht eh immer. Da sind wir jetzt so Gebäude so hin eingegangen und haben halt da so aufgenommen und so. Ja, eigentlich viel lustig. Wir haben einfach ein bisschen kreativ sein dürfen und ja, das war's.
0: Danke.
1: So, Linda, eine kurze Frage an dich noch. War das recht schwer für dich, deine Rolle zu verkörperlichen? Oder wie war es generell für dich?
0: Ja, es war jetzt, dass ich mich in die Rolle einversetzt, war nicht sehr schwer, weil es vom Charakter auch gut passt hat, aber da dann vor dem Mikrofon aus mir rauszukommen und dann auch teilweise lauter zu werden, fällt einem dann schon schwer.
1: Okay, spannend. Dann, Dankeschön.
6: Ich muss sagen, das war richtig lebend, richtig mieter. Es hat Spaß gemacht, man hat Sachen erlebt und es auf Selbstfindung für Latein, keine Schule, was gibt's Besseres? Geiler Tag, geiles Wetter. Ja, da kann ich reden, da kann ich das machen, was mir Spaß macht, genauso wie da. Da kann man das ausüben, man kann reden. Man sieht einen Einblick, es passt einfach alles.
1: So, zum Schluss befragen wir noch Highlight des Tages, Frau Professor Machner. Wie war es für Sie?
7: Da ist was Cooles entstanden. Ihr seid eine ganz super Truppe. Es war echt nett mit euch, dass er dachte, der Jakob gesagt, dass er war ganz begeistert von euch. Er hat gesagt, er hat noch nie so einen tollen Workshop gehabt mit Schülerinnen. Also habt ihr super gemacht.
1: Ja, wir wissen es halt. 6 einfach beste Klasse. So im Ganzen. Aber ja, es hat uns gefreut, dass wir mit einer da herfahren können haben, dass wir die Möglichkeit haben, also gehabt haben, da herfahren. War voll cool, richtig cool. Die 2 Tage mit einer genießen und einmal was anderes da, außerhalb der Schule.
7: Das Gleiche gilt für mich. Hab's auch genossen.
1: Dankeschön.
0: So, wir bedanken uns bei allen, die mitgemacht haben und die uns unterstützt haben nochmal. Und damit verabschieden wir uns auch schon wieder von euch.
1: Bis zum nächsten Mal. Ciao, ciao.

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1: Herzlich willkommen bei Freak Radio. Am Mikrofon begrüßt Sie Christoph Dierdenbacher. Für die heutige Sendung haben wir wieder in unseren Archiven gestöbert und ein Freak Classic aus dem Jahr 2016 entdeckt. Es wurde anlässlich des 250-jährigen Jubiläums des Praters aufgenommen. Viel Spaß beim Nachhören wünscht die Freak Radio Redaktion. Willkommen bei Freak Radio am Mikrofon, begrüßt Sie heute Christoph Dierdenbacher. Unser Thema heute sind Menschen schauen und insbesondere Freak schauen. Denn das Abnorme hat die Menschen schon immer fasziniert. Der Wiener Prater feiert heuer sein 250-jähriges Bestehen. Grund genug zu beleuchten, was sich dort abgespielt hat. Zu diesem Berufe haben wir einen Historiker zu uns eingeladen, Werner Schwarz vom Wien Museum. Hand aufs Herz, was kann man nach 250 Jahren über den Prater als Historiker noch Neues, Überraschendes finden?
2: Naja, ich meine, das Tolle natürlich als Historiker ist immer, dass man natürlich immer von der Gegenwart ausgeht und immer natürlich dadurch die Fragen nie ausgehen, ja, weil es tauchen immer neue Fragen auf. Man hat den Prater natürlich wie alle anderen Orte der Stadt immer unterschiedlich interpretiert, ja. Also, eine Zeit lang ist der Prater natürlich ganz ein moderner Ort unter Josef II., also es ist ja schon ein bahnbrechender

0: in der Geschichte, dass er dieses ehemalige kaiserliche Jagdrevier wirklich der Bevölkerung zur Verfügung stellt. Das ist schon, wie soll man sagen, ein Highlight der beginnenden Aufklärung. Ja? Also sagen, die Bürger brauchen also quasi einen Ort, wo sie spazieren gehen können, das relativ nahe an der Stadt ist. Ja? Das Privileg des Adels wird reduziert. Also insofern ist der Prater schon auch, wie soll man sagen, von der Idee aus des Zweiten her ein Denkmal der beginnenden Aufklärung, ja? Wo es in Wien gar nicht so viele gibt. Ja? Der Augarten wäre noch so ein ähnliches. Aber im Prinzip kann man mal sagen, ist das schon einmal ein Meilenstein irgendwie von so einer Form. Demokratisierung wäre noch der falsche Begriff, aber es geht schon darum, dass die Bürger sich ein Areal aneignen können oder so. Und tatsächlich ist diese Frage der Aneignung und auch der Partizipation, der Teilhabe, das sind immer Fragen, die, glaube ich, jetzt auch wieder sowieso immer aktuell sind, auch jetzt wieder sehr aktuell sind. Und der Prater ist für viele Fragen spannend, zumal ist er, wie soll man sagen, so tief gesättigter kultureller Boden in Wien mit so viel literarischer Verewigung, mit so viel künstlerischen Zugängen, mit so viel politischen Fragen. 1. Mai, die 1. Mai-Demonstration, die erste 1. Mai-Demonstration findet im Prater statt. Ja. Also alle modernen technischen Dinge eigentlich tauchen erstmals im Prater auf, sei es das Mikroskop, die ganzen Fahrgeschäfte, ja, die ganzen Fragen von so Sensomotorik, also Wahrnehmung und so weiter. Also der Prater ist schon ein Ort, wo man sagen kann, da wird die Stadt ständig gespiegelt und in gewisser Weise auch den Menschen irgendwie eine Möglichkeit gegeben, Dinge auszuleben, die man vielleicht woanders nicht ausleben könnte.
1: Also ein bisschen so ein Ort, wo das Verbotene Platz hat.
0: Ja, ich meine, das ist nicht auch ein interessanter Punkt, dass man sagt, das Verbotene, ich meine, manchmal könnte man so ein bisschen, wie soll man sagen, in die Gefahr kommen, den Prater für so einen ganz einen großen Freiraum zu halten. Ja, das ist ja auch so eine Diskussion, die man jetzt führen kann und die den Prater sehr interessant macht. Man sollte nämlich nie ganz vergessen, dass der Prater schon auch immer ein sehr reguliertes Gelände war. Ja, also es gibt im Archiv, im Haushof- und Staatsarchiv gibt es zum Beispiel wunderbare Akten über den Prater vom Obersthofmeisteramt. Denn eine besondere Qualität des Praters bis 1918 ist ja auch, dass es kaiserliches Gebiet ist. Ja, das gehört nicht der Stadt, gehört auch nicht dem Staat. Das ist immer noch dem Kaiser untergeordnet. Das heißt, die Praterunternehmer sind wirklich unter Anführungszeichen Untertanen des Kaisers. Ja. Also insofern ist es auch ein immer sehr reglementiertes Gelände. Also es gibt dort Listen aus dem späten 19. Jahrhundert, frühen 20. Jahrhundert, wo offensichtlich schon sehr genau kontrolliert worden ist. Also da wird genau verzeichnet, wie viele Kinder man angetroffen hat, die unerlaubt Schneeballschlachten gemacht haben, die unerlaubt dort Fußball gespielt haben. Aber gleichzeitig kann man schon wieder sehen, dort wird Fußball gespielt. Ja? Also das ist ein Ort, wo Fußball überhaupt in Wien sich etablieren kann und wo das hergezeigt wird, die neue, dann später so massenhaft wirksame Sportart. Dieser Vielfalt, ich meine, das macht den Prater vielleicht nochmal ganz besonders zu vielen anderen städtischen Arealen anderer Großstädte, die es ja auch gibt oder so, dass er eben so viele Funktionen hatte. Ja, es gibt diesen Wurstelprater, ja, den wir am ehesten mit dem Prater assoziieren. Dann gab es aber die Hauptallee, das war eher, wie soll man sagen, lange Zeit so der Repräsentationsort des Hochadels. Dann gibt es die vielen Wiesen, wo dann eben Fußball gespielt worden ist, wo so neuartige Freizeit- und Sportdinge ausprobiert worden sind. Dann gibt es natürlich die Sportstätten selbst, das Stadion in den 30er Jahren, eigentlich ein wunderbarer Bau, sieht es heute vielleicht gar nicht mehr so ganz, also wie, dass der mal sehr avanciert war eigentlich, so als Stadionbau. Und dann gibt es nicht diese Praterauen und da verschwimmen dann schon ein bisschen, so muss man sagen, die Kontrollmöglichkeiten. Ja? Also der Prater wird natürlich dadurch auch immer zu so einem Ort vom Verbotenen, natürlich auch in der Literatur hochstilisiert als Ort verbotener Liebe, ja? Verbotener Duelle. Da weiß man natürlich oft nie ganz genau, was wirklich vorfällt. Ja. Das ist halt literarisch sehr beackert. Ja. Also die ganzen Wiener Autoren, Schnitzler, Salten, Hoffmannsthal, die, also gerade dieses Wien um 1900, beschäftigt sich intensiv mit dem Prater als Ort der ja, sexuellen, der erotischen Überschreitung, der sozialen Überschreitung, der Begegnung verschiedener Schichten, die den Prater halt so besonders machen.
1: Welche Attraktionen gab es denn im Prater um 1900?
0: Bis in die 1870er Jahre, bis zur Wiederherstellung, ist der Prater, muss man sich wahrscheinlich relativ wild unter Anführungszeichen noch vorstellen, also relativ noch unkontrolliert, mit vielen Gasthäusern und einzelnen Attraktionen, eher noch so ein bisschen einfacher Natur, Schaukeln, aber auch so Panoramen, also viel so optische, visuelle Attraktionen. Ab den 1870er Jahren wird der Prater dann zur Wiederherstellung reguliert, also es wird so ein Ordnungssystem eingeführt und so geregelte Verhältnisse, wie man das in Wien sagen könnte oder so, natürlich auch mit disziplinierenden Maßnahmen. Und so gegen späte 19. Jahrhundert werden dann eben diese Fahrgeschäfte immer wichtiger oder diese Dinge, die man halt so sensomotorische Attraktionen nennen könnte, also eben wo man in die Höhe rauf muss oder wo die Chimney-Treppen zum Beispiel, das sind so Treppen, die so gegenläufig, wie man sich so vorstellt, so eine Treppe, so wie eine Rolltreppe, dann laufen die gegeneinander und man muss das jeder irgendwie quasi zurechtfinden, dass man das irgendwie bewältigen kann. Also auch zum Beispiel so Dinge wie Aufzug, Rolltreppe, also alles das heute Inventar der Großstadt, wird erstmals in verkleinerter oder in veränderter Form im Prater zur Schau gestellt. Hochschaubahnen tauchen dann um 1900 auf und viele dieser, wie soll man sagen, eher so sensorischen Attraktionen, ja, und andere Dinge verschwinden, ein bisschen oder treten in den Hintergrund, also visuelle Attraktionen.
1: Punkto Menschen schauen, was gab es da denn alles zu bestaunen im Prater?
0: Ja, das ist tatsächlich eine ganz eigenwillige Geschichte, kann man sagen. Also ab den 1870er Jahren eben auch wirklich so ziemlich parallel zur Weltausstellung tauchen zunächst einmal so, gibt es eine Figur, die so ein bisschen am Beginn dieser zumindest europäischen oder mitteleuropäischen Tradition, dieser Völkerschauen, Menschenschauen steht. Das ist der Karl Hagenbeck, der kommt das erste Mal nach Wien in den 1870er Jahren mit einer Nubier-Karawane. Der war eigentlich Tierhändler, hat quasi Tiere an Zoos verkauft, also in Afrika quasi so Tiere angekauft und in Expeditionen auch zum Teil selbst gefangen, hat sie dann verkauft und ist dann auf die Idee gekommen, diese Tiere quasi von Menschen aus diesen Regionen begleiten zu lassen. Und so eine Art irgendwie steht das so ein bisschen am Beginn dieser mitteleuropäischen Tradition dieser Menschenschauen. Und das wird aber sehr schnell sehr, sehr professionalisiert. Und die Idee, die dann eigentlich dominant wird, ist, dass man so ganze Dörfer so aus Afrika unter Anführungszeichen, man weiß eigentlich in Wirklichkeit überhaupt nie, wo die Leute tatsächlich herkommen, aber so in der Inszenierung, dass man die so von Afrika nach Wien verpflanzt, in den Prater verpflanzt. Und dann vor allem ab den 1880er, 90er Jahren gibt es dann im Prater eigenständiges Areal, den ehemaligen Tiergarten, also wo man dann diese Menschendörfer errichtet, diese exotischen Dörfer. Also man sieht schon am Ort natürlich Tiergarten, ja, also dass diese Menschenschauen so eine Bühne sind, um diesen Kontrast, diesen scheinbaren Kontrast zwischen Natur und Zivilisation irgendwie zu inszenieren. Ja. Also eigentlich natürlich ist es eine ganz skandalöse Art, natürlich wie Europa sich quasi mit der Welt auseinandersetzt, indem es Menschen quasi so, indem man behauptet irgendwie quasi, dass man ein vollständiges Dorf verpflanzen kann und dort irgendwie dem europäischen Publikum irgendwie präsentieren kann.
1: Kurze Zwischenfrage noch, wenn Sie verpflanzt sagen, meinen Sie gefangen und dazu gezwungen ausgestellt zu werden oder waren das wirklich Menschen, die das freiwillig und beruflich gemacht hätten?
0: Ja, das ist eine der faszinierendsten Fragen, die man ganz schwer beantworten kann. Im Setting jetzt dieser Ausstellung, in der Propaganda, in der Werbung, in der Inszenierung wird das immer so vermittelt, irgendwie da gibt es ein Dorf, das wird da quasi so 1:1 so mehr oder weniger übersiedelt und das westliche oder das Wiener Publikum hat die Möglichkeit, so ganz authentisch irgendwie so ein afrikanisches Dorf zu besuchen. Man kann da wirklich hingehen. Also das ist auch was Neues in den 1870er, 80er Jahren, dass man diese Dörfer so quasi öffnet. Das ist, man kann sich das vorstellen, wie eben, man kann so durch ein Dorf spazieren mit Hütten und mit allen möglichen irgendwie Einrichtungen, die dort betrieben werden. Also das ist einfach, wie soll man sagen, so die Grundlage eigentlich, ne, dass man so ein Dorfsetting hat, ja. Warum die Menschen teilnehmen, ja, woher sie tatsächlich kommen, ja, ist etwas, was eigentlich sehr schwer aufklärbar ist, weil man diese Geschäftsakten dieser Unternehmen nicht mehr auffinden kann, weil man nur so Splitter in den Zeitungen findet, wo natürlich auch oft in Zweifel gezogen wird, dass die Leute wirklich von dort kommen. Und natürlich gibt es viele Hinweise darauf, dass es Leute sind, die, was ist dann schwer zu sagen, ob man sie als Profis bezeichnen kann. Ja? Also wie diese Anwerbeverfahren gelaufen sind, weiß man eben nicht genau. Aber tatsächlich sind es natürlich schon Leute, die wahrscheinlich erfahren waren und gewohnt waren, so diese Erwartungen zu erfüllen. Ja? Denn das gehört halt also genuin zu dieser Inszenierung. Dann hätte man sie als Darsteller angeworben, dann wäre nicht dieser ganze Effekt des Authentischen weg gewesen. Ja? Also die Leute, ich meine, es gibt von Altenberg ein schönes Buch, dann Ashanti, wo er sich mit der Ashanti-Schau 1896 auseinandersetzt. Und da zitiert er eben eine junge Frau, die dann sagt, wir müssen Wilde darstellen. Ja? Also das ist unsere Funktion, das ist unsere Aufgabe. Ja? Und man muss sich das vorstellen, da gehen offensichtlich an manchen Tagen 30.000 Menschen hin. Ja? Also da sind 100 Menschen in diesem Dorf und werden besucht oder werden aufgesucht und bedrängt und was auch immer. Da gibt es ganz unglaubliche Geschichten eigentlich über diese Konfrontation zwischen den Menschen in diesen Dörfern und diesem Massenpublikum. Wie sie das ausgehalten haben, diesen Stressstand gehalten haben, ist eigentlich eher ein ganz großen Rätsel. Man weiß von früheren Schaustellungen, dass Leute in Depressionen verfallen sind, dass es Todesfälle gab, die wahrscheinlich auch mit dieser unerträglichen Situation zu tun hatten. dann mussten sie quasi, wie es beim Altenberg überliefert ist, relativ unbekleidet sich zeigen, weil das natürlich zum Bild des Wilden gehört. Gleichzeitig geht es um so eine erotische Attraktion und Faszination. Ja. Eigentlich ist es nicht ein ganz purer Wahnsinn, das ganze Setting. Ja. Das zeigt nur ganz gut natürlich, wie in Europa im späten 19. Jahrhundert die Welt gesehen wird. Ja.
2: Aus welchen Kulturen kamen die denn? Sie haben erwähnt, es gab Menschen aus Afrika. Welche anderen Kulturen wurden vorgestellt?
0: Also die ersten Schauen, die der Hagenbeck bringt, sind die Nubier-Karawane, also auch afrikanisch, aber dann gibt es zwei Schauen in der Rotunde. Das ist noch einmal so ein ganz spezieller Fall. Der Hagenbeck geht in die Rotunde, also diesem Zentralbau der Weltausstellung, ein monumentaler Bau. Und schon allein, wenn man sich jetzt vorstellt, in diesem monumentalen Bau ist ein Dorf drinnen. Ja, da wird so der ganze Gegensatz schon auf einen Blick vermittelt. Ja, also die technische Moderne, Wunderwerk der Technik und drinnen diese kleinen Hütten und so weiter, ja. Und er bringt zum Beispiel für diese Rotunde dann zweimal hintereinander so Schauen sogenannter Singalesen, also Bewohner von Ceylon. Ist aber eher so, also asiatische Gruppen sind eher die Seltenheit. Der Schwerpunkt liegt auf jeden Fall auf afrikanischen Gruppen. Das hängt aber auch damit zusammen, dass dieser Prozedur da zur Schaustellung nur Menschen ausgesetzt sind, die aus Kolonien stammen. Ja. Das Entscheidende an der Darstellung dieser Menschen in den Menschen schauen ist, dass sie eben nur sich selbst zeigen, ja. Also, dass sie gar nichts anderes hätten zu zeigen, ja. Die Idee dieser Schauen ist, dass sie eigentlich nur sich selbst zeigen und genauso sind sie, wie wir sie sehen, ja.
1: Dieses Motiv kehrt aber auch in den Freakshows wieder, weil auch bei den damals als Zwergen benannten Menschen oder bei den Riesen, die mussten per Definition gar nichts werden, weil sie schon etwas waren, nämlich ein Riese oder Zwerg oder ein Rumpfmensch oder was auch immer. Welche Attraktionen gab es in dieser Richtung im Prater, wenn wir jetzt von den Menschen schauen, ein Stück weit weggehen und uns dem Abnormen zuwenden?
0: Aber das ist nicht ganz genau der richtige Punkt, glaube ich. Also da gibt es eine große Übereinstimmung. Also wirklich nur sich selbst darstellen. Also sie sind quasi, es wird ihnen eigentlich alles andere abgesprochen, ja? Also dass sie eben eine Individualität besitzen. Ja? Sie sind nur Repräsentanten ihrer Natürlichkeit, jetzt im Fall der Menschen schauen, oder ihrer Wildheit, ihrer Primitivität. Ja? Aber sie sind nichts sonst. Ja? Sie sind keine Subjekte, sie sind reine Objekte, die man bestaunen kann. Und da gibt es nicht eine große Parallele natürlich zu den Freak-Schauen oder den Schauen von sogenannten abnormen Menschen. Ja? Da gibt es eine lange Tradition natürlich im Prater und nicht nur im Prater, muss man dazu sagen. Also der Prater wird erst im späten 19. Jahrhundert zu diesem exklusiven Ort für diese Art von Schaustellung. Ja, lange Zeit eigentlich, muss man sagen, ist der Prater gar nicht der bevorzugte Ort von, unter Anführungszeichen, Schauen von abnormen Menschen. Also in der Mehlgrube zum Beispiel am Neuen Markt gibt es ein berühmtes Lokal, das eigentlich noch lange existiert, bis ins 19. Jahrhundert, wo eigentlich solche Schauen stattgefunden haben. Also eigentlich sind die lange Zeit eigentlich bis ins 19. Jahrhundert eher sogar im innerstädtischen Bereich zu finden, ja, Schaustellerlokale oder in der sogenannten Jägerzeile der späteren Praterstraße. Ja. Also erst im späten 19. Jahrhundert wird der Prater überhaupt zu dem zentralen Ort für all diese Art von Schaustellungen. Und dann finden wir Bartmenschen, also Menschen, also oder Haarmenschen, die man auch manchmal Löwenmenschen nennt, also Menschen, die quasi sehr behaart sind. Es gibt Menschen, die, ich kann jetzt leider nicht genau sagen, aber es gibt so Menschen mit so kleinen Köpfen, die nennt man Vogelmenschen. Natürlich Zwerge und Riesen spielen eine ganz große Rolle, immer schon. Rumpfmenschen mit der Kobelkopf, das wären so. Die kategorisiert man auch so und die bewirbt man auch so und denen spricht man eigentlich natürlich in diesem Setting der Schaustellung natürlich auch sowas wie Individualität ab. Ja. Tatsächlich wissen wir natürlich aber genau das Gegenteil auch von vielen dieser Menschen mit dem Kobelkopf, dass sie erfolgreiche Unternehmer waren, also ein Rumpfmensch, der Kinos betrieben hat im Prater, dass er wohlhabender Mann geworden ist.
2: Wer war denn eigentlich das Publikum? Ist man da als Familie hingegangen? Ist das wie ein Besuch heute im Zirkus? Wie hat das damals ausgeschaut?
0: Ja, das Publikum natürlich weiß man in gewisser Weise sehr recht wenig, wenn man jetzt so unsere Anforderungen an Informationen über ein Publikum anlegen würde. Das heißt, sowas wie Statistiken und so weiter, das findet man natürlich nicht. Es gibt nicht ganz viele Beobachtungen, was auch interessant ist, wenn man die Zeitungsberichte über die Menschen schauen liest oder auch über Freak schauen liest, dann haben diese Zeitungsredakteure immer so ein doppeltes Vergnügen. Einerseits beobachten sie natürlich immer quasi die Wilden oder unter Anführungszeichen oder die Freaks und auf der anderen Seite beobachten sie immer das Publikum. Das gehört zu so einem literarischen Genre dazu. Ja? Also was machen die Wiener? Ja? Also das fasziniert die Leute bei den Ashanti-Schauen. Ja? Also wie gehen die Wiener unter Anführungszeichen mit den Wilden um und so weiter. Ja? Das amüsiert sie und das ist so ein wichtiger Teil des Feuilletons. Aber wenn man die Zahlen jetzt ernst nimmt, gibt es natürlich jetzt auch keine, wie soll man sagen, richtige Belege dafür, dass die stimmen könnten, aber die kolportierten Zahlen in den Zeitungen, die dann oft von 30.000 sprechen, muss man schon davon ausgehen, dass da einfach wirklich sehr, sehr viele hingehen. Und es gibt da eigene Tage, die reserviert sind für Leute, die weniger Geld haben, für Arbeiter und so weiter. Also man kann davon ausgehen, dass das schon sehr massenhaft besucht worden ist und diese Stereotypen über Menschen außerhalb Europas sehr massenhaft, zumindest bei den Menschen schauen oder bei den Freaks schauen, wenn es um Fragen der Normalität geht, vermittelt worden ist. Ja.
1: Kommen wir kurz zurück auf die Wilden und auf die Wiener. Sie haben die Frage aufgeworfen, wie sind die Wiener mit den Wilden umgegangen? Eine Frage, die sich durchaus der näheren Betrachtung lohnt.
0: Ja, unbedingt ist das eine interessante Frage. Man kann nicht sagen, man hat es nicht in so semi-literarischen Zeugnissen immer überliefert, ja, weil diese Feuilletons sich so auch mit dieser Frage beschäftigen. Da wird dann schon berichtet eben auch von Zudringlichkeiten. Es wird auch von Konflikten berichtet, ja. Also es ist auch immer zum Beispiel jetzt heute mit dem Postcolonial Studies würde man natürlich in erster Linie auch fragen, welchen Spielraum hatten die Menschen in diesen Dörfern, ja, die sogenannten Wilden, ja? Wie haben die diesen Spielraum, diesen geringen wahrscheinlichen Spielraum irgendwie trotzdem nochmal genutzt oder wie sind die auch damit umgegangen, ja? Und es gibt zum Beispiel eben sogar Gerichtsfälle, wo eben dann Wiener, Wienerinnen so zudringlich geworden sind. Das ist ja immer so, dass einer dieser eigenwilligen Stereotypen war ja auch so diese seidene Haut der Afrikaner, ja? Das ist so ein langes Stereotyp irgendwie und dann gibt es immer wieder Berichte, wonach Wiener, Wienerinnen sich nicht zurückhalten konnten, die Haut zu berühren und es dann auch zu Konflikten kam offensichtlich, die dann auch wirklich bei Gericht gelandet sind. Aber es gibt zum Beispiel einen faszinierenden Fall irgendwie, der plötzlich zeigt, wie die Situation kippen konnte. Ja? Bei einer anderen Schau, nicht in der Ashanti-Schau, bei einer sogenannten Biskari-Schau, sind die Leute in Streik getreten, weil ihnen das Absammeln von Geld verboten worden ist. Das sogenannte, also wurde dann als Betteln verboten, weil Betteln quasi auf musste man irgendwie bewilligen und die, ein wichtiger Teil ihres Einkommens bestand offensichtlich, so lesen wir daraus jetzt, in diesem Absammeln von Geld. Das wurde ihnen untersagt und dann sind sie in Streik getreten. Und ich meine, da war ich dann quasi in der Presse die Hölle los. Ja? Das sind Wilde und was machen die dann, um sich zu wehren? Sie treten in den Streik, ja, noch dazu in ein ganz fortschrittliches Mittel der auch der Arbeiterbewegung, ja. Dann ist plötzlich der ganze Zauber weg. Ja. Die Biskaris werden dann verteufelt für alles. Ja. Also das, man merkt richtig, mit einer unglaublichen Aggression reagiert die Presse drauf, weil natürlich auch dieser ganze Zauber dieser Inszenierung natürlich vollkommen platzt. Ja. Also das sind quasi keine Wilden, sondern sie wissen ganz genau über die ganz aktuellen, modernen Techniken, sich in einer unterlegenen Position trotzdem Gehör zu verschaffen und es wird ihnen dann auch erlaubt oder es wird ihnen dann zumindest irgendwie auch zugestanden, dass sie ein bisschen mehr Geld bekommen. Ja, also dieser Streik ist auch erfolgreich offensichtlich.

0: Willkommen zurück zu einer Freak-Radio-Sendung, die sich heute dem Abnormen widmet. Dieser seltsame Begriff ist einer, der rund um das 19. Jahrhundert sehr stark geprägt wurde. Menschen schauen, beziehungsweise Freaks schauen, waren damals in Mode, würde man heute sagen. Wir beginnen den zweiten Teil mit einem Zitat von Victor Hugo.
1: Ich bin ein Ungeheuer, sagt ihr. Nein, ich bin das Volk. Ich bin eine Ausnahme. Nein, ich bin jedermann. Die Ausnahmen seid ihr. Ihr seid das Wahnbild, ich bin die Wirklichkeit. Ich bin die Menschheit, wie ihre Herren sie zugerichtet haben. Der Mensch ist ein entstellter Krüppel.
0: Werner Schwarz, welche Faszination übte denn die Andersartigkeit von Menschen, egal ob aufgrund ihrer Herkunft oder aufgrund eines körperlichen Merkmals, auf die Wienerinnen und Wiener aus?
2: Und die Frage ist, wie wird Andersartigkeit überhaupt einmal als andersartig wahrgenommen? Ja? Also muss eine Art des Eingelernten sein? Ja? Also eben, es wird ja kulturell vermittelt, was ist anders, was ist normal? Ja? Das ist wahrscheinlich heute nicht anders wie vor 200 Jahren oder vor 100 Jahren im Wiener Prater. Also man kann es bei den Menschen schauen, sehr klar sagen, da wird einfach Differenz konstruiert. Ja? Da wird einfach eine ganz dramatische Differenz zwischen uns und den anderen konstruiert. Ja? Und das Gleiche natürlich, würde ich jetzt einmal sagen, ist auch etwas, was bei den Menschen, sogenannten abnormen Menschen, ähnlich zutrifft. Ja? Es wird einfach eine extreme Differenz konstruiert. Warum das so ist? Ja? Also braucht der Gesellschaft sowas wie eine Vorstellung von wir und die anderen? Oder ist es in erster Linie ein Moment der Macht, ja? Oder der Mächtigen, die den Menschen gern so eine Differenz vermitteln, um dann mehr oder weniger ihre Möglichkeiten auszuschöpfen. Ja, das ist etwas, worüber man sehr intensiv diskutieren kann. Aber tatsächlich sind diese Schauen immer natürlich auch so eine starke Grenzziehung. Ja. Und wie wir wissen natürlich eben, was viel schwerer zu erforschen ist, dass das natürlich etwas ist, was wir so aus den Oberflächen der Quellen gut herauslesen können. Aber natürlich können wir davon ausgehen, dass es natürlich auch von den Zeitgenossen nicht immer so gesehen worden ist. Ja. Also wir wissen ja immer nur die Repräsentation in den Massenmedien oder in den Zeitungen. Wir kennen eigentlich nur die Perspektive meistens von Menschen, die eben diesen Eliten angehören, ja. Wie jetzt die Leute wirklich damit umgegangen sind, was sie daraus gelesen haben, ob sie überhaupt dieses Spektakel der Differenz so akzeptiert haben, weiß man eigentlich gar nicht so genau, ja. Also insofern muss man immer sehr vorsichtig sein und sagen, in einer bestimmten Zeit sehen das alle so, ja. Also es gibt immer wieder kleine Splitter eben in den Zeitungen, wo man vielleicht eine Ahnung kriegt, dass es dann schon ganz andere Verbindungen auch gab und dass es immer andere Wahrnehmungen geben konnte als die, die dann veröffentlicht sind. Ja? Also Kobelkopf haben wir schon angesprochen, ja? Also erfolgreicher Unternehmer, ja? Gibt es eine ganz andere Seite seiner Existenz, ja? Die den Leuten wahrscheinlich nicht so bekannt war wie die Tatsache, dass er eben keine Arme und keine Beine hat. Ja? Und das Gleiche ist bei den Ashanti oder anderen Gruppen. Ja? Die Komplexität ihrer Biografien hat die Leute an der Oberfläche nicht interessiert, aber vielleicht dann doch ein bisschen, ohne dass wir es mehr überliefert bekommen haben. Ja. Also wir kriegen immer nur so durch bestimmte Zeugnisse halt eine Perspektive vermittelt, aber müssen immer damit auch, müssen wir sagen, leben und rechnen, dass es viele Perspektiven gäbe, vielleicht die wir nicht mehr überliefert bekommen haben, weil natürlich eher elitäre Blickwinkel uns die Dinge überliefern.
0: Das würde bedeuten, wir müssen vorsichtig sein mit den Quellen, die uns zur Verfügung stehen, weil sozusagen nur die Elite berichten durfte zur damaligen Zeit und damit viele Sichtweisen unter Umständen verloren gegangen sind.
2: Ja, man kann es wahrscheinlich ganz generell auf die Geschichte immer beziehen, dass man eben natürlich zu den Leben der Nicht-Eliten-Angehörigen immer einen schweren Zugang hat und man muss sagen, der häufigste Zugang zu Menschen, die nicht der Elite angehören, war immer das Gericht, ja, die Gerichtsprotokolle. Also quasi immer, wenn es Abweichungen gab oder wenn es Übertretungen oder wenn es Verbrechen gab, dann kriegt man oft einen Blick. Deswegen ist es auch bei den Menschen schauen so, dass man dann manchmal ein bisschen was von einer Realität, so einer Schau und so einer Differenzinszenierung dann eben durch so Vorfälle, die dann gerichtsanhängig sind, ein bisschen mehr erfährt oder durch den Streik zum Beispiel oder durch andere Maßnahmen. Und das Ähnliche, würde ich sagen, ist wahrscheinlich auch bei Menschen, die eben aufgrund von scheinbarer Abweichungen, körperlicher Abweichungen ausgestellt worden sind. Ja, da wird wahrscheinlich zu diesem Menschen ein bisschen was zu finden, jenseits dieser klassischen Berichte ist meistens relativ schwer. Ja.
0: Apropos Menschen schauen, mit der Entwicklung des Kinos wurden dann diese Schauen ein Stück weit weniger wichtig, könnte man sagen, oder weniger populär.
2: Also ich würde schon sagen, dass das Kino wahrscheinlich dann ganz andere Möglichkeiten hat, auch diese Wünsche, wenn man so will, oder diese Sehgewohnheiten, vielleicht muss man mehr von Gewohnheiten als von Wünschen sprechen, ja, zu bedienen, also Exotik oder die Welt halt in diesem Setting von wir und die anderen zu vermitteln, hat das Kino natürlich plötzlich ganz andere Möglichkeiten zu wesentlich einfacheren und günstigeren Methoden. Ob das dann tatsächlich ganz immer so eindeutig ist, dass das eine Medium etwas anderes sofort ablöst, da passieren meistens dann schon auch größere Veränderungen in der Gesellschaft, würde ich jetzt einmal sagen, als nur jetzt das eine ersetzt das andere, sondern da gibt es dann schon Transformationen. Man darf nicht vergessen, natürlich nach 1918 ist halt die Monarchie aufgelöst, also diese Menschen schauen, diese Differenz schauen, muss man vielleicht einmal wieder beziehen auf die Fragen, die im späten 19. Jahrhundert auch allgemein gestellt werden. Also Differenz, Identität, all diese Fragen, die wir heute stellen, Nationalidentität, Fragen von Klasse etc., also dieses Differenzieren der Menschen, ist natürlich im späten 19. Jahrhundert eine ganz komplexe Frage. Ja. Also man darf nie vergessen, wenn man einerseits den Kolonialismus hervorhebt, man muss die Moderne wahrscheinlich immer sehr komplex sehen, Demokratisierungsbewegungen, Emanzipationsbewegungen, gleichzeitig gibt es rassistische oder spitzt ja Rassismus zu, der Antisemitismus spitzt sich zu. Also das heißt, wir sind in einem sehr komplexen kulturellen und sozialen Feld im späten 19. Jahrhundert und diese Fragen, die da auch im Prater mit den Wilden unter Anführungszeichen verhandelt werden, widerspiegeln natürlich auch allgemeine Fragen und sind vielleicht auch deswegen auch attraktiv. Wenn man zu den Wilden geht, kann man diese Fragen irgendwie nochmal durchspielen. Ja? Also wer ist jetzt in der Monarchie, Polen, Juden, Slowenen, was auch immer. Also diese Frage ist natürlich sehr virulent zu dem Zeitpunkt. Also insofern haben diese Menschen schauen vielleicht auch Logik natürlich in dem ganzen Zeitgemenge.
0: Apropos Zeitgemenge, es wird bald eine Ausstellung zum Prater im Wien-Museum geben. Wann startet diese und was wird dabei zu sehen sein?
2: Ja, die startet jetzt im März, also schon Mitte März startet die. Und da wird man schon einen schönen Rundgang bekommen durch 250 Jahre Pratergeschichte. Also dem grünen Prater wird ein bisschen was gewidmet sein, auch der Weltausstellung. Dann natürlich auch diesen modernen Attraktionen des späten 19. Jahrhunderts oder frühen 20. Jahrhunderts, bis aber dann in die Gegenwart. Also natürlich auch nochmal die Zerstörung des Praters im Zweiten Weltkrieg und dann den Wiederaufbau des Praters, das Riesenrad wird eine große Rolle spielen, filmische Darstellungen des Praters. Also man wird sehr viel Information bekommen und sehr viele interessante Dinge sehen. Das Wien-Museum ist sehr reich an Hinterlassenschaften zum Prater.

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1: Herzlich willkommen bei Freak Radio. Am Mikrofon begrüßt Sie Christoph Dirnbacher. Im Rahmen unserer Sommer-Classics hören Sie Sendungen aus unserem Archiv, die viele, viele Jahre zurückliegen. Heute hören Sie ein Freak-Classic aus dem Jahre 2008 mit dem Titel »Von der Idee zur Firma«. Darin schildern vier Unternehmerpersönlichkeiten mit Behinderung ihren Weg von der Idee zur eigenen Firma. Auch wenn manche der vorgestellten Unternehmen heute in dieser Form nicht mehr existieren, so vermittelt diese Sendung von Valerie Kattenfeld doch einen Eindruck vom Unternehmergeist vergangener Tage. Viel Spaß beim Nachhören wünscht die Freak Radio Redaktion.
2: Christiane Link hat in London eine deutschsprachige Zeitung gegründet, die im März 2008 das erste Mal erschienen ist. Die im Rollstuhl sitzende Vollblutjournalistin ist die erste von vier Unternehmern, die in der heutigen Sendung präsentiert werden. Der Weg von der Idee zur eigenen Firma hat sich für jeden von ihnen auf eine andere Art und Weise gestaltet. Ein Psychologe, ein Trafikant, ein Hilfsmittelanbieter und eine Zeitungsherausgeberin erzählen, wie sie trotz, wegen oder mit ihrer Behinderung den Schritt in die Selbstständigkeit gewagt haben.
3: Also ich muss sagen, ich wollte noch nie was anderes werden als Journalistin. Ich habe im Kindergarten und in der Grundschule schon immer gesagt, ich möchte Journalistin werden. Ich bin in der Nähe von Mainz aufgewachsen. Das ZDF war immer sehr wichtig für mich. Ich wusste, das ist irgendwie bei uns in der Nähe. Ich kannte auch ein paar Leute, die beim ZDF arbeiteten, und das war so für mich der Aufhänger. Und als ich dann 9 Jahre alt war, hatte ich eine sehr schwere Operation, und meine Eltern haben mir als Belohnung für diese Operation kurz vor der OP gesagt, dass, wenn ich die OP gut hinter mich gebracht habe, ich einen Tag beim ZDF verbringen darf. Und nach dem Tag war absolut klar, dass ich Journalistin werden möchte. Also dann war alles verloren sozusagen.
2: Christiane Link studierte Politikwissenschaften in Hamburg und war danach Volontärin und später Redakteurin bei der Deutschen Presseagentur. Bei einer Dienstreise in London stieß sie auf eine befristete Stelle bei der BBC. Dort hätte sie eigentlich nur ein halbes Jahr bleiben sollen, doch die Lebensverhältnisse für Menschen mit Behinderung in England erlebte sie als so optimal, dass sie darauf nicht mehr verzichten wollte. Sie kündigte den Job bei der dpa, vorerst noch ohne zu wissen, wie es weitergehen würde. Der nächste Schritt ergab sich dann folgendermaßen.
3: Es gibt in London und Großbritannien eine Tradition von sogenannten Community-Zeitungen. Die liegen kostenlos an den U-Bahn-Stationen aus. Jede Sprach-Community hat eigentlich mindestens eine Zeitung. Es gibt zwei französische Magazine, es gibt ein sehr großes australisches Magazin, es gibt für australische Einwanderer Zeitungen, für Neuseeländer, Koreaner, Chinesen, Japaner. Also ich habe wirklich alles gesehen an den U-Bahn-Stationen und habe irgendwie gedacht, warum gibt es eigentlich nichts für die Deutschen, Österreicher und Schweizer, und habe dann angefangen zu recherchieren, was es eigentlich kosten würde, so eine Zeitung zu starten. Also es war schon immer ein Traum von mir, mein eigenes Projekt zu haben und auch ein bisschen mehr Verantwortung zu haben, als ich das vorher hatte. Und habe dann gesagt, okay, es ist niemand auf dem Markt, es ist ein Nischenmarkt, den noch niemand entdeckt hat. In dieser Form, ich versuche das.
2: Um diesen Versuch zu starten, musste zuallererst einmal ein Unternehmen gegründet werden.
3: Der Gründungsprozess in Großbritannien, wenn man eine Limited Company gründet, das heißt ein Unternehmen mit beschränkter Haftung, ist super simpel. Man kann in Großbritannien innerhalb von 2 Stunden übers Internet eine Firma gründen. Das ist nicht das Problem. Der Gründungsprozess ist so einfach, wie man sich es kaum vorstellen kann. Massenweise Webseiten, wo man einfach sagen kann, ja, ich möchte gerne ein Unternehmen gründen, dann kostet das vielleicht 80 Pfund und dann macht das jemand für einen. Man kann es auch selber machen, dann dauert es ein bisschen länger und es kostet dann, glaube ich, 30 Pfund, das war's. Also der Gründungsprozess selber ist gar nicht so das Problem. Mir war aber von Anfang an klar, weil ich schon so ein bisschen Erfahrung aus Deutschland mitgebracht hatte. Ich hatte eine kleine Firma während meines Studiums, um einfach ein paar Sachen abrechnen zu können, auch journalistisch, dass ich mich ganz dringend um die Buchhaltung kümmern muss, weil ich bin in einem fremden Land. Ich kenne mich nicht sehr gut aus, wie die Buchhaltungsgepflogenheiten in England sind, und habe mir sofort eine Buchhalterunternehmen gesucht, die für mich die Buchhaltung machen.
2: Nach einem halben Jahr erfuhr Christiane Link, dass von dieser Buchhaltefirma keine einzige Steuererklärung vorlag, sie aber wohl dafür abgerechnet hatte. Der Schaden war zum Glück minimal, da noch keine Ausgabe der Zeitung erschienen war. Schnell organisierte sie sich eine neue und billigere Steuerberaterin und machte sich schlau im Fachgebiet Unternehmensmanagement.
3: Es gibt sehr, sehr viele Kurse hier, die man belegen kann. Die sind alle kostenlos. Sie werden von der Regierung, also vom Government, von der staatlichen Organisation angeboten. Wie gründe ich eine Firma? Wie erstelle ich einen Businessplan? Was mache ich im Marketing? Und so weiter und so weiter.
2: Besondere Unterstützung bekam Christiane Link durch ein Programm von Jena Cheshire und Barclays Bank, welches mentalen Support für Existenzgründer mit Behinderung anbietet. Der Direktor der Barclays Bank beriet sie in finanziellen Angelegenheiten und ein jamaikanischer Zeitungsverleger stand für medienspezifische Fragen zur Verfügung. Das Auffinden eines Büros hatte sie wiederum einer Frauenförderungsstelle zu verdanken.
3: Und habe dann gehört, dass gerade ein sogenanntes Women's Business Center gegründet wird an einem College in Ost-London, die Existenzgründerinnen Büroräume zur Verfügung stellen und noch andere Angebote haben. Es gibt Weiterbildungsangebote.
2: Um vom Büro problemlos überall hinzukommen, organisierte sich Christiane Link eine persönliche Assistenz. Wiederum ein Schritt, der genauso reibungslos verlief wie alle anderen.
3: Das Antragsverfahren ist unglaublich niederschwellig im Vergleich zu dem, was ich aus Deutschland kenne. Man ruft dort an, das ist eine telefonische Antragsstellung. Ich hatte die Möglichkeit, mir sofort Assistenz zu suchen, wenn ich zu Kunden gehen wollte, die, sag ich mal, jetzt keine barrierefreien Räumlichkeiten hatten, um mal eine Stufe hochgedrückt zu werden oder sowas. Oder manchmal ist es einfach praktischer mit jemandem, wenn man Rollstuhlfahrer ist, jemanden zu haben, der dabei ist und sei es nur, der was zu trinken holt, wenn man selber nicht drankommt und solche Geschichten.
2: Die persönliche Assistenz für Christiane Link wird komplett von der britischen Regierung finanziert. Für diese zahlt es sich schließlich auch aus. Mit den Assistenzgeldern aus dem sogenannten Access-to-Work-Topf passiert laut einer Studie Folgendes.
3: Jedes Pfund, das aus diesem Topf Access-to-Work rausgenommen wird, fließt mit 3 Pfund wieder zurück als Steuergelder, weil die Leute Steuern zahlen. Also mein Unternehmen zahlt Steuern, ich persönlich zahle Steuern, meine Mitarbeiter zahlen Steuern. Das heißt, ich schaffe ja jetzt auch noch Arbeitsplätze. Und durchschnittlich ist es eben so, dass jeder behinderte Mensch, der 1 Pfund aus diesem Topf rauszieht, 3 Pfund wieder zurückgibt. Und ich bin ziemlich sicher, dass die Zahlen, wenn man das mal endlich untersuchen würde, in Deutschland und in Österreich ähnlich aussehen werden.
2: Was in Österreich und Deutschland im Vergleich zu England allerdings nicht so ähnlich aussieht, ist die Einstellung zum Scheitern.
3: Also wenn mein Unternehmen jetzt gescheitert wäre im ersten halben Jahr, hätten die Deutschen gesagt, ganz, ganz schlimm, ganz, ganz schlimm, habe ich doch gleich gesagt, kann nicht funktionieren. Und die Briten sagen, ja, aber sie hat es wenigstens versucht und jetzt versuchen wir es halt nochmal und dann gründet sie halt die nächste Limited.
2: Eine so lockere Denkweise zu entwickeln, fällt vielen schwer und darin besteht auch die Schwierigkeit. Wer sich selbstständig machen will, braucht den Mut zum Risiko.
3: Wir kommen aus einer Kultur, die ein sehr großes Sicherheitsdenken hat. Und dieses Sicherheitsdenken muss man in Teilen ablegen, wenn man ein eigenes Unternehmen gründet. Da ist eben kein großer Arbeitgeber mehr, der einen irgendwie jeden Monat Geld überweist, sondern man muss plötzlich selber gucken, dass das Unternehmen Geld verdient. Ich denke, da unterscheiden sich behinderte Menschen nicht so sehr von nicht behinderten Menschen, was diese Ängste angeht. Ich habe den Eindruck, seit ich mein Unternehmen gegründet habe, ich habe noch nie in meinem Leben in so kurzer Zeit so viel gelernt, wie seit ich das gemacht habe. Also allein das war das schon wert, das zu wagen. Und selbst wenn ich jetzt, keine Ahnung was, wenn jetzt das Unternehmen in den nächsten 3 Monaten aus irgendwelchen unerfindlichen Gründen bankrott gehen würde, hätte ich trotzdem nicht das Gefühl, gescheitert zu sein, weil ich in den letzten 12 Monaten so viel geleistet habe und so viel gelernt habe, dass ich denke, wow, also egal was passiert, ich kann stolz auf mich sein und dass das Unternehmen scheitert, danach sieht es abgesehen davon auch noch nicht mal aus.
2: Wenn man wie die Zeitungsherausgeberin Christiane Link die Möglichkeit, neue Erfahrungen zu sammeln, als Bereicherung betrachtet, kann man bei dem Wagnis Unternehmensgründung eigentlich nur gewinnen. Wenn der Gewinn dann auch noch ein wirtschaftlicher ist, kommt das Leben als Angestellter vermutlich gar nicht mehr in Frage.
3: Ich kann mir im Moment ehrlich gesagt nicht vorstellen, nochmal angestellt zu arbeiten. Dafür genieße ich die Freiheit als Selbstständige viel zu sehr. Ich kann halt entscheiden, wo wir lang gehen, ob wir links oder rechts gehen, ob ich morgens um 9 ins Büro gehe oder später komme, wie lange ich abends arbeite. Ich arbeite zum Beispiel sehr gerne abends. Das ist meine persönliche Freiheit, wie ich das gestalte. Und das ist auch ein Punkt, wo ich den Eindruck habe, dass ich mich auf meine Behinderung insofern besser einstellen kann. Ich habe gute und ich habe schlechte Tage, ich habe mal Rückenschmerzen, aber ich fühle mich einfach nicht so gut. Und als Selbstständige kann ich einfach dem gerecht werden. Ich kann dann einfach sagen, okay, dann gehe ich nicht ins Büro. Oder ich kann sagen, okay, ich glaube, es ist besser, wenn ich mal einen Tag liege. Das heißt, ich lege mich mit meinem Laptop ins Bett. Das geht bei einem Arbeitgeber relativ schlecht.
2: Für wen so ein Leben nun verlockend klingt, verrät Christiane Link ihr Erfolgsrezept.
3: Grundsätzlich sollte man nur Dinge machen, an die man selber glaubt. kein Produkt verkaufen, das man selber eigentlich fürchterlich findet und wirklich sich selber vertrauen. Es werden so viele Leute auf dem Weg kommen, die irgendwie sagen, kannst du nicht machen, du bist dafür nicht geeignet, du kannst es nicht. Einfach manchmal Augen und Ohren verschließen und durch die Wand rennen. Andererseits sich sehr gute Leute suchen, mit denen man sprechen kann, zu denen man Vertrauen hat, die vielleicht sogar Erfahrung in dem Bereich haben, in dem man gehen möchte und sich Beratung holen.
2: Wie aber sieht es mit der Beratung für potenzielle Selbstständige in Österreich aus? Am 22. Oktober hat in Wien das sogenannte Grütze, Gründerinnenzentrum für Menschen mit Handicap, eröffnet. Zuvor gab es dieses Projekt bereits seit 2000 in Graz. Nun haben es die Projektleiter Elena Misseton und Josef Schrattner in die Hauptstadt erweitert. Bei der umfangreichen Betreuung von der Idee bis zur Unternehmungsgründung werden laut Josef Schrattner folgende Fragen beantwortet.
4: Welche Art und Weise der Firma muss ich gründen? Was muss ich am Marketing machen? Wo muss ich mich noch informieren? Wie ist das mit der Steuer? Wenn es um das ganze Rechtliche geht dahinter, um die Unternehmensform, auch wenn es um den Förderteil geht und sozialversicherungsrechtliche Fragen, wie ist das, wenn jemand einen Bezug auf Rente hat? Und jetzt machen wir gemeinsam, seit 4 Jahren das in Graz, und jetzt machen wir schon gemeinsam ein Jahr da in Wien.
2: Der 3. im Bunde des Wiener Gründerinnenzentrums in der Zieglergasse im 7. Bezirk ist Peter Wöber. Der ausgebildete Sozialmanager erläutert die ersten Schritte in Sachen Unternehmensgründung.
5: Wenn jetzt jemand zu mir erstmals in die Beratung kommt, versuchen wir mal zu eruieren, wie schaut der Plan aus, was ist die Gründungsidee? Und wir versuchen dann sozusagen auch das Umfeld abzuklopfen, wie man so schön sagt auf Wienerisch, nämlich zu schauen, wie die Leute, also die diese Gründungsidee haben, derzeit abgesichert sind, eben laufendes Einkommen einerseits und andererseits, wie fundiert ist die Idee und welche Änderungen oder Bearbeitungen braucht die Idee noch, damit sie sozusagen in die Selbstständigkeit gehen können und damit sie auch beispielsweise Förderungen oder Sponsoringgelder oder Ähnliches beantragen können. Das ist eben der Grund, warum wir mit den Leuten einen Businessplan erstellen.
2: Neben dem Erstellen des Businessplans, der Wahl der richtigen Unternehmensform und der Gewerbeanmeldung ist vor allem das Ansuchen um Förderungen ein wichtiger Punkt in der Gründungsphase.
5: Also es gibt zum Beispiel über das AMS das Gründungsförderungsprogramm, das ist das eine. Das andere ist, dass wir selbst natürlich auch bei dieser Gründung, wie schon erwähnt, unterstützen und dass wir natürlich auch wiederum an die Wirtschaftskammer verweisen. Beispielsweise ist eine Gewerbeanmeldung beim ersten Mal bei der Erstanmeldung sozusagen kostenlos, wenn man das über die Wirtschaftskammer, über die sogenannte Neugründungsförderung tätigt.
2: Die Wirtschaftskammer Wien führt derzeit eine Untersuchung durch, bei der die Bedürfnisse von behinderten Menschen als Arbeitgeber ermittelt werden sollen. Diese Bedarfserhebung erstreckt sich auf verschiedene Menschengruppen. Auch Faktoren wie Alter, Geschlecht, sexuelle Orientierung oder Nationalität sollen näher beleuchtet werden. Es geht darum, den Unternehmer in seiner Diversität zu fördern und auf individuelle Bedingungen eingehen zu können. Der klinische Psychologe Georg Fraberger nimmt an dieser Untersuchung teil.
6: So bin ich dann auch auf die Wirtschaftskammer eigentlich gestoßen. Und um den Leuten, die mit einer schweren Behinderung aber trotzdem jung sind und arbeiten können, um denen auch zumindest die Vorstellung zu erlauben, er kann wieder arbeiten, ne? Weil dieser Prozess, der beginnt sicher im Kopf, dass man sich das überhaupt zutraut.
2: Es geht also darum, die eigenen Kompetenzen in den Vordergrund zu stellen und nicht darüber nachzudenken, was man aufgrund seiner Behinderung nicht oder nicht mehr leisten kann. So hat es auch Georg Fraberger gemacht. Neben seiner Anstellung als klinischer Psychologe in der Universitätsklinik für Orthopädie im AKH hat er sich vor 2,5 Jahren mit einer eigenen Praxis selbstständig gemacht. Beim Interview in der Lounge der Wiener Wirtschaftskammer erzählt er vom Entstehen dieser Idee.
6: Ich bin einfach immer öfter von Patienten gefragt worden, ob eine Betreuung auch außerhalb des Spitals möglich ist. Nachdem das im Spital nicht möglich ist, habe ich beschlossen, mich einmal in der Woche selbstständig zu machen.
2: Nachdem Georg Fraberger seine eigene Praxis nur montags von 17 bis 19 Uhr führt, steht sie in keiner Konkurrenz zu seinem Angestelltenverhältnis, welches für ihn Priorität hat. Die Praxis befindet sich im Ordinationszentrum Döbling, das von mehreren Ärzten nach einem Timesharing-Prinzip genutzt wird. durch die barrierefreien Räumlichkeiten und dem institutseigenen Hilfs- und Empfangspersonal sind die Bedingungen für den Rollstuhlfahrer Georg Fraberger optimal. Als neuer Selbstständiger war der Gründungsprozess für ihn weniger umfangreich als der von Christiane Link. Unter die Rubrik Neue Selbstständige fallen alle gewerblichen Tätigkeiten, für die kein Gewerbeschein notwendig ist, wie beispielsweise Psychotherapeuten, Autoren oder Vortragende. Als psychologischer Berater gehört Georg Fraberger somit nicht zu den Mitgliedern der Wirtschaftskammer und hat auch um keine finanzielle Unterstützung angesucht. Wichtiger wäre für ihn der mentale Zuspruch gewesen.
6: Also aufgrund des Grades meiner Behinderung haben mir eigentlich alle überhaupt vom Arbeiten abgeraten. Was mich schockiert hat, wofür habe ich denn studiert, wenn ich jetzt nicht arbeiten kann? Der Punkt ist, wenn man eine Behinderung hat, das ist irgendwie das Blöde daran, ja, dass alle anderen für einen oft wissen, was gut ist für einen und dass man dann irgendwann nicht mehr an sich glaubt, weil eh alle anderen wissen. Und irgendwie habe ich Glück gehabt, dass ich da nicht zu sehr von der Meinung anderer abhänge. Ich habe das eigentlich nicht in Frage stellen wollen.
2: Georg Fraberger ist ohne Arme und Beine geboren worden. Auf seine Erscheinung reagieren auch die Patienten unterschiedlich.
6: Manche fragen, manche trauen sich nicht zu fragen. Ich glaube, die warten einfach nur, wie ich eigentlich umgehe mit meiner Behinderung. Und wenn die sehen, aha, das ist eh normal, der ist eh normal, dann können die mich auch als normal einstufen, als normal einschätzen. Es geht ja nicht um meine Behinderung. Nicht? Ich behandle die Leute ja nicht mit Händen und Füßen, sondern eh mit dem Kopf. Insofern spielt die Behinderung jetzt bei der Behandlung selber überhaupt keine Rolle. Oder wenn, dann würde ich sagen, ist sie bei einer psychologischen Beratung sogar gar nicht mal von Nachteil, weil ich zumindest einige Sorgen kenne.
2: In seinem AKH-Job in der Universitätsklinik für Orthopädie betreut Georg Fraberger Patienten, die durch ihre Krankheit oft in eine Lebenskrise geraten.
6: Also ich kenne viele, die nach einer Tumorerkrankung ihren Job verloren haben und die sich dann einfach nichts mehr zutrauen. Ich kenne auch einige, die selbstständig geworden sind und die sehr erfolgreich sind, aber es ist schon dieses an sich Zweifeln, das ist schon ausschlaggebend dafür, dass man dann eben sich nichts mehr zutraut.
2: Um dem entgegenzuwirken, bietet der 35-jährige Psychologe in seiner bis Ende Jänner ausgebuchten Praxis für 2 bis 3 Patienten in der Woche Beratung an. Auf seiner Homepage www.leib-seele-geist.at kann man das umfangreiche Behandlungsangebot, welches vom Umgang mit permanentem Schmerz bis zu Angst und dem Leben mit Krebs reicht, nachlesen. Die Möglichkeiten zum Erreichen einer definierten Öffentlichkeit müssen von Existenzgründern genau durchdacht werden, erläutert Peter Wöber vom Gründerinnenzentrum Wien.
5: Die Frage, wie mache ich mein Business bekannt, wie sage ich es den Leuten draußen und wie können sie mich erreichen, also relativ banale Fragen, die müssen aber sehr professionell geklärt werden. Gerade in einer Großstadt wie Wien gibt es ja sehr oft in verschiedenen Bereichen unterschiedlichste Anbieter. Und da ist durchaus die Frage, wie kann ich am besten mich auch von diesen abheben, beziehungsweise wie kann ich die Menschen davon informieren, dass ich gute Dienstleistungen, Produkte, was auch immer anbiete.
2: Je nach Unternehmer sind auch die Maßnahmen und die jeweilige Zielgruppe verschieden.
5: Es ist so, dass die Menschen mit durchaus unterschiedlichen Gründungsideen zu uns kommen. Also das reicht von handwerklichen Tätigkeiten. Zum Beispiel haben wir jemanden gehabt, der sich also mit Holzspielzeug, mit dem Herstellen von Holzspielzeug selbstständig gemacht hat. Andererseits gibt es aber auch, und das ist die Mehrzahl, Menschen, die sich im Dienstleistungsbereich selbstständig machen. Da ist die Palette angefangen von EDV-Dienstleistungen, reicht sie weiter über zum Beispiel die Gründung eines Vereins im Bereich der Gehörlosen, ja, und geht eben bis zur Trafik zum Beispiel. Auch Leute, die also sich mit einer Trafik selbstständig machen, kommen auch zu uns. Da muss man aber dazu sagen, dass die sich im Vergleich zu anderen Menschen, die also eine Gründungsidee haben, sich in relativ gesicherten Bahnen bewegen.
2: Ein Vertreter dieser Gruppe ist Karl Mick, der seit dem 1. März 1983 Inhaber einer Trafik im 16. Wiener Gemeindebezirk ist. Dass er Vorzugsberechtigter mit 50%iger Invalidität ist, sieht man dem 57-Jährigen nicht an.
7: Grüß Gott. Bitte sehr.
8: Eine Frage, dürfte die Dezember-Nachlese?
7: Na, selbstverständlich. Was sonst noch Wünsche?
8: Das können Sie mir leider nicht erfüllen.
7: Ja, die will ich gar nicht wissen. 2,70 bitte. 3 und 2 ist 5. Dankeschön, danke. So, schönen Tag, danke, wiederschauen.
2: Karl Mick hat eine kaputte Hüfte. In seiner Pubertät löste sich der Hüftkopf vom Schenkelhals des Oberschenkelknochens, was in der Regel eine Lageveränderung des Hüftkopfes zur Folge hat.
9: Die Hüfte wurde operiert. Ich war ein Jahr im Krankenstand. Dann habe ich einen Beruf erlernt, bin Friseurmeister geworden. Und das viele Stehen im Friseur, das gebückte Stehen, war nicht das Optimale. Dafür bin ich dann umgesattelt aus der Trafik. Wobei man dort genauso viel stehen muss, aber nicht so gebückt.
2: Derzeit werden Trafiken nur an Vorzugsberechtigte vergeben. Laut Karl Mick, der auch Obmann, Stellvertreter der Wiener Tabaktrafikanten ist, sind in Wien mittlerweile 55% der Inhaber Zivilinvalide.
9: Trafiken sind für Leute mit Behinderung oder Invalidität ein sicheres, wo man sagen kann, hat ein sicheres Einkommen. Er fällt dem Staat nicht zur Last. Pension, Notstand, sonst irgendwas, ja, Sozialhilfe, fällt alles weg, er ist selbstständig. Also wenn man eine Behinderung hat, kann man auch eine Trafik führen. Es gibt viele Behinderte, die Trafiken haben, die wirklich schwerstbehindert sind. Da bin ich, habe ich keine Behinderung, wenn man sagen tut. Und ist aber doch eine Existenz für die Leute. Und ich muss sagen, das ist sehr optimal. Und da muss ich dazu sagen, also man kriegt ja jede Unterstützung. Wenn man irgendwelche Probleme hat, Wirtschaftskammer Österreich, Wirtschaftskammer Wien, also wirklich alles kein Problem.
2: Die Kehrseite der Unterstützungsmedaille ist möglicherweise die erhöhte Einsatzbereitschaft, die Selbstständigen immer abverlangt wird. Karl Mix Trafik hat jeden Tag von 5.30 Uhr bis 18 Uhr geöffnet. Er steht um 4 Uhr früh auf und teilt sich die Arbeit mit nur einer Mitarbeiterin.
9: Wenn man selbstständig ist, ist es egal, welche Branche dann ist, aber das ist überall. Als Selbstständiger muss man schon mehr arbeiten wie viele andere. Wenn jetzt meine Angestellte krank ist, muss ich auch arbeiten, da geht's nicht. Oder umgekehrt ist es auch so. Also es wird dann nicht anders. Wenn ich krank bin, geht's nicht anders. Und da muss man jetzt sagen, wenn man gute Angestellte hat, man kann auch vertrauen, muss man haben, sonst geht das in dieser Branche gar nicht.
2: Die Sache mit dem Vertrauen kann auch in anderen Branchen ein wichtiger Faktor sein. Peter Wöber macht auf Situationen aufmerksam, in denen die Geschäftsführung aufgrund einer Behinderung mit einer zweiten Person geteilt werden muss.
5: Beispielsweise ist es naheliegenderweise schwierig, wenn jemand gehörlos ist, dann eine Geschäftsführung allein durchzuführen. Das heißt, da ist es einmal wichtig, dass man abklärt, in der Beratung gibt es eine Person, eine zweite Person, die Aufgaben übernehmen kann, die man aufgrund der Hörbehinderung oder aufgrund der Gehörlosigkeit nicht durchführen kann.
2: Manfred Kapfenberger ist seit 1997 alleiniger Geschäftsführer der Kommanditerwerbsgesellschaft Avisocom, die Hilfsmittel für Hörbeeinträchtigte anbietet. In den 2 Jahren davor leitete er die Firma gemeinsam mit seinem Geschäftspartner Helmut Klein.
10: Ich hätte es selbst nicht geschafft, selbst die Firma zu gründen. Ich habe diesen Partner gebraucht, der hörend ist und der ist mir immer zur Seite gestanden. Also ich hätte wahrscheinlich alleine nicht geschafft, diesen Sprung von Angestellten zum Selbstständigen. Aber weil ich jemanden bei mir gehabt habe, war das für mich ein leichteres.
2: Das Interesse von Manfred Kapfenberger an Elektronik bestand von seiner Kindheit an und intensivierte sich durch eigene Experimente.
10: Ich wollte auch, weil ich selber das Handicap habe, schwerhörig mit Hörgeräte, wollte ich natürlich das Fernsehen, Radio für mich besser verständlich zu machen. Ich hatte ein Hörgerät, das einen Audioeingang hatte, ja? Und ich habe diesen Audioeingang, der eigentlich für einen anderen Zweck gedacht war, habe ich den missbraucht, um mit dem Fernsehgerät zu koppeln. Und so ein Gerät habe ich dann gebaut, eine Kabelverbindung mit einem Kästchen, wo ich eben umschalten kann zwischen verschiedenen Frequenzen, ja, wo für mich das Verstehen besser möglich macht. Und das habe ich dem Bundessozialamt präsentiert und ich habe gesagt, ich brauche noch einen Verstärker, einen Walkman mit Mikrofoneingang und Kopfhörerausgang, weil neu bauen möchte ich nicht, ja. Und das haben sie mir prompt gefördert. Und das war der Beginn eigentlich, dass ich mich für Hilfsmittel interessiert habe, dass ich auch selber möchte was machen. Und so hat sich das entwickelt.
2: Die Entwicklung verlief vorerst aber noch über Umwege. Nach einer polytechnischen Lehre hat der von Geburt an hörbeeinträchtigte Manfred Kapfenberger im Supermarkt gearbeitet, wo es im täglichen Kundenkontakt immer wieder zu Schwierigkeiten kam.
10: Ich kann mich noch sehr gut erinnern, wo ein Kunde gefragt hat, wo ein Artikel liegt und hat gesagt, Maisena. Und ich habe verstanden, mein 10 Schilling. Maisena ist eigentlich ein Kartoffelstärkemittel. Das habe ich vorher nicht gewusst als Kind. Ja, also das sind sicher oft Kommunikationsschwierigkeiten entstanden.
2: Da das Selbstvertrauen unter solchen Situationen leidet und der Supermarkt sowieso nicht mehr als ein Job zum Geldverdienen war, war Manfred Kapfenberger dankbar, als Helmut Klein ihn von dort in einer EDV-Firma holte. Gemeinsam hatten sie bereits Pläne geschmiedet, ein eigenes Unternehmen zu gründen, als äußere Umstände einen günstigen Einfluss nahmen.
10: Das war ein zufälliger Zeitpunkt, wo der Gehörlosenkongress in Wien stattgefunden hat, 1995. Da war auch dieser Schweizer Hersteller dort als Aussteller. Und ganz eigenartig, in dem Zeitpunkt war mein Partner auch bei mir zu Hause und plötzlich bekam ich einen Fax von dem Hersteller, der im Hofburg ausgestellt hat, dass ich hinkommen soll und über die weiteren Geschäftsabläufe sprechen sollte. Also das heißt die Geschäftsübernahme.
2: Unterstützt durch eine einmalige Jungunternehmerförderung durch das Bundessozialamt wurde also ein Geschäft mit Hilfsmitteln für Hörbeeinträchtigte eröffnet. An zwei Nachmittagen in der Woche hat der Laden in der Otto-Bauer-Gasse 16 in Wien geöffnet. Es gibt dort Licht- und Vibrationssignalanlagen für Telefon, Türglocke und andere Alltagsgegenstände.
10: Gehörgeschädigte Personen, die im Berufsleben sind und rechtzeitig aufstehen müssen, um zur Arbeit zu kommen, gibt es optische und haptische Wecker. Also haptisch heißt mit Vibration. Ich kann hier zum Beispiel demonstrieren. Das Vibrationskissen wird unter den Kopfpolster gelegt oder zwischen die Matratze und hoffentlich wird er wach. Also das ist nicht ein Massenmarkt, sondern ein spezieller Hilfsmittelmarkt für eine kleine Gruppe, für 10.000 Gehörlose in Österreich und ca. 500.000 Hörbeeinträchtigte.

0: Barriere gehabt. Hier habe ich keine Barriere. Wenn ein Schwerhöriger kommt, ich habe überhaupt, ich fürchte mich nicht mehr davor, bin ganz locker. Aber siehe da, wenn ein Hörender kommt, geht schon wieder los. Dann bin ich, sind alle Schalter eingeschaltet. Ja, ich muss jetzt mein Ohr öffnen. Jetzt kommt der Mensch, der Guthörende spricht. Ja, spricht er schnell, spricht er langsam, verstehe ich ihn. Da kommt schon wieder diese Blockade.
1: Das Risiko der Blockaden ist Manfred Kapfenberger aber eingegangen, um Unternehmer werden zu können. Seit 1995 vertritt er die Schweizer Firma Avisocom in Österreich. 2000 schaffte er den Turnaround, den Wechsel von den roten zu den schwarzen Zahlen. Auch 1997 war ein wichtiges Jahr in dieser Entwicklung.
0: Wir haben ja vorher vereinbart, wenn ich das soweit alles selber schaffen kann, ja, dann wird er abtreten. Dann war eben dieser Zeitpunkt, wo ich mich entschlossen habe, jetzt ist es soweit, jetzt mache ich es. Dann hat er gesagt, okay, dann bin ich zum Geschäftsführer bestellt worden und so mache ich das seit 1997 bis jetzt.
1: Heute ist Manfred Kapfenberger 39 Jahre alt. Abgesehen von der Buchhaltung macht er alles selbst und dabei auch Gewinn. Wie er das geschafft hat?
0: Ich habe immer daran festgehalten, also man muss wirklich daran glauben und immer bei der Sache bleiben. Nicht ein Jahr und dann aufgeben und was anderes machen, so schnell geht das nicht. Ja? Und weil ich so lange geblieben bin, weil ich geduldig bin, weil ich darauf gewartet habe, ja, hat sich das so entwickelt. Ja? Ich habe auch Werbung gemacht, meistens auch Mundpropaganda. So sind dann immer mehr Kunden zu mir gekommen.
1: Manfred Kapfenberger, Karl Mick, Georg Fraberger und Christiane Link. Vier Menschen voller Elan und Unternehmergeist, die den Schritt in die Selbstständigkeit gewagt haben und Erfolg damit hatten. Die Zutaten? Eine Sache, an die man glaubt, Unterstützung auf finanzieller und, im Idealfall, mentaler Ebene, Mut und Hartnäckigkeit. Zitat Christiane Link.
2: Meine Erfahrung bislang zeigt, dass man belohnt wird und dass das Scheitern, wovor alle Menschen Angst haben, eigentlich gar kein Scheitern ist.
1: Gestaltung Valerie Kattenfeld, Technik Andreas Karl Berger.
3: 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Gestaltung Valerie Kattenfeld. Am Mikrofon verabschiedet sich bis zum nächsten Mal Christoph Tiernbacher.

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1: Er ist der wohl bekannteste Pfarrer des Landes. Er war vergangene Woche auch am Wiener Opernball mit weiblicher Begleitung. Beim Thema Zölibat plädiert er für Offenheit und heute ist er mein Gast bei Hinter den Schlagzeilen. Eine neue Woche bei Hinter den Schlagzeilen. Schön, dass Sie heute Nachmittag wieder mit dabei sind, heute am Rosenmontag. Heute geht es um eine Schlagzeile, die kurz vor Weihnachten ein bisschen untergegangen ist, allerdings für viel Gesprächsstoff gesorgt hat in der Süddeutschen Zeitung. Der Priester, der mit seiner Freundin über rote Teppiche flaniert. Und der Priester, der gemeint ist, der ist heute bei uns zu Gast, Dompfarrer Toni Faber. Einen schönen Nachmittag. Schön, dass Sie da sind. Hallo.
2: Herzliches Grüß Gott.
1: Hallo.
2: Danke für die Einladung.
1: Sehr gerne. Wir fragen unsere Gäste vor dem Gespräch immer Kaffee oder Tee. Wofür haben Sie sich entschieden?
2: Ich habe mich für guten Tee entschieden, weil ich doch in den letzten Tagen einigermaßen verkühlt war. Aber jetzt geht's der Genesung entgegen.
1: Also sind Sie schon wieder halbwegs fit?
2: Danke, danke.
1: Gott sei Dank. Diesen Artikel, der hat für viel Aufsehen gesorgt eigentlich. Was sagen Sie denn zu dieser Schlagzeile, die wir hier eingeblendet sehen?
2: Manche Interviews gelingen. Hunderte Interviews gelingen. Ich bin sehr zufrieden für das, was in den letzten Jahren auch medial über mich berichtet worden ist. Manches misslingt und das hat dann eine Schlagzeile in der Zeitnot so ein Interview gegeben, etwas flockig formuliert, etwas falsch dann tituliert und getitelt. Aber man muss das auch mit ohne Wehleidigkeit ertragen und weiter voranschreiten. Es geht nicht um wechselnde Lebenspartnerschaften, es geht nicht um Tanzen auf rotem Teppich, sondern es geht darum, wie ich meinem Dienst auch als entschiedener, unverheirateter Priester in einer Lebensform, die hinterfragbar ist, so wie bei jeder Ehe, für die Menschen, für Gott einsetzen kann und so, dass ich auch als Mensch und als Mann nicht zu kurz komme.
1: Aber jetzt ist ja in diesem Artikel und auch in vielen anderen Artikeln im Netz, wenn man googelt, immer von ihrer Lebensgefährtin die Rede, wenn von der Nathalie die Rede ist, mit der sie auch am Opernball waren. Ist das ihre Lebensgefährtin?
2: Ich entscheide mich für eine ganz konkrete Person als meine ständige Begleitung und dafür steht Nathalie mit mir gemeinsam auch vor der Kamera. Mhm. Und ich bin sehr, sehr froh, dass ansonsten das Persönliche und Diskrete nicht in der Öffentlichkeit in Schlagzeilen oder in Artikeln publiziert wird.
1: Aber wenn man auf solche Events geht, wie da jetzt auf dem Opernball letzte Woche, wo ja alle Medien vertreten sind, muss man nicht damit rechnen, dass man diese Frage auch gestellt bekommt?
2: Natürlich muss man damit rechnen und damit versuchen wir gut umzugehen, wie jeder Ehemann und jede Ehefrau, jede Partnerschaft, mit wem präsentiere ich mich dort und da und dafür stehe ich auch ein und das soll es dann aber auch bleiben.
1: Aber das heißt, nur noch mal nachgefragt, ist das Ihre Lebensgefährtin?
2: Ich formuliere keine Frau, tituliere keine Frau als Lebensgefährtin, sondern ich bin sehr froh, dass ich Nathalie bei offiziellen Anlässen an meiner Seite habe und als sehr gute Freundin wirklich immer weiß, dass sie für mich einsteht und ich für sie.
1: Mhm. Jetzt war Valentinstag am Wochenende, mit wem haben Sie gefeiert?
2: Valentinstag habe ich mit hunderten Menschen in der Kirche gefeiert. Es ist eine geniale Einladung, glaube ich, der hunderte Folgen, wo ich gemeinsam mit anderen Priestern und Diakonen

0: und sehr segensbereiten, gläubigen Menschen empfangen kann im Stephansdom in ihrer Sehnsucht nach Liebe, nach wachsender Liebe, nach Beziehung. Auch solche, die alleine sind, die geschieden sind, die in einer gleichgeschlechtlichen Partnerschaft leben, nach einem Todesfall als Witwer, Witwe wieder jemanden gefunden haben. Eine bunte Vielfalt, die sich da zusammenfindet. Und ich bin sehr, sehr froh, den Valentinstag so begehen zu können.
1: Noch einmal kurz zurück zum Artikel. Wie waren denn die Reaktionen in Ihrem Umfeld, auch bei Ihrem Arbeitgeber, also meinem neuen Chef hier seit kurzem, den Josef Grünwiedl? Wie hat der darauf reagiert oder liest er sowas gar nicht?
0: Dass es bessere Artikel gibt und andere schon gegeben hat und eine Beruhigung dieser Situation sicherlich zuträglich ist der konkreten, konstruktiven Zusammenarbeit.
1: Sie sagen in dem Interview ja auch, Zölibat sei ein dehnbarer Begriff. Was meinen Sie genau damit?
0: Ehe und Ehelosigkeit sind beides entschiedene Lebensformen, die nie in ihrem Ideal erreicht werden. Dafür zeugen so viele Menschen, denen ich assistieren darf bei der Spendung des Sakramentes der Ehe. Aber auch viele Ehelose erleben dann so, dass sie wirklich als Liebende für Gott, Liebende für Nächsten und Liebende für sich selbst dastehen. Viele dieser Formen erreichen das höchste Ideal nicht, sondern man muss dann ganz persönlich, je nach seiner Lebensgeschichte, eine ideelle Form entwickeln, für die man nach außen, vor Gott, vor seinem Gewissen, vor seinem konkreten Partner auch einstehen kann. Ich glaube, das ist eine Aufgabe, eine lebenslange Aufgabe, soweit ich in der Seelsorge seit 40 Jahren tätig bin.
1: Sie haben eine ganz eigene Form gefunden, für sich auch. Ist das in der Kirche so ein bisschen eine Don't-Ask-Don't-Tell-Politik? Also redet man nicht drüber und dann kann jeder ein bisschen machen, was er will?
0: Ich glaube, die Privatsphäre eignet sich nicht sehr gut dazu, dass man sie in die Öffentlichkeit zerrt. Ich bin auch nicht gewohnt, von Politikern ihre Eheverhältnisse, ihre Beziehungsverhältnisse offiziell zu diskutieren. Ich glaube, das ist ein guter Common Sense bei der Politik und bei der Journalistik, dass man da nicht allzu tief bohrt, sondern das im Persönlichen belässt. Mhm.
1: Wofür ist denn der Zölibat heutzutage noch gut? Sie haben einmal in einem Interview gesagt, die Annahme sinngemäß, dass wir wegen des Zölibats freier, vornehmer und heiliger sind, halte ich für einen großen Blödsinn. Heißt das, der Zölibat gehört abgeschafft?
0: Das nicht, sondern es wird völlig überschätzt, weil dass derjenige, der nur ohne Ehe, ohne Familie, ohne Ehefrau und Kinder lebt, automatisch heiliger und leichter dazu befähigt wäre. Wir haben sehr viele katholische Priester, eine doch gerüttelte Anzahl, die als evangelische Priester konvertiert sind, die als ordinierte Priester bei uns vorleben, dass auch als verheirateter Mann katholisches Priestertum möglich ist. Und in sehr vielen oder in allen anderen christlichen Konfessionen ist das üblich, nur in der römisch-katholischen Kirche nicht. Ich selber stehe zu meiner Ehelosigkeit. Ich werde es in meinem Leben wahrscheinlich nicht mehr erleben, den Zölibat Gesetzgebung verändert vorzufinden. Aber ich plädiere, so wie unser neuer Erzbischof Josef Gründel, auch dafür, dass man weiter wie in den letzten Jahrzehnten darüber nachdenkt, muss die katholische die priesterliche Lebensform unbedingt mit der ehelosen Lebensform verbunden bleiben auf alle Zeiten.
1: Würden Sie gern heiraten, wenn der Zölibat abgeschafft wäre?
0: Das habe ich mir das letzte Mal vor 45 Jahren gefragt und damals war ich klar und deutlich, dass ich gerne auf die Ehe und die eigene Familie und die Kinder verzichte, um diesen Dienst als Priester nachzukommen.
1: Das heißt Zölibat, Kirchengesetz oder göttliches Recht?
0: Wie sehen Sie das? Das ist Kirchengesetz, völlig klar, nach dem Kirchenrecht und nach der Theologie. Das war am Zweiten Vatikanischen Konzil heftig diskutiert vor über 60 Jahren, ist dann so ausgegangen, dass es geblieben ist und ich glaube, sehr viele haben damit gelernt zu leben. Das Volk, die Gläubigen geben klar Antwort. Wenn du als Priester es verstehst, erkennbar Gott zu lieben, erkennbar die Nächsten zu lieben, auch mit dir selber halbwegs auskommst, werden alle anderen Fragen der privaten Natur ziemlich nachgeordnet und du wirst als Priester akzeptiert. Mein Terminkalender ist ziemlich voll von Taufen, Erstkommunionen, Firmungen, Hochzeiten, Begräbnissen, Wiedereintritten, Segnungen und Eröffnungen. Ich kann mich kaum erwehren, nehme aber respektvoll auch wahr, dass viele Menschen diese Art und Weise, wie ich es lebe, nicht als ideal empfinden. Damit muss ich leben und ich bitte Sie auch um Geduld und Verständnis.
1: Sie haben gesagt, Sie glauben, dass Sie es nicht mehr erleben, dass der Zölibat abgeschafft wird. Haben Sie irgendeine Vorstellung von einem Zeithorizont, wann das so sein könnte oder ob es überhaupt so sein wird?
0: Was glauben Sie? Wenn Sie mich vor 45 Jahren gefragt hätten, dann hätte ich klar gesagt, innerhalb der nächsten 20 Jahre. Das habe ich so nicht erlebt, daher verschiebe ich das jetzt wirklich auch für andere.
1: Wir haben über Josef Grünwiedl schon gesprochen, Ihr neuer Chef quasi, der Wiener Erzbischof, der Neue. Den kennen Sie ja schon sehr, sehr lange, oder?
0: Wir waren gemeinsam im Studium, wir waren gemeinsam dann später auch als Priester tätig bei einem jungen Erzbischof, Christoph Schönborn. Ich schätze ihn ungeheuer. als musikalischen Menschen, als tiefgeistlichen Menschen, als humorvollen, dem Leben nahen, keiner irgendwelchen Form von Scheinheiligkeit oder Abgehobenheit zugewandten Lebensform, sondern direkt ihnen ein Geschenk für die Erzdiözese. Und ich bin sehr, sehr froh, für ihn und mit ihm gemeinsam in der Kirche von Wien weiterzuarbeiten.
1: Was ist er denn für ein Chef?
0: Ein ganz ausgezeichneter, glaube ich, und einer, der Vorgaben gibt, der aber die Menschlichkeit kennt, der den Menschen kennt, die Menschen kennt, wie sie in ihrer Vielfalt nach Idealen streben und wie sie auch in dem, wo sie das große Ideal nicht erreichen, sehr viel Produktives leisten können und miteinander diesen Weg gehen, von der Freude des Evangeliums ergriffen, die Melodie Gottes aufgenommen, und wir sollen diese Melodie Gottes weiter hinaustragen. Also es war ein großes Fest seiner Bischofsweihe, große Freude, wie er die offizielle Nennung da war. Ich habe selbst die Bummerin eingeschaltet. Und es war mir eine Riesenfreude.
1: Mhm. Er hat ja mal in einem Interview gesagt, nämlich Grünwiedel, dass er Änderungen beim Zölibat langfristig für möglich hält. Was meint er damit konkret? Kannst du auch einen Zwischenschritt geben sozusagen, bevor es ganz abgeschafft
0: garantiert
1: wird?
0: Garantiert, da müssen wir ihn persönlich befragen. Aber dass da eine Flexibilität da ist, die ganze Weltkirche oder große Teile der Weltkirche schon lange verlangen, das ist wirklich ein alter Zopf, der uns jetzt schon lange beschäftigt. Ich war froh, dass Papst Franziskus so viele alte Zöpfe auch abgeschnitten hat. Auf diesen Zopf müssen wir noch warten. Wer weiß, vielleicht angesichts meiner Haarpracht ist es nicht zu hoffen, dass da einmal ein Zopf abgeschnitten wird, der ist nicht da, aber es wird sich schon was verändern. Das, was sich in der Kirche in den letzten 20 Jahren, 30 Jahren sehr wohl auch verändert hat, was möglich ist innerhalb dieser Kirche, stimmt mich sehr dankbar, und ich arbeite gerne auch in meinem 30. Jahr als Dompfarrer in dieser Kirche um Erneuerung, um Verhäutigung, um Vermenschlichung. Es geht nicht darum, dass ich die anderen immer heiliger und frömmer mache, sondern es genügt, wenn wir alle immer menschlicher werden.
1: Der Nachfolger von Papst Franziskus, den Sie gerade angesprochen haben, Papst Leo, ist seit fast einem Jahr im Amt, am 8. Mai ist es soweit. Wie steht er zum Zölibat eigentlich?
0: Ich glaube, er ist als Mönch natürlich da zurückhaltender als der Jesuit Papst Franziskus, der hier scheinbar lockerer war, aber dann doch keine ändernde Entscheidung getroffen hat. Ich freue mich darauf, dass er auch ein ganz großen Menschenkenner, großer Menschenfischer ist, sehr viel strukturiert als Papst Franziskus die Sachen auch angehen wird, aber konkret in Bezug auf den Zölibat. Und ich glaube, dieses Thema ist dann auch schon abgeschlossen, gibt es keine großen Änderungserwartungen.
1: Wir haben es gerade mitbekommen, Sie sind sehr offen, sehr liberal für einen katholischen Pfarrer. Inwiefern stoßen Sie da eigentlich auf Kritik bei Ihren Kollegen im Land?
0: Ich kriege dort und da immer wieder E-Mails, Anrufe, höre natürlich Bemerkungen, aber die Vielzahl der tausenden zustimmenden Meldungen von Gläubigen, von anderen Mitbrüdern bestimmt mich viel, viel mehr. Ich versuche, diese Kritik ernst zu nehmen, dort und da auch zu beantworten. Aber wenn ich auf dem Weg zu einem von mehreren Begräbnissen in den letzten Tagen zwei Priester zufällig auf der Straße treffe, die mir applaudieren, die mir gutes Rückgrat wünschen und die sagen, mach diesen Weg weiter, lässt es mich glauben, dass ich nicht ganz alleine diesen Weg gehe.
1: Herr Dompfarrer, Sie werden uns heute noch verraten, warum Sie die Bezeichnung Society Löwe für sich selbst gar nicht so gern haben. Davor kommen wir zum persönlichen Teil unseres Interviews, und das leiten wir immer mit Kinder- oder Jugendfotos ein, die uns unsere Gäste mitbringen. Sie haben uns das hier mitgebracht, sehr, sehr putzig. Was verbinden Sie mit dem Foto?
0: Da sitze ich als Kind am Maurerberg außerhalb meines Gemeindebaus im Blick hinunter auf Mauer und Rodauen. Und ich habe eine glückliche Kindheit gehabt. Meine Mutter, meinen Vater mit uns vier Kindern, mit zwei Kindern aus erster Ehe meines Vaters, wo die Frau gestorben ist. Da haben wir wunderbare Tage, und ich werde ganz melancholisch, wenn ich in den 23. Bezirk am Maurerberg komme.
1: Wir sehen jetzt
0: das
1: hier
0: ist das, Ihre Familie. Der Kreis meiner Familie, meine Großeltern, meine Mutti und meine Geschwister. Ich habe mich sehr gefreut darüber. Im Blick auf den Gemeindebau da hinten, dort bin ich aufgewachsen. Dort haben wir auch noch Schlangen suchen können, Pfeil und Bogen spielen und einiges von dem am Stadtrand von Wien erleben zu können, das mich echt als liebenden Wiener auszeichnet, aber gleichzeitig auch die Weinberge vom Maurerberg, die Skistätte, das Güttenbachtal, den Leinzer Tiergarten sehr genießen hat lassen.
1: Also ein passionierter Liesinger höre ich da heraus. Ihr Vater war Straßenbahnfahrer, hat die Familie verlassen. Sie haben es schon gesagt, Mutter, drei Geschwister. Wie war das für Sie, als der Vater plötzlich weg war?
0: Ich habe meinen Vater immer geliebt und habe auch nach der Trennung von meiner Mutter mit ihm einen guten Kontakt gehalten, habe ihn dann auch in seiner schweren Krankheit begleiten dürfen und ihn zu Tode begleiten. Er hat den Frieden mit Gott und mit der Kirche auch wieder gefunden. Das war mir ein ganz großes Geschenk. Natürlich gibt es in Lebenssituationen, wo die Lebenseinheit und die Partnerschaft der Ehe nicht mehr weiterzuhalten ist. Dort, wo sich meine Eltern getrennt haben, war es friedvoller zu Hause. Es war nicht mehr Streit an der Tagesordnung. Und insofern lernte ich bald, mit jungen Jahren auf eigenen Füßen zu stehen und mir zusätzlich zu meiner Herkunftsfamilie eine Familie zu suchen, bei der ich mich gut aufgehoben gewusst habe. Und das war die Pfarrgemeinde. Mhm. Das war die katholische Jungschar, das war die katholische Jugend in der Pfarre Rodaun. Und da bin ich ein zweites Mal zu Hause aufgenommen worden, gefördert worden und konnte mich sehr früh einbringen als Gruppenleiter, als Pfarrverantwortlicher für die Ministranten, für die Jungschar und habe da etwas von dem gelernt, was neben meiner Schule, in meiner Tätigkeit als Klassensprecher, als stellvertretender Schulsprecher mir wichtig geworden ist, mich in einem Leben für andere einzusetzen und damit glücklicher zu werden.
1: Sie selbst haben ja nicht so viel gehabt als Kind. Sie haben uns im Vorgespräch erzählt, Sie waren der Ärmste in Ihrer Klasse. Wie war das für Sie? Was war das für ein Gefühl?
0: Ein sehr demütiges Gefühl, weil ich nicht gewusst habe, wenn die anderen dann von der Klasse oder von der Pfarrjugend miteinander nach der Gruppenstunde noch ins Wirtshaus, in das Lokal gegangen sind, habe ich nicht gewusst, wie werde ich meinen Cola zahlen? Mhm. Wen bettle ich wieder an, dass ich auch etwas habe? Das war peinlich. Ich habe Lebensmittelpakete mit meiner Familie, meine erste Jeanshose von der Pfarre erhalten. Das war sehr demütig machend und bescheiden erlebbar, aber gleichzeitig hat mich das in meinem sozialen Gewissen sehr geschärft, dass ich immer aufmerksam war, wem darf ich beistehen, ohne ihn sozial aufzudecken, ohne ihn bloßzustellen, wie darf ich unterstützen, helfen, jemandem beistehen, dass ihm in seiner Armut nicht eine Bloßstellung erwartet, sondern wirklich geholfen wird. Mhm. Und insofern war das für mich eine segensreiche Zeit. Also ich habe mich nachher glücklich, ich kann mich über alles Schöne freuen, aber all das, was ich habe, weiß ich ganz genau, ist nur ein Geschenk, auch wenn ich es selbst verdient habe, dass ich auch einmal weitergeben kann. Und ich habe mich immer wieder versucht, dort, wo ich mir etwas Neues gekauft habe, zu üben, was anderes, das ich nicht mehr so dringend brauche, gerne und freizügig wegzugeben, ohne eine Träne daran zu verlieren, auch wenn es ein schönes Stück war, auch wenn es jemand anderen noch Freude macht. Gott sei Dank, wenn ich das dann auch hergeben kann.
1: Also Sie können sich in andere Leute auch hineinversetzen, denen es nicht so gut geht. Wie Sie dann in jungen Jahren beschlossen haben, Priester zu werden, das war eine Entscheidung, die darauf basiert hat, dass es Ihnen gesundheitlich auch nicht so gut gegangen ist. Was war damals los?
0: Es war ganz konkret die Aussage einer Ärztin nach mehreren Untersuchungen, wo mir nichts gefehlt hat, anscheinend, nämlich spürbar, keine Schmerzen, keine Beschwerden hatte, mir auf den Kopf zugesagt hat, wir müssen jetzt eine ganz schwierige Untersuchung machen und wenn Sie die nicht machen, dann könnte der Worst Case eintreten, dass Sie vielleicht nur mal 2-3 Jahre zu leben haben. Und das für einen 17-, 18-jährigen aufstrebenden Jugendlichen, der der Welt einen Haxen ausreißt.
1: Den sehen wir hier jetzt auch, ja.
0: Natürlich eine ganz schwierige Situation. In diesem Alter war ich sicherlich 16, 17 und das widerfahren zu erleben, dass mein Leben endlich ist, dass es begrenzt ist und jederzeit aus sein kann, hat mich dazu geführt, mit dem lieben Gott streng ins Verhör zu gehen. Nicht nur fromm zu beten, sondern sagen, Herrgott, was willst du von mir? Willst du wirklich, dass mein Leben zu Ende geht, wo ich mich kümmere in der Pfarre, in der Schule, in der Klasse, in meiner Familie und andere, die sich scheinbar weniger kümmern, sind gesund und leben in den Tag hinein. Was willst du eigentlich von mir? Ist das Leben, das du mir gibst, ein Geschenk, wo ich bei dir nachfragen kann, was du eigentlich willst, dass ich daraus mache? Und aus diesem intensiven, sehr schmerzvollen Gespräch mit Gott, aus dieser tränenreichen Gebetserfahrung, ist dann geworden meine Entscheidung, ja, lieber Gott, wenn du mir eigentlich mein Leben geschenkt hast und es jederzeit aus sein kann, dann möchte ich es dir auch widmen und in deinem Dienst den Menschen ganz konkret in Hintansetzung meiner ganz persönlichen, kleineren Wünsche mein Lebenswerk in deinen Dienst zu stellen.
1: Was hat denn Ihr Umfeld oder Ihre Mama zum Beispiel gesagt dazu damals, wie Sie gesagt haben, Mama, ich war jetzt Priester?
0: Sie ist jetzt leider verstorben, daher traue ich es mir gerne wieder sagen, weil sie sagt, ich soll das nicht sagen. Sie hat darauf gesagt, das geht nicht mehr, dass du Priester wirst. Dafür hast du schon zu viele Sünden.
1: Ach so, was hat sie gemeint
0: das
1: damit?
0: Das war aus dem Bauch heraus eine Antwort. Mein Vater hat mich auch total davor gewarnt, hat gesagt, das kannst du nicht machen, so eine Lebensentscheidung mit 17, 18 Jahren, das ist verrückt. Du musst dir viel, viel mehr in diesem Leben anschauen. anschauen. Später sind beide mit dieser meiner persönlichen Entscheidung sehr glücklich gewesen, sehr dankbar gewesen. Und ich freue mich heute noch mit meiner Mutter, wie wir vor 1,5 Jahren ein Fest gefeiert haben und der Bürgermeister meiner Mutter gratuliert hat zu meiner goldenen Auszeichnung, weil ohne sie gäbe es diesen Toni Faber für Wien nicht.
1: Aber diese Sünden würden mich natürlich jetzt interessieren. Was hat es denn gemeint damit?
0: Mein Beichtvater weiß ganz genau, der darf aber nicht sagen.
1: Der darf nicht sagen. Gut, Beichtstuhl ist das hier noch keiner. 30 Jahre sind Sie schon, haben Sie schon gesagt, der Dompfarrer von St. Stephan. Mittlerweile viel beschäftigter Mann, 100 Taufen im Jahr, mehr als 100 Segnungen, 100 Wiedereintritte. Sie waren bei prominenten Begräbnissen dabei, von Richard Lugner bis Niki Lauda, werden eben oft als Society-Löwe bezeichnet. Warum mögen Sie diesen Begriff nicht?
0: Weil ich gleichzeitig an diesem Wochenende nicht Society-Löwe war, sondern wirklich für viele ganz normale Gläubige, für meine 87 Erstkommunionskinder von der Volksschule am Judenplatz mit ihren Eltern bei der Vorstellmesse, für Hunderte bei der Valentinsegnung, da waren keine Prominente dabei, für 3 Kinder, eine ganze Familie, die ich in die katholische Kirche sukzessive wieder aufgenommen habe, für behinderte Kinder mit Angelman-Syndrom gestern, wo Hunderte beim Gottesdienst waren, das sind keine Prominente, die in der Society besprochen werden, das sind aber Prominente in den Augen Gottes, weil jeder von uns ein VIP ist in den Augen Gottes. Und das das erlebbar zu machen, das zu buchstabieren in jeder heiligen Messe, in jeder Taufe, in jeder Segensfeier, das ist meine Hauptaufgabe. Natürlich gehören ein paar Prozent meiner Tätigkeit auch den sogenannten Society-Trägern, die ich aber alle kennengelernt als Männer und Frauen, Menschen wie du und ich, die in jeder Beziehung genauso ticken im Letzten wie jeder kleine und nicht von der Society entdeckter Mensch. Insofern bin ich ein City-Seelsorger und nicht ein Society-Padre.
1: Am roten Teppich ist aber nicht jeder VIP, auch nicht am Opernball. Warum machen Sie das eigentlich? Machen Sie das, weil es Ihnen Spaß macht, in dieser Gesellschaft zu sein? Sind Sie eitel? Ist es Mittel zum Zweck? Warum tun Sie das?
0: Wahrscheinlich werde ich nicht jedem ausreden können, dass ich auch einen Schuss an Eitelkeit habe. Aber gleichzeitig ist so ein Opernball oder der Jägerball für mich wie ein Pfarrball. Da sind sehr, sehr viele Menschen dabei, die ich kenne aus kirchlichen Bereich, aus meinem Freundschaftsbereich, aus den Kontakten in der Wirtschaft, in der Medienwelt, in der Politik. Und in Wirklichkeit ist es ein Pfarrball, wo ich sehr gerne auch dabei bin, viele Gespräche führen kann und schon weiß, wann am Opernball man wirklich tanzen kann. Das ist nämlich ein sehr eingeschränkten Bereich zwischen 23 und 24 Uhr. Und dann war es das schon, dass man die andere Zeit damit verbringt, wirklich gute Kontakte zu knüpfen, dem Leben zu dienen und irgendwann dann um 2:30 spätestens daran zu denken, es wird Zeit, nach Hause zu gehen, weil morgen wartet auch wieder ein Arbeitstag.
1: Das ist bis 2:30 waren Sie am Opernball, ja. Oder? Ja. Sie haben ja auch in Ihrer Laufbahn vieles gesegnet. Ich war selber als junger Reporter dabei, wie Sie mal ein Unterwäschegeschäft gesegnet haben. Da hat es große Schlagzeilen gegeben. Aber vieles, vieles andere, auch Schuhgeschäfte zum Beispiel. Glaube ich, Sie brauchen sich keine Schuhe mehr kaufen, oder?
0: Schuhgeschäfte, wo wir zum Beispiel in der Innenstadt einiges von D'Ambrosio gesegnet haben und die mir hunderte solche paar Schuhe für unseren Flohmarkt geben, ungebrauchte, neuwertige Schuhe, die aus der letzten Saison nicht verkauft worden sind und Jahr für Jahr uns viele Möglichkeiten bieten, Armen zu helfen und wo das eine oder andere Paar auch ganz bewusst von der Eigentümerin mir abverlangt wird, das muss ich jetzt für Sie tragen und das gehört zu mir und ich sehr gerne das auch annehme. Ich bin sehr, sehr froh, dass ich bei sehr vielen Segnungen Möglichkeiten aufreiße, dass Armen, Kranken, Bedürftigen im Rahmen der Domfahre Unterstützung gewährt wird, viele Projekte der Restaurierung am Dom unterstützt werden, ganz konkrete pastorale Projekte wie die Lange Nacht der Kirchen unterstützt werden. Also das, was ich für diese Segnungen, ohne es verlangt zu haben, am Positiven für die Kirche, für die Caritas, für die konkrete Domfahre bekommen habe, überstrahlt bei weitem alles, was ich dafür vielleicht für ein einzelnes Unterwäschesegnung getadelt worden bin. Übrigens, der Manager dieses Shops war ehemals Oberministrant von St. Stephan und der hat mich
1: bekniet.
0: Komm doch, und ich habe gewusst, das wird natürlich auch eine Schlagzeile.
1: Es ist auch eine Karriere vom Ministrant zum Store-Manager vom Unterwäschegeschäft. Genau. Ja.
0: Und habe dann mich gerne vor dem Bademäntel fotografieren lassen wollen, aber die Fotografen und Journalisten waren unbarmherzig. Die Sus-Ecke war die Fotodienerin.
1: Herr Faber, Sie sind vor einigen Jahren sehr stark dafür kritisiert worden, wie Sie wohnen. Da hat es eine Home-Story gegeben von Ihrem Luxus-Penthouse, so haben es die Zeitungen damals geschrieben, 100 Quadratmeter mit Terrasse, mit Blick auf den Stephansdom am Stephansplatz. Wohnen Sie noch dort eigentlich?
0: Ich wohne noch dort in dieser Dienstwohnung, die kein Luxus-Penthouse ist, sondern eine Wohnung, wie ähnlich jeder Pfarrer in seinem Pfarrhaus, in jeder Pfarre Österreichs wohnen kann. Da steht mir als Dienstwohnung bis zum Ende meines Domfahrerzeitpunkts zu und die darf ich beleben und persönlich gestalten, mit meinem persönlichen Geld, das ich mit meinem Priestergehalt verdient habe, ausgestalten. Mhm. Und da ist jeder frei, was er sich an Bildern, an Möbeln, an Teppichen, an Einrichtungsgegenständen aufstellt. Nachdem ich ohnehin nie dort bin, sondern viel unterwegs, wirkt es oft ein bisschen museal, wirkt es ein bisschen wie eine kleine Galerie, aber ich fühle mich wohl und kann mich erholen.
1: Wie viel verdient man eigentlich als Priester?
0: Weniger als ein Gymnasiallehrer ungefähr in drei Berufsklassen, als einfacher Priester, als Pfarrer und als Priester in besonderer Verwendungsklasse und da in Biennalsprüngen, das ist aber beim Kirchenbeitrag einsehbar. Okay. Wir sind dann komischerweise dann Einkommensteuer verpflichtet. Insofern weiß ich nie ganz genau das, was ich am Monatsersten überwiesen bekomme, wie viel davon, an 40% dann mehr ich davon abgeben muss. Also ich weiß es gar nicht.
1: Aber es reicht für eine schöne Einrichtung, sagen wir
0: so. Ich kann mir mein Gewand, meine Einrichtung, mein privates Auto leisten.
1: Mhm. Ich bin ja ein bisschen beruhigt, dass auch Sie nicht frei von Sünden sind. Ich habe diese Woche gelernt in der Zeitung, 2009 wurde Ihnen für 5 Monate der Führerschein abgenommen, weil Sie alkoholisiert einen Sachschaden verursacht haben mit dem Auto. Wie geht es Ihnen damit rückblickend?
0: Kein Ruhmesblatt, ein ganz großer Fehler, den ich wirklich striktest versuche zu vermeiden, in Zukunft zu machen. Und Gottes Engel sind über mir geschwebt, dass ich mir selbst nicht wehgetan habe, noch mehr Engel über mich, dass ich keinen anderen Unfallpartner hatte, weil das hätte ich mir nicht verzeihen können. Das wäre mit anderen Folgen verbunden gewesen. Ich habe daraus, wie es aufgedeckt worden ist, eine Geschichte gemacht, auch mit Medien als Testimonial gegen Alkohol am Steuer, weil das wirklich äußerst unvernünftig und äußerst dumm ist. Und das sind Fehler, auf die ich nicht stolz bin, wo ich mir aber auch nicht zu schade bin, es einzugestehen. Ja, auch diesen Fehler habe ich gemacht. Aber ich bitte Sie, nicht alle meine Fehler im Laufe meines Lebens aufzuzählen, sondern
1: auch. Nein, es sind ja viel Gutes dabei. Haben wir ja auch schon viel besprochen. Herr Faber, Sie werden heute noch unseren Hinter den Schlagzeilen Fragebogen beantworten und uns hoffentlich verraten, wann Sie das letzte Mal gelogen haben. Davor zu Ihrem aktuellen Leben. Sie sind beim Schäfchen zurückholen, quasi Klassenerster. 80 bis 100 Leute holen Sie jedes Jahr in die Kirche zurück. Eine Institution, der die Leute ja auch davonlaufen, scharenweise. Glauben Sie, wenn es mehr Pfarrer wie Sie gäbe, würde die Kirche anders dastehen?
0: Ich glaube, ein Toni Faber, so wie er ist, genügt in dieser Kirche und genügt dem Erzbischof und vielen anderen. Aber gleichzeitig darf ich mit dieser Buntheit, mit dieser Vielfältigkeit viele Menschen auch besser ansprechen, die gerne zu mir kommen und auch den Wiedereintritt wagen. Das hat mir auch der Kardinal Schönborn immer zugebilligt im Gespräch mit Priestern, die mich bei ihm kritisiert haben. Sagen, wie viele Wiedereintritte hast du? Mhm. Hast du auch schon so viele wieder tot? Dann reden wir weiter. Und wenn die dann mit 3, 5, 10 Wiedereintritten pro Jahr reüssieren könnten, hat er ihnen oft barmherzigerweise für mich gesagt, bemüht euch um mehr Wiedereintritte, dann reden wir mehr über die Kritik am Toni. Insofern bin ich sehr, sehr beschenkt, auch mit jeder Lebensbiografie, die ich erfahren darf, dass Menschen eine Zeit lang sich von der sichtbaren Gemeinschaft mit der Kirche abgemeldet haben. Einer hat es zum Ausdruck gebracht und hat es so tituliert, ich habe meine Auszeit genommen. Mhm. Und diese Auszeit wieder zu beenden und wieder Vollmitglied, auch finanziell beitragendes Mitglied der Kirche zu werden, ist für mich eine helle Freude. Aber die Lebensgeschichten dahinter sind noch besser. Mhm. Also wenn ich an eine Familie denke, die jetzt dieses Wochenende ihr zweites Kind taufen hat lassen und ganz bewusst aus der ausgetretenen Phase in die eingetretenen Phase zurückwechselt, weil sie sagen, die Kirchenmitgliedschaft hat einen Mehrwert. Nicht nur einen wirklich spirituellen, sondern auch einen sichtbaren Mehrwert, dass ich hier aufleben, mitleben kann. Mhm. Und das freut mich besonders.
1: Sie dürften auf jeden Fall einiges richtig machen. Vielleicht zum Schluss noch, am Mittwoch, Aschermittwoch, gibt es eine neue Ausstellung im Stephansdom, auch mit Kreuzen des erst unlängst verstorbenen Künstlers Arnulf Reiner. Da hat es ein bisschen Dissonanzen gegeben. Sind die ausgeräumt mittlerweile? Kommt die Witwe auch, oder?
0: das Wunder, dass die Witwe selbst und ihre Tochter und Schwiegersohn und der Anwalt auch kommt, bleibt wahrscheinlich aus. Es hätte uns sehr gefreut. Aber ich denke mir, dass so ein Werk eines Jahrhundertkünstlers, wie es Arnulf Rainer ausmacht, der im Dezember mit 96 Jahren gestorben ist und vor über einem Jahr mit dem Sammler Werner Trenker diese Ausstellung im Stephansdom fixiert hat, leider nachher widerrufen hat, durch den Anwalt uns ausgerichtet, dass so ein Werk für sich spricht. Wir vereinnahmen es nicht, sondern diese übermalten Kreuze, diese bearbeiteten Kreuze haben ihn Zeit seines Lebens beschäftigt, sondern werden jeden die Gelegenheit bieten, mit seinem eigenen Kreuz im Leben und mit dem Kreuz Christi umzugehen. Für einen ist es Ärgernis, für den anderen ist es ein Skandalon, für viele ist es eine ganz große Herausforderung. Ich trage gern mein Kreuz um den Hals, ich bete gerne an Kreuz einen Gott an, der bereit ist, den Weg zu gehen, als großer, unfassbarer Gott in Liebe sich für uns hinzugeben, selbst den Tod nicht scheut. Und das ist für jeden, den ich begrabe, auch ein ganz großer Trost, dass wir einen Gott an unserer Seite wissen, der selbst im Tod uns nicht verlässt, sondern uns die Hoffnung gibt auf ewiges Leben.
1: Die neue Ausstellung zu sehen ab Aschermittwoch. Herr Dompfacher, sind Sie bereit für unseren Fragebogen?
0: Gerne.
1: Kurz und schmerzlos. Diese Schlagzeile würde ich gerne über mich lesen.
0: Er diente dem lieben Gott und den Menschen.
1: Meine letzte Lüge war?
0: Nein, ich habe beim Polizeikontrolle nicht gelügt. Ich habe wirklich mit dem Handy gespielt und habe es zugegeben und habe 100 Euro dafür bezahlt.
1: 100 Euro, na boom. Und zum Schluss noch, jetzt haben wir es kurz vor 17 Uhr. Das mache ich normalerweise kurz vor 17 Uhr.
0: Ein Taufgespräch führen, ein Trauungspaar vorbereiten, arbeiten in meiner Pfarrkanzlei.
1: Oder bei uns sitzen. Herr Dompfacher, vielen Dank für dieses offene und ehrliche Gespräch. Dankeschön.
0: Sehr gerne, danke für die Einladung.
1: Dankeschön. Vielen Dank Ihnen zu Hause fürs Zuschauen. Das war's auch schon mit Hinter den Schlagzeilen am Montag. Nachhören können Sie unser Gespräch wie immer auch als Podcast sound.orf.at. Wenn Sie wissen wollen, wer bei uns zu Gast ist, schauen Sie doch in den Teletext auf Seite 336. Und wenn Sie Lob, Kritik oder Anregungen für Gäste haben, schreiben Sie uns unter Schlagzeilen@orf.at. Hier geht es jetzt weiter mit Kurznachrichten aus Ihrem Bundesland. Danach übernimmt die ZIP um 17 Uhr und ich wünsche Ihnen im Namen des Teams noch einen schönen Nachmittag. Bis morgen. Ich freue mich auf Sie.

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1: 15. Juli. Im Studio ist Daniela Nicolai. Der erste Finalist der Fußball-WM steht fest. Spanien entzaubert Frankreich im Halbfinale mit einem klaren 2:0. Daniel Kulowitz.
2: Ein unfassbar starkes Spanien steht im Finale der Fußball-WM. Das 2:0 über Frankreich war ein Statement der Extraklasse. Oyarzabal nach einem Foul-Elfmeter in der 21. Minute und Abwehrspieler Pedro Porro in der 58. Minute mit der Entscheidung zum 2:0 nach Doppelpass mit Olmo. Das waren die Torschützen. 2 Torschüsse, 2 Tore, eiskalte Spanier. Und bei Frankreich lassen die Superstars allesamt komplett aus. Im Umkehrschluss allerdings auch die Spanier. Einfach defensiv viel zu stark und 170 Fehlpässe dokumentieren die Planlosigkeit von Frankreich. Spanien hochverdient und zum zweiten Mal nach 2010 in einem WM-Finale. Damals haben sie auch den Titel geholt in Südafrika. Der Finalgegner wird Mittwoch ermittelt zwischen Argentinien und England und das Finale steigt dann am Sonntag in New York und Frankreich muss sich am Samstag mit einem Spiel um Platz 3 in Miami zufrieden geben.
1: Die umstrittene US-Einwanderungsbehörde soll nach tödlichen Schüssen auf 2 Migranten ihre Strategie ändern. ICE soll auf Anordnung der Regierung vorerst auf Fahrzeugkontrollen verzichten, berichten US-Medien. In den vergangenen Tagen haben Mitarbeiter der Behörde einen Mexikaner und einen Kolumbianer in deren Autos erschossen. Nach einem Gebäudebrand in Brüssel sind 6 Tote gefunden worden. Die Arbeiter wurden in einem Aufzug entdeckt, der vom Feuer eingeschlossen worden war und mehrere Stockwerke abstürzte. Das Hochhaus in der Innenstadt wird gerade umgebaut. Der Wiener Flughafen hat vorigen Monat, so wie im Mai, wieder deutlich weniger Passagiere gezählt. 2,8 Millionen sind ein Minus von fast 6%. Der Airport sieht 2 Gründe. Den Abzug von Billigfluglinien aus Schwechat und den Irankrieg. Thomas Kickinger. Berichtet.
3: Die anhaltenden Kämpfe zwischen den USA und dem Iran schlagen sich auf die Passagierzahlen in Schwechat nieder. Im Juni sind nur etwas mehr als 40.000 Fluggäste gezählt worden, die in den Nahen bzw. Mittleren Osten wollten, ein Minus von gleich 27%. Dazu kommt die generelle Unsicherheit, für die der Irankrieg sorgt. Der eine oder andere überlegt, sich 2-mal in einen Flieger zu steigen. Geschadet hat dem Wiener Flughafen auch der Abzug von Billig-Airlines wie Wizz Air und Ryanair. Sie haben die hohen Kosten in Schwechat kritisiert. Weil es da keine Änderung gegeben hat, haben sie ihre Flugzeuge ganz bzw. teilweise verlegt, was logischerweise den Platzhirschen in Schwechat freut. Die Auer kann für ihre Tickets mehr verlangen. Sie steuert vom Wiener Flughafen über 120 Ziele an.
1: Ein Russe, eine Russin und ein US-Amerikaner sind am Abend auf der Internationalen Raumstation gelandet. Nach einem 3-Stunden-Flug dockte ihr Raumschiff kurz vor 20 Uhr erfolgreich an der ISS an. Mit den 3 Neuankömmlingen steigt die Zahl der Raumfahrer auf der ISS auf 10. Der Fall einer toten Antilope im Tiergarten Schönbrunn wirft neue Fragen auf. Vor 3,5 Monaten wurde das Tier im Gehege gefunden. Die Polizei ging damals von einem Schuss als Todesursache aus. Doch jetzt wurde das Ermittlungsverfahren ergebnislos abgebrochen. Hubert Kickinger.
4: Eine Pflegerin fand das getötete Jungtier Ende März und ein Tierarzt des Zoos stellte eine mutmaßliche Schussverletzung fest. Daraufhin begann die Polizei gegen einen unbekannten Täter zu ermitteln, sogar von einem Schuss mit einem Schalldämpfer von außerhalb des Geheges war die Rede. Vor knapp einem Monat hat dann die Polizei ihren Abschlussbericht an die Staatsanwaltschaft geschickt, samt Gutachten der Wiener Vetmed. Doch dieses konnte nicht mit Sicherheit klären, ob ein Schuss für den Tod der Antilope verantwortlich war. Die Staatsanwaltschaft hat dann das Ermittlungsverfahren ergebnislos abgebrochen, bestätigt eine Sprecherin einen Bericht von Main Bezirk.

0: Der Grund, es gebe keine weiteren Ermittlungsansätze, auch ein möglicher Täter wurde nicht gefunden. Damit bleibt also offen, ob tatsächlich geschossen wurde oder nicht.
1: Die Stadt München schränkt den Wasserverbrauch wegen drohender Knappheit ein. Ab sofort dürfen private Pools nicht mehr befüllt werden. Auch Rasensprengen ist verboten. Bei Verstößen drohen Strafen bis zu 50.000 Euro. Das Wetter.
2: In den nächsten Stunden gehen speziell von Vorarlberg über Tirol und Salzburg bis nach Oberösterreich und die Obersteiermark noch ein paar teils heftige Schauer oder Gewitter nieder. Bis in der Früh werden die aber langsam weniger und die Temperaturen sinken auf 22 bis 15 Grad. Tagsüber wechseln heute Sonnenschein und Wolken. Am Vormittag gibt es dazu nur vereinzelt im westlichen Bergland Schauer. Am Nachmittag steigt im Großteil Österreichs neuerlich die Gewitterwahrscheinlichkeit. Mitunter kann es auch heftig schütten. Die Höchstwerte heute 23 bis 32 Grad.

0: Weil ich habe insgeheim immer den Wunsch gehabt, ich möchte eigentlich ein Bub sein. Aber ich war nicht im falschen Körper, sondern ich war nur falsch gepolt von meinen Gedanken. Aber ich wollte immer stark sein, wie alle anderen auch. Und ich wollte mir das auch erlauben, weil ich habe immer das Gefühl gehabt, genau das will man mal abtrainieren als Mädchen. Und das ist ja nicht zusammengegangen bei mir.
1: Gerti Schatzdorfer-Wölfel hat sich nie verbiegen lassen. Aber sie hat sich auch nie gedrückt, wenn es galt, Verantwortung zu übernehmen. Mitte der 90er Jahre musste sie von einem Tag auf den anderen die Nachfolge im Metallbaubetrieb ihrer Eltern antreten. Heute ist Schatzdorfer Gerätebau in der 200-Seelen-Ortschaft Zipf im Bezirk Vöcklabruck beheimatet. Ein florierendes Unternehmen, spezialisiert auf die Herstellung von Schweißbaugruppen aus Stahl, Edelstahl und Aluminium. 80 Mitarbeiterinnen und Mitarbeiter erwirtschaften bei Schatzdorfer einen Jahresumsatz von etwa 15 Millionen Euro.
0: Also ich gehöre zu den Babyboomer, bin 1960 geboren. Ja, und wie ich auf die Welt gekommen bin, war schon eine Schwester da. Ich bin als zweite Tochter in eine Unternehmerfamilie hineingeboren worden. Und meine Eltern haben eine Karosseriewerkstätte angefangen gehabt, 2 Jahre bevor ich auf die Welt gekommen bin. Ja, und da hätte man sich natürlich einen Sohn gewünscht. War ich aber nicht, das hat man relativ schnell gesehen. Ja, und dann bin ich halt in diese Familie hineingeboren gewesen und habe halt alles mitgekriegt, was man so als Unternehmerkind mitkriegt. Dass sie alles um die Firma dreht. Meine Eltern haben das von Grund auf aufgebaut. Heutzutage würde man sagen, ein Start-up. Früher waren wir aber kein Start-up. Da waren wir irgendwahrscheinlich ein halb Wahnsinniger, der sich einfach ein Unternehmen einbildet hat. So zumindest habe ich das so erlebt, weil das eigentlich schon immer ein ziemlicher Kampf war, was meine Eltern so gemacht haben. Nichtsdestotrotz hat uns die Firma einiges an Aufmerksamkeit von den Eltern genommen. Und andererseits hat es uns extrem viel Freiraum gegeben, weil ja war keine Zeit, irgendwo auf die Kinder aufzupassen. Wir Kinder sind einfach irgendwo so nebenbei ein bisschen mitgelaufen.
1: Ihre Kinderzeit hat Gerti Schatzdorfer-Wölfel in einem durch und durch ländlichen Umfeld verlebt. Es war eine Kinderzeit, die neben allen Härten auch ihre bullerbühhaften Facetten hatte.
0: Unsere Firma war in einem Dorf. Da hat es nur einige Häuser gegeben und auch das Haus meiner Eltern war früher so ein kleines Sacherl, wie man so schön sagt. Und mein Vater hat halt dann aus diesem Stall oder dem Stadl, wie es in Oberösterreich so schön heißt, hat er dann eine kleine Autowerkstätte gegründet und hat das halt immer wieder weitergebaut und weitergebaut. In diesem Umfeld bin ich groß geworden. Gleich in meinem Haus ist ein Bachel vorbeigekommen, in Schlagdistanz war ein Wald, das war mein heiß begehrter Spielplatz. Dann haben wir, wenn wir älter waren, also älter, ich sage so vielleicht so 10, haben wir Lianen geraucht. Also das war ganz was Tolles, absolut verboten, umso spannender war das Ganze. Ja, und in diesem Umfeld bin ich irgendwo groß geworden, die Nachbarn waren alle Landwirte. Also ich bin auch mitten in der Natur aufgewachsen mit Kühe, Schweinerl. Ich habe immer gewusst, wenn ein Nachbar seine Schweine wieder Junge gekriegt haben. Ja, und wenn man da 20 so kleine Fackel sieht, das ist ganz was Besonderes. Das vergisst man nicht als Kind. Und ja, wenn ich dort so nachdenke, kommen ganz viele Kindheitserinnerungen, die wirklich sehr intensiv und sehr schön waren.
1: Oberösterreich in den 1960er Jahren. Das war vor allem im ländlichen Raum eine traditionsbewusste, aber auch eine durch und durch patriarchale Gesellschaft. Das Wort ihres Vaters sei Gesetz gewesen, sagt Gerti Schatzdorfer-Wölfel. Und die Verachtung ärmerer Bevölkerungsschichten in privilegierteren Kreisen müsse man sich als allgegenwärtig vorstellen.
0: Mein Vater ist, also dort, wo ich groß geworden bin, das war sein Elternhaus. Meine Mama ist gebürtig aus Salzburg, Salzburgland. Und mein Vater ist dort groß geworden und es war so ein kleines Sacherl. Rundherum waren große Bauernhöfe. Das heißt, mein Vater ist in einer Zeit groß geworden, wo die Bauern nur ganz einen anderen Status gehabt haben, ist wie so ein Häuselbauer. Und ich glaube, genauso hat sich mein Vater auch sein ganzes Leben irgendwo gefühlt. Ich glaube, dass für ihn schwierig war, einen Selbstwert aufzubauen in dieser Umgebung, die natürlich auch in der Nachkriegszeit, ja, das war, glaube ich, nicht leicht. Ja, und mein Vater war ein sehr selbstständiger Mann. Er war ein Erfinder, er war ein Pionier, wenn es darum gegangen ist, irgendwelche Probleme zu lösen, handwerklicher Art. Also er war wahnsinnig handwerklich geschickt, das hat mir immer taugt beim Papa. Und er hat uns alles Mögliche gezeigt, wie man Pfeil und Bogen macht, wie man Schlangen fängt, wie man einen Fisch fängt oder wir haben alles lernen müssen, Hähner rupfen. Es ist unvorstellbar, was mein Vater alles verlangt hat. Immer aus dieser Überlegung heraus, falls einmal eine schlechte Zeit kommt, falls wieder einmal eine schlechte Zeit kommt, dass seine Kinder überlebensfähig sind. Das hat er immer wieder mal behauptet, aber er hat uns nie gefragt, ob wir das wollen. Und das war irgendwie so dieses Schwierige für Kinder, weil du einfach vor Tatsachen gestellt worden bist und auf deine Bedürfnisse so viel wie gar nicht eingegangen worden ist. Ja, also wenn ich an die Sache so zurückdenke, es war bei uns sehr patriarchalisch geprägt, die ganze Situation. Ich denke, das war einfach auch irgendwo der Zeit geschuldet. Aber trotzdem habe ich damals als Kind schon gespürt, also so wie meine Mama, so mag ich nicht leben. Also mein Vater hat alles bestimmt. Ich meine, abgesehen von dem, dass er immer gesagt hat, was zum Essen gibt, er hat auch meiner Mama nur drei geredet, was gekocht hat und wie es gekocht hat. Obwohl mein Mann auch in der Werkstatt mitgearbeitet hat, im Wald, beim Hausbauen. Das war damals üblich, dass meine Mama da bei der Mischmaschine gestanden ist und so weiter. Also wenn ich an das zurückdenke, was meine Mama für Mehrfachbelastung gehabt hat, was sie alles geleistet hat und welcher Gewicht die Meinung gehabt hat, dann war das ein totales Ungleichgewicht. Und da habe ich gewusst, also so mag ich das nicht. Ich habe dann irgendwo das Gefühl gehabt, als Mädel bist einfach weniger wert als wie als Bub. Es war zwar nicht ausgesprochen, aber ich habe das Gefühl gehabt. Und ich habe einfach dann angefangen, mich so zu verhalten wie ein Bub. Das heißt, ich habe immer nur Hosen angehabt, meistens eine kurze. Dann bin ich wirklich, wie man so schön sagt, ein richtiger wüde Hähn gewesen. Ich bin extrem schnell mit dem Radl gefahren, ich habe mir selber Skifahren gelernt, ich bin überall aufgekraxelt, habe mir extrem viel weh da. Und ich muss dazu sagen, ich habe mir sogar das Wehtun, das habe ich sogar einfach manchmal genossen. Ich habe mir das dann immer ganz groß verbinden lassen, dass mir jeder gefragt hat, hey Gerti, was hast du denn da? Na, Gerti haben sie nicht gesagt, sie haben immer Gertrude gesagt. Gerti habe ich mir erst später genannt.
1: Gertrude Schatzdorfer-Wölfels Vater war ein kompromissloser Mensch. Er habe auch im Betrieb einen autoritären Führungsstil an den Tag gelegt, so die Unternehmerin. Das hieß für seine Arbeiter und Angestellten, sie hatten zu kuschen. So etwas wie Mitarbeiterpartizipation, das war in der Firma Schatzdorfer nicht vorgesehen.
0: Ja, mein Vater ist mit Mitarbeitern genauso umgegangen, im Prinzip wie mit uns Familienmitgliedern. Er hat vor allem eine ganz klare Meinung gehabt und diese Meinung hat er durchgesetzt. Und ich kann mich erinnern, er hat zum Beispiel auch zu den Mitarbeitern gesagt, so wie sie das jetzt anhört, du brauchst daherin nicht denken, daherin denke ich, du kannst dein Hirn draußen im Auto lassen. Ja? Was so viel geheißen hat, keinen Widerspruch, das, was ich sage, ist Gesetz, so machen wir das. Und er hat nie irgendwas in Frage gestellt von dem, wie er was gemacht hat und was er gemacht hat. Ja, so war einfach der Papa.
1: Ihre Mutter hatte sie natürlich von Herzen lieb gehabt, erzählt Gerti Schatzdorfer-Wölfel. Dennoch sei ihr schon als Kind klar gewesen, als weibliches Role Model war die Mutter für sie nicht in Frage gekommen.
0: Also wenn ich so an meine Mama denke, glaube ich, dann war meine Mama so die ganz typische Frau dieser Zeit. Also sie war angepasst, sie hat genau gewusst, was sie gehört und was sie nicht gehört als Frau, was die Gesellschaft erwartet. Man muss dazu sagen, wir war das wahrscheinlich besonders stark ausgeprägt, weil sie hat mit 11 Jahren ihren Fuß verloren, ihren Unterschenkel. Sie ist vor einem Baum runtergefallen und hat einen Knöchelbruch gehabt und ist dann drauf ins Krankenhaus gekommen. Kein offener Bruch, ganz ein normaler Bruch. Und wurde eingegipst und wurde so fest eingegipst, dass die Durchblutung nicht mehr gewährleistet worden ist. Ist ihr der Fuß abgestorben und nach 5 Tagen hat mir dann den Fuß amputieren müssen. Also das war für sie ganz arg. Sie ist bei einer Landwirtschaft aufgewachsen, wollte immer unbedingt Bäuerin werden und hat aufgrund dieser Amputation natürlich das überhaupt nicht mehr machen können, hat dann von zu Hause weg müssen, von dieser Landwirtschaft und ist in einem christlichen Heim, sage ich jetzt einfach einmal, dann aufgewachsen. Das Ganze spielt sich in Salzburg ab, in Lamprechtshausen. Und sie ist dann nach St. Sebastian gekommen, das war so ein christliches Umfeld und dort ist sie aufgewachsen, hat dann die Handelsschule gemacht und war halt dann ausgebildete, ja, sage jetzt einmal Buchhalterin oder Bürokraft halt. Das hat sie mit sehr viel Leidenschaft gemacht. Ja, und dann hat sie irgendwann dann meinen Papa kennengelernt und ist halt in das Dorf gekommen, wo mein Papa dann diese Firma aufgebaut hat und sie halt seine rechte Hand war. Meine Mama war sicher eine gescheite Frau, aber eine, die extrem schmerzresistent ist. Ich glaube, körperlich und seelisch, so würde sie beschreiben.
1: Hart zu sich selbst sein, Gefühle runterschlucken, sich für andere ohne Murren aufopfern. Das seien für ihre Mutter selbstverständliche Tugenden gewesen, erinnert sich Gerti Schatzdorfer-Wölfel.
0: Und ich kann mich erinnern, wie die Mama immer erzählt hat, wie sie junges Mädel war, dass er Prothesen gehabt hat, wo immer der Stumpf, der war immer offen, also sie hat wirklich große Schmerzen gehabt. Und dann ist sie in Salzburg vor das Schaufenster, ist gegangen, so lang, bis man nicht mehr erkennt, dass sie amputiert ist. Also sie wollte nicht, dass man erkennt, dass sie amputiert ist, weil sie hat sich immer als Mensch zweiter Klasse gefühlt. Und sie hat immer auch erzählt, sie war einfach dann meinem Papa so dankbar, dass er sie genommen hat, obwohl es behindert war. Früher hat man ja gesagt, das ist eine Grippe, das war so dieses Umgangssprachliche. Und das habe ich als Kind wieder so ganz total hart empfunden. Und meine Mama war aber auch so hart zu sich selber. Jetzt haben wir ihre Behinderung gar nicht so großartig wahrgenommen, weil sie einfach nie gelernt hat. Und das war aber auch irgendwo so ein Frauenbild, das man dann als Mädchen natürlich irgendwie übernimmt. Man jammert nicht, man passt sie an, man ist hart zu sich selber. Man muss dazu sagen, meine Mama war, und meine Mama lebt nur, meine Mama ist einfach auch tief religiös und der Glaube war für sie immer ein großer Halt und sie hat sich da sehr identifiziert mit, man muss Schmerzen aushalten, weil dann wird es im nächsten Leben besser.

0: Das Jahr 1976 markierte einen dramatischen Einschnitt in der Geschichte der Firma Schatzdorfer. Der Zufall führte dabei Regie, erzählt Gerti Schatzdorfer-Wölfel.
1: Also wie mein Vater angefangen hat mit dieser Autowerkstätte, meine Mama war natürlich im Büro, war für die Finanzen zuständig. Ja, und es waren natürlich manche Kunden einfacher, manche waren irgendwo schwieriger. Und man hat dann schon mitgekriegt, dass dieses Geschäft vom Auto herrichten schon sehr schwierig ist, weil du machst zum Beispiel einen Kostenvoranschlag, der natürlich dann verbindlich ist. Und dann wird das Auto zerlegt und die Teile werden runtergeschraubt und man vor allem sieht, dass darunter schon alles sich verrostet ist. Und das weiß ich genau, wo der Papa oft gesagt hat, das geht sich nie aus. Aber du hast einen Kostenvoranschlag gehabt und das war bindend. Und da weiß ich schon, dass das eine sehr schwierige Zeit für meine Eltern einfach war. Und irgendwann ist er wieder mal auf eine Messe gefahren, auf eine, so eine Blechmesse oder so, und sitzt sie im Zug. Er hat sich immer zu anderen Menschen dazu gesetzt, weil er einfach gern Leute kennengelernt hat. Das habe ich wahrscheinlich auch ein bisschen von ihm. Und da hat er einen Menschen kennengelernt, einen Industriellen. Und sie sind ins Gespräch gekommen und der fragten, ob er Abbrennschweißen kann. So hat das der Papa immer genannt. Ich weiß nicht einmal, ob das der richtige Fachausdruck ist. Ob wir Formrohre verarbeiten und verschweißen können. Und der Papa hat gesagt, ja, ja, wenn es war, das kommt auf alle Fälle. Ja. Also er hat daheim aber eine Kfz-Werkstätte gehabt. Also sicher nicht irgendwas mit Schweißmaschinen. Aber das hat ihn irgendwie so gereizt, weil der Mann auf der anderen Seite, der wollte unbedingt Schulmöbel aus Formrohren herstellen. Und in den 70er Jahren weiß man das. Also ich glaube, dass manche vielleicht, die jetzt zuhören, nur auf solche Sessel und Tische gesessen sind. Und wir haben wirklich angefangen, Schulmöbel zu erzeugen. Also nur immer diese Metallgesteller und der Tischler hat dann diese Holzbretel dazu gemacht. Und ich kann mich noch erinnern damals, da haben wir eine neue Maschine gebraucht und die hat damals 150.000 Schilling gekostet. Das war immens viel Geld. Also unvorstellbar in meinem Kopf, 150.000 Schilling. Und meine Mutter hat die Finanzen gehabt und hat gesagt, das können wir uns nicht leisten. Und der Papa hat gesagt, er will das. Und das, was der Papa wollen hat, das war dann sowieso Gesetz. Und dann haben wir diese Maschine gekauft. Und dann sind wir durch diese Innovation, sage ich jetzt einfach einmal, da hat es keine Förderungen oder was gegeben, also Investitionsfreibeträge vielleicht, ja, aber es hat keine Förderungen für Maschinen gegeben oder Neuentwicklungen. Auf alle Fälle hat uns diese Maschine dann ermöglicht, dass wir in die Serienproduktion gekommen sind und dieses Auto herrichten, diese Kfz-Arbeiten, die sind immer mehr zurückgedrängt worden. Und auf einmal haben wir andere Maschinen dazu gekriegt und so weiter. Und dann ist mein Vater draufgekommen, dass dieses Geschäft ja viel berechenbarer ist. Ja, und dann sind wir ein Lohnfertiger geworden, das wir bis heute eigentlich nur sind. Die oberen Schweißmaschinen haben wir nicht mehr. Dafür haben wir einige Laserschneidmaschinen, Rohrlaser, Kombimaschinen, also Schweißroboter. Aber das ist damals in die 70er Jahre grundgelegt worden, weil einfach der Papa gesagt hat, und das finde ich so spannend, er hat damals erkannt, dass einfach was Neues braucht, um das Unternehmen weiterzuentwickeln. Und das muss man sich einmal trauen. Und das hat er gemacht. Und so muss ich wirklich sagen, mein Papa war schon durch und durch ein Unternehmer. Und das hat mir bei ihm schon immer gefallen. Was mir als Kind weniger gefallen hat, das war einfach sehr hart in der Erziehung. Ich habe ihn dann einmal, da war er jenseits der 40, habe ihn einmal zur Rede gestellt. Und weil er hat immer gesagt, eine gesunde Watschen ist wichtig, weil die Kinder müssen ihre Grenzen erkennen. Und er war der Meinung, wenn er, das hört sich vielleicht jetzt hier ein bisschen blöd an, aber wenn er uns züchtigt, dann gehört es das dazu, dass wir unsere Grenzen eben erkennen und dass aus uns wirklich rechtschaffene Leute werden. Mit dem hat er eigentlich alles sich entschuldigt. Und er hat da sehr einen schmalen Weg gehabt, wo man sich bewegen hat können. Und da hätte auch meine Mutter nichts dagegen sagen dürfen und sie hat auch nichts dagegen gesagt. Und das hat mein Frauenbild weiter bestätigt, dass ich gesagt habe, also wenn du eine Frau bist, hast du nicht die richtigen Karten zu, wenn du auf die Welt kommst. Und dagegen habe ich eigentlich, wenn ich jetzt so zurückdenke, dann habe ich immer gegen diese Schwäche der Frauen angekämpft. Wenn ich in der Schule gewesen bin und wir haben Turnen gehabt und da hat es meistens eine Stirnreihe mit den Dirndl gegeben und eine Stirnreihe mit den Buben. Und ich sage zum Beispiel Stangenklettern. Dann war mein erklärtes Ziel, dass ich die Schnellste von alle bin, nicht die Schnellste von den Dirndl, sondern ich will ja schneller sein wie die Buben. Und das habe ich auch geschafft.
0: Auch wenn sie nach außen hin wild und selbstbewusst aufgetreten sei, tief drinnen, bekennt Gerti Schatzdorfer-Wölfel, habe sie sich sehr oft einsam und unverstanden gefühlt. Und das sei auch mit ein Grund, warum sie bis heute einen ganz besonderen Draht zu Kindern hat. Diese Liebe zu Kindern habe auch bei ihrer Berufswahl eine Rolle gespielt, erzählt die Unternehmerin. Denn Gerti Schatzdorfer-Wölfel hat in jüngeren Jahren viele Jahre lang als Elementarpädagogin oder wie man damals sagte, als Kindergärtnerin gearbeitet.
1: Ja, mein Vater wollte natürlich, dass das Unternehmen weitergeführt wird. Es war insofern ganz spannend, weil es hat immer einen Unterschied gegeben bei uns zwischen Mann und Frau, immer. Was aber spannend war, auch jetzt so im Rückblick, wenn ich an das denke, mein Vater hat meine Schwester und mich absolut geschlechtsneutral erzogen. Wir haben ein Taschenmesser gekriegt, er hat uns gezeigt, wie man mit Feuer umgeht, er hat uns diese ganzen Handwerkszeuge, ob das jetzt eine Bohrmaschine, eine Schleifmaschine, er hat uns schweißen gelernt, also wir haben einfach alles tun müssen und tun dürfen, obwohl wir ein Mädel gewesen sind. Andererseits hat es geheißen, Kinder haben beim Tisch nichts zum Reden. Er hat zum Beispiel nicht gefragt, bring mir ein Bier, sondern er hat nur vermeintlich das Glas 2-3 Millimeter gehoben, hat eine kleine Kopfbewegung gemacht und das hat so viel geheißen, geh in den Keller und hol ein Bier. Und das hast du aber sehen müssen, wenn du das nicht gesehen hast, ja, das hast du genau einmal gemacht, weil das hat er dann gleich wieder sanktioniert. Und wie er dann gemeint hat, wer soll die Firma übernehmen, das habe ich schon lange gewusst, bevor er gefragt hat, ich nehme die Firma ganz sicher nicht. Also das war für mich, wie es einmal im Gebet, da tue ich alles, also jetzt könnte man sagen, so quasi nur über meine Leiche, die Firma nehme ich nicht. Und damals hat dann meine Schwester gesagt, na, dann nimm's halt ich. Und ich habe gesagt, innerlich, für mich selber, als Kind, als 12-, 13-, 14-Jährige, ich will so schnell wie möglich von daheim ausziehen und ich will irgendwas anders machen. Und mein Vater hat damals gesagt, na, wenn du schon nicht daheim Karosseriebau lernst oder Metallbautechniker oder Schlosserin, hat es damals geheißen, dann musst du zumindest eine kaufmännische Ausbildung machen und dann gehst du zumindest in die Handelsakademie. Und ich denke mir, Handelsakademie, die ist in Vöcklabruck, da bin ich jeden Tag daheim, das mag ich ganz sicher nicht. Dann habe ich mir gedacht, du am gescheitsten ist wie eine Kindergärtnerin. Da muss ich am wenigsten lernen und das ist, was mir eigentlich voll taugt. Und meine Eltern waren da total dagegen, aber es gibt ja keine Zufälle im Leben. Und meine Eltern sind nie auf Urlaub gefahren, aber sie haben einmal im Jahr eine Wirtschaftsreise gemacht. Da waren so Gruppen, da sind sie fortgefahren und ich weiß, da waren sie eine Woche lang in England. Und das war genau zu dieser Zeit, wo diese Aufnahmsprüfungen in die Schulen waren. Und ich habe damals die Aufnahmsprüfung in die Handelsakademie gemacht. Und man muss dazu sagen, damals haben für 6 Klassen waren Schüler da, aber nur 2 Klassen sind aufgenommen worden. Und denken wir, nehmen wir sowieso nicht, weil da sind viel Gescheitere bei uns von der Hauptschule hingegangen. Wir waren da, glaube ich, 12 Leute aus dieser Schule, wo ich hergekommen bin. Und man glaubt es nicht, sie haben 2 von der Schule aufgenommen und ich war dabei. Ich weiß noch heute nicht, wie ich die Aufnahmsprüfung gemacht habe, ich weiß es nicht. Und die haben mir nur gedacht, shit, warum nehmen wir mich die? Und meine Eltern waren natürlich sehr erfreut. Und dann sind sie auf diese Wirtschaftsreise gefahren. Und ich habe mir natürlich da schlau gemacht und bin draufgekommen, dass genau in dieser Zeit die Aufnahmsprüfung in der Kindergartenschule, weil so hat es damals geheißen, BAFGE, Bundesanstalt für Kindergärtnerinnen, in Ried im Innkreis. Bin dort hingefahren, 2,5 Stunden im Zug, weil man ewig umsteigen muss und warten. Mache dort die Aufnahmsprüfung. Mit Singen und Vorturnen und Basteln und Rhythmus nachklatschen und Vorturnen. Und ich bin heimgefahren wie eine Weltmeisterin, weil ich gewusst habe, boah, Gerti, das war gut, das war echt gut. Und nach 2 Tagen habe ich erst wieder hinfahren können, weil da sind an der Schultür sozusagen, wieder wie die Thesen zu Wittenberg, war da angeschlagen, wer ist denn aufgenommen? Naja, und Schatzdorfer steht ganz unten und ich war aufgenommen. Jetzt war ich natürlich total happy, habe es nicht erwartet. Aber ich habe mir gedacht, boah, was wird der Papa sagen, wenn ich da in der Kindergartenschule die Aufnahmsprüfung gemacht habe. Und bin aber heimgefahren und habe wirklich ganz was Mutiges gemacht. Ich habe nämlich bei dieser Handelsakademie abgesagt und habe gesagt, ich komme nicht. Und da ist natürlich der Platz sofort an den anderen vergeben worden. Und ich habe dann in die Kindergartenschule gehen müssen, weil kein anderer Platz mehr da war.
0: Wenn sich Gerti Schatzdorfer-Wölfel etwas in den Kopf gesetzt hat, so hat sie es auch durchgezogen. Das war in ihrem Leben immer so. Dass ihr Vater getobt hat wie ein Rumpelstilzchen, als er von der Eigenmächtigkeit seiner Tochter erfahren hatte, das hat sie in Kauf genommen. Die Ausbildungsjahre in der Kindergartenschule in Ried im Innkreis, Gerti Schatzdorfer-Wölfel, hat sie genossen. Was auch damit zu tun hatte, dass sie in Ried im Internat leben durfte. Nach Hause ist sie so selten wie möglich gefahren.
1: Je länger ich in die Schule gegangen bin, desto mehr ist mir bewusst worden, dass das genau meins ist. Und ich habe dann wirklich angefangen, mich um die Kinder zu kümmern, um die Lauten und um die Leisen. Zuerst bist du in der Ausbildung, du musst viel beobachten und so weiter. Wir haben zum Beispiel eine in der 1., 2. Klasse so die Aufgabe, du musst dich hinsetzen und 2 Kinder einen ganzen Vormittag lang beobachten. Und wie ich das erste Mal gehört habe, denke ich mir, so ein Blödsinn, was soll denn das? Wie soll denn da eine Kindergärtnerin werden, wenn ich nur ein Kind beobachte? Das merkst du aber relativ nach ein paar Stunden, wie wichtig das ist, dass du einfach siehst, warum macht der Kind was, wie reagiert es, wie verhält es in der Gruppe, was gefällt ihm nicht. Und du kriegst da eine totale Sensibilität für Kinder. Also das hat mich vom Anfang an einfach fasziniert. Und dann hat mir irgendwo meine Kindheit, ist mir irgendwo dann immer in den Sinn gekommen, wie ist denn dir gegangen? Und ich war ein lautes Kind, ein rebellisches Kind, nach außen hin ein ganz mutiges, ein wildes. Aber innen drin hat es ganz anders ausgeschaut. Und da habe ich mir das Gefühl gehabt, das hat niemand erkannt. Und ich habe mir gesagt, wenn ich für Kinder verantwortlich bin, dann möchte ich meine Kinder in die Seele schauen. Und dann möchte ich, dass die leisen, die keine Wörter mehr haben, die verstummen, dass die lernen, dass über sich selber reden, dass sie mitteilen. In die 2-3 Jahre, wo es im Kindergarten hat, möchte, dass das Kind lernt, dass Wörter für sich selber findet. Und die Lauten, die schon so aggressiv sind, die das einfach ausleben, dass die einfach auch ein bisschen eine Ruhe in sich selber finden. Also, dass ich da irgendwo einen Ausgleich schaffen kann. Das war so mein Antrieb als Kindergärtnerin. Darum habe ich die 13 Jahre, wo ich das gemacht habe, ganz viel spezielle Beziehungen mit Kindern aufbauen können. An die ich auch extrem gern zurückdenke.
0: Die Kindergartenschule hat Gerti Schatzdorfer-Wölfel in vielerlei Hinsicht neue Horizonte erschlossen. Sie habe dort eine ganz andere Welt kennengelernt als die gewohnte, und zwar auch in weltanschaulicher Hinsicht.
1: Auf einmal siehst du, dass Dinge anders laufen, als wie es du zu Hause erlebt hast. Also damals war wirklich so, da war der Chef, dann war lang nichts und dann sind erst die Mitarbeiter gekommen. So hat mein Vater das gelebt und so habe ich das auch erfahren. Also dass aus so einer Haltung aus sie gewisse gewerkschaftliche Gedanken entwickeln, das war mir sonnenklar. Damals haben wir in der Schule Referate machen müssen und ich bin zufällig, habe ich Bücher genommen, das war nicht so dick, denke ich, das nicht mehr gelesen, habe ich damals nicht so gern, im Gegensatz zu jetzt. Es hat geheißen, ihr da oben, wir da unten, von Bernd Engelmann und Günter Wallraff. Und der hat einfach genau dieses Milieu beschrieben von eben ihr da oben und dann sozusagen diese Arbeiterklasse, wie die einfach auch wenig wertgeschätzt wird. Und ich habe, wie ich das Buch gelesen habe, einfach Parallelen zu dem gesehen, was ich daheim erlebt habe und habe mir gedacht, das ist nicht gescheit, wie das der Papa macht. Und habe mich eigentlich sehr bestätigt gefühlt in meiner Rebellion. Also diese Rebellion war gut zum Verheiraten mit diesen Gedanken, die ich in dem Buch gelesen habe irgendwo. Und es hat mich nur mehr bestärkt, dass ich nicht zu Hause da in diese Firma gehe. Und meine Schwester hat das dann gemacht und ist in diesem Fahrwasser immer drinnen gewesen. Und dann merkt man schon, so wie man sozialisiert wird, das prägt einfach dein Leben. Und du kannst das nicht einfach ablegen wie ein Wintermantel. Das geht mit dir mit und du musst jahrelang daran arbeiten, dass du neue Sichtweisen, neue Perspektiven für dich entwickeln kannst und entwickeln darfst. Und darum bin ich froh, dass mir das damals gelungen ist, dass ich von zu Hause mehr oder weniger ausgebrochen bin, um mein eigenes Leben zu leben. Und zum anderen bin ich meinen Eltern total dankbar, dass wir so unternehmerisch erzogen haben, Eigenverantwortung und Selbstwirksamkeit. Das habe ich vom Anfang an gelernt. Und ich glaube, das ist genau das, was mich heutzutage noch so antreibt und was ich heutzutage in unserer Gesellschaft so schmerzlich vermisse.
0: Gerti Schatzdorfer-Wölfel hat die Bundesbildungsanstalt für Kindergartenpädagogik in Ried im Innkreis in den späten 1970er Jahren als Jahrgangsbeste abgeschlossen. 13 Jahre lang hat sie dann auch als Kindergärtnerin gearbeitet. Zunächst in der 700-Seelen-Gemeinde Bach-Manning, dann in Gampern und zuletzt als Leiterin eines Kindergartens in der Hausruck-Gemeinde Ottnang. Glückliche Zeiten, erinnert sich die Unternehmerin. Gerti Schatzdörfer-Wölfel heiratete. Ihr Mann arbeitete in der Firma ihres Vaters. Ihre Töchter Marlene und Elisa wuchsen in einem stabilen und haltgebenden Umfeld heran. Und dann, von einem Tag auf den anderen, wurde alles anders. Denn Gerti Schatzdorfer-Wölfels Eltern ließen sich scheiden.
1: 1994 war ganz ein einschneidendes, markantes Jahr in meinem Leben, weil das war die Zeit, wo die Karenzzeit meiner zweiten Tochter vorbei war und ich wieder in den Kindergarten einsteigen wollte. Und just in dieser Zeit haben sie meine Eltern einfach getrennt und ich musste die nachfolgende Firma antreten, nachdem meine Schwester und meine Mutter aus dem Unternehmen ausscheiden mussten. Und in der Situation hat mein Vater wen gebraucht und mein damaliger Mann hat gesagt, ja, für ihn ist das total super, er möchte es gern machen. er kann sich das auch vorstellen, dass er da die Geschäftsführung macht. Und mein Vater hat gesagt, ja, aber Anteile gibt es nur für die Tochter. Also ein Familienfremder kriegt keine Anteile, das war bei ihm immer Gesetz. Und ich kriege 100% Anteile, zumindest seine 50%. Und 1999 habe ich dann auch die Anteile von meiner Mama bekommen. Ja, und seither war ich dann allein Eigentümerin der Firma Schatzdorfer. Mein damaliger Mann war halt Geschäftsführer und war halt in meinem Unternehmen angestellt, wenn man so sagen kann. Ja, so war das. Sicher keine übliche Situation und auch nicht für jeden leicht nachvollziehbar.

Ich habe mir natürlich auch mal die Frage gestellt, warum sie meine Eltern scheiden haben lassen. Woran ist das eigentlich gelegen? Und man kommt dann relativ schnell zum Schluss, dass meine Eltern, wenn man das mitverfolgt hat als Tochter, dass sie ihr ganzes Leben dieser Firma untergeordnet haben. Mein Vater hat immer gesagt, er muss nicht auf Urlaub fahren, weil wenn er durch die Werkstatt geht, das ist Urlaub genug. Meine Mama hat durch ihre körperliche Behinderung und durch ihre vielen Schmerzen hätte viel mehr Auszeiten gebraucht. Und da hat keiner auf den anderen irgendwo gehört. Man hat wenig miteinander geredet. Das einzig Verbindende war immer die Arbeit. Und wie dann meine Mama in Pension gegangen ist, dann hat sie irgendwo geglaubt, hey, wer ist denn das neben mir? Ich glaube, die haben sie gar nicht mehr kennt. So ist mir das irgendwie vorgekommen. Ja, und das war irgendwie so eine schleichende Zeit, dass man sagt, es ist einfach nichts mehr überblieben irgendwo von der Beziehung. Und der Mann hat eine gewisse Erwartung und die Frau. Und ohne diese Erwartungshaltungen auszusprechen, haben sie einfach weitergelebt und haben, glaube ich, total übersehen, dass sie total auseinanderdriften. Und dann, wenn man Zeit hat, über das nachzudenken, nämlich in der Pension, dann sind sie draufgekommen, dass nichts mehr da ist. Und mein Vater hat dann, ja, sie hat auch woanders sein Glück versucht bei anderen Frauen. Und das war für meine Mama natürlich absolut untragbar. Noch dazu, wo sie so tief religiös ist, das war für sie nicht vereinbar. Und es waren dann keine schönen Zeiten, die da gefolgt sind. Aber ich glaube, das weiß jeder, der eine Scheidung durchlebt. Aber man kann es anders auch lösen. Aber meine Eltern haben das nicht können.

0: Mitte der 1990er Jahre wurde Gerti Schatzdorfer-Wölfel Alleineigentümerin der elterlichen Firma. Sie war fürs Kaufmännische zuständig, ihr Mann fürs Technische. Was folgte, waren kräftezehrende und arbeitsintensive Jahre. Gerti stand damals enorm unter Druck. Abends auf dem Weg nach Hause sei sie oft im Auto gesessen und habe geweint, erzählt die heute 66-Jährige.
1: Also wenn ich an die Zeit damals zurückdenke, wie es festgestanden ist, ich muss da in die Firma gehen, weil ich war fest davon überzeugt, dass das eben meine Schwester macht und ich meinen Vater begniet, er möge diese Firma meiner Schwester geben, weil ich will die gar nicht. Und ich kann es nicht und ich will es nicht. Aber es war nicht so, weil einfach die Situation derart von vorn gewesen ist. Und dann habe ich wirklich, statt wieder in den Kindergarten zu gehen, habe ich einfach in die Firma müssen. Also das war nicht irgendwie ein Entscheidungsprozess oder Überlegungen oder Fragen und so weiter. Nichts, das ist beschlossen, du kommst, weil wir brauchen dich und aus. Und dann habe ich halt irgendwo das dann, was man von mir erwartet hat. Ich habe aber dann jahrelang gebraucht, wirklich jahrelang. Bin Mittag immer heimgefahren und denke mir, warum tue ich mir das an? Ich kann das nicht, ich will das nicht. Es hat immer Spannungen gegeben, auch zwischen meinem Vater und zwischen meinem Mann. Die beiden waren sich sehr, sehr gleich. Man muss sich das vorstellen, ich bin Alleineigentümerin und dann hast du zwar Männer neben dir, die dich total dominieren und du kannst trotzdem nichts entscheiden. Und dass das keine lustige Situation war und dass das schwere Phasen waren im Leben, das kann sich, glaube ich, jeder vorstellen. Aber das Leben hat mir auch gelernt, dass irgendwann einmal alles vorbei ist. Das Gute war das Schlechte. Und wenn was Schlechtes war, kommt was Gutes. Und so war es bei mir auch. Mein damaliger Mann und ich haben das wirklich viele Jahre gemeinsam gemacht, beruflich durchaus erfolgreich. Aber privat ist es uns wahrscheinlich ähnlich so gegangen wie meinen Eltern. Vielleicht lebt man auch das Leben der Eltern weiter, ich weiß nicht. Vielleicht ist das so. Bei mir war es auf alle Fälle so. Und ja, mein Mann und ich haben uns dann auch getrennt, haben uns scheiden lassen.
0: Das war 2004. Nach der Scheidung haben Gerti Schatzdorfer-Wölfel und ihr Ex-Mann noch 1,5 Jahre lang erfolgreich zusammengearbeitet. Aber dann, ab 2006, übernahm Gerti die alleinige Führung des Betriebs.
1: Aber wie ich da wirklich allein in der Firma war, da habe ich das erste Mal gespielt, Gerti, jetzt kommt es auf dich an. Und jetzt triffst du deine Entscheidungen. Und dann war das wichtig, dass ich Menschen um mich gehabt habe, denen ich wirklich vertrauen habe können. Und das habe ich gehabt, weil Gespür für Menschen habe ich gehabt. Und dann ist mir richtig lustig geworden. Und dann sind wir wirklich erfolgreich geworden. Das war ganz spannend, weil mein Ex-Mann hat damals gemeint, ein halbes Jahr gehe ich wieder. Dann wird die Firma wahrscheinlich konkursreif sein. Ja, ich muss sagen, man wäre nicht an mich geglaubt. Das hat mich immer antrieben. Also danke an alle, die nicht an mich geglaubt haben. Ich habe sie gerne Lügen gestraft. Und wir haben dann wirklich... Ja, das Unternehmen und das, was wir auch die Mitarbeiterzahl umsetzen und so weiter, wir haben das dann wirklich verdoppelt in relativ kurzer Zeit und haben uns jetzt in eine Position gebracht, wo ich sage, wir stehen für Qualität. Schatzdorfer ist in der Zulieferbranche einfach ein gefragter Name. Man muss viel tun. Und was jetzt das Sensationelle ist, meine Töchter, die auch gesagt haben, sie machen es nicht, also das Leben schreibt, ich schreibe sie immer vor, es ist wirklich spannend, sind jetzt da ganz mit Leib und Seele im Unternehmen. Meine Ältere führt das wirklich grandios weiter. Ich habe mich operativ wirklich zurückgezogen. Und meine jüngere Tochter, die Unternehmensberaterin ist, unterstützt sie da zeitweise dabei. Einfach sie kauft ihre Leistungen zu. Und meine Große macht das sensationell. Und die Elisa supportet sie einfach auch genauso sensationell. Und was kann als Mama Schönes passieren, als dass du zwei so glückliche Töchter hast und die dir jeden Tag beweisen, das richtig gut sein. Und da habe ich schon viel lernen dürfen und lerne nur jeden Tag was dazu.
0: An ihre Jahre als Elementarpädagogin und die Ausbildung zur Kindergärtnerin denkt Gerti Schatzdorfer-Wölfel auch heute noch gerne zurück. Was sie in der Kindergartenschule in Ried im Innkreis gelernt habe, das habe sie später auch als Unternehmerin gut brauchen können, betont sie.
1: Ich weiß, dass Leben nur dann erfolgreich sein kann, wann man Beziehungen herstellen kann. Und als Kindergärtnerin, wenn du 20 neue Kinder kriegst und insgesamt haben wir damals 30 gehabt, dann musst du ganz schnell Beziehungen herstellen, dass die Mimi, der Franzi, die Franziska, der Thomas am nächsten Tag gleich wieder gern kommen. Die müssen ein Vertrauen zu der Tante aufbauen, die jetzt da ist und die Mama ist nicht mehr da. Und in der Wirtschaft ist es so, dass die Mitarbeiter und Mitarbeiterinnen, die arbeiten zwar fürs Geld und das soll fair und ehrlich sein, aber sie arbeiten ein Stück weit auch immer für den Chef oder für die Chefin. Das ist die Erfahrung, die ich gemacht habe. Und wenn du Menschen weiterentwickelst, dann kannst du erfolgreich werden. Und du brauchst immer Menschen. Erfolg ist nie eine Einzelleistung. Und wenn du die Menschen befähigst, das Wachsen und das gemeinsam mit dir tun, dann kannst du in einem Unternehmen erfolgreich sein. Und da ist eine große Parallele einfach zum Kindergartenwesen. Im Prinzip geht es immer nur um Menschen. Und meine Erfahrung war, kümmere dich nicht um die Zahlen, sondern kümmere dich um die Menschen, dann kommen die Zahlen ganz von selbst. Und zu dem steht total.
0: Als Unternehmerin hat Gerti Schatzdorfer-Wölfel immer wieder auch Mitarbeiterinnen und Mitarbeiter aufgenommen, denen man in anderen Unternehmen keine Chance mehr gegeben hat. Inklusion war für die Hausruckviertlerin immer gelebte Praxis.
1: Ich kann mich erinnern an einen Lehrling ganz speziell, ich sage natürlich jetzt keine Namen, und der ist zu uns gekommen, nachdem er schon bei einer anderen Firma eine Lehre abgebrochen hat, dann bei der nächsten Firma, wo er wieder die Lehre abgebrochen hat, weil er einfach ein Drogenproblem gehabt hat. Das war natürlich nicht gleich offenkundig, er hat ihm nur gesagt, er hat da ein Problem gehabt in der Firma und so weiter. Und wenn du natürlich einen jungen Menschen kriegst, der schon zwei Lehrstellen hinter sich hat und das im ersten Lehrjahr, dann weißt du, das ist jetzt kein Glücksfall, sondern das ist ein Problemfall. Und mein damaliger Mann hat gesagt, also den nehmen wir sicher nicht, weil das tun wir uns nicht an, wir kaufen uns da kein Problem. Und dieser junge Mann war damals aber so alt wie meine älteste Tochter. Und ich habe mir gedacht, was war, wenn das die Marlene war? Wenn die Marlene ein Problem im Leben hätte und sie wird abgewiesen. Oder es war irgendwer, der es auffängt. Und ich habe mir dann für mich selber, und ich war eh Alleineigentümerin in der Firma, ich beschließe das jetzt für mich selber, den nehme ich. Und ich habe mit dem geredet und auch mit seinem Vater und seiner Mutter, und wir haben das eindringlich beschlossen, habe ihm auch gesagt, ich bin die Einzige, die da herinnen für ihn votiert, also er muss sie einhauen und er muss mir versprechen, dass das hinhaut. Und ich habe mir das total versprochen. Und nach 3 Tagen ist er schon nicht mehr gekommen. Und dann habe ich den Vater angerufen und ich muss das jetzt irgendwie abkürzen, weil es hat sich also wirklich über Monate dahin gezogen, dass der gekommen ist und nicht gekommen ist. Wenn er da war, war er total geschickt, er war ein gescheiter, ein Lieber, aber er hat ein massives Problem gehabt. Der Hintergrund war, seine Eltern sind damals aus dem Bosnienkrieg, sind da geflüchtet. Also der Bub hat sich richtig viel mitgemacht, auch die Eltern, und er hat einfach da symptomiert und ist mit dem nicht fertig geworden. Hat sich halt dann immer wieder mal betäubt, indem er halt sich irgendwas eingeworfen hat. Ich glaube, das machen mehr Leute, als man glaubt, weil die Menschen einfach nicht lernen, dass drüber reden. Und ich habe gesagt, den will ich durchbringen, das ist mein erklärtes Ziel. Lange Rede, kurzer Sinn, wir haben ihn durchgebracht. Und ich habe dann auch geschaut, dass er möglichst bald zum Bundesheer kommt und dass er auch nochmal so gewisse Regeln und Pflichten und so weiter lernt. Ich habe das immer in Abstimmung auch mit ihm gemacht, aber auch mit seinen Eltern. Das hat er dann wirklich durchgezogen. Das Spannende war dann das, dass dieser junge Herr dann zur Verantwortung gezogen wurde und dann auch wirklich inhaftiert wurde, wurde verurteilt. Zwar nicht lang, aber er hat für einige Wochen dann einsitzen müssen. Und ich habe mich dann gefragt, was soll das? In der Zeit, wo es wirklich schwierig war, ich habe niemanden gehabt, mit dem ich reden hätte können. Es gibt keine Psychologen, es gibt keine Betreuung. Wir haben den Burschen wirklich hingebracht. Und dann, wie alles vorbei war, ist er zurückgekommen, er war clean, er hat super Arbeit gemacht, hat bei uns wirklich tolle Sachen gemacht, ich war total zufrieden mit ihm. Und dann ist er vor mir irgendwo der Staat gekommen und hat gesagt, so, jetzt musst du Verantwortung übernehmen. Wir haben das dann so gemacht, dass das keiner weiß, haben ihn bei uns weiterhin in der Firma geführt und er ist immer von der Arbeit weggefahren und ist sozusagen ins Gefängnis gefahren und ist am nächsten Tag in der Früh wieder gekommen. Das habe ich extra da mit der Behörde damals so ausgemacht, war überhaupt nicht einfach, aber wir haben das durchgekriegt. Ja, das ist jetzt schon ewig lang vorbei. Er ist verheiratet, hat 2 Kinder und gerade vor kurzem hat er mir wieder mal über bekannte liebe Grüße ausrichten lassen. Das sind so Lebensgeschichten, die man nicht oft erzählt, aber an die man immer wieder gern denkt, weil es einfach ein Beweis dafür ist, jeder Mensch braucht einen Menschen, der an ihn glaubt und jeder Mensch braucht auch einen Menschen, der ihm eine Chance gibt.

0: Für die Übergabe ihrer Firma an die nächste Generation hat sich Gerti Schatzdorfer-Wölfel professionell beraten lassen. Eine Vorgangsweise, die sie durchaus weiterempfiehlt. Gerade bei Übergaben wird oft auf Teufel komm raus gestritten, weiß sie. Dabei lässt sich so etwas relativ leicht vermeiden, wenn man sich Unterstützung holt. Heute genießt Gerti ihre Rolle als Seniorchefin.
1: Ja, wie das bei uns läuft, am Anfang bin ich halt nur mehr die 3 Tage in der Woche im Unternehmen gewesen, für einige Monate, dann einige Monate nur einen Tag. Und jetzt bin ich in der Phase, wo ich nur mehr am dritten Mittwoch im Monat in der Firma bin. Da kriege ich meine Zahlen, da kriege ich habe ich meine Termine mit dem Team, was irgendwo wichtig ist. Aber operativ habe ich mich total rausgenommen, außer meine Tochter braucht mich irgendwo oder möchte irgendwas, dann bin ich da, aber nur, wenn ich gefragt werde, also nicht von mir aus, dass ich mich da irgendwo einmische.
0: Gerti Schatzdorfer-Wölfel ist ein umtriebiger Mensch. Vor kurzem hat sie ein Buch zum Thema Unternehmensübergaben herausgebracht. Sie betreibt auch einen eigenen Podcast und sie engagiert sich gleich in mehreren zivilgesellschaftlichen Initiativen.
1: Was mich auch immer sehr antreibt, ist das Thema Bildung. Ich finde, es ist wichtig, dass wir unsere Menschen bilden. Österreich ist ein kleines Land, wir haben keine Rohstoffe, aber wir haben gescheite Leute. Und die werden gefördert und da muss auch das Wissen im Land bleiben. Es geht nicht darum, dass wir Startups mit Steuergeldern groß machen, nach 5 Jahren verkaufen wir es und wer kauft das? Das kaufen nicht Österreicher, das kaufen meistens Amerikaner oder Chinesen. Die kaufen unser Know-how, unser Hirnschmalz, wie ich immer schon sage, unsere Ideen und wir lassen das einfach zu. Unabhängig davon, dass sie auch unsere Betriebe kaufen, unseren Mittelstand. Ich sage es immer wieder, ich habe mittlerweile das 14. Kaufangebot für unser Unternehmen. Und wir sind ein Zulieferant in der Metallindustrie. Und die Kaufangebote kommen von Investoren auch wieder aus Amerika oder aus China. Und wir schauen zu, dass unser Mittelstand ausverkauft wird. Das kann es nicht sein. Auch dazu gibt es Zahlen, aber es redet keiner drüber. Und darum müssen wir dankbar sein, wenn wir Nachfolger und Nachfolgerinnen haben, die einfach unternehmerisch denken und Arbeitsleistung für diesen Staat erbringen, weil wir haben so ein tolles Land. Und es kann nicht sein, dass wir das leichtfertig aufs Spiel setzen. Für das mag ich mich einfach jeden Tag einsetzen. Ich mag nicht leise sein und wir dürfen nicht so eine Welt hinterlassen, wie wir jetzt gerade dabei sind, was wir gerade tun. Das ist unverantwortlich, was da gerade passiert. Wir brauchen viel mehr Solidarität. Wir brauchen viel mehr Zusammenhalt. Wir müssen lernen, miteinander zu reden. Wir reden von Demokratie, wir können nicht mehr diskutieren. Ja? Und falls irgendein Politiker das hört, ja, dann soll das bitte weiter sagen. Die Debatten, die man bei uns im Parlament hört, sind beschämend. Ich wüsste nicht, wer mich vertreten kann. Wer so redet mit anderen von solchen Leuten, will mich nicht vertreten lassen. Ja. Ich erwarte mir Wertschätzung und Anerkennung. Und ich erwarte mir in einer Demokratie, dass man unterschiedliche Meinungen haben darf und dass man die diskutiert. Und dafür müssen wir kämpfen, dass wir die Demokratie haben, aber uns nicht gegenseitig die Köpfe einschlagen. Weil das passiert teilweise verbal und das ist nicht mein Stil.
0: Alles in allem geht es Gerti Schatzdorfer-Wölfel heute etwas ruhiger an als in der Rush-Hour ihres Lebens, wo es streckenweise drunter und drüber gegangen sei. Mit ihrem Mann Gerhard, sie nennt ihn Gertschi, hat sich die Unternehmerin in Gmunden niedergelassen. Gertschi und Gerti erfreuen sich an ihren Enkeltöchtern, mittlerweile sind es 4, und sie genießen das Leben, soweit man es in politisch und wirtschaftlich unruhigen Zeiten wie diesen überhaupt genießen kann.
1: Was mein Leben erfüllt, ist erstens einmal meine Partnerschaft mit meinem jetzigen Mann. Ich sage das immer so gern, weil ich habe 2 Kinder, also muss ich Menschen einmal sehr geliebt haben, weil sonst hätte ich keine Kinder. Aber den Menschen, den ich jetzt an meiner Seite habe, den Gerd, ich habe nicht gewusst, dass ich Menschen so lieben kann, bis ich den Gerd getroffen habe. Und in dieser Beziehung lebe ich jetzt, ich kann gar nicht sagen, wie schön und erfüllend das ist. Warum das auch so speziell ist, weil mich mein Partner so nimmt, mein Mann so nimmt, wie ich bin. Und er sagt zwar, er möchte sehr viel Zeit mit mir verbringen. Und ich möchte das auch. Aber er sagt immer, wenn ich Dinge tue, die mir selber wichtig sind, also ich habe verschiedene Bereiche, zum Beispiel das Thema Bildung, das Thema Lehre, das Thema Kinder, das Thema Frauen. Das sind lauter Themen, die mich bewegen und wo ich mich einfach ganz bewusst dafür einsetze und auch in verschiedenen Gremien mitarbeite. Und das geht natürlich auf Kosten von der Lebenszeit mit meinem Partner, mit meinem Mann. Aber er sagt immer, Gerti, wenn du dann von solchen Veranstaltungen heimkommst, dann sehe ich, wie deine Augen leuchten. Dann sehe ich, was du für Energie aus dem Ganzen kriegst. Also kann ich dich nur unterstützen, dass du das einfach irgendwo tust, weil du einfach so lebendig bleibst. Und diese Lebendigkeit, die liebe ich so an dir, sagt er immer. Was soll mir Schönes passieren? Und jetzt kann ich im Prinzip das auch ausleben, was mich als junges Mädchen einfach auch erträumt habe, dass ich Dinge einfach auch in unserer Gesellschaft bewege. Das, was ich als Kindergärtnerin wollen habe, dass ich junge Menschen befähige, das ist das, was mich heute auch noch antreibt. Dass ich sage, wie kommt man denn unsere Gesellschaft wieder fröhlicher, zuversichtlicher machen? Und für das nehme ich mir einfach jetzt Zeit. Ob ich jetzt Podcast gemacht habe oder ob ich ein Buch geschrieben habe zum Thema Unternehmensnachfolge, dass nicht so viel gestritten wird, dass man miteinander redet und so weiter. Das ist mir wichtig. Und für das setze ich mir jetzt ein.

0: Menschenbilder. Kümmere dich um die Menschen, dann kommen die Zahlen von selbst. Die Unternehmerin Gerti Schatzdorfer-Wölfel. Eine Sendung von Günther Keindelsdorfer. 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Gerti Schatzdorfer-Wölfels Buch Nachfolge gestalten, Chancen und Herausforderungen in Familienunternehmen ist im Facultas Verlag erschienen. Und nächste Woche hören Sie von Dominanz zur Partnerschaft. Riane Eisler, Systemwissenschaftlerin und Kulturhistorikerin. Auf Wiederhören sagt Sandra Kreisler.
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2: Wenn ich weiß, es geht um Vogeln, dann suche ich Vogeln. Und schon durch die Suche in meinem Umfeld, in meiner Erinnerung, in meinen Gefühlen nach Vogeln, taucht ganz viel auf.
3: Und so komponierte und textete Ernst Molden einen ganzen Zyklus über Vogeln.
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3: Dabei entstanden Lieder für, über und an die gefiederten Wesen.

0: uraufgeführt wurde Flirgl, so der Titel des Projekts, an einem lauen Sommerabend im Rahmen von Glatt und Verkehrt in Krems. Eine Aufnahme dieses Konzerts ist als CD und Doppel-LP in der Edition Ö1 erhältlich. Besungen wird, was bei uns heimisch ist.
1: Bin dann eigentlich auf unsere relativ banalen 10 österreichischen Vögel gekommen und habe die genommen. Es ist auch ein Unsympathler dabei. Aus meinen Augen ist der Höckerschwan ein Unsympathler.
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0: Song, von dir möchte ich gar nichts hören. Zwiederschwan. Hannes.
1: Neben Gitarrist Hannes Wirth und den auf ewig erinnerten Akkordeonisten Walter Seuker hat Ernst Molden für dieses Projekt eine illustre Schar bunter Vögel auf die Bühne geholt. Anna Anderloh, Aljoscha Bitz, Thomas Graf Vogel und Maria Petrova. Saxophonist Andrei Prozorov ist für Vogelrufe zuständig und lässt die Rauchschwalbe solistisch fliegen. Einer anderen Schwalbenart ist Ernst Molden einmal nur fast begegnet.
0: Ich habe einmal geglaubt, weil ich ein paar Vogelrufe schon kenne, ich höre an, in der Lobau, Panozzalacke-Gegend, dort Ölhafen, dort. Das Geräusch war immer gleich, der hat unbeirrt gerufen. Und ich habe dann nach circa einer Dreiviertelstunde gemerkt, das war die Lüftung eines Öltanks in Ölhafen, die genau gelungen hat wie ein Ziegenmöck. Aber es hat gereicht für dieses nächste Stück, das wir jetzt spielen. Es heißt Nachtschwalbe.

Flirgl. Ernst Moldens Liederzyklus über heimische Vogeln ist als CD und Doppel-LP inklusive Downloadberechtigung in der Edition Ö1 erschienen. Ups.

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2: Am Mikrofon ist Sophie Mooseder, es ist 1 Uhr. Ob junge Menschen Chancen auf eine gute Ausbildung haben, hängt vom Geld ab. Fast jeder zweite 16- bis 29-Jährige, der finanziell schlechter dasteht, hat hier keine so guten Chancen. Zu dem Schluss kommt das Jugendmonitoring der Arbeiterkammer. Viktoria Waldhäusl berichtet.
3: Rund 60.000 Jugendliche bis 25 Jahre waren laut AMS im Juni arbeitslos oder in Schulung. Das ist zwar geringfügig weniger als zuletzt, wo die Arbeitslosenzahlen insgesamt gestiegen sind, für die Arbeiterkammer sind es trotzdem zu viele. Denn bei der am Arbeitsmarkt wichtigen Bildung wachse gerade die Ungleichheit zwischen finanziell besser und schlechter gestellten Jugendlichen, sagt Ilkim Erdost von der Arbeiterkammer. Sie fordert daher:
4: Es ist nicht nur sozusagen die öffentliche Hand, die hier gefordert ist. Auch Unternehmen sind gefordert, Lehrausbildungsplätze zur Verfügung zu stellen in die berufliche Aus- und Weiterbildung ihrer Mitarbeiterinnen und auch ihrer jungen Mitarbeiterinnen zu investieren.
3: Zumindest in einem Punkt übersteigt das Angebot der Unternehmen aber bereits jetzt die Nachfrage. Laut AMS gibt es derzeit weitaus mehr offene Lehrstellen als Lehrstellensuchende.
2: Nach gerade einmal 33 Sekunden war der Fördertopf für PV-Anlagen im Juni ausgeschöpft. 28.000 Menschen haben einen Antrag gestellt, 25.000 von ihnen sind leer ausgegangen. Wie sich das auf die Klimaziele auswirkt, berichtet Felix Nowak.
5: 1,5 Milliarden Kilowattstunden haben Österreichs PV-Anlagen im Mai produziert, ein neuer Monatsrekord. Der Zuwachs geht zwar nicht mehr ganz so schnell voran wie noch vor einigen Jahren, aber die Ausbauziele dürften halten, sagt Alfons Haber, Chef der Regulierungsbehörde E-Control. Die Marktpreise würden ausreichen,
6: um hier wirklich die Wirtschaftlichkeit auch der PV-Anlagen ohne Förderinstrumente zu erzielen.
5: Für Energiestaatssekretärin Zehetner, ÖVP, ist die aktuelle Förderung ein Auslaufmodell. Sie will Netze entlasten und damit Netzgebühren dämpfen.
7: Wir möchten gerne eine Kombination mit Speichern fördern und wir möchten nicht nur die Anlage per se fördern, sondern wir wollen auch stärker diesen Betrieb fördern, der eben genau diese Netzdienlichkeit in den Vordergrund stellt.
5: Ziel ist eine Umstellung mit Jahreswechsel, die politische Einigung steht aber noch aus.
2: Und schon wieder gibt's auf Kuba ein Blackout. Es ist schon der dritte landesweite Stromausfall innerhalb einer Woche. Kuba steckt in einer schweren Energiekrise. Die Infrastruktur ist marod. Außerdem liefern die USA seit Monaten kein Öl mehr. Und jetzt weiter zum Wetter und zu Georg Brack.
8: Jetzt in der Nacht ziehen von Deutschland her noch ein paar Regenschauer nach Österreich. Nach Osten zu ist es aber meist trocken. Heute am Mittwoch geht es unbeständig weiter. In den meisten Regionen bekommen wir zwar ein paar Sonnenstunden, es sind aber auch Wolken dabei und die entwickeln sich in der schwülen Luft über den Tag verteilt wieder zu Regenschauern und Gewittern, die mitunter auch heftig ausfallen können. Die Temperaturen erreichen heute 23 bis 32 Grad. In 2000 Meter Höhe hat es um 14 Grad.

0: Willkommen bei Gipfelsieg, der Wille versetzt Berge zum Hören, dem Podcast-Format der gleichnamigen ORF-Fernsehsendung. In jeder Folge begegnen sich zwei Menschen auf Augenhöhe, die auf unterschiedlichste Weise schwere und ehrgeizige Lebensabschnitte zu einem persönlichen Gipfelsieg gemacht haben. Die Sendereihe wurde von 2012 bis 2024 mit insgesamt 40 Folgen auf ORF3 ausgestrahlt. Im Podcast Inklusion gehört gelebt erscheint alle zwei Wochen eine Folge zum Nachhören. Initiatorin des Formats ist Marianne Hengel. Moderiert wird die Reihe von Barbara Stöckel.
1: Herzlich willkommen, meine Damen und Herren. Ich begrüße Sie zu einer weiteren Folge unserer Gesprächsreihe Gipfelsieg. Und es ist heute unser höchster Gipfelsieg, den wir jemals hatten. Wir melden uns von 3440 Metern Höhe vom Pitztaler Gletscher aus dem höchstgelegenen Kaffeehaus der Alpen. An meiner Seite Marianne Hengel, sie ist die Obfrau des Vereins All on Austria und Initiatorin der Gesprächsreihe Gipfelsieg, in der immer ein

0: Prominenter, ein Mensch, der in der Öffentlichkeit steht, auf einen Menschen mit Behinderung trifft. Die Unterzeile, Marianne, lautet ja, der Wille versetzt Berge. Aber stimmt dieser Satz streng genommen überhaupt? Kann der Wille wirklich Berge versetzen?
1: Das ist genau die Ursache oder der Erfolg dieser Sendung, dass wirklich der Wille Berge versetzen kann. Menschen mit Behinderungen schildern Erlebnisse, zum Beispiel wenn sie einen Unfall gehabt haben und sie haben nicht mehr selbstständig atmen können und sie haben es nach 2 Jahren wieder geschafft. Oder ein Mensch mit Behinderung braucht 3 Jahre, um aus der Badewanne auszusteigen. Das sind wirklich Gipfelsiege, unbeschreiblich. Und ich glaube, es gibt kaum Menschen, die bessere Botschafter sind wie Menschen mit Behinderungen, wenn es um das Wort geht, der Wille versetzt Berge.
0: Mhm. Du beschreibst Situationen und Siege im Leben dieser Menschen, die für andere Menschen, zum Beispiel für Spitzensportler, denselben Wert haben wie ein Weltcupsieg oder wie ein Olympiasieg. Und einer der erfolgreichsten Sportler, den es jemals in Österreich gab, ist heute unser Gast Benny Reich. Skistar Benny Reich, der ja hier im Bitztal zu Hause ist. Und sein Vis-à-vis wird heute Alois Braschberger sein. Ein Mann, der in seinem Bereich auch Weltkarriere gemacht hat. Nämlich?
1: Er hat Sportgeräte gebaut für Menschen mit Behinderungen. Dank dem Alois Braschberger können Menschen mit einer schweren Beeinträchtigung sogar Skifahren gehen. Er designt die schönsten und tollsten Rollstühle und hat selber einen Motorradunfall gehabt vor vielen Jahren. Und ich freue mich unbeschreiblich auf dieses Gespann. Ich glaube, die haben uns einiges zu erzählen, die zwei Herren.
0: Und vor seiner unternehmerischen Tätigkeit war er ja auch als Spitzensportler tätig bei den Paralympics. Also zwei Sportler oder ehemalige Sportler, muss man genauer sagen, die heute aufeinandertreffen in einem Gespräch auf Augenhöhe über große Erfolge, über Gipfelsiege, aber auch über die Höhen und die Tiefen und die Einfädler im Leben.
2: Zu den Klängen des Südtiroler Musikers Herbert Bixner begrüße ich meine Gäste Alois Braschberger, Benny Reich ganz herzlich. Benny, du hast natürlich einen Heimvorteil hier im Bitztal. Du kennst die Gegend wie deine Westentasche, kann man sagen. Hast auch gesagt vorher, man hat hier so einen wahnsinnig schönen Blick. Was sehen wir denn alles jetzt im Moment nicht?
3: Vieles, weil man hat wirklich einen sehr, sehr weiten Blick, aber direkt hinter uns, leider kann man es jetzt nicht sehen, ist die Wildspitze. Also es ist wirklich sehr, sehr schön gelegen. Wir sind ja da auf 3440 Meter. Man kann sich natürlich auch schon vorstellen, dass man da natürlich auch sehr, sehr viele Gipfel auch nur drumherum sehen kann. Also ich muss sagen, ich bin immer wieder sehr, sehr gern hier oben, ab beim Training, wo man sehr, sehr fokussiert ist, gehe auch oder bin ich immer auf diese Plattform da oben gegangen und habe einfach auch diesen Ausblick genossen, weil es einfach auch ganz, ganz wichtig ist und auch die Perspektive immer wieder ein bisschen ändert.
2: Die Berge, das ist natürlich bei dir ganz unmittelbar mit Skifahren, mit Training verbunden. Aber welche Verbindung gibt es noch? Suchst du die Berge auch als Lebensraum, wenn du die Stille suchst, wenn du dich zurückziehen magst? Also welche Atmosphäre kennst du hier noch?
3: Auf jeden Fall. Ich glaube, die Berge ist natürlich schon ganz, ganz wichtig, auch für mein Leben gewesen, fürs Skifahren. Logisch, da braucht man einen Berg dazu, um runterzufahren. Ich bin aber auch als junger Bub immer schon gerne auf die Berge gegangen. Ich habe beispielsweise nie gern gehabt, auf die Alm zu gehen. Mittlerweile mag ich das gern, kann man gut einkennen und so. Früher war mir immer wichtig, ein Gipfel. Sieg sozusagen, passt das ein bisschen zu der Sendung, zu haben. Mich hat einfach interessiert, der Weg dort hoch, es schaut manchmal sehr, sehr schwierig aus. Es ist natürlich oft auch steinig, da muss man den einen oder anderen Stein bewältigen, auf die Seite räumen und man hat dann dort oben eben diese andere Perspektive, man sieht, was ist dahinter und hat auch was erreicht, ein Ziel erreicht und das ist auf dem Berg einfach wirklich ganz, ganz wichtig. Auch was noch dazu kommt, natürlich, wir haben es heute ein bisschen gespürt, es ist ein bisschen ein Wind draußen und das muss man einfach alles ein bisschen annehmen und darf nicht so wehleidig sein.
2: Alois, auf deiner Homepage steht ein sehr schöner Satz, da steht zu lesen, um auf eigenen Füßen zu stehen, gehört mehr dazu als intakte Beine. Was steckt hinter dem Satz? Da ist ja deine ganze Geschichte drinnen, aber letztendlich auch deine Idee, aufs Leben und die Welt zu blicken.
4: Ja, da steht wirklich sehr viel dahinter. Man muss halt wirklich selber was tun, um die Erlebnisse zu erleben. Wie der Benny gesagt hat, ich bin auch so ein Typ, Ich fahre gerne in die Berge, ich gehe gerne Skifahren mit Monoski. Wenn ich da oben zwischen die Felsen durchfahre oder neben einem Gipfel da mit dem Monoski vorbeifahre, das ist für mich als Rollstuhlfahrer etwas der höchsten der Gefühle, was man haben kann als Rollstuhlfahrer, dass man in so hochalpinen Gelände sein kann und sich dort bewegen. Und das ist einfach, das sind meine intakten Beine, wenn ich da um Monoski fahren kann zum Beispiel. Mhm. Das vermittelt es zum Beispiel.
2: Du bist einer der Pioniere des Behindertensports. Wenn wir eben über Monoski und andere Sportgeräte reden, gibt es eigentlich eine Verbindung zwischen Behindertensportlern und Nichtbehindertensportlern? Kennt man sich? Verfolgst du die Karriere von Benny Reich oder umgekehrt? Kennst du Karrieren aus dem Behindertensport? Also Claudia Lösch zum Beispiel, eine der erfolgreichsten Sportlerinnen, die Österreich überhaupt hat.
4: Ja, selbstverständlich. Ich triff einen Benny immer wieder beim Charity-Rennen in Kitzbühel bei Hahnenkamm, wo ich schon seit 20 Jahren beim Charity-Rennen als Vorläufer mit Monoski mitfahre und da sehen wir uns wieder oder immer wieder und natürlich habe ich seine Erfolge früher verfolgt. Jetzt ist er auch in Skipension, aber das waren schon immer tolle Sachen, wie er seine Olympiasiege eingefahren hat und die Weltmeisterschaften. Das war für mich, habe ich kein Rennen versäumt, selbstverständlich.
2: Wie groß ist dein Respekt vor behinderten Sportlern?
3: Sehr groß. Also ich muss sagen, ich habe ja den Alois in den 90er das erste Mal getroffen, auch den Skierstlande kann ich mich erinnern, das war damals in Sölden, bei meinem Training. Und ja, da ist gegangen. Die Behindertensportler sind auch da. Und da war wirklich ein bisschen eine Berührungsangst, muss ich fast sagen. Irgendwann sind wir dann einmal hingeguckt und haben mal miteinander Pfiff getrunken. Und da ist der Schmäh gerannt. Und mir hat sofort diese Hemmung sozusagen und dass man einfach da die richtige Ansprache findet, hat man sofort abgelegt, weil das ist überhaupt kein Problem. Die stehen alle da im Leben. Die haben natürlich irgendwann einmal ein großes Problem gehabt, haben das angenommen und haben, wie man sieht, das auch großartig gemeistert. Und das fasziniert dann schon, wenn man das einfach miterleben darf. Und vor allem in meinen jungen Jahren war das, glaube ich, ein Erlebnis, das sehr, sehr wichtig war für mich. Mhm.
2: Bist du selber schon mal mit dem Monoski gefahren?
3: Nein, bin ich noch nie auf die Idee gekommen, aber der Alois hat mir gesagt, dass man das durchaus einmal probieren kann. Aber ich habe ein bisschen Angst, weil ich bin vielleicht ungeschickt und meine Schultern will ich mir eigentlich nicht hinmachen, weil das ist ein bisschen gefährlich. Gell?
2: Ist es das? Wie ist das Monoskifahren? Also du bist ja da ganz nah dran an Menschen, die oft in einer einschneidenden Lebenssituation, zum Beispiel nach einem Unfall, eigentlich diese Situation annehmen müssen und wo das Thema Sport oder was kann ich mir überhaupt noch zutrauen, was ist möglich, ein Thema ist. Und da bist du dann mit deinen Sportgeräten als Stütze, als Unterstützung da, aber letztendlich als mehr als das.
4: Ja, wenn ich so denke, wenn wir die Monoski-Kurse, wenn ich die mache und die Leute fahren auch das erste Mal mit dem Monoski runter, wenn sie auch total körperlich ausgelaugt sind, aber die Leute lachen unten am Ziel dann und haben so ein Erfolgserlebnis, das halt wochenlang und das ist für denen total was Neues und es ist ja nicht selbstverständlich, dass man sich als Rollstuhlfahrer im Schnee so gut bewegen kann und mit Monoski ist das einfach eine tolle Sache. Ich kann wirklich, früher haben sie mich immer ausgelacht, wenn ich von Integration, mittlerweile sind wir bei Inklusion, wenn ich gesagt habe, ich gehe mit Freunden oder Bekannten, Verwandten oder immer, wie auch immer Skifahren, heute leben wir das und das ist einfach das Schöne daran. Also ihr könnt mit Benny ohne weiteres Skifahren gehen.
2: Das sehen wir heute so als selbstverständlich an, wenn wir auch Bilder von Übertragungen sehen, von Paralympics. Oder auf den Skipisten sieht man ja auch Menschen mit Behinderung, die mit Monoski unterwegs sind. Das war ja am Anfang gar nicht selbstverständlich. Das war absolut exotisch, wenn wir ein paar Jahre oder sagen wir Jahrzehnte zurückschauen zu deinem Beginn. Aber da müssen wir erst deine Geschichte erkennen. Du warst 22 Jahre jung, als du einen Motorradunfall hattest. Was ist damals passiert?
4: Ja, ich habe auf den damaligen Österreichring einen Motorradunfall gehabt. Beim Training war das. Bin in der Helle-Eis-Schikane gestürzt und habe mir da den fünften Brustwirbel gebrochen. Bin dann in Unfallkrankenhaus nach Kalwang gekommen und habe noch nichts gewusst, was mit mir eigentlich passiert. Mein größtes Problem war, dass mein Mechaniker das Motorrad wieder repariert, weil das war am Samstag beim Training, dass ich am Sonntag fahren kann. Dass ich eine Querschnittlähmung hatte, habe ich nicht gewusst. Ich habe auch nicht gewusst, was eine Querschnittlähmung ist, damals, vor fast 40 Jahren jetzt. Und wie ich dann ins Reha-Zentrum Bad Herren gekommen bin und dann viele Gleichgesinnte gesehen habe, habe ich natürlich schon gewusst, was da los ist. Man hat ja immer noch diesen Strohhalm, wo man sich dran hält, das kann werden oder man wird geheilt oder das wird besser werden. Und das ist auch legitim, das sollen die Leute heute auch noch haben. Man braucht einfach Zeit, um das zu verarbeiten. Und ich kann mich noch ganz gut erinnern, wie ich da im Reha-Zentrum in Hering, wie ich das erste Mal gefragt habe, was ist der Unterschied zwischen komplett Querschnittgelähmten und inkomplett Querschnittgelähmten. Und der Pfleger hat mir dann gesagt, inkomplett ist mit Restfunktionen, die Leute können aufstehen, können vielleicht noch ein paar Schritte tätigen und komplett gelähmt ist einfach Rollstuhl fahren. Und da war das erste Mal, also da hat sich die Tränendrüse bei mir gerührt. Da war das erste Mal fertig. Ich meinte, so, da habe ich noch gewusst, jetzt ist wirklich ein Leben im Rollstuhl. Aber ich war immer ein positiv denkender Mensch und ich weiß nicht, wie ich entlassen worden bin vom Hering. Das erste war, ich bin nach Innsbruck gefahren, habe mein Automatikauto gekauft. Das war ja damals nicht so selbstverständlich. Vor 40 Jahren, da hat es ja nicht jedes Auto mit Automatik gegeben. Und habe mir das Auto, ein gebrauchtes Auto gekauft, weil ich einfach schon mobil sein wollte. Das war für mich etwas vom Wichtigsten.
2: Benni, wenn wir diese Situation hören, schwerer Unfall, Reha-Zentrum, das sind ja zunächst einmal Eindrücke, die du auch kennst. Von einem anderen Level weg. Du warst Spitzensportler und kennst das, wie das ist, wenn du in deiner Karriere verletzt warst, das eine oder andere Mal. Gibt es diese Situation, diese Gedanken auf, in 3 Tagen will ich wieder fit sein, weil da ist das nächste wichtige Rennen oder die Weltmeisterschaft, das muss klappen. Gibt es diesen Gedanken oder dieses Gefühl der Dankbarkeit in dieser Situation, dass nicht mehr passiert ist?
3: Auf jeden Fall bin ich sehr dankbar. Mir denkt auch, ja, jetzt habe ich zwar eine Verletzung, aber es wird schon nicht so schlimm sein. Zuerst denkst du, jetzt habe ich das Kreuzband da, das merkst du sofort. Und dann denkst du, ja, vielleicht ist doch nur der Meniskus ein bisschen entzwickelt. Und man probiert einfach gleich schon wieder für sich etwas zurechtlegen, dass man gleich einmal wieder einsteigen kann. Und dann irgendwann merkt man, okay, es ist aber so, dann muss man das einfach erkennen, muss versuchen, eine Lösung zu finden. Und dann einfach schauen, dass man wieder mobil wird auf die eine oder andere Art.
2: Jetzt ist es natürlich für uns beide in gewisser Weise ein Was-wäre-wenn-Gedanken und eine Lebenssituation, wo man nicht wirklich hindenken kann, was wäre, wenn es mich treffen würde. Aber du hast ja auch Skikollegen, den Matthias Lanzinger zum Beispiel, dem ein Unterschenkel amputiert werden musste nach einem Sturz. Wenn dir sowas passiert wäre, wäre Sport für dich weiter auch ein Thema gewesen?
3: Ich denke schon, also ich möchte mich jetzt nicht unbedingt in diese Lage versetzen. Ich sage, der Matthias Lanzinger ist ja eigentlich her ein gutes Beispiel auch, oder? Weil ich sage, der tickt wahrscheinlich her ein bisschen ähnlich wie ich. Und der hat sein Bein verloren in einer seiner besten Zeiten. Er hat noch viele Ziele gehabt und hat genau gewusst, der Skisport ist vorbei. Das war natürlich für ihn schon eine Riesenkatastrophe. Aber seine Freundin hat mir erzählt, damals ist dann im Krankenbett gewesen und hat gesagt, ja, es ist nicht so schlimm, wir haben ja uns noch und es wird andere Herausforderungen geben und die muss man halt einfach sehen und das ist, denke ich, das Um und Auf. Ich meine, es gibt Talente, Talent ist auch eine Gabe, aber auch eine Aufgabe, denke ich, und wenn man das so sieht, dann kann man einfach mit so einem Problem umgehen und irgendwo seine Aufgabe, wie auch der Alois, finden.
2: Du hast ja letztendlich gefunden aus dem, was deine Gaben, deine Talente, deine Ausbildungen war. Du warst gelernter Maschinenschlosser und dann hast du eben begonnen, Behindertensportgeräte zu entwickeln, eben diesen berühmten Monoski und viele andere. Wie bist du da vorgegangen? Wer waren deine Testpiloten?
4: Ja, ich habe sehr viele Rollstuhlfreunde gehabt da und natürlich selber war immer das Testimonial für mich und ganz einfach haben wir eigentlich angefangen, so ein Gestell auf einen Ski draufgeschraubt, ohne Stoßdämpfer etc. und die Sitzschale nicht passend. Und also ich muss ehrlich sagen, heute würde ich es ja nicht mehr machen. Ich bin ein Jahr nur gestürzt und es war einfach schwierig, eine richtige Herausforderung. Und irgendwann hat es zack gemacht und dann hat es geklappt und dann ist es irgendwann immer weitergegangen und dann haben wir in der Schweiz so einen internationalen Workshop für Behindertensportverbände gehabt und da habe ich so einen Monoski, meinen ersten Monoski in relativ einfacher Weise vorgeführt. ein Kollege von mir, ein Rollstuhlfahrer, ist runtergewedelt, das Video ist um die Welt gegangen und das war eigentlich der Anbeginn von Monoskisport.
2: Mhm. Das Material hat sich im Skirennsport extrem entwickelt in diesen Jahrzehnten, in denen auch du tätig warst, Benni. Man hört dann so als Zuschauer immer, ja, das ist ganz wichtig, der Servicemann, der Unterschied, dass man einen richtigen Ski erwischt. Ist der Servicemann genau genommen genauso wichtig wie der Rennfahrer selber? Wie stehen da die Relationen? Kannst du uns da ein bisschen ins Nähkästchen schauen lassen?
3: Der Rennfahrer ist der, der was am Start steht mit dem dünnen Rennanzug und der was es dann ins Ziel bringen muss. Der kann sich nicht mehr verstecken, der muss es umsetzen. Aber natürlich gehört für ein gutes Rennen, für einen großen Erfolg sehr, sehr viel dazu. Natürlich der Servicemann, das Material, der tüftelt über den ganzen Sommer. Der kann natürlich, wenn er im Sommer faul war, wenn der dort die Ski nicht eingewechselt hat, weil das wird wirklich gemacht, dass dauernd die Ski gerichtet werden, immer wieder gewechselt und dann im Winter hast du dann eben Erfolg oder Nicht-Erfolg. Und ich sage mal, da gehört eben auch dieser Servicemann dazu, der Physiotherapeut, der Arzt, der Trainer, die Mama daheim, die da was Gutes kocht, die was, wenn du nicht erfolgreich bist, sage ich mal.
2: Dass du was Gescheites isst, ne?
3: Nein, ich wollte ganz was anderes sagen. Ich wollte sagen, wenn du nicht erfolgreich bist, dass sie sagt, ist egal, Hauptsache du bist gesund daheim. Solche Sachen, die sind wichtig, das sind alles kleine Mosaiksteinchen, die einfach letztendlich den Erfolg ausmachen.
2: Mhm. Gerade diese technische Entwicklung hat natürlich das Leistungsniveau im Behindertensport wie im Nichtbehindertensport enorm gehoben und gleichzeitig steht man als Zuschauer passerstaunt davor und denkt sich, worum geht es eigentlich noch? Worum geht es im Behindertensport? Tatsächlich um den Sieg, um die Medaille, um die Sekunde, die man vorne liegt? Ist es nicht einfach auch dieses Gefühl, was man mit einem gehandicapten Körper zustande gebracht hat?
4: Ja, sicher denkt man dann darüber nach, was man eigentlich geschafft hat, dass ich diesen Hang bezwungen habe. Ich kann mich nur erinnern, in Nagano, bei der Abfahrt, beim ersten Training, beim ersten Steilhang bin ich im Netz gelandet und bin da drin gelegen wie ein Maikäfer. Ich denke so, jetzt kaufe ich mir ein Ticket und fliege nach Hause. Das kann es nicht sein, nicht? Aber dann halt wieder Training und der Trainer redet davon zu und irgendwann hat es dann geklappt. Und das sind auch schon Gefühle, wenn du da runterkommst und du hast den Hang bezwungen, sind auch schon erhebende Gefühle, muss ich schon sagen.
2: Mhm. Aber es geht doch, und du kennst die Situation, am Ende möglicherweise um eine Hundertstelsekunde. Hast du erlebt, vorne oder hinten, je nachdem, von welcher Perspektive man sieht. Eine Hundertstelsekunde, Sigi Bergmann hat das beim Bobfahren nochmal den Wimpernschlag einer Libelle genannt. Fragt man sich dann nicht, worum geht es da eigentlich?
3: Ja, natürlich kann man sich das fragen und das tut man auch. Aber ich bin, muss ich sagen, sehr, sehr froh, dass es so eine objektive Entscheidung geht. Ich meine, es geht im Spitzensport, geht es einfach um Sieg oder Niederlage. Ich werde fast ein bisschen zu hart ausgedrückt, aber ich meine, natürlich ist der Sieger der einfach den Start bis ins Ziel, das er am schnellsten absolviert hat oder am meisten gehoben hat oder was auch immer.
2: Mhm. Wir haben über die Entwicklung im Behindertensport gesprochen. Alois, bist du mit dem Stellenwert, den der Behindertensport heute auch gesellschaftlich erfährt, zufrieden?
4: Jein, sage ich mal. Ich bin einer, der was sehr viel für den Breitensport macht, weil der Breitensport bringt letzten Endes die Spitze, weil es ja doch ein harter Weg ist, bis man so weit ist. Und jetzt ist es durch die Medien natürlich, Paralympics oder Weltmeisterschaft natürlich, das Ganze viel präsenter und hat sich natürlich schon in eine gute Entwicklung entwickelt, sage ich mal. Aber mein Herzblut ist beim Breitensport und dass man einfach von Grund auf da viele Leute zum Monoskisport oder andere Sportarten, Handbike oder ganz egal was, dass man die Leute da hinbringt und dass sie einfach etwas tun.
2: Aber auch viele Spitzensportler müssen hauptberuflich einem Beruf nachgehen, um auch den Spitzensport sich leisten zu können, davon leben zu können.
4: Ja, selbstverständlich. Das ist eben heute das Schwierige, dass man, wenn heute ein Spitzensportler 150, 170 Skitage hat und wenn er da noch berufstätig ist, wie soll das gehen? Nicht? Aber er muss halt klein anfangen und manche Leute, Behindertensportler haben Sponsoren oder jetzt mit Bundesheer etc., was natürlich eine tolle Sache ist, wo sie wirklich gute Trainingsmöglichkeiten haben, ist das schon super. Also die Entwicklung ist schon toll.
2: Wenn du an deine Karriere zurückdenkst, daneben ein Job, wäre das denkbar gewesen?
3: Ganz am Ende auf keinen Fall. Also ich glaube, das war aber wirklich sehr, sehr professionell und man muss da natürlich wirklich sehr, sehr viel Zeit investieren. Am Anfang habe ich natürlich auch immer wieder in den Ferien gearbeitet. Wir haben jetzt, waren jetzt nicht so betucht zu Hause und da haben wir jetzt nicht besonders viel Geld gehabt. Da hat es einfach geheißen, arbeiten und eben sich heranzuarbeiten auch und einfach gewisse Dinge zu ermöglichen, Training sozusagen zu finanzieren. Ich habe oft gehört, ja, du hast es leicht gehabt, dein Vater hat immer unterstützt. Ich habe es bald einmal einen Skidoo gehabt, wo ich 15 war. Ja, das war nicht so leicht. Ich habe den ganzen Sommer hart gearbeitet. Ich habe, wenn ich heimgekommen bin vom Skifahren, bin ich in den Stall gegangen. Ich weiß, der Skidoo beispielsweise damals hat 50.000 Schilling gekostet. Das war eine Rieseninvestition für uns, oder? Man muss halt da auch ein bisschen unternehmerisch denken und muss sagen, okay, man muss, wenn man was ernten will, wenn man was erreichen will, auch was investieren. Und das haben wir Gott sei Dank gemacht. War natürlich wahrscheinlich, weil mit 15, 16 ist man vielleicht dann selber doch nicht so weit, aber das hat mir mein Vater oder meine Familie doch mitgegeben und hat mir doch auch vieles ermöglicht, aber ich habe auch doch zurückgegeben, denke ich.
5: Auch damals schon. Das unternehmerische Denken also auch wichtig, wenn man, ja, wenn man an der Spitze sein will. Das ist heute dein Beruf, du bist Unternehmer, Alois. Wie groß ist dein Unternehmen heute?
4: Wir haben 15 Personen beschäftigt. Ich habe das 1982 gegründet, das Unternehmen. Natürlich ganz klein. Ich kann mich damals noch erinnern, wie ich zur Bank gegangen bin und da wollte ich so eine Rohrbiegemaschine kaufen. Die hat damals 70.000 Schilling gekostet. Und die haben mich angeschaut, was will der? Was will der mit der Maschine? Aber ich habe mich durchgesetzt, ich habe es gekauft, ich habe es heute noch. Und ja, und so ist es halt stetig bergauf gegangen, bis man zu den Mitarbeitern stand, wie wir jetzt sind, mit 15 Mitarbeitern. Und vor 4 Jahren haben wir in Niederndorf einen neuen Standort gebaut. Die Firma komplett neu auf 1000 Quadratmeter, haben wir uns vervierfacht und haben dort so einen tollen Standort.
5: Mhm. Im Spitzensport hören wir ja oft von Sportlern dann rückblickend, dass die Zeiten, die schwierigen Zeiten, auch die Niederlagen eigentlich die lehrreicheren Zeiten fürs Leben waren. Das ist fast eine Banalität, wenn man das sagt. Kannst du es ein bisschen erklären, Benni? Was hast du aus deinen Niederlagen, aus den bitteren Stunden gelernt und wie gut haben dann die Siege getan und geschmeckt?
3: Die Siege tun natürlich sehr, sehr gut. Das ist klar, die Niederlagen tun weh, das ist klar. Man lernt natürlich gewisse Leute kennen. Es gibt natürlich Menschen, Trainer, die genau in dieser Situation zu einem kommen und sagen, geht schon wieder, das schaffen wir, wir probieren jetzt dieses oder jenes. Und sich genau eben da um die kümmern, in dem Fall, wenn du eben eine Niederlage gehabt hast, dann hast du natürlich ein bisschen ein Problem. Und das ist, denke ich, ganz, ganz wichtig. Also man lernt einmal die Leute kennen. Die lernt man aber auch im Erfolg kennen. Und man sagt ja manchmal, Geld verdirbt den Charakter. Ich sage, es ist eigentlich eher anders. Das zeigt den Charakter und zeigt auch den Charakter der anderen, weil ein gewisser Neid kommt da und dort schon raus auch. Und das ist vielleicht auch die andere Seite. Es ist natürlich auch schön, erfolgreich zu sein, aber man muss natürlich auch mit diesen Facetten, die der Erfolg natürlich auch mit sich bringt, umgehen.
5: Benni, du hast vorher die Mama erwähnt, die, wenn es nicht so gut läuft, dann auch mal auf die Schulter geklopft hat und gesagt hat, es sind andere Dinge, die wichtiger sind. Wie schwierig ist es überhaupt, wenn man so eine große Karriere macht, wie du sie gehabt hast, dass man so diese Bodenhaftung nicht verliert, dass man die Erdung nicht verliert, dass man die Relationen zum Leben nicht verliert?
3: Das ist nicht so leicht, vor allem wenn man natürlich als relativ junger Athlet extrem erfolgreich ist. Ich habe ja innerhalb von 2 Wochen 3 Rennen gewonnen und dann war ich noch 2 Mal am Podest. Meine Telefonnummer ist im Telefonbuch gestanden, alle 3 Minuten hat irgendwer angerufen. Alle haben gesagt, gewaltig und sensationell, und dass man da die Bodenhaftung einfach wahrt, das ist nicht so einfach. Da braucht eine gute Familie, ein gutes Umfeld, Trainer, mit dem man sprechen kann, die einen zurückheben und vielleicht dann und wann einmal in die Schranken weisen, dann und wann aber einmal anschupfen. Und wenn man ganz erfolgreich ist, dann ist man gleich mal hochgelobt und man bekommt oft nicht die ehrliche Antwort. Und ich habe Gott sei Dank das bald einmal kapiert, dass vielleicht da auch einmal eine Antwort, die manchmal nicht so passend ist für mich jetzt und vielleicht ein bisschen wehtut, eigentlich die wichtige ist. Momentan habe ich mir vielleicht, vor allem mein Vater war da ganz wichtig, der war da immer ganz klar und hat alles direkt angesprochen. Und da habe ich oft einmal gestritten mit ihm, auch kurz. Und habe aber dann bald einmal gemerkt, eigentlich hat er recht. Eigentlich hat er recht, da müssen wir jetzt was tun und da müssen wir schauen, dass wir uns einfach entwickeln. Und dafür bin ich sehr dankbar.
5: Wie war denn in deiner schwierigen Zeit, als klar war, das Leben ist nun ein anderes, es wird ein Leben im Rollstuhl sein, die entscheidenden Menschen, zu denen du Vertrauen hattest, die aber auch harte Worte dir gesagt haben?
4: Ja, selbstverständlich. Das Größte ist natürlich die Familie, was hinter dir stehen bei sowas, die Frau, weiterer Folge genau die Kinder, wenn man, und das ist einfach wichtig, der Freundeskreis ist ganz, ganz wichtig und den muss man auch selber pflegen. Man kann nicht daheim sitzen, da mit an und warten, bis sie zu dir kommen und sagen, Luis, gehen wir aus, sie tun mir irgendetwas. Ich war immer eine treibende Kraft, ich habe die Freunde angerufen und gesagt, gehen wir Skifahren, machen wir das, machen wir das. Und das bin ich ja immer noch und das mache ich auch gern und ich finde, das sollte man machen. Als Behinderter muss man nicht einfach da warten. Und das ist vielleicht am Anfang, wenn wir ein Reha-Zentrum haben, aber dann verfließt das schon langsam. Und deshalb muss man halt da, diese Freundschaft muss man auch pflegen. Und ich glaube, ich bin sicher so ein Typ, was das macht.
5: Jetzt ist ja dein Unfall schon eine Zeit her. Hast du in diesen Jahrzehnten eine Veränderung im Umgang mit Menschen mit Behinderungen erlebt und erfahren, so auch gesellschaftlich? Es gibt ja doch immer noch bei manchen Menschen eine gewisse Befangenheit. Die wissen eben nicht genau, kann ich den jetzt genauso angreifen oder genauso begrüßen oder genauso anreden wie vorher. Was hat sich da verändert?
4: Ja, ich glaube, da hat sich schon viel verändert. Früher hat man mit einem Behinderten hat man nicht gewusst, wie soll man umgehen. Heute zum Beispiel da über das Schneefeld um, da, wenn wir zur Bahn umher sind, fragt mich der Max, kann ich die Schirme, darf ich den Schirm helfen oder was? Dann sage ich, ja, selbstverständlich oder was nicht. Es gibt bei manchen, die sagen, nein, das, na, mache ich es halt selber. Warum nicht? Wenn es einer kann, kann er es selber machen. Aber diese Hilfe sollte man auch annehmen. Und man kann auch drüber reden, nicht? Oder Gehsteigkanten oder was. Selbstverständlich, ich brauche heute auch noch die Hilfe, aber dann sage ich es. Und das sollen auch die Leute sagen. Nicht? Das sollte nicht so sein, dass jeder so egoistisch und das kann ich schon alleine, das mache ich alles. Wir brauchen ja Hilfe hin und wieder. Und wenn ich es nicht will, wenn ich wirklich selber meinen Rollstuhl mich fortbewegen will und ich will mal selber was machen, dann sage ich, ja, brauchst du nicht Schirm, ich kann nicht zu mir selber fahren. Man kann ja sprechen drüber, nicht?
5: Wirst du denn, wie ist dein Umgang mit Menschen mit Behinderung, sowohl mit Menschen, die im Rollstuhl sitzen, als auch welchen, die geistig behindert sind? Ihr wart ja die Malis und du bei den Special Olympics in Schladming auch Botschafter und ganz nah dran. Gibt es da eine gewisse Befangenheit oder mittlerweile nicht mehr?
3: Nicht mehr. Also man muss eigentlich einfach ganz offen sein und einfach ganz direkt das Ganze machen. Und im Prinzip auch bei geistig Behinderten ist das nicht anders. Die sind sowieso ganz offen und direkt und zeigen alles, was sie fühlen. Zeigen dir das oft ganz brutal und da ist man fast ein bisschen überwältigt. Aber da muss man einfach drauf zugehen. Aus meiner Sicht, ich war immer wieder mit Elisabeth Dinum in Axams und das ist wirklich nicht so ohne, weil man wirklich in der Gesellschaft das gar nicht so wahrnimmt. Und wenn man dann einmal hingeht und das einmal sieht, was da für positive Einrichtungen gibt, was man auch lernen kann von diesen Menschen, diese Offenheit, diese Herzlichkeit, diese Unverblümtheit, das ist schon, bringt einen selber weiter. Also ich muss sagen, ich war auch heuer bei den Special Olympics, da waren viele freiwillige Helfer und jeder war einfach nur begeistert, was er da für sich auch mitnehmen kann. Natürlich hilft man den Menschen, wartet man oder macht die Aufwartung für ihre sportliche Tätigkeit da. Aber man nimmt auch selber was mit und das ist eigentlich unglaublich, muss ich sagen. Also das muss man einfach noch mehr ins Bewusstsein der Gesellschaft bringen und da hilft natürlich auch so eine Sendung wie diese.
5: Unter deinen Fans, und du hast sehr viele, sind natürlich auch Menschen mit Behinderung, auch Kinder, die behindert sind. Empfindest du da eine besondere Form von Verantwortung, für die auch da zu sein, was zu machen, Bewusstsein zu schaffen oder dich ihnen zu widmen?
3: Auf jeden Fall. Also es ist natürlich auch so, dass man als Prominenter, ich habe da immer ein bisschen Hemmungen gehabt, das auch öffentlich werden zu lassen. Wenn ich jetzt in Elisabeth Dinum bin und ich mache ein Foto und das ist in der Zeitung, dann habe ich immer das Gefühl gehabt, jetzt putzt er da irgendwie den Helfenden oder was auch immer. Ich habe einfach irgendwie nicht das Gefühl gehabt, das ist richtig. Aber auf der anderen Seite muss man auch sagen, wenn man eine gewisse Bekanntheit hat, ist es auch unsere Verantwortung, das auch öffentlich zu machen, weil das dann auch hilft. Das hilft, glaube ich, schon, wenn einfach Leute wie auch der Alois und wie ich jetzt da hocken und über das reden, weil dann gibt es einfach Leute, die das anschauen und sagen, okay, eigentlich, ich bin eigentlich ein bisschen gehemmt, aber vielleicht muss es gar nicht sein. Und das ist dann, sage ich mal, eher der Benefit, der mich dann interessiert hat. Und dann macht man es halt auch öffentlich, wenn man es dann tut.
5: Wie sind eigentlich deine Kinder mit dem Papa im Rollstuhl umgegangen?
4: Ganz gut, wenn ich denke, mein Sohn, der Stefan, mit, was war da, 7, 8 Jahren oder war 9 Jahre, weiß ich nicht mehr. Natürlich fährt er meinen Rollstuhl immer an, das ist ganz normale Sache. Und irgendwann in der Küche mal sagt er, Papa, schau, ich kann schon kippen. Und in dem Moment hat es schon kracht und ist mein Kopf hinten an den Ofen, so wie, dass wir zum Arzt fahren haben müssen oder gnad werden müssen. Aber mittlerweile er arbeitet er im Betrieb, er kann sehr gut schon Rollstuhl fahren.
5: Ah ja, das heißt, alle deine Mitarbeiter müssen sozusagen zumindest Proberollstuhl fahren?
4: Proberollstuhl fahren und auch Skifahren. Wir haben letztens einen Betriebsausflug gemacht und da hat sich jeder einen Monoski oder einen Beiski oder in ein Sportgerät reinsetzen können. Wenn sie das Gerät machen und schweißen und wie auch immer, dann sollen sie auch selber mal das Gefühl haben. Oder auch meine Freunde, die lasse ich auch mal fahren und probieren, damit sie wissen, wie ich Skifahren da.
5: Benni, mit dem Abschied vom aktiven Skisport kam für dich und deine Frau, für die Malis Schild, eine neue Lebensphase, auch eine Lebensphase als Eltern. Ihr habt 2 Buben. Hat sich mit den Kindern auch der Blick aufs Leben, auf die Welt, auf die Verantwortung, die man hat, verändert?
3: Auf jeden Fall. Ich meine, natürlich war mir vorher schon bewusst, dass das was Besonderes sein wird und gewisse Verantwortung auch, aber wenn man natürlich dann das erste Mal den kleinen Buben da in der Hand hat und denkt, jetzt daheim, keiner ist mehr da, keine Krankenschwester, kein Arzt.
5: Und der bleibt jetzt da?
3: Der bleibt jetzt da und wenn er schreit, nachher muss ich wissen, was ich tue. Ich meine, das ist ja nichts Neues, das haben ja Gott sei Dank viele schon erlebt. Also es ist natürlich schon was Besonderes und ich bin sehr, sehr dankbar. Natürlich ist das auch nochmal eine Dimension dazu, einfach, dass man einfach sagt, okay, ich muss jetzt nicht nur mehr für mich denken, sondern muss auch für die ein bisschen mitdenken und schauen, dass es dir vielleicht in Zukunft gut haben. Und ja, bin sehr dankbar. Es ist auch nur eine Facette, was dazukommt, das werden auch viele erlebt haben. Kinder, die haben einfach ganz andere Augen und sehen Sachen, hören Sachen, die wir schon lange weggefiltert haben. Und das ist auch schön, einfach mit dir einfach nur mal wandern zu gehen und sich die Zeit zu nehmen, nicht nur durchzuhasten sozusagen durch den Wald, sondern einfach das alles wahrzunehmen, was es zum Sehen gibt. Und das ist wirklich cool.
5: In der Zeit der Schwangerschaft hört man heutzutage fast alle Eltern sagen, egal ob Bub oder Mädel, Hauptsache gesund. Waren das auch eure Gedanken? War dieser Gedanke, hoffentlich gesund, hoffentlich fehlt meinem Kind nichts, ja, hoffentlich ist es nicht behindert. Schiebt man die weg oder kommen die?
3: Mir hofft natürlich schon, aber ich habe es bewusst nie so gesagt, weil man muss ein bisschen denken, was denkt sich einer, der nicht der Norm entspricht sozusagen, nicht gesund ist. Oder? Also ich habe mich da immer sehr, sehr zurückgehalten und man muss das akzeptieren, wenn es nicht so sein, nicht so ist. Oder? Ich habe auch mit der Marianne Hengl mal darüber diskutiert und geredet und habe gesagt, ich möchte jetzt nicht mit dir tauschen, das muss ich ganz ehrlich sagen, aber mich fasziniert, wie du das alles machst. Und sie hat zurückgegeben, sie möchte auch nicht mit mir tauschen. Das heißt, wir haben eigentlich jeder in aus seiner Sicht, aber man muss natürlich auch damit umgehen können, das ist schon klar. Ich meine, klar, wenn du heute einen Unfall hast und ein Riesenproblem hast momentan, jeder wird es nicht so gut schaffen wie der Alois, das ist schon klar. Aber man muss einfach versuchen, damit umzugehen.
5: Alois, keiner wünscht sich ein Leben mit Behinderung, aber wenn man es denn dann hat, bleibt so ein letztes Quäntchen, vielleicht macht die Wissenschaft, die Forschung doch noch einmal was möglich, vielleicht wird es noch Heilung geben und ich werde aus dem Rollstuhl aufstehen können und laufen können. Gibt es diesen Restgedanken oder ist der gar nie da?
4: Das gibt es am Anfang, da hat man Träume, speziell vom Gehen und so, aber mittlerweile jetzt sitze ich 40 Jahre im Rollstuhl, also ich habe ein lebenswertes Leben und würde mit manchen Fußgehenden oder mit manchen Personen auf keinen Fall tauschen. Ich habe ein tolles Leben, ich habe eine Firma geschaffen, ich habe eine tolle Familie. Der Sohn ist im Betrieb drin und ich bin gesund, mir geht es gut und kann, wie gesagt, als Rollstuhlfahrer wirklich ein lebenswertes Leben führen. Und das, glaube ich, ist auch das Wichtigste, dass man, wie gesagt, heute gibt es so viele Möglichkeiten, Sport zu betreiben, wobei nicht unbedingt Sport das Wichtigste ist. Ich kann Urlaub machen, ich kann fast alles machen halt und das, glaube ich, macht es aus und deswegen würde ich auch nicht unbedingt mit jemand anderem tauschen, weil ich bin ich und ich bin so.
5: Wir verwenden oft fälschlich im Sprachgebrauch als Gegensatz zu behindert gesund statt nicht behindert. Du bist behindert? Fühlst du dich auch gesund?
4: Ja, ich bin zwar behindert, aber ich bin gesund, weil oft so werde ich angesprochen, ja, da sind die Fußgänger oder da sind die Gesunden und da die Rollstuhlfahrer. Ich bin ja auch gesund, eigentlich. Ich bin Rollstuhlfahrer, aber ich bin gesund.
5: Mhm. Gibt es Situationen, wo du dich auch schon behindert gefühlt hast in einer Form, wo du auf Hilfe angewiesen warst, wo du gemerkt hast, plötzlich, ich weiß es nicht, wenn ein Bein eingegipst ist, geht alles ganz anders.
3: So ist es, ja, natürlich ist man da gehandicapt. Das, wenn du zwei Krücken hast, dann wird es schwierig mit der Tasse zum Tragen, das ist einfach so. Aber das sind natürlich Kleinigkeiten und die muss man halt meistern, das muss man einfach annehmen. Im Sprachgebrauch muss man immer aufpassen. Ich habe selber, glaube ich, gerade gesagt, behindert und gesund, oder? Ich glaube, die Behinderten sind da nicht so empfindlich. Also und ich glaube, dass es auch gescheit ist, weil sonst musst du dauernd überlegen, was sage ich, wie sage ich es. Ich glaube einfach so, wie es drin ist, sagen und immer. Und das sage halt ich immer, wenn ich irgendwelche Aussagen trifft, die vielleicht ein bisschen grenzwertig sind, versucht es immer, das Beste anzunehmen, nicht das Schlechteste, was man aus dieser Antwort oder aus dieser Aussage herausnehmen kann. Und wenn man das so versucht, jeder von seiner Seite aus, dann kann man, glaube ich, relativ locker miteinander umgehen.
5: Bist du da empfindlich?
4: Nein, überhaupt nicht. Also ich bin da ganz neutral, wenn jemand kommt. Es ist auch nicht so, dass ich noch sage, wenn einer sagt, gesunder oder nicht oder behindert, dann weise ich nicht darauf hin. Mir ist das letzten Endes egal, sage ich mal. Das sind eher die Kleinigkeiten im Leben. Es geht um ganz andere Sachen.
5: Mhm. Apropos ganz andere Sachen, Menschen, die in der Öffentlichkeit stehen, die wir mit Erfolg verbinden, die wir oft als Helden sehen, hat man immer das Gefühl, die sind nur glücksbeschienen im Leben. Das war bei dir, Benni, nicht immer so. Du hast zwei Geschwister, es sind aber schon zwei weitere Geschwister sehr früh im Säuglings- und Kleinkindesalter verstorben. Wie blickst du auf diese Schicksalsschläge mit Abstand?
3: Das war ja eigentlich vor meiner Zeit. Also die waren ja älter, diese Geschwister. Die waren, wie gesagt, zwischen meinen Eltern, Bruder und mir drinnen. Also ich habe das jetzt nicht persönlich miterlebt, aber natürlich, wenn ich mir jetzt in die Lage von meinen Eltern hineinversetzt, oder? Dann ist das die totale Katastrophe, denke ich mir. Wenn du sowas erleben musst, dass du zwei Kinder, Säuglinge, beziehungsweise mein Bruder, der Armin, der war ja, verlierst als Eltern, das muss natürlich ein Wahnsinn sein. Und trotzdem ist es weitergegangen. Sie sind trotzdem, haben sie noch mich bekommen und meine Schwester und haben trotzdem noch sehr, sehr viel Positives erlebt in ihrem Leben oder immer noch, haben jetzt ihre Enkel. Also man muss einfach solche Schicksalsschläge annehmen, denke ich. Zumindest ist das meine Antwort, oder? Weil ich habe mir das oft gedacht, dass meine Eltern so positiv damit umgehen, oder? Und ich denke, man muss einfach damit zurechtkommen, muss einfach vielleicht auch der Glaube macht da was aus, dass man einfach irgendwo sich seine Kraft herholt und einfach weitermacht und versucht, neues Glück zu finden und neue Ziele auch zu finden. Und das haben sie gut gemacht.
5: Mhm. Alois, wenn du jetzt Menschen triffst oder auch deren Angehörigen, die gerade in der Phase der Verzweiflung sind und die darf oder muss vielleicht nach einem einschneidenden Unfall, nach einem Schicksalsschlag ja vielleicht auch sein. Kann man denen einen Rat geben oder eigentlich besser nicht?
4: Na, kann man schon. Schon allein durch die sportliche Betätigung, weil ich kann mich noch erinnern, wie ich vom Reha-Zentrum heim bin, da bin ich zur Leichtathletik gegangen und da habe ich Leute kennengelernt und das war einfach toll. Da bin ich schon vom Haus rausgekommen und das war damals ganz anders. Da warst du einfach froh, dass wir was machen haben können. Und das ist auch legitim, das sollen die Leute ja heute auch noch machen. Einfach was tun, für sich selber was tun, dann geht das schon aufwärts. Sicher ist für jeden, ich denke bei mir, jeder, der was bei mir im Betrieb reinkommt durch die Tür, hinter jedem steckt ein Schicksalsschlag. Und das ist halt, das ist so nicht. Und die Leute müssen halt da selber draufkommen. Ich kann ihnen schon ein paar Tipps geben oder kann ihnen Sportgeräte geben, wo sie das Leben wieder lebenswerter haben. Aber letzten Endes müssen sie es dann schon selber schaffen. Ich kann es ihnen nur vorleben oder vorsagen, wie ich es gemacht habe. Aber letzten Endes müssen sie es selber leben. Mhm.
5: Welche Bedeutung hat der Sport heute in deinem Leben, in dieser neuen Lebensphase, wo das Training, das ja dem Leben auch Struktur gegeben hat, weggefallen ist? Was stützt dich heute? Was trägt dich durchs Leben?
3: Die Familie, würde ich sagen. Also das ist sicher an erster Stelle. Der Sport ist immer noch wichtig in unserer Familie. Wir treiben gemeinsam Sport, eben kein Training, weil Spitzensport, das ist immer mit Training verbunden. Da hast du ganz genaue Pläne. Ich habe irgendwo ein Ziel, ich habe einen Weg, mit, wie ich das Ziel erreichen will, mache dazu Pläne und dementsprechend schaut dann der Trainingsalltag auch aus und jetzt mache ich eigentlich das, was mir Spaß macht, was ich vielleicht auch mit meinen Kindern machen kann oder mit unseren Kindern und das ist schon, ja, ich glaube, wie du richtig sagst, das, man kommt in die Gesellschaft, man tankt Sauerstoff, was eigentlich ganz, ganz wichtig ist, wo, um einfach auch Probleme zu lösen. Ich habe Gott sei Dank das nicht erleben.